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1: Tut einfach gut.
2: Jedes Jahr im Juli wird die weltweit wichtigste Auszeichnung in Sachen Gesellschaftsspielen vergeben. Das Spiel des Jahres. Eine Jury aus rund einem Dutzend Fachleuten wählt aus allen Spielen eines Jahrgangs das ihrer Meinung nach beste aus. Dabei gibt es drei Kategorien: Spiel des Jahres für Familien, Kinderspiel des Jahres und Kennerspiel des Jahres.
3: Ja, und am vergangenen Wochenende war es wieder soweit. Wer diesmal die Nase vorne hatte, das erfahren Sie in der heutigen Ausgabe von Das Gespräch. Herzlich willkommen dazu, sagen Katja Völkel
2: und Horst Kretschi. Ja, und außerdem stellen wir Ihnen heute noch weitere ausgezeichnete und empfehlenswerte Spiele vor.

0: Wenn Sie gerne Gesellschaftsspiele spielen, dann gehören Sie zu einer Gruppe, die immer größer wird. In diesem Land und weltweit. Immer mehr Menschen spielen Karten, Würfel und Brettspiele. Welche Spiele das sind, dafür orientieren sich die Leute sehr häufig an Auszeichnungen für Gesellschaftsspiele. Zum Beispiel das Spiel des Jahres. Das ist der weltweit wichtigste Preis für Gesellschaftsspiele. Am Sonntag wurden die diesjährigen Preisträger bekannt gegeben. Horst Kretschi hat dazu alle Infos. Horst, welche Spiele haben denn in diesem Jahr gewonnen?
1: Ja, zum Spiel des Jahres 2026 wurde Dito gekürt. Dito, das stammt ursprünglich aus dem Lateinischen und bedeutet so viel wie ebenso, genauso, ebenfalls. Ja, und Dito ist ein Spiel, bei dem es um Worte geht. Das werden wir gleich noch ausführlich hier in der Sendung vorstellen. Deshalb nur so viel an dieser Stelle. Es geht darum, Übereinstimmungen mit anderen zu haben bei Worten, die wir aufschreiben. Ja, und mit Dito hat sich die Jury für das kommunikativste der drei nominierten Spiele entschieden. Fast schon ein Partyspiel, kann man sagen, das so ein wenig an Just One erinnert. Das war auch mal Spiel des Jahres. Und mit dem Autor von Dito, Martin Ang, hat zum ersten Mal übrigens ein Autor aus Indonesien den Preis Spiel des Jahres gewonnen. Er war auch sichtlich überwältigt von der Auszeichnung.
0: Zu Dito gibt es also gleich eine ausführliche Beschreibung. Und dann wurde am Sonntag ja noch das Kennerspiel des Jahres gekürt.
1: Ja, die Auszeichnung Kennerspiel des Jahres hat Rebirth eingeheimst. Dieses Spiel haben wir in der Sendung im Mai zu Gesellschaftsspielen hier schon ausführlich vorgestellt. Deshalb kommt hier nur so eine kurze Zusammenfassung. Also Rebirth ist ein Plättchenlegespiel, bei dem wir Schottland oder Irland, je nachdem für welches wir uns entscheiden, wieder aufbauen. Das sind zwei Seiten des Spielbretts. Wir bauen auf, indem wir Nahrungsfelder anlegen, Energieanlagen errichten und Häuser in Städte bauen. Das alles bringt schon mal Siegpunkte ein. Durch das Legen der Plättchen versuchen wir auch Burgen zu kontrollieren und wir bauen an Kathedralen mit. Und wenn wir an diesen Kathedralen dann eben auch mitbauen, dann erhalten wir Aufgabenkarten, die wir erfüllen können, um noch zusätzliche Siegpunkte zu erhalten. Und bei Rebirth gibt es viele Mehrheitenwertungen, die ebenfalls Siegpunkte einbringen. Mein Ziel ist es, die Mehrheit zum Beispiel auf Feldern rund um Burgen und rund um Kathedralen zu haben oder auch in Städten. Ja, Rebirth stammt von Rainer Knizia. Es ist bei Frosted Games erschienen und für 2 bis 4 Personen ab 8 Jahren geeignet. Der Wiederaufbau dauert hier knapp 45 Minuten. Das ist recht flott und kostet so um die 50 Euro. Und das kann man vielleicht noch sagen, mit Rebirth hat das klassischste unter den 3 nominierten Spielen gewonnen, das vermutlich auch die meisten Menschen ansprechen wird. Gegen Bossfighters QR, das auch nominiert war, hat für manche die Verwendung einer App gesprochen. Und Moon Colony Bloodbath, das werden wir nachher hier auch noch ausführlich vorstellen, das kommt auch nicht bei allen gut an, weil es eher so ein negatives und doch destruktives Spielerlebnis darstellt, wenn so die gesamte Mondkolonie dahingerafft wird.
0: Und der 3. Preis in der Kategorie Kinderspiel des Jahres, der wurde dann auch noch vergeben.
1: Ja, Kinderspiel des Jahres 2026 ist die Insel der Mokis, ein 2-Personen-Spiel für Kinder ab 4 Jahren. Es geht darum, Karten mit bestimmten Moki-Familien zu sammeln. Dazu werden abwechselnd Karten von 2 Stapeln gezogen und dem eigenen Kartenstapel hinzugefügt. Und da die Karten auf beiden Seiten einen Moki zeigen, müssen sich die Kinder dann eben entscheiden, welche Seite sie nach oben auf ihren eigenen Stapel legen wollen, heißt es, sich zu merken und zu erinnern, was schon im eigenen Stapel denn so drin steckt. Spinnenkarten haben negative Effekte und können in den gegnerischen Stapel hineingespielt werden. Ja, ein Spiel wie die Insel der Mokis, das habe ich noch nicht wirklich gesehen. Also ein Kartensammelspiel für Kinder in dem jungen Alter und das noch als 2-Personen-Spiel. Sehr, sehr ungewöhnlich. Autor Florian Serrier wurde durch seinen Sohn zu dem Spiel übrigens inspiriert, der schon sehr früh eben Sammelkartenspiele spielen wollte. Erschienen ist die Insel der Mokis übrigens bei Cosmos, dauert nur knapp 15 Minuten und kostet etwa 15 Euro.
0: Das Spiel des Jahres gibt es seit 1979. Immer wird von der Jury auch ein bisschen allgemein über Brettspiele und ihre Entwicklung gesprochen. Wie war das denn in diesem Jahr?
1: Ja, das war in diesem Jahr auch wieder so, dass bei der Preisverleihung Rückblick gehalten wurde. Und da hat Harald Schrapers, der ist der Vorsitzende der Jury, hat gesagt, dass es viele neue Spiele in diesem Jahr gegeben hat. Fast 570 habe die Jury gesichtet. Das heißt, dass Gesellschaftsspiele gefragt sind und immer mehr in der Breite der Bevölkerung ankommen. Es gibt einen Bedarf, den die Verlage abdecken müssen, wollen und auch können. Beispielhaft für die Verbreitung von Brettspielen war am Sonntag sicher auch der Auftritt von Kerstin Garefrekes. Das ist eine ehemalige deutsche Fußballnationalspielerin, die ist seit Sommer 2025 auch Co-Trainerin der U23-Frauennationalmannschaft der Deutschen. Und bei der Preisverleihung in Berlin hat sie dann davon berichtet, dass sie selbst gerne Gesellschaftsspiele spielt, aber auch, dass Gesellschaftsspiele zum Entspannen bei mehrtägigen Schulungen eingesetzt werden und auch als Teambuilding-Maßnahme. Das fand ich doch sehr interessant und spannend und zeigt eben, Gesellschaftsspiele sind eben nicht nur etwas zum Zeitvertreib.
0: Mhm. Welche Bedeutung haben denn Gesellschaftsspiele so generell inzwischen in unserer Gesellschaft?
1: Ja, also Gesellschaftsspiele haben in den letzten Jahren eine immer größere Bedeutung bekommen. Das hat zuletzt auch eine repräsentative Befragung in 5 Ländern gezeigt. Danach spielt in Deutschland jede 5. befragte Person mindestens einmal in der Woche ein Brettspiel. Mehr als die Hälfte mindestens einmal im Monat. Bei unseren Nachbarn in Frankreich ist das übrigens noch viel stärker ausgeprägt. Fast jeder 3. Befragte dort spielt mindestens einmal in der Woche ein Gesellschaftsspiel. 2 von 3 Befragten spielen mindestens einmal im Monat. Das ist nochmal deutlich mehr. Und die Gründe, warum Menschen spielen, sind vielfältig. Aber für viele ist es einfach wichtig, andere Menschen direkt zu treffen, soziale Kontakte über das Spielen zu knüpfen und auch zu erhalten. Und ich fand es ganz spannend, am Ende der Befragung stand dann der Satz, die Zukunft der Unterhaltung ist gemeinsam, sozial und echt. Und bei diesen Begriffen dachte ich so, das sind Werte, die ich im Übrigen auch in christlichen Gemeinden antreffe und erwarte.
0: Welche Rolle spielen bei der Entwicklung denn solche Auszeichnungen, wie jetzt zum Beispiel das Spiel des Jahres?
1: Ja, solche Auszeichnungen sind schon wichtig, weil die Spiel des Jahres Jury ja das Ziel hat, das Spielen in eine breite Schicht der Bevölkerung zu bringen, dort zu verankern, den Wert des Spielens auch weit bekannt zu machen, in verschiedenen, auch in der Politik zum Beispiel, aber in der Gesellschaft insgesamt. Die Spiel des Jahres Jury vergibt ja nicht nur die Preise, sondern fördert auch junge Autorinnen und Autoren und besonders soziale Projekte. Das sind zum Beispiel Projekte, wo es darum geht, verschiedene Generationen zusammenzubringen oder Spielpädagogik zu fördern. Und das geschieht nicht nur in Deutschland, sondern weltweit. Eins der geförderten Projekte ist zum Beispiel die frühkindliche Bildung in ländlichen Regionen Südafrikas durch den gezielten Einsatz von Brettspielen. Und das ist etwas, was ja auch in Deutschland zum Beispiel in Kitas passiert, praktiziert wird, wo Kinder sehr viel lernen, weil sie gemeinsam Brettspiele spielen. Also Brettspiele sind, wie gesagt, nicht nur ein schöner Zeitvertreib, da steht einfach so viel mehr drin, was einzelne Menschen, aber auch eine gesamte Gesellschaft positiv beeinflussen kann. Die unterschiedlichen Aspekte hier alle aufführen zu wollen, ich glaube, das wird jetzt einfach mal ein bisschen den Rahmen sprengen, aber das ist ein Thema, das uns sicherlich in den nächsten Jahren noch mehr beschäftigen wird, Gesellschaftsspiele und wie sie positiv auch unsere Gesellschaft verändern können.
0: Wir thematisieren das ja auch immer wieder hier in unserer Sendung und betonen das, kann man auch gar nicht oft genug betonen. Gesellschaftsspiele haben eine immer größere Bedeutung in der Gesellschaft und das nicht nur in Deutschland. Wenn Sie jetzt noch mehr über die diesjährigen Gewinnerspiele beim Spiel des Jahres erfahren wollen, wir haben für Sie auf erfplus.de einen Link zur Spiel des Jahres Seite gesetzt.

0: Das Spiel des Jahres 2026 heißt also Dito. Und jetzt werden wir es gleich noch ein wenig ausführlicher vorstellen. Horst, worum geht es bei Dito genau und wie funktioniert es?
1: Also Dito, das ist ein Wortspiel, bei dem 3 bis 7 Leute mitspielen können und bei dem wir versuchen, jeder und jede für sich möglichst viele Punkte zu holen, indem wir Worte in Felder eintragen und hoffen, dass andere diese Worte bei sich auch aufgeschrieben haben. Und dafür bekommen wir dann eben Punkte. Und es ist anders, also man kennt ja meistens Stadt, Land, Fluss, wo es darum geht, verschiedene Begriffe zu haben. Das ist gut. Hier will man gleiche Begriffe haben. So, und wir alle bekommen zunächst einen abwischbaren Stift und ein eigenes Tableau, das 9 Felder in einem Raster von 3x3 zeigt. 3 Zeilen gibt's, also von rechts nach links, und 3 Spalten von oben nach unten. Ich glaube, das können sich jetzt alle vorstellen. Und am Rand der 3 Zeilen und Spalten gibt's dann auch jeweils Zahlen von 1 bis 3. Das sind dann Punkte, die ich in der entsprechenden Zeile und Spalte erreichen kann. Oben rechts ist das wertvollste Feld. Ich erkläre noch später, warum das wichtig ist. Ja, und der Kern von Dito, das sind 200 Kategorienkarten. Dabei meint Kategorie hier einfach im Grunde eine Frage. Zum Beispiel, was ist denn typisch deutsch? Ja, in einer Partie Dito bekommen wir 3 solcher Fragen gestellt. Also eigentlich in einer Runde Dito bekommen wir 3 solcher Fragen gestellt. Insgesamt geht es über 3 Runden, also haben wir 9 Fragen im gesamten Spiel. Aber gucken wir mal auf eine Runde. Da könnte zum Beispiel eine Frage sein, was mögen Kinder nicht gerne essen? Oder woran riechst du, bevor du es kaufst? Und an was denken Menschen, wenn sie an London denken? Das wären jetzt zum Beispiel solche Sachen. Und zu diesen 3 Fragen müssen alle geheim jeweils 3 Antworten in die Felder ihres Rasters auf ihr Tableau eintragen. Dabei müssen aber meine Antworten auf die 3 Fragen auch 3 unterschiedliche sein. Also bei typisch deutsch darf ich nicht einfach 3-mal Kartoffel hinschreiben, ja? Oder 3-mal Bürokratie. Wäre auch typisch deutsch. Aber Kartoffel, Bürokratie und Autobahn, das wären jetzt 3 denkbare Antworten und 3 Worte, die ich dann eintragen kann in 3 Felder auf meinem Tableau. Wichtig ist dabei eben, dass die anderen nicht sehen, was ich bei mir aufschreibe. So, und das machen wir alle eben für alle 3 Fragen. Und dann haben wir 9 Worte da stehen, dann wird gewertet und dann bekomme ich Punkte. Wer die meisten hat, gewinnt, wie bei vielen Spielen.
0: Wofür bekomme ich denn jetzt die Punkte?
1: Naja, also ich bekomme Punkte, wenn meine Antworten mit den Antworten von anderen übereinstimmen. Zum Beispiel habe ich vielleicht aufgeschrieben auf die Frage, was essen Kinder nicht gerne? Brokkoli. Und es geht dann reihum. Jeder liest ein Wort vor, das er aufgeschrieben hat zu dieser Frage. Und ich lese dann halt zum Beispiel mein Wort vor, Brokkoli, ne, das ich aufgeschrieben habe. Sagen dann mehrere Leute in der Runde Dito, dann haben die das offensichtlich auch aufgeschrieben. Und dann kreise ich das Wort bei mir in dem entsprechenden Feld, wo ich es denen habe, ein. Das gibt mir am Ende des Spiels schon mal einen Punkt oder am Ende der Runde. Hat genau eine andere Person das gleiche Wort wie ich, also nicht mehrere, sondern genau eine andere Person, dann gibt's noch einen Stern, der zählt 2 Extrapunkte. Ich bekomme übrigens keine Punkte, wenn niemand anderes meinen Begriff gewählt hat. Ja, wir haben mal eine Runde gespielt, da hatte jemand dann Schnecken. Niemand von uns kam sonst drauf, dass Kinder nicht gerne Schnecken essen. Also viele Leute essen nicht gerne Schnecken. Also du verstehst, was ich meine. Mhm. Ne? Und es gibt dann aber noch zusätzlich Punkte, das habe ich am Anfang ja schon erwähnt, wenn ich eine Zeile oder Spalte in meinem Raster komplett mit umkreisten Feldern gefüllt habe. Also in einer Reihe eben 3-mal ein Dito von anderen gehört habe. Und Dito wird dann eben, wie gesagt, über 3 Runden gespielt. Es gewinnt dann, wer am Ende von diesen 3 Runden insgesamt die meisten Punkte gesammelt hat. Und zwischendurch, das ist abwischbar, wischen wir halt alles wieder aus nach einer Runde. Wir notieren uns bloß, welche Punkte haben wir in der ersten Runde geholt. Und dann können wir wieder neu beschreiben, die Zwischenstände sammeln und dann nach der zweiten Runde auch wieder alles auswischen und dann noch eine 3. Runde spielen.
0: Also spontan hätte ich als erstes an Spinat gedacht, obwohl ich als Kind, nicht Brokkoli, Rosenkohl mochte ich nicht.
1: Rosenkohl, das wäre auch so ein typischer Fall.
0: Ach, Rosenkohl fand ich furchtbar.
1: Und das würde man dann übrigens oben rechts eintragen, wo man ja 3 Punkte kriegt, wenn man in dieser Spalte und der Zeile, also das ist so eine Idee zu sagen, Mensch, oder bei typisch deutsch würde man oben rechts die Kartoffel hinschreiben oder Sauerkraut oder sowas, ne, oder was einem dann eben so kommt, wo man denkt, na, das können ganz viele haben.
0: Mhm. Was ist denn deine Meinung zu Dito?
1: Also, das Spiel macht einfach sehr viel Spaß. Es hat sehr einfache Regeln. Ja, du kriegst eine Frage gestellt, schreib mal drei Antworten dazu auf. Und interessant ist, das funktioniert ja auch in den unterschiedlichsten Spielgruppen. Also man muss ja kein Vorwissen mitbringen. Ja, gut, wenn die Frage ist, was ist typisch für London oder was, woran denken Leute an London, da sollte man vielleicht eine Idee haben, was man in London gesehen haben könnte. Ja, wenn man das nicht hat, ist ein bisschen schade, aber viele kennen es ja, auch wenn sie nicht da waren.
0: Und ja, deshalb, so gewisse Wahrzeichen kennt man wahrscheinlich schon.
1: Also Tower Bridge zum Beispiel, Buckingham Palace, ne?
0: Big Ben.
1: Big Ben, so haben wir schon drei aufgeschrieben. Und das geht in unterschiedlichen Spielgruppen. Das kann man mit Kindern schon spielen, ab einem gewissen Alter. Und es ist auch völlig egal, ob sich die Leute schon gut kennen oder auch nicht. Ja, das spielt gar keine Rolle. Aber, und das finde ich spannend an dem Spiel, ich lerne Menschen durch Dito kennen. Und manchmal ist man wirklich überrascht, was Leute dann so für typisch deutsch halten oder mit London assoziieren oder woran die riechen, bevor sie es kaufen. Da hatten wir eine Menge Spaß.
0: Ja, das glaube ich. Da dachte ich dann auch, Käse oder Parfüm vielleicht?
1: Also jemand sagt es mal, er riecht an Büchern, bevor er sie kauft.
0: Also interessant.
1: Das ist sehr, super interessant. Und das führt dann auch zu spannenden Gesprächen, die dann letztlich mit dem Spiel erstmal gar nichts mehr zu tun haben, sondern warum machst denn du das? Und ich erfahre nebenbei, ach, der kauft Bücher. Ja, also er liest offensichtlich auch gerne. Also das Spiel macht ganz, ganz viel, was abseits von diesem eigentlichen Spielen ist. Und natürlich kann ich Dito auch ganz taktisch spielen, um möglichst viele Punkte zu holen und versuchen abzuschätzen, was wohl sicher ganz viele andere jetzt als Antwort schreiben und dann an die entsprechende Stelle mein Wort setzen, wie gesagt, oben rechts. Oder aber ich sage mir, ist doch völlig Schnuppe, ich will einfach Spaß haben, ich trage das da ein. Dann ist Dito eigentlich auch schon fast so ein Partyspiel. Und das hat auch der Autor Martin Ang auf der Preisverleihung übrigens gesagt. Er sagt, es ist eigentlich ein Partyspiel. Ja, also man soll Spaß dabei haben. Und die Wertung am Ende ist dann im Grunde gar nicht so wichtig. Das Spiel selbst ist der Gewinn und die Freude liegt nicht im Sieg, sondern in der Gemeinschaft und im Spaß, den man miteinander hat. Und deshalb kann ich auch sehr gut nachvollziehen, warum das Spiel des Jahres geworden ist. Denn genau diese Eigenschaften sind etwas, was die Spiel des Jahres Jury sucht. Die sagt, wir wollen gerne ein Spiel haben, wo ganz viele Leute mit einer niedrigen Einstiegsschwelle reingehen können. Die haben Spaß zusammen und es tut mehr als nur, wir würfeln jetzt und tragen Zahlen ein, sondern es ist ein Gemeinschaftserlebnis und das Spiel macht das.
0: Das Spiel Dito ist bei Game Factory erschienen. 3 bis 7 Personen ab 10 Jahren können rund eine halbe Stunde Spaß haben und das zum Preis von etwa 28 Euro. Wenn Sie sich für das Spiel interessieren, brauchen Sie aber ein wenig Geduld, denn zurzeit ist Dito komplett vergriffen.

0: Vom Spiel des Jahres kommen wir nun zum Kennerspiel des Jahres. Da wir aber Rebirth hier schon ausführlich in unserer Sendung im Mai zum Thema Gesellschaftsspiele vorgestellt haben, stellen wir jetzt eins der Spiele vor, die in die engere Auswahl zum Kennerspiel des Jahres gekommen waren. Ein Spiel, das für Kontroversen sorgt, heißt Moon Colony Bloodbath. Bloodbath ist gar nicht so leicht auszusprechen. Also Mondkolonie Blutbad. Horst, warum ist das Spiel so kontrovers und warum kann ich das so schlecht aussprechen? Und warum wurde es dennoch zum Kennerspiel des Jahres nominiert? Das sind gleich drei Fragen auf einmal.
1: Ja, das mit dem Aussprechen, da haben wir auch andere Schwierigkeiten, damit das haben wir schon festgestellt. Moon Colony Bloodbath, natürlich gerne, heute werden englische Titel verwendet, die sind dann international. Warum ist das Spiel kontrovers? Also es ist ein sehr destruktives Spiel, bei dem wir gegen den Untergang unserer Mondkolonie ankämpfen, wo sich Menschen gegenseitig an den Kragen gehen, aber Roboter amok laufen, die Technik versagt. Aber, und das finde ich super interessant, das Thema dieses Spiels kann meiner Meinung nach echt zum Nachdenken anregen, weil da eine gehörige Portion Gesellschaftskritik mit drin steckt, wenn es zum Beispiel um den blauäugigen, naiven Umgang von Menschen mit Computern, Robotik und vor allem der KI geht. Mhm. Dann ist das Spiel tatsächlich ein gutes Spiel einfach auch, das auf seine Art auch Spaß macht. Es hat einen relativ einfachen Zugang, muss man sagen, aber auch Spieltiefe. Und wie gesagt, weil es das alles verbindet, war es auch für das Kennerspiel des Jahres nominiert. Aber ich sage gleich, das muss man echt wissen, dieses Spiel ist nichts für jede und jeden. Es muss man mögen.
0: Worum geht es denn nun genau?
1: Ja, wir alle haben unsere eigene Kolonie auf dem Mond. Wir starten alle mit der gleichen Anzahl an Menschen, Nahrung und auch schon mal Geld. Wir alle teilen uns ein gemeinsames Kartendeck und von diesem Kartendeck werden nach und nach die Karten aufgedeckt. Im Laufe des Spiels kommen weitere Karten hinzu, die können positive Effekte mit sich bringen. Die meisten, die allermeisten sind aber negativ. Und diese negativen Effekte reduzieren unsere Bevölkerung in den Kolonien. Das können wir durch Gebäude, die wir bauen, versuchen, möglichst lange rauszuzögern. Aber man kann es nur rauszögern, nicht verhindern. Das Spiel endet dann, wenn die erste Person keine Menschen mehr in der Kolonie und auf Gebäuden hat. Es gewinnt dann übrigens die Person, die dann noch die meisten Menschen zählen kann.
0: Ja, das sind sehr rosige Aussichten. Wie läuft das Ganze denn konkret ab?
1: Ja, also in dem verdeckten Kartenstapel, den wir uns teilen, wird immer eine Karte aufgedeckt und von uns allen gleichzeitig das getan, was auf der Karte draufsteht. Viermal gibt es die Karte mit der Aktion Arbeit und da können wir alle zwischen fünf verschiedenen Aktionen wählen. Eine davon ist zum Beispiel Bauen, wodurch wir Gebäude ins Spiel bringen. Jedes Gebäude hat in der Regel einen positiven Effekt und auch immer Menschen, die mit dem Gebäude mitkommen. Im Kartenstapel ist dann auch zweimal die Karte, wir haben ein Problem und ein negatives Ereignis wird dem Kartenstapel hinzugefügt. Und diese Ereignisse werden dann im Laufe des Spiels, habe ich schon gesagt, immer mehr und mehr und wir verlieren zunehmend Menschen. Habe ich nicht mehr genug Menschen in meiner Kolonie, muss ich dann Gebäude opfern und die Menschen von dort aus dem Spiel nehmen, bis das eben überhaupt nicht mehr geht.
0: Was ist denn deine Meinung zu Moon Colony Bloodbath und für wen ist das was?
1: Naja, wie schon gesagt, ich persönlich finde diese Idee des Spiels und seine Umsetzung sehr, sehr gut und absolut gelungen. Ich bewundere die Fantasie, die in den Karten steckt. Es spielt sich sehr schnell, manchmal meiner Meinung nach auch ein bisschen zu schnell, wenn dann eben schon wieder Schluss ist, weil alle weg sind von einer Kolonie. Es ist vom Anspruch her absolut ein Kennerspiel, das muss man sagen, und auch zu Recht in der Kategorie Kennerspiel des Jahres nominiert gewesen. Ich muss versuchen, die Gebäude so zu kombinieren, dass sich ihre Effekte gegenseitig unterstützen. Es ist aber nichts für Leute, die mit negativen Spielerlebnissen nicht gut umgehen können, denn es wird sehr bald sehr frustrierend, das muss einem klar sein. Ich muss das als intellektuelle und spielerische Herausforderung sehen und nicht als persönliches Versagen. Also das ist schon mal ganz, ganz wichtig und ich darf nicht zu sehr an meiner Kolonie hängen.
0: Und die geht eh über die Wupper sozusagen.
1: Die geht eh über die Wupper, das ist so. Und ganz interessant, als Theologe, sage ich mal, sehe ich in diesem Spiel fast schon eine biblische Botschaft, nämlich die menschlichen Heilsversprechen, das menschgemachte Paradies auf Erden bzw. auf dem Mond, sind zum Scheitern verurteilt. Die strahlende Utopie wird zur finsteren Dystopie, kann man sagen. Ich finde das persönlich sehr, sehr spannend und nebenbei, ganz ehrlich, macht mir und ich habe auch viele andere erlebt, Moon Colony Bloodbath als Spiel einfach auch viel Spaß. Ein bisschen schwarzen Humor muss man eben haben.
0: Wir können es ja vielleicht bei Gelegenheit doch nochmal spielen. Mal schauen. Moon Colony Bloodbath ist unter dem Label Alea bei Ravensburger erschienen. Es ist für bis zu 5 Personen ab 14 Jahren geeignet. Dauert circa eine Stunde und kostet rund 50 Euro. Und noch mehr zum Blutbad auf dem Mond und Bilder des Scheiterns der Menschen dort finden Sie auf dem Spieleblog von Horst Kretschi. Den Link dahin gibt es auf erfplus.de.

0: Manchmal verliere ich das Gefühl für die Zeit, besonders beim Zahnarzt. Wenn ich da auf dem Stuhl sitze, dann denke ich immer, es sei schon eine Ewigkeit vergangen. Dabei sind in Wirklichkeit nur wenige Minuten vorbei. Umgekehrt vergeht die Zeit bei einem schönen Abend mit guten Freunden, wie im Flug zum Beispiel bei einem schönen Gesellschaftsspiel. So ein schönes Gesellschaftsspiel ist Take Time. Das hat es auf die Empfehlungsliste zum Spiel des Jahres geschafft und war für viele ein Geheimfavorit. Und es hat auch noch mit Zeit und Gefühl zu tun. Und jetzt erklärt Katja, worum es bei Take Time geht.
1: Take Time ist ein kooperatives Spiel, bei dem bis zu 4 Leute reihum Zahlenkarten passend an ein zentrales Spielfeld, nämlich an eine Uhr, anlegen müssen. Der Clou besteht darin, dass ich nicht weiß, welche Zahlenkarten die anderen Mitspieler haben, und wir dürfen auch nicht miteinander reden.
0: Na, stellt sich natürlich die spannende Frage, wie soll das denn gehen? Vielleicht hilft es, wenn du noch genauer erklärst, wie das Spiel so funktioniert.
1: Ja, das Spiel besteht aus insgesamt 24 Karten in 2 Farben, hellweiß und dunkelblau. Und die Karten symbolisieren mit Sonne und Mond, Tag und Nacht. Die Karten haben jeweils einen Zahlenwert zwischen 1 und 12. Und diese Karten werden gemischt und gleichmäßig unter allen, die mitspielen, verteilt. Außerdem wird eine Uhr in die Mitte gelegt, die aus 6 Segmenten besteht. Hier sollen wir dann unsere Karten anlegen. Und dafür gibt es natürlich auch Regeln. Allgemeine, die immer gelten, und dann besondere, die nur für diese jeweilige Uhr gültig sind, die wir da gerade spielen. Bevor wir uns jetzt die Karten anschauen, die wir bekommen haben, sollten wir eine Strategie absprechen, wie wir die Bedingungen, die uns die allgemeinen und die besonderen Regeln jetzt vorgeben, erfüllen können. Und dann, sobald wir uns unsere Karten anschauen, dürfen wir nämlich nicht mehr miteinander reden.
0: Und dann, was passiert dann?
1: Eine Person beginnt und spielt eine Karte an ein beliebiges Segment der Uhr. Und hier kommt jetzt der nächste Kniff. Die meisten Karten dürfen nur verdeckt gespielt werden. Das heißt, ich weiß also in der Regel gar nicht, welche Karte da eine andere Person gespielt hat. Und dann geht's reihum im Uhrzeigersinn weiter. Und wir alle spielen dann jeweils eine Karte, bis niemand mehr eine Karte hat. Und anschließend werden die Karten dann von Segment zu Segment aufgedeckt und wir schauen, ob wir alle Bedingungen erfüllt und die Uhr damit geschafft haben. Wenn uns das gelungen ist, dann können wir die nächste Uhr in Angriff nehmen. Es gibt 10 Umschläge mit jeweils 4 Uhren, die nach und nach dann auch immer schwerer werden.
0: Eine schöne Herausforderung auf jeden Fall. Deine Meinung zu Take Time?
1: Also das Spiel ist ein komplettes Paket, da stimmt einfach alles. Zugegeben, die Idee ist jetzt nicht völlig neu, also kooperativ, ohne miteinander zu sprechen, bestimmte Bedingungen zu erfüllen, das hat es schon gegeben. Aber wie das bei Take Time umgesetzt wird, das ist schon außergewöhnlich gut gelungen. Das Thema der Zeit mit den Uhren und den Karten. Es sieht dazu noch sehr, sehr schön aus. Das Spiel strömt so eine Ruhe aus und dabei rattert es dann gleichzeitig ziemlich im Gehirn, wenn ich dann überlege, was eine andere Person denn jetzt wohl für eine Karte an ein Segment gelegt haben könnte. Und die richtigen Schlussfolgerungen zu ziehen, was sich jemand anderes gedacht haben könnte, das hat schon fast so eine psychologische Komponente. Und das ist dann auch sehr spannend, wenn die Karten dann zum Schluss aufgedeckt werden und wir sehen, ob wir es auch geschafft haben. Ein sehr gutes Spiel für Familien und für Leute, die gerne ruhige, kooperative Spiele mögen. Take Time wurde übrigens in Österreich als Spiel der Spiele ausgezeichnet. Das entspricht dem Spiel des Jahres in Deutschland. Und die deutsche Jury hat Take Time, du hast es ja schon am Anfang erwähnt, auf die Empfehlungsliste zum Spiel des Jahres gesetzt.
0: Ja, und das auch völlig zu Recht. Ein wunderschönes Spiel. Das aber durchaus knifflig sein kann. Das Spiel Take Time ist bei Lebelütt erschienen. Es ist für 2 bis 4 Leute ab 10 Jahren geeignet. Das Spiel dauert nur rund 30 Minuten, also je nachdem, wie viele Uhren man natürlich spielt, und kostet um die 28 €.

0: Eben haben wir Ihnen ein Spiel vorgestellt, das es auf die Empfehlungsliste zum Spiel des Jahres geschafft hat. Das nächste Spiel, das wir hier liegen haben, hat es ebenfalls auf die Empfehlungsliste geschafft, aber für das Kennerspiel des Jahres. Tag Team. Den Begriff könnte man vielleicht aus dem amerikanischen Ringen, dem Wrestling, kennen, wo zwei oder drei Leute dann als Team gegen ein anderes Team aus genauso vielen Leuten antreten. Horst, worum geht es denn bei Tag Team? Also man muss sich jetzt nicht prügeln oder so.
1: Nein, man muss sich nicht prügeln, nur über Karten im Prinzip. Okay. Und das ist auch ganz simpel. Tag Team, das ist also ein Zwei-Personen-Kartenspiel, bei dem es etliche verschiedene Charaktere gibt, von denen ich mir zwei aussuche. Und mein Gegenüber sucht sich dann auch zwei Charaktere aus. Und die Charaktertableaus, die legen wir vor uns hin und bestücken die mit allen möglichen Markern, die wir dazu brauchen. Die sind unterschiedlich von zu Charakter zu Charakter. Und zu jedem Charakter gehört eben auch ein eigenes kleines Kartenset. Das sind wirklich nicht sehr viele Karten, das ist ein kleines Set. Wir mischen dann die Kartensets der beiden Charaktere, die wir jeweils gewählt haben, die mischen wir zusammen, sodass wir jeweils einen Kartenstapel dann daraus bekommen. Und das ist der sogenannte Verstärkungsstapel. Für jeden Charakter gibt es auch eine Startkarte. Die mischen wir jetzt logischerweise nicht mit rein, sondern die legen wir zur Seite, verwenden die dann zu Beginn schon mal. Ich überlege, in welcher Reihenfolge ich die beiden Startkarten spielen will und lege sie dann verdeckt so schon mal bereit. Dann schaue ich am besten noch in das beigefügte Erklärheft, wo für jeden Charakter beschrieben ist, wie ich ihn am besten spiele. Ja, und dann kann es losgehen.
0: Da musst du jetzt aber noch mal ein bisschen genauer erklären, wie läuft so eine Partie denn jetzt ab?
1: Wir haben ja beide unsere beiden Startkarten zurechtgelegt und dann decken wir gleichzeitig beide die oberste Karte auf. So, und dann gucken wir eben, was passiert. Wer von den beiden Charakteren, die ich vor mir habe, greift denn jetzt zum Beispiel an? Wer macht das bei meinem Gegenüber? Gibt es Schaden? Den verrechnen wir dann und dann decken wir beide, surprise, surprise, die zweite Karte auf, dann wird wieder geschaut, was passiert denn jetzt? Das steht auf den Karten drauf, was die jeweils machen, was dann passiert. Hat der andere einen Schutz zum Beispiel, kann ich erfolgreich angreifen, werden irgendwelche Marker irgendwo hingelegt? So, sowas in die Richtung jedenfalls. Jetzt haben wir die beiden ersten Karten gespielt und der Stapel ist jetzt im Prinzip schon durchgespielt. So, nun kommt der Verstärkungskartenstapel ins Spiel, den wir am Anfang gemischt und zur Seite gelegt haben. Davon ziehen wir jeweils die obersten drei Karten, wählen eine davon aus. Die nicht gewählten Karten gehen unter den Verstärkungsstapel. Die gewählte Karte, die eine Karte, platzieren wir jetzt an irgendeine Stelle, die wir frei wählen, zwischen die beiden Startkarten, aber ohne dem Gegenüber zu zeigen, an welcher Stelle. Also ich kann die oben drauflegen, unten drunter, in die Mitte. Am Anfang ist da ja noch nicht so viel Auswahl. So, und dann decken wir beide wieder gleichzeitig die oberste Karte auf und wir verrechnen den Kampf. Und dann wird die nächste Karte aufgedeckt und so geht das weiter. Sind jetzt die drei Karten durch, dann gleiches Spiel wie eben. Fügen wir jeweils eine vierte Karte hinzu und wir drehen wieder Karten um. Das machen wir eben so lange, bis auf einer Seite einer der Charaktere aus dem Spiel ausgeschieden ist. Und dann hat die andere Seite eben gewonnen.
0: Und was sagst du zu Tag Team?
1: Also das Spiel hat seinen ganz eigenen Charme, um es mal so zu sagen. Es ist sehr, sehr taktisch, vor allem aber macht es eine Menge Spaß, die verschiedenen Charaktere zu kombinieren, ihre Eigenschaften auszunutzen und dann einfach auch zu schauen, was macht denn mein Gegenüber? Welche Karten wird er wohl an welcher Stelle in sein Deck bauen? Schätze ich da mein Gegenüber richtig ein. Dazu muss ich natürlich auch wissen, welche Karten denn so grundsätzlich mal unterwegs sind. Also die Karten zu kennen, meine eigenen und die des Gegenübers, ist schon sehr wichtig und gut. Das heißt, man ist im Vorteil, wenn man das Spiel öfter mal gespielt hat. Und die Karten sagen zwar immer genau, was sie machen, aber es sind eben auch viele verschiedene Karten und sehr unterschiedliche Charaktere. Deshalb, obwohl der Spielablauf eigentlich sehr einfach ist, ist Tag Team schon auch anspruchsvoll. Deshalb ist das Spiel auch auf die Empfehlungsliste zum Kennerspiel des Jahres gekommen und nicht einfach auf die Liste zum Spiel des Jahres, was ich, wie gesagt, absolut verstehen kann. Denn es ist ein Spiel, wo man sich reinfuchsen muss, wo ganz viel nachgedacht werden muss. Es hat schon so auch hier wieder eine psychologische Komponente. Also Tag Team, kurz gesagt, ist ein ganz wunderbares, kurzes, knackiges und sehr unterhaltsames Zwei-Personen-Spiel, aber es ist eben schon etwas für Leute, die so eine Art von Spielen auch mögen. Mir macht es jedenfalls Spaß.
0: Das Spiel Tech Team ist im Kosmos Verlag erschienen. Es ist für 2 Personen ab 10 Jahren gedacht. Eine Partie dauert nur knapp eine Viertelstunde. Das Spiel kostet rund 22 Euro. Und mehr Infos zu diesem Spiel gibt's natürlich auch auf dem Spieleblog von Horst Kretschi auf erfplus.de.

0: Wer mit der Deutschen Bahn unterwegs ist, muss oft Geduld haben und gute Nerven. Die Bahn ist nicht unbedingt zuverlässig und schon gar nicht populär. Das sieht bei Spielen zum Thema Bahn aber ganz anders aus. Da gibt es immer wieder neue Spiele. Das bekannteste ist wohl Zug um Zug, von dem weltweit inzwischen über 20 Millionen Exemplare verkauft wurden. Ein neues Spiel zum Thema Eisenbahn, das stellen wir Ihnen jetzt vor. Es heißt Railroad Tiles. Katja, worum geht es da?
1: Ja, der Name des Spiels ist Programm, kann man sagen. Wir haben Plättchen, die Tiles, auf denen Schienen und Straßen zu sehen sind, also Rails und Roads. Diese Plättchen wollen wir so zusammenpuzzeln, dass am Ende ein Schienen- und Straßennetz entsteht, das uns möglichst viele Punkte einbringt. Dafür haben wir 8 Runden Zeit. So mal kurz gesagt.
0: Was genau machen wir denn jetzt in diesen 8 Runden?
1: Ja, der Spielaufbau ist sehr simpel. Es gibt ein Spielbrett in Form eines Bahnhofs und dort stellen alle zufällig ihre Spielfigur hin. Dadurch wird die Reihenfolge dann bestimmt und unterhalb des Bahnhofs werden abhängig von der Anzahl der Leute, die mitspielen, in 4 oder 5 Spalten 2 bis 5 Plättchen ausgelegt. Dann gibt es noch 8 Marker, die dann festlegen, was in einer Runde gewertet wird. Das können Autos sein oder Züge oder Fußgänger. Die werden auch auf den Bahnhof gelegt. Und nachdem wir alle ein Startplättchen bekommen haben, geht es dann los. In meinem Zug lege ich meine Spielfigur zu einer Spalte, nehme mir dann alle Plättchen, die in dieser Spalte liegen, und baue sie in mein Straßen- und Schienennetz ein. Und natürlich dürfen Schienen nicht an Straßen anstoßen und umgekehrt. Und so wird dann das Streckennetz vor mir immer größer. In der nächsten Runde werden dann die leeren Spalten aus einem Beutel zufällig mit 9 Plättchen gefüllt.
0: Aber, das muss man natürlich fragen, wie bekomme ich denn Punkte bei diesem Spiel?
1: Ja, die Punkte bekomme ich auf 3 verschiedene Arten. Erstens gibt es auf den Plättchen, die ich in mein Streckennetz eingebaut habe, Symbole. Und die sind entscheidend für die Wertung. Ich bekomme dann mehr Punkte, wenn ich mehrere gleiche Symbole über das Streckennetz passend verbunden habe. Also Autos sollten zum Beispiel über Straßen und Züge über Schienen verbunden sein. Und dann gibt es noch Fahrgäste, die können sowohl über Straßen als auch Schienen verbunden sein. Und zweitens wird am Ende des Spiels dann noch gewertet, wie viele Städte ich gebildet habe, die aus mindestens 3 Plättchen bestehen. Ja, und dann wird drittens noch geschaut, wie groß das größte Rechteck denn ist, das ich da ohne eine Lücke darin zu haben gelegt habe. Und so mache ich dann meine Punkte.
0: Deine Meinung zu Railroad Tiles?
1: Das ist so ein schön angenehmes Familienspiel, das sehr einfache und klare Regeln hat. Es kommt darauf an, dass ich es schaffe, die Plättchen, die da ausliegen und die ich mir nehme, möglichst effektiv in mein Straßennetz einbaue. Und da die Plättchen aber jeweils zufällig aus einem Beutel gezogen werden, muss ich eben das Beste aus der Situation machen und auch flexibel im Ausbau meines Streckennetzes sein. Schön finde ich, wie die neue Reihenfolge der nächsten Runde dann bestimmt wird. Wer nämlich die Spalte mit den meisten Plättchen gewählt hat, kommt dafür in der nächsten Runde als letztes dran. Und schön finde ich auch, dass man verschiedene Taktiken ausprobieren kann, um zu gewinnen und dass es im Grundspiel schon eine Variante gibt, die das Spiel noch einmal anspruchsvoller macht. Also Railroad Tiles ist ein gutes Spiel, das man wegen seiner überschaubaren Spielzeit auch 2 oder 3 Mal an einem Abend spielen kann.
0: Das Spiel Railroad Tiles ist im Verlag Heidelberg Games erschienen. Es hat eine Solo-Version, kann also auch allein gespielt werden oder mit bis zu 4 Leuten ab 8 Jahren. Eine Partie mit Gleis- und Straßenbau dauert gerade einmal 45 Minuten und kostet um die 30 €.

0: Finden Sie Aquarien auch so beruhigend? Ich weiß gar nicht, woran das jetzt mehr liegt, an dem gleichmäßigen Surren der Wasserfilter, die ständig laufen, oder an den Fischen oder an dem Bläschengeblubber, was da noch so reingesprudelt wird, die sich dann bewegen, oder an den Pflanzen, die sanft in der Strömung wogen. Horst, du bist ein großer Fan von Aquarien, allerdings nur in Zoos. Warum?
1: Ja, ich also bin generell kein großer Freund davon, privat exotische Tiere als Haustiere zu halten. Aquarien verbrauchen zudem auch noch Strom und naja, also ich schaue es mir gerne an, so ein Aquarium, vor allem in Zoos, muss ich zugeben, weil das dann auch riesengroß ist und das spricht mich einfach total an. Weil man
0: die
1: da
0: haben
1: so
0: natürlich auch viel bessere Haltungsmöglichkeiten.
1: Natürlich, und die wollen ja auch Arten erhalten und eben auch diese wunderbaren Tiere auch zeigen und eigentlich beim Besucher auslösen, dass man denkt, Mensch, das ist so wunderschön, ich sollte dafür sorgen, dass es am Ursprungsort, wo diese Tiere zu Hause sind, auch die dort leben können, das erhalten bleibt. Also wie gesagt, das schaue ich mir gerne an und auch schaue ich mir das gerne an in dem Spiel, das wir jetzt hier vorstellen, Aquaria.
0: Worum geht's denn da genau? Also um Aquarien, okay, aber.
1: Ja, also über 4 Runden hinweg wollen wir das schönste und vor allem siegpunktträchtigste Aquarium entstehen lassen. Dafür habe ich ein persönliches Tableau, das zeigt ein zunächst noch sehr leeres Aquarium, das ich nach und nach mit Pflanzen und auch Fischen fülle. Ich gehe auf einem zentralen Spielplan, auf einer Wissensleiste voran und besuche dort auch eine Zoohandlung. Und auf einem dritten Spielplan wähle ich meine Aktionen aus, von denen ich pro Runde 4 verschiedene machen kann.
0: Das sind schon mal viele Spielpläne. Klingt nicht nach einem einfachen Familienspiel.
1: Nein, ist das auch nicht. Es ist absolut ein Kennerspiel, aber ich erkläre mal, wie es konkret funktioniert. Bin ich am Zug, bewege ich einen Würfel in meiner Farbe auf dem Aktionsspielplan auf eine von 6 runden Scheiben. Und dann führe ich die Aktion aus, die dort ist. Wähle ich eine Scheibe, die benachbart zu einer Scheibe ist, von der ich komme, erhalte ich noch einen besonderen Bonus. Durch die Aktion kann ich dann eben Karten bekommen, die Fische und Wasserpflanzen zeigen, und dazu erhalte ich auch Fischfutter. Eine andere Aktion erlaubt es mir, die Karten dann auch in mein Aquarium zu spielen. Das ist eine eigene Aktion. Durch das erhalte ich auch wieder einen Bonus oder auch mehrere verschiedene Boni. Eine dritte Aktion bringt mir Sauerstoff. Den benötige ich natürlich, wenn ich Fischkarten in mein Aquarium spielen will. Eine weitere Aktion erlaubt es mir, auf der Wissensleiste, auf dem zentralen Spielplan voranzukommen, wodurch ich auch dann wieder verschiedene Boni erhalten kann. Und die fünfte Aktion bringt mich in der Zoohandlung voran und dadurch löse ich auch wieder, jetzt darfst du gerne mal raten.
0: Ja, einen Bonus aus.
1: Ja, so ist das. Schon wieder gibt es einen Bonus. Also sehr viele Boni in diesem Spiel. Wir machen reihum immer eine Aktion, bis wir alle unsere 4 Aktionen ausgewählt haben. Am Ende jeder Runde müssen wir unsere Fische dann auch, surprise, surprise, wir müssen sie füttern, sonst verlieren wir Siegpunkte. Dann geht es in der nächsten Runde wieder von vorne los. Das ist Aquaria und nach 4 Runden wird dann eben geschaut, wer die meisten Punkte hat.
0: Und was ist deine Meinung zu Aquaria?
1: Also dieses Spiel bietet unheimlich viele unterschiedliche Möglichkeiten zu gewinnen. Das finde ich schon mal sehr, sehr gut. Es gibt nicht nur einen Weg, es gibt verschiedene. Es hat sehr ineinandergreifende Elemente, die alle irgendwie wichtig sind. Aber ich kann nicht alles machen. Also muss ich mich auf bestimmte Dinge fokussieren und das sollte ich auch tunlichst tun bei diesem Spiel. Aquaria ist ein, ja, Kennerspiel im höheren Niveau, aber es ist nicht so kompliziert oder komplex, wie es jetzt vielleicht zunächst klingt und aussieht. Ich habe ja nur 5

0: Da kommt viel auf meine Taktik an, wie habe ich das Ganze angelegt. Es gibt sehr viele Symbole in diesem Spiel, die werden aber, das muss man sagen, in der Anleitung wirklich gut erklärt, sowie alle Felder und Plättchen, auch das wird sehr gut erklärt. Überhaupt ist die Spielanleitung meiner Meinung nach vorbildlich eine der besten, die ich gesehen habe. Die Gestaltung des Spiels hätte, ja, vielleicht noch ein wenig gefälliger sein können, aber das ist auch mein einziger Kritikpunkt und auch ein bisschen Geschmackssache, ich gebe das ganz ehrlich zu. Aquaria ist ein richtig gutes Scannerspiel, das schöne Mechaniken hat und einfach Spaß macht.
1: Das Spiel Aquaria ist beim Verlag Skellig Games erschienen. Es ist für 1 bis 4 Personen ab 12 Jahren gedacht. Die Beschäftigung mit dem Aquarium auf dem Spielbrett kann bis zu 2 Stunden dauern und kostet um die 60 €.

0: Ja, und das war es dann auch schon wieder hier in das Gespräch auf ERF Plus mit neuen, empfehlenswerten und ausgezeichneten Gesellschaftsspielen. Alle Infos zu den vorgestellten Spielen und zum Spiel des Jahres gibt es wie immer auf erfplus.de unter das Gespräch und in der ERF Plus App.
1: Und jetzt haben wir auch noch einen Hinweis für Sie, wenn Sie sich sehr, sehr für Gesellschaftsspiele interessieren. Zurzeit läuft nämlich noch die Abstimmung zum Deutschen Spielepreis. Das ist neben dem Spiel des Jahres die zweite große Auszeichnung für Gesellschaftsspiele in Deutschland. Anders als das Spiel des Jahres, das von einer Jury ausgewählt wird, ist der Deutsche Spielepreis eine Auszeichnung aus der Spiele-Community, also von allen Leuten eigentlich, die gerne Gesellschaftsspiele spielen.
0: Und über die Seite der Spiel Essen, der weltweit größten Publikumsmesse für Gesellschaftsspiele, ist die Abstimmung zu erreichen. Weil man das aber nicht ganz so leicht findet, haben wir auf unserer Webseite erfplus.de unter das Gespräch auch hier einen Link gesetzt, sodass Sie direkt dorthin kommen. Die Abstimmung geht noch bis zum 31. Juli. Und die Gewinner werden dann im Rahmen der Spiel in Essen Ende Oktober bekannt gegeben.
1: Ja, so ist es. Und da sind die Verlage auch immer sehr gespannt und die Autorinnen und Autoren, wer da die Nase vorne hat, das ist gewissermaßen der Publikumspreis, auch immer sehr begehrt. Ja, wir melden uns dann wieder im September voraussichtlich mit weiteren neuen und interessanten Spielen. Bis dahin sage ich, bleiben Sie gesund und verspielt und unter Gottes Segen Tschüss sagen. Horst Gretschi
0: und Katja Völkel.
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1: Lieber Vater im Himmel, danke für die, deren Wecker bald klingelt, damit sie meinen Müll abfahren, während ich noch gemütlich frühstücke. Danke, dass sich bei mir keine Müllberge stapeln, weil die Müllwerker regelmäßig die Tonnen leeren. Gib du ihnen Kraft, die Tonnen zum Müllwagen zu ziehen, und schütze du ihre Gesundheit bei all den merkwürdigen Gerüchen, die den Tonnen entsteigen. Ich bitte dich, dass ich und andere ihre Arbeit nicht unnötig erschweren. Ich darauf achte, meinen Müll gut zu trennen. Schenke den Müllwerkern nicht nur Kinder, die ihnen freundlich zuwinken, sondern auch Erwachsene, die respektvoll über sie reden und sie grüßen. Danke, dass sie mich mit ihrer Arbeit daran erinnern, dass dein Sohn Jesus auch ein Müllspezialist ist. Danke, dass er meinen Lebensmüll am Kreuz vor mehr als 2000 Jahren entsorgt hat. Ich danke dir, dass Jesus sich im Vorfeld dafür sogar die Nacht um die Ohren geschlagen hat. Eigentlich bräuchten mir meine Gedanken keine schlaflose Nacht mehr bescheren. Mein Seelenmüll kann die Verbindung zu dir nicht mehr verstopfen. Hab von Herzen Dank dafür. Amen.

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1: Haben Sie jemanden zum Reden? Das ist gut. Manchmal braucht es mehr als Social Media. Da will man in echt soziale Kontakte haben. Vielen Menschen geht es leider mittlerweile so, dass ihnen das fehlt. Da haben die Kirchen in Augsburg etwas, was dagegen helfen will. Seit Mai sind speziell ausgebildete ehrenamtliche Männer und Frauen in der Stadt unterwegs und bieten sich als Gesprächspartner an. Die Aktion Zeit zum Zuhören geht von der evangelischen Gemeinde St. Anna aus. Elke Zimmermann berichtet von der Zuhörbank.
2: Caroline Fellhauer ist eine von knapp 70 ehrenamtlichen Männern und Frauen, die in Augsburg ihre Aufmerksamkeit verschenken. Je nach Wetterzeit, Lust und Laune streift sie durch die Schwabenmetropole und sucht sich ein Plätzchen. Hier stellt sie ihren Zuhörwimpel auf und wartet darauf, mit jemandem ins Gespräch zu kommen. Für sie das ideale Ehrenamt.
3: Also ich habe schon länger nach einer Möglichkeit gesucht, mich irgendwie wieder ehrenamtlich zu engagieren und habe aber wenig Zeit neben der Arbeit. Und das ist so ein Projekt, wo klar war, das kann ich recht flexibel selber gestalten. Und ich finde die Idee einfach total gut. Ich selber höre gern zu, ich rede auch gerne. Und das war irgendwie so dieses Gefühl von, das könnte zu mir passen.
2: Alle bringen ganz eigene Geschichten und Themen mit. Herauszufinden, was das sein wird, macht die Aktion so spannend.
4: Wenn Sie möchten, dann dürfen Sie sich einfach zu mir setzen. Und Sie müssen auch gar nicht lange sitzen bleiben, aber ich habe einfach ein bisschen Zeit mitgebracht. Und dann, wenn Sie Lust haben, können wir uns einfach ein bisschen unterhalten.
2: Die Idee zur Zeit zum Zuhören hatte der Augsburger Pfarrer Thomas Hegner. Für ihn gehören Einsamkeit und der drohende Zerfall der Gesellschaft zusammen.
5: Also ich glaube, dass viele Menschen, die einsam sind, die das Gefühl haben, es wird ihnen nicht zugehört, tendenziell leichter zu den Rändern der Gesellschaft tendieren. Und ich wollte was machen, was den Menschen das Gefühl gibt, mir hört jemand zu und ich gehöre dazu.
2: Dagmar war neugierig und hat Karos Gesprächsangebot angenommen. Das ist nicht selbstverständlich.
6: Das denke ich, dass die Qualität der Gespräche eine andere ist. Nicht schlechter, nicht besser, sondern einfach anders geworden ist. Dass man sich zu jemandem sitzt und einfach mal eine ganze Weile spricht. Ich glaube, das hat abgenommen.
2: Kann sich das ändern?
5: Tatsächlich geht es mir darum, Menschen das Gefühl der Zugehörigkeit zu vermitteln, indem wir ihnen aufmerksam, wertschätzend zuhören.
2: Noch ist Zeit zum Zuhören in seinen Anfängen. Aber die vielen Ehrenamtlichen hoffen noch auf viele, viele gute Gespräche in der Zukunft. Elke Zimmermann, Evangelische Redaktion.
1: Also, wenn Sie in Augsburg unterwegs sind und mal jemanden zum Reden brauchen, halten Sie Ausschau nach den Ehrenamtlichen auf den Zuhörbänken. Die haben Zeit zum Zuhören. Die Anna-Kirche schreibt auf ihrer Webseite, wir werden am 18.07., also am kommenden Samstag, im Rahmen des Tag des Zuhörens in der Innenstadt unterwegs sein und von 15 Uhr bis 16.30 Uhr gibt es auch einen Infostand am Lutherplatz. Alle Infos zum In Ruhe nochmal anhören und auch weiterführende Links stellen wir für Sie auf erfplus.de und auch in der erfplus-App in die Mediathek. Unter Aktuelles vom Tag und auch bei Aufgeweckt.

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1: An heißen Sommertagen gibt es manchmal so eine drückende Schwüle. Die Luft steht, man bekommt kaum noch Luft. Und irgendwann sagt jemand, jetzt müsste es mal so richtig gewittern. Dann kommt das Gewitter. Blitz, Donner und Sturm. Hoffentlich ohne große Schäden anzurichten. Und danach ist die Luft wieder klar. Man räumt die toten Äste weg. Alles ist neu grün. Und man kann wieder durchatmen. Dieses Bild kommt mir in den Sinn, wenn ich Psalm 29 lese. Dort wird Gottes Macht mit Sturm, Donner und Naturgewalten beschrieben. Und ganz am Ende heißt es überraschend: Der Herr wird seinem Volk Kraft geben. Er wird es mit Glück und Frieden beschenken. Nachdem sich Gottes Macht gezeigt hat, nach dem Gewitter, kommen also Glück und Frieden. Ich habe etwas Ähnliches auch schon einmal erlebt. Ich habe mal Gott gebeten, mich zu verändern und mir zu zeigen, wo ich Jesus ähnlicher werden sollte. Und tatsächlich bekam ich dann von einigen Menschen Rückmeldungen, die mir überhaupt nicht gefallen haben. Das war mir erstmal unangenehm. Im Rückblick war es aber hilfreich. Ich wurde aufmerksam auf Dinge, die dem Frieden mit anderen Menschen im Weg standen. Vielleicht ist das manchmal Gottes Art zu handeln, weil er es gut mit mir meint. Er meint es gut. Er will mir Kraft geben, Glück und Frieden. Manchmal führt der Weg dahin durchs reinigende Gewitter. Und dann kann ich wieder aufatmen.
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0: Von Ute Ladendorff. Jeder Tag ist gut und wichtig, ist ein Teil von Gottes Plan. Auch wenn wir nur Nebelschwaden und den Sonnenschein nicht sahen. Jeder Tag ist uns gesegnet, auch die Trauer, auch der Schmerz. Wenn du Gott im Dunkeln findest, dann kommt Freude in dein Herz. Jeder Tag ist unser Leben, auf dem Weg zum Ende hin. Ja, ich spüre Gottes Nähe und dass ich geborgen bin.

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1: 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Herzlich willkommen zur Sendereihe Wortgut. Dazu begrüßt Sie Kai-Uwe Wojcak. Zum dritten Mal gibt es heute eine Bibelarbeit von der Jugendmissionskonferenz, der JUMICO, die Anfang des Jahres in Stuttgart stattgefunden hat. Die Jugendmissionskonferenz wird von der Christusbewegung, einem Netzwerk innerhalb der Württembergischen Landeskirche, zusammen mit Jugendverbänden, Bibelschulen und Missionswerken veranstaltet. Sinn und Zweck ist es, die Besucher zu ermuntern, sich mit Themen der Mission auseinanderzusetzen. Und manch einer stellt sich bestimmt auch die Frage, ob Gott sie oder ihn womöglich gern in die Mission schicken würde. Eine der Referentinnen auf der JUMICO war Desiree Holzäpfel. Sie gehört zur Geschäftsleitung der Coworkers. Die Coworkers unterstützen Christen in aller Welt durch die Entsendung von Fachkräften und Freiwilligen und auch durch finanzielle Hilfe. Hinter den Coworkers stehen die beiden Vereine Christliche Fachkräfte International und Hilfe für Brüder. Desiree Holzäpfel erläutert in ihrer Bibelarbeit, wie Glaube im Alltag wächst und echte Früchte trägt. Dabei geht sie auch auf das Motto der Jugendmissionskonferenz ein, committed. Dieser englische Begriff bedeutet einerseits sich engagieren und andererseits entschieden, entschieden für Christus.
2: Ich habe eine Frage oder zwei Fragen zum Anfang mitgebracht, zum Einstieg in die Bibelarbeit. Und zwar, überleg mal, wir treffen uns in 40 Jahren wieder. Und zwar, wir sitzen wieder hier in dem Saal in der JUMICO und überleg mal, wie du dann vielleicht aussiehst in 40 Jahren. Vielleicht hast du dann graue Haare, vielleicht hast du ein paar Kilo zugelegt, vielleicht hat sich dein Style verändert in 40 Jahren, vielleicht bist du mit deinen Kindern dann hier, weil die dann jünger sind als du, oder mit deinen Patenkindern. Du bist in 40 Jahren also wesentlich älter als heute. Und was würdest du sagen, was für Eigenschaften man dir zuschreiben würde? Was würde jemand, der über dich spricht in 40 Jahren, was würde dem über dich einfallen? Wie würde man dich beschreiben? Was würde man über dich so sagen? Was denkst du, was da für dich erstrebenswert ist in 40 Jahren, wie du da sein könntest? Ich zähle einfach mal ein paar Dinge auf, die mir so einfallen, wie die das sein könnten. Vielleicht sagst du, ich möchte voll gerne aktiv sein und sportlich. Oder ich möchte gerne ein offenes Haus haben, dass immer Leute kommen können und sich willkommen fühlen und einfach erzählen können oder sich wohlfühlen. Oder ich möchte gerne eine treue Freundin sein oder ein treuer Freund. Oder zum Beispiel großzügig mit dem, was ich habe, oder lebensfroh. Oder vielleicht auch, dass du sagst, in den letzten Jahren war ich voll mit Jesus unterwegs und ganz eng mit ihm. Also was kommt dir so in den Sinn, wenn du darüber nachdenkst, wie du so in 40 Jahren sein könntest? Wenn ich darüber nachdenke, wie ich mal sein will, dann denke ich irgendwann automatisch über Menschen nach, die so sind, die jetzt so sind, wie ich gerne mal wäre. Und es sind Vorbilder. Manchmal denke ich über Vorbilder nach, die ich im Leben habe und manchmal auch im Glauben. Hast du Vorbilder im Glauben? Also Menschen, von denen du sagst, so will ich auch mal werden, wenn ich alt bin. So einen Glauben, wie die haben, möchte ich auch mal haben. Man kann die Frage auch ein bisschen anders stellen. Also nicht, wie du sein willst, sondern kennst du jemand, der so ist, wie du sein möchtest? Überleg mal, ob dir so jemand einfällt. Könnte jemand oder eine Person aus der Bibel sein oder jemand, der schon gestorben ist, von dem du vielleicht ein Buch gelesen hast oder eine Biografie oder einen Film? Oder vielleicht ist es auch jemand in deinem Umfeld, den du kennst. Für mich sind Glaubensvorbilder Leute, die einen angenehmen Charakter haben, mit denen man gerne zusammen ist und gerne Zeit verbringt. Sind für mich Leute, die in ihrem Leben bei Jesus geblieben sind, obwohl sie manche Höhen erlebt haben und manche Tiefen, auch wenn sie Schwierigkeiten erlebt haben, die trotzdem mit Jesus unterwegs sind, immer noch. Und es sind Leute, deren Leben eine Auswirkung hat und die nicht nur für sich gelebt haben, sondern die für andere da waren und die sich für andere eingesetzt haben. Für mich ist es zum Beispiel Dietrich Bonhoeffer, den kennt ihr bestimmt, ein Pastor und ein Widerstandskämpfer im Dritten Reich, der ganz viel geschrieben hat, wie man auch Jesus nachfolgen kann. Oder es ist eine Freundin, die älter ist als ich und die jetzt gerade in Rente gegangen ist und die, obwohl sie ganz viele Stationen im Leben erlebt hat, die immer weiter gewachsen ist im Glauben und die sich immer wieder ganz viel für andere eingesetzt hat. Oder noch eine dritte Person, die mir da einfällt, ist eine Person, die ich auf einer Dienstreise in Israel getroffen habe und die richtig eng mit Jesus ist und sich für Versöhnung in einer Region einsetzt, wo sich ganz viele Menschen hassen. Und ich habe in der letzten Zeit immer wieder über diese zwei Fragen nachgedacht. Wie möchte ich mal werden und was sind eigentlich meine Vorbilder? Und die Antwort, auf die ich immer wieder gekommen bin, ist, ich möchte mit Jesus verbunden bleiben. Egal was passiert, ich möchte nah an ihm dranbleiben und ich wünsche mir, dass mein Leben und mein Handeln und was ich tue, dass das Auswirkungen hat und dass mein Leben Früchte trägt, dass ich nicht nur für mich gelebt habe, sondern dass ich mich für andere eingesetzt hat. Als ich gefragt wurde, ob ich eine Bibelarbeit machen möchte bei der Jumiko, da ist mir das gekommen. Verbunden bleiben mit Jesus und wie kann mein Handeln eigentlich eine Auswirkung haben? Also wie kann das eine Auswirkung haben, dass ich mit Jesus verbunden bin? Und ich habe dann intensiver drüber nachgedacht und ich glaube auch, dass das ein Schlüssel ist für unser Überthema bei der Jumiko. Wenn wir committed bleiben wollen für den Glauben, also wenn wir ein Leben leben wollen mit Hingabe und mit Leidenschaft, dann glaube ich, dass es ein Schlüssel dafür ist, dass wir mit Jesus eng verbunden bleiben. Und zwar nicht nur jedes Jahr bei der Jumiko, dass wir da irgendwie sagen, ja, hier bin ich voll verbunden mit Jesus oder im Sommer auf einer coolen Freizeit oder auf einem Zeltlager, sondern dass wir ständig mit Jesus verbunden sind in unserem Alltag und zwar ganz normal, jeden Tag. Und es gibt einen ganz zentralen Text in der Bibel, da geht es um das Verbundensein mit Jesus. Da erklärt Jesus ein starkes Bild, und zwar das Bild von einem Weinstock. Vielleicht kennt ihr das. Und ich habe uns den Text dazu mitgebracht und lese uns den mal vor. Es sind 8 Verse. Ich bin der wahre Weinstock und mein Vater ist der Weinbauer. Jede Rebe an mir, die nicht Frucht trägt, schneidet er ab. Eine Rebe aber, die Frucht trägt, schneidet er zurück. So reinigt er sie, damit sie noch mehr Frucht hervorbringt. Ihr seid schon rein. Ihr seid es aufgrund des Wortes, das ich euch verkündet habe. Bleibt in mir und ich werde in euch bleiben. Eine Rebe kann nicht aus sich selbst heraus Frucht bringen. Sie muss am Weinstock bleiben. Genauso wenig könnt ihr Frucht hervorbringen, wenn ihr nicht in mir bleibt. Ich bin der Weinstock und ihr seid die Reben. Wenn jemand in mir bleibt und ich in ihm bleibe, trägt er reiche Frucht. Ohne mich könnt ihr nichts tun. Wenn jemand nicht in mir bleibt, geht es ihm wie der unfruchtbaren Rebe. Er wird weggeworfen und verdorrt. Die verdorrten Reben werden zusammengelesen und ins Feuer geworfen, wo sie verbrennen. Wenn ihr in mir bleibt und meine Worte in euch bleiben, könnt ihr bitten, was ihr wollt. Eure Bitte wird erfüllt werden. Dadurch, dass ihr reiche Frucht tragt und euch als meine Jünger erweist, wird die Herrlichkeit meines Vaters offenbart. Das ist unser Bibeltext und ich möchte ein bisschen einsteigen. Jesus benutzt hier einen Text aus der Natur, aus der Landwirtschaft und zwar von einem Weinberg. Richtig schön sind Weinberge im Spätsommer oder im Herbst. Da gibt's unendlich viele Reben an den Weinstöcken, die so aufgereiht sind und an so einem Draht entlang wachsen. Da ist dieser Stamm im Boden, davon gehen die Äste aus und die entwickeln die einzelnen Zweige, die Reben sind. Und da dran hängen dann auch die Trauben, so richtig prachtvoll. Wenn ihr so einen Weinberg im Spätsommer besucht, dann hängt der richtig voller Trauben. Richtig massig so, wenn man das sieht, wie viele Trauben da sind. Und wenn man durchläuft, würde man am liebsten einige davon essen, weil sie genau eins so anlächeln. Und so ein Weinstock kann einfach richtig viele Trauben tragen. Und das ist das Bild, was Jesus hier gebraucht. Ihr habt das jetzt vor Augen. Und oft wird der Weinstock in der Bibel als Symbol für das Volk Israel gebraucht, aber Jesus spricht hier selber von sich als der Weinstock. Ich bin der wahre Weinstock. Ein ganz schöner Anspruch, den er da formuliert. Ihr kennt bestimmt die anderen Ich-Bin-Worte. Ich bin der Weg, die Wahrheit und das Leben. Ich bin das Brot des Lebens und so weiter. Und mit den Aussagen erklärt Jesus den Anspruch, Gott zu sein. Also eine ganz wichtige Sache, die er da erklärt. Und wichtig an dem Bild von diesem Weinstock und den Reben ist, wenn Jesus es erklärt, ist ihm, dass wir Menschen und Christen mit Jesus verbunden sind. Wir sind die Reben und wir sollen mit dem Weinstock verbunden bleiben. Eine Rebe kann nicht ohne Weinstock überleben. Stell dir vor, dieser Zweig oder diese Rebe ist irgendwie 10 Meter entfernt von dem Weinstock. Was passiert? Das funktioniert gar nicht. Sie verdorrt, sie geht kaputt und es wachsen irgendwann keine Trauben mehr dran. Das heißt, eine Rebe kann nur überleben, wenn sie mit dem Weinstock verbunden ist, wenn sie da dran ist. Sie kann nur dann Frucht bringen. Und Jesus erwähnt zwei Arten von Reben, welche die Frucht bringen und welche die keine Frucht bringen. Die, die Frucht bringen, die pflegt er und die schneidet er zurück, sodass noch mehr Frucht kommt. Und diejenigen, die keine Frucht bringen, die wirft er weg. Und ihr habt jetzt diesen Rebstock vor eurem inneren Auge, diesen Stamm, diese Zweige, die Früchte. Und ich möchte auf zwei Dinge eingehen, die Jesus hier in dem Text oder in dem, was er sagt, wichtig sind. Das eine ist, dass er sagt, bleibt in mir. Das wollen wir miteinander anschauen, was das bedeutet, dass wir in Jesus bleiben. Und das andere, dass wenn wir in Jesus bleiben, dann bringen wir reiche Frucht. Und diese Frucht und wie das geht und was das bedeutet, wollen wir auch miteinander anschauen. Also erstens in Jesus bleiben und zweitens Frucht bringen. Jesus sagt, bleibt in mir und ich werde in euch bleiben. Jesus sagt nicht, bleibt an irgendeinem Baum, Apfelbaum oder Birnbaum oder Walnussbaum. Alles egal, Hauptsache ihr seid verbunden. Sondern nee, er sagt, bleibt verbunden, bleibt in mir, nämlich an dem einzig wahren Weinstock. Und das heißt grundsätzlich erstmal, dass wir Jesus als unseren Erlöser und als unseren Retter annehmen. Steht auch in 1. Johannes 4, wer nun bekennt, dass Jesus Gottes Sohn ist, in dem bleibt Gott und er in Gott. Also wenn wir glauben, dass Jesus Christus Gott ist, Gottes Sohn ist und für uns auf die Erde gekommen ist, dann bleibt Gott in uns und wir bleiben in Gott. Und ich denke, viele von euch werden sagen, ja, ich glaube das. Aber trotzdem habe ich nicht so das Gefühl, dass ich sehr verbunden bin mit Jesus in meinem Alltag. Und mir geht es auch manchmal so, und deshalb habe ich mir diesen Bibeltext ausgesucht, weil ich bei mir selber eine Sehnsucht erlebe, bei Jesus zu sein oder Jesus in mir zu spüren. Und ich mich manchmal frage, wie geht es denn praktisch? Und manchmal unterhalte ich mich mit anderen darüber und erlebe es, dass sie ähnlich sich darüber Gedanken machen. Bleib in mir. Dieses Wort im griechischen Urtext, wenn wir die Bibel genau anschauen, dann steht da meno und es bedeutet sich wo aufhalten oder wo einkehren oder auch wo wohnen oder wo Bestand haben. Man kann auch sagen, wo zu Hause zu sein oder wo eine Heimat finden. Bleibt in mir heißt also in Jesus unser Zuhause finden. Wo bist du zu Hause? Wenn ich dich das frage, dann wirst du wahrscheinlich erstmal deine Adresse nennen oder vielleicht beschreibst du deine Wohnung oder das Haus, wo du mit deiner Familie wohnst. Vielleicht beschreibst du einen Ort, wo du dich wohlfühlst oder dein Zimmer oder das Sofa oder der Esstisch, wo in deiner Familie, wo immer viel los ist. Das stimmt natürlich, aber ich meine auch, wo bist du innerlich zu Hause? Also wo ist dein Ankerpunkt? Und eine gute Möglichkeit zu merken, wo wir innerlich zu Hause sind, ist folgende Frage. Wo gehen deine Gedanken hin, wenn du sie einfach mal schweifen lässt? Wenn du nichts tust und einfach deinen Gedanken freien Raum gibst, wo gehen sie dann hin? Woran denkst du dann? Gehen sie zur Schule? zur nächsten Mathe-Klausur oder zu deinem Lernplan für die Prüfung an der Uni oder zur Arbeit. Also ist Leistung, Beruf, Anerkennung dein Zuhause? Oder gehen deine Gedanken ans Essen, an Sport, Fitnessstudio, dein Trainingsplan, ist dein Körper, deine Fitness, dein Aussehen dein Zuhause? Oder gehen deine Gedanken an deine Freunde, mit denen du abhängst? Oder wie du dort ankommst? Also ist deine Peer Group dein Zuhause? Oder, wie bestimmt auch bei vielen, gehen die Gedanken gar nicht so weit, sondern in einer freien Minute sind wir am Handy und in den sozialen Medien und meistens so abgelenkt, dass wir über gar nichts anderes mehr nachdenken. Also sind wir am allermeisten mit unserem Handy verbunden? Sind wir bei unserem Handy zu Hause? Denk mal drüber nach, wo bist du innerlich zu Hause? Was ist dein Ankerpunkt im Alltag? Jesus wünscht sich, dass wir am allermeisten mit ihm verbunden sind, dass wir bei ihm Wurzeln schlagen und dass er unser Ankerplatz ist, dass unsere Gedanken zu ihm gehen und dass er unser Zuhause ist. Jetzt, wenn wir uns das wünschen, dass wir unser Zuhause bei Jesus finden, wie geht es denn? Zum einen, glaube ich, braucht es Übung. Es geht nicht automatisch, auch nicht einmal, ich bete einmal dafür und dann ist es so. Also es wird nicht funktionieren, dass wir aus dem Raum rausgehen, eine Bibelarbeit gehört haben und dann ist es einfach so, wie wir uns das wünschen, dass wir jeden Tag ganz eng mit Jesus sind. Es ist, glaube ich, wie mit allen Dingen im Alltag, dass Dinge, die wir fest verankern wollen, dass die Übung brauchen. Und Übung heißt, was immer wieder tun, also nicht nur einmal, sondern eine Routine entwickeln, an was dranbleiben. Und ich gebe gleich nochmal ein paar Ideen dazu. Davor noch eine andere wichtige Sache. Wir müssen das, so eine Routine entwickeln oder an Jesus dranbleiben, nicht nur von uns alleine rausmachen, sondern wir haben einen Helfer und das ist der Heilige Geist. Und Jesus verweist darauf, ein bisschen bevor er von diesem Weinstock redet, da sagt er in Johannes 14, Vers 6, der Vater wird euch an meiner Stelle einen anderen Helfer geben, der für immer bei euch sein wird. Ich werde ihn darum bitten. Also Jesus hat einen Helfer geschickt, einen, der immer bei uns ist. Und der Helfer ist Gott, das ist der Heilige Geist. Und der hilft uns in unserem Alltag. Der Heilige Geist ist derjenige, der uns hilft, ganz nah an Jesus zu bleiben und in Jesus unser Zuhause zu finden. Und ich habe ein Beispiel mitgebracht für euch, wie das funktioniert mit dem Heiligen Geist und mit dem, dass er uns hilft. Und zwar ist das Beispiel von meinem Mann. Mein Mann hat eine kleine Baufirma und die bauen immer mal wieder so Stahlträger ein. Das macht man, wenn man zum Beispiel ein Haus renoviert und so ein offenes Wohnzimmer oder ein offenes Esszimmer haben möchte und da bisher so eine Wand dazwischen stand und dann reißt man die Wand raus, damit aber nicht das ganze Haus zusammenbricht, baut man einen Stahlträger ein, um die Decke zu stabilisieren. Und so ein Stahlträger ist richtig schwer. Und den Stahlträger, den das Hemi einbauen wollte, der hat 500 Kilo gewogen. Also den kann man nicht einfach so hochheben. Und jetzt war es leider so, dass zwei seiner Mitarbeiter an dem Tag sich abgemeldet haben, kurzfristig, weil sie krank waren oder nicht konnten. Und mit wenigen Leuten kriegt man so einen schweren Stahlträger ja nicht hoch. Und dann hat sich mein Mann kurzerhand eine Konstruktion ausgedacht mit so einem Flaschenzug, um den Stahlträger hochzukriegen. Also so ein Hilfsmittel, damit es funktioniert, weil es alleine oder zu zweit eben nicht gegangen wäre. Und dann war es eigentlich ganz einfach und hat gut geklappt. Es war nicht so, dass er zu Hause auf dem Sofa saß und einfach gesagt hat, Stahlträger, hoch an die Decke, und dann ist er hochgeflogen. Er hat gehirnt, hat sich was ausgedacht, eine Konstruktion aufgebaut, aber es hat ihn dann nachher keine Anstrengung gekostet. Er hat sich körperlich dafür nicht mega verausgaben müssen. Und so ist es mit dem Heiligen Geist. Wir machen die Dinge trotzdem, wir sitzen nicht auf dem Sofa und irgendwas passiert um uns rum, schwupps ist alles da, sondern wir sind dabei, wir hängen uns rein, aber es kostet uns keine Anstrengung, weil unser Helfer der Heilige Geist ist, der das in uns bewirkt. Also wir sind bei der Frage, Wie kann ich mit Jesus im Alltag verbunden bleiben? Und die zwei Dinge, die mir wichtig waren, ist, es braucht Übung, ein Einüben von Routine. Das ist eine Anstrengung für uns. Aber, und das ist der zweite Punkt, diese Anstrengung nimmt uns der Heilige Geist ab. Dafür haben wir ihn als Helfer. Jetzt, wie geht es konkret, dass wir mit Jesus verbunden bleiben? Man könnte sagen, das Einfachste ist, ich mache einfach gar nichts anderes mehr, als an Jesus zu denken. Ich konzentriere mich mit meinem ganzen Leben nur noch darauf. Ich mache 24/7 nur noch Dinge mit Jesus. Ich lese nur noch in der Bibel, ich bete, ich meditiere und dann fange ich wieder von vorne an. Aber Jesus sagt nicht, dass wir ins Kloster gehen sollen oder dass ich mein ganzes Leben lang eine Auszeit nehme und gar nichts anderes mehr tue. Das geht ja eigentlich gar nicht. Wenn wir das alle machen würden, dann könnten wir schon so eine Jumiko nicht organisieren. Es geht darum, dass wir in unserem Alltag, in dem, was wir tun, wofür wir zuständig sind oder was wir zu tun haben, dass wir da mit Jesus verbunden sind und dass wir da Jesus einbringen. Also es geht nicht darum, dass wir hin und wieder außergewöhnlich mit Jesus verbunden sind, sondern dass wir unseren Alltag mit ihm bestreiten und mit ihm unterwegs sind. Also überleg am besten mal, was machst du eigentlich so in deiner Woche oder an deinem Tag? Aufstehen, frühstücken, mit der S-Bahn fahren, in der Schule sein, nach Hause laufen, Hausaufgaben machen, spazieren gehen, in Sport gehen, chillen, Kaffee trinken, was auch immer. Du weißt am besten, was du eigentlich so den Tag über machst. Und dann die Frage, wie kannst du bei den Dingen, die du machst, mit Jesus verbunden bleiben? Bei manchen Dingen geht es einfacher und bei anderen ist es schwieriger. Mir sind ein paar Dinge eingefallen, bei denen man leichter mit Jesus verbunden sein kann oder mit ihm auch im Gespräch bleiben kann und mit ihm sich austauschen kann. Und trotzdem tun wir das oft nicht, sondern haben vielleicht mal eine kurze Zeit am Tag, wo wir uns bewusst auf Jesus konzentrieren und der Rest des Tages eigentlich nimmer. Aber wir können ihn auch zwischendurch mit reinnehmen, beim Spazierengehen zum Beispiel. Wie wäre das, wenn du unterwegs bist, dich mit Gott unterhältst und ihm einfach von deinem Tag erzählst, anstatt vielleicht nur Musik zu hören? Oder wenn du zu Hause dich mal hinsetzt und eine Runde ausruhst, einen Kaffee trinkst oder einen Tee trinkst und vielleicht ein bisschen chillst, dich mit Jesus zu unterhalten und mit ihm über deinen Tag nachzudenken, was dich eigentlich gerade so beschäftigt. Oder wenn du unterwegs bist, mit einem Auto oder mit einem Bus oder auf dem Schulweg, wenn du an Jesus denkst und mit ihm besprichst, wovor hast du vielleicht Sorge vor dem Tag? Oder was kommt da auf dich zu? Oder wenn du im Haushalt unterwegs bist, Gott zu loben und mit Gott über die Dinge zu sprechen, die dich bewegen. Ich denke, schwierig ist es, in einer Matheprüfung oder in einem schwierigen Gespräch ganz mit Gott, mit Jesus verbunden zu sein. Da braucht man viel Konzentration auf das, was vor einem liegt. Aber ich glaube, es ist möglich, vorher zu beten und zu sagen, Herr, hilf mir. Oder schwierig ist es bestimmt auch beim Sport, wenn ich da unterwegs bin, muss ich mich auch konzentrieren. Aber ich kann vorher sagen, hey Jesus, danke, dass ich einen Körper habe und Freunde habe, mit denen ich mich auspowern kann. Also ich kann Jesus mit in meinen Alltag mit reinnehmen und es üben, dass ich immer wieder mit ihm in Verbindung trete. Zum Thema mit Jesus verbunden bleiben habe ich noch eine Sache. Vielleicht klingt es manchmal so schön und so einfach, wenn wir uns daran erinnern, auch dass Jesus das schenkt. Aber ich glaube, manchmal ist es im Leben nicht so einfach oder es fühlt sich zumindest nicht so an, dass ich das einfach so locker machen kann. Ich glaube, manchmal gibt's im Leben auch schwere Phasen, dass wir Durchhänger haben oder dass wir Zeiten haben, wo wir keine richtige Perspektive haben, dass wir Zeiten erleben, wo wir vielleicht verletzt wurden von anderen oder wo wir uns alleine fühlen oder wo wir uns schwer aufraffen können oder Zeiten, wo es unserem Körper vielleicht auch nicht gut geht. Und in den Zeiten fallen uns vielleicht manchmal kaum Tätigkeiten ein, wo ich einfach so nebenher mit Jesus im Gespräch bleiben kann. Ich glaube, dass das manchmal auch so ist. Oder dass wir uns in den Zeiten nirgendwo so richtig zu Hause fühlen, auch nicht bei Jesus, sondern dass sich alles einfach ein bisschen schwierig anfühlt. Aber ich glaube, dass dann das in Jesus bleiben, dass das einfach ein Ausharren ist. Dass es dann nicht heißt, hier fühle ich mich ganz besonders wohl oder das fühlt sich hier ganz schön an, sondern dass es dann einfach heißt, dass ich sag, hier bin ich und ich bleib bei Jesus, weil ich weiß, dass er mein Retter ist und dass es eines Tages anders werden wird. Und ich halte mich an seinen Füßen fest und ich harre hier einfach aus. Es gibt einen schönen Vers im Alten Testament. Jakob hat ihn gesagt, nachdem er mit Gott gekämpft hat. Und er sagt, ich lasse dich nicht, es sei denn, du segnest mich. Ich lasse dich nicht, es sei denn, du segnest mich. Also ich glaube, dass es auch manchmal sein kann, dass wir einfach uns an Jesus festhalten und dass wir ausharren bei Jesus und dass es auch bedeutet, in Jesus bleiben. Wir haben miteinander also diesen Aspekt angeguckt, was bedeutet es, in Jesus zu bleiben. In unseren Versen taucht es sehr auf, bleibt in mir und ich werde in euch bleiben. Aber es ist nicht alles, es ist kein Selbstzweck, wir bleiben in Jesus und fertig, das war's. Sondern es geht um mehr, es geht ums Fruchtbringen. Wenn jemand in mir bleibt, sagt Jesus, und ich in ihm bleibe, dann trägt er reiche Frucht. Und das wollen wir uns noch miteinander anschauen, was das denn bedeutet, dieses Fruchtbringen. Jesus gebraucht ja das Bild von einem Weinstock, das haben wir schon miteinander angeschaut. Und ich habe mich gefragt, warum ist es eigentlich der Weinstock? Er hätte ja auch sagen können, ich bin ein Apfelbaum und ihr seid die Äpfel. Oder ich bin ein Feigenbaum und ihr seid die Feigen oder was auch immer für ein Baum oder von Gestrüpp. Warum also der Weinstock? Was ist an dem Weinstock und den Trauben so besonders? Und mir ist aufgefallen, dass der Weinstock einzig und allein zu gebrauchen ist wegen der Frucht, wegen den Trauben. Sonst ist von dem Weinstock nicht so richtig viel zu gebrauchen. Also man kann zum Beispiel kein Holz draus machen. Das eignet sich nicht, der kleine Stamm dafür. Also der Weinstock ist wegen der Frucht wichtig. Und Jesus ist diese Frucht wichtig, wenn er von dem Weinstock redet. Was bedeutet es also, dass wir Frucht bringen sollen? Ich glaube, dass es heißt, dass unser Alltag einen Unterschied macht. Dass das, was wir tun und wie wir handeln, dass das einen Unterschied macht und dass das Auswirkungen hat. Weil was anders ist, wenn du mit Jesus lebst. Und wenn wir die Bibel insgesamt anschauen, dann fallen uns immer wieder an verschiedenen Stellen Früchte auf. Und ich möchte mal drei Früchte hervorheben. Und zum einen ist so eine Frucht eine Charakterveränderung, also eine Veränderung in unserer Persönlichkeit. Es wird ganz stark beschrieben im Galaterbrief, im Neuen Testament von Paulus in Galater 5. Da steht, die Frucht hingegen, die der Geist Gottes hervorbringt, besteht in Liebe, Freude, Frieden, Geduld, Freundlichkeit, Güte, Treue, Rücksichtnahme und Selbstbeherrschung. Da wird wieder erwähnt, dass der Heilige Geist in uns das hervorbringt. Es ist also Gott, der in einem Christen was verändert. Und zwar richtig coole Dinge, finde ich. Stell dir mal vor, du hast einen Freund oder eine Freundin und der Freund ist voller Liebe für Menschen, für andere. Der ist richtig fröhlich, der setzt sich für Frieden ein, der ist unendlich geduldig mit dir, ist freundlich zu allen Menschen, er vergibt dir, wenn du mal daneben gelegen bist. Er ist ein unglaublich treuer Freund, er ist rücksichtsvoll. Und er setzt nicht nur seine eigenen Ideen um, sondern schaut eben auf andere und er hat sich selber im Griff und seine Gefühle und seine Impulse. Was für ein cooler Mensch. Was für ein guter Freund, wenn man so einen hat. Ich finde, es klingt richtig gut. So einen Freund will man eigentlich gerne haben. Und ich wäre gerne selber so eine Person. Ich weiß, ich bin das nur bedingt und es gibt viele andere Seiten an mir. Aber wie schön ist es zu wissen, dass Jesus und dass der Heilige Geist in mir drin arbeiten, damit ich mehr und mehr so werde wie so eine Person. Also diese Frucht bedeutet, dass wir Jesus ähnlicher werden und dass unser Charakter sich zum Positiven verändert. Das ist was, das wächst, das ist eben eine Frucht und die geschieht in uns. Gott lässt es in uns drin wachsen, der Heilige Geist bewirkt es. Das Zweite, was so eine Frucht bedeutet, sind gute Werke. Wenn wir in Jesus bleiben, dann hat es Auswirkungen auf unser Tun im Alltag. Wir handeln anders. Wir handeln anders, weil sich unser Charakter verändert und weil uns andere Dinge wichtig werden. Uns werden andere Menschen wichtig. Es wird uns wichtig, wo wir andere Menschen lieben können, wo wir für sie einstehen können, wo wir ihnen helfen können, weil sie vielleicht in Not sind oder Bedürfnis haben oder wo wir ihnen zuhören können. Und ich habe mit einer von unseren Freiwilligen gesprochen, mit ihr einen Videocall gemacht und sie erzählt, dass sie in ihrer Zeit im Ausland, sie ist in Lateinamerika, dass sie da total viel lernt im Glauben. Und sie merkt, wie sie im Glauben wächst und wie sich Dinge verändern und dass Gott an ihrem Herzen arbeitet. Und dann hat sie erzählt, dass ihr mehr und mehr auffällt, dass Menschen, denen sie begegnet, dass die in Not sind oder dass sie in Armut leben oder einfach Hilfe brauchen. Und dann hat sie erzählt, wie sie das berührt und dass sie das beschäftigt im Inneren. Und dass sie sich Gedanken macht, wenn sie wieder zurück in Deutschland ist nach dem Jahr, dann möchte sie gerne darauf achten, dass sie einen Beruf wählt, wo sie Menschen auch unterstützen kann in ihrem Leben oder wo sie eben gerade Hilfe brauchen. Und ich fand das so schön, weil die Freiwillige erzählt hat, dass sie im Glauben näher an Jesus heranwächst und dass das gleichzeitig auf ihr konkretes Handeln, nämlich ihre Berufswahl, eine Auswirkung hat. Also das, was Jesus in uns tut, das bleibt nicht ohne Folgen, sondern das trägt Früchte. Er arbeitet in uns, wir werden ihm ähnlicher und es bedeutet, dass uns mehr und mehr die Dinge wichtig werden, die ihm eben auch wichtig sind, wie bei dieser Freiwilligen. Und ich finde es total stark, weil ich mir das voll gut vorstellen kann, dass das passiert. Wenn wir hier die Leute im Saal betrachten, sind ein paar hundert Leute und stell dir vor, Jesus arbeitet in jedem von uns an seinem oder ihrem Charakter und der Heilige Geist verändert uns immer mehr. Und das hat Auswirkungen, wie bei der Freiwilligen, bei jedem von uns. Was wird sich verändern in unserem Umfeld, in unseren Gemeinden, in unseren Familien, in unseren Freundschaften und auch in unserer ganzen Gesellschaft? Das ist so richtig viel Potenzial, finde ich. Wenn wir wissen, Jesus verändert sich, das ist ein großes Jesus-Potenzial, das in uns drin steckt und das Gott in uns allen zum Vorschein bringen möchte. Und das Letzte, was diese Früchte auch sind, das ist was Missionarisches. Das sind Menschen, die Gott kennenlernen. Menschen, die eine Beziehung mit Jesus beginnen und die ihr Leben ändern. Das heißt, die Früchte sind auch Menschen, denen wir den Glauben nahe bringen und die dann mit Jesus verbunden sind. Das heißt, solche Früchte reichen weit. Das sind nicht nur so mini kleine Früchtchen, die man kaum sehen kann oder die irgendwie unsichtbar sind, sondern wenn wir mit Jesus verbunden sind, dann ändert es was in uns selbst, dann hat es Auswirkungen auf unser Umfeld und dann bewirkt es auch was bei den Menschen um uns rum, weil ein Funke überspringt, weil letztlich Jesus überspringt, der in uns lebt und der für andere sichtbar wird. In uns wird das sichtbar, was wir vorher hatten. Liebe, die Freude, die Geduld, der Friede und andere Menschen sehen das. Die sehen Jesus in uns, weil unser Gott ein lebendiger Gott ist und es andere Menschen anspricht. Bei Coworkers hören wir richtig viel von Menschen, die sich ganz neu für den Glauben entscheiden. Oft auch in schwierigen Ländern oder in schwierigen Situationen, also in Ländern, wo es nicht so einfach ist, weil wenn man sich für den Glauben entscheidet, dann das Auswirkungen hat. Und zwar schwierige Auswirkungen, dass man zum Beispiel von der Familie ausgestoßen wird oder dass man manche Privilegien immer hat. Und da hören wir immer wieder trotzdem, dass Jesus Menschen dort anspricht und dass Menschen sich entscheiden, ihm nachzufolgen, egal was das kostet. Und diese Menschen sind auch Früchte. Also Jesus möchte, dass Menschen dazukommen, dass Menschen immer mehr Menschen mit ihm verbunden sind. Jesus ist nicht so ein Mini-Weinstock, der irgendwo steht und damit zufrieden ist, dass da ein paar Früchte dran hängen, sondern er hat eine große Vision und zwar für alle Menschen. Er liebt alle Menschen, egal wo. Und er liebt sie so sehr, dass er sich wünscht, dass alle Menschen zu ihm finden. Das können auch die Menschen in deinem Umfeld sein, deine Geschwister, die vielleicht noch nicht glauben, deine Schulfreunde oder deine Studienkollegen oder Arbeitskollegen oder Nachbarn. Es sind Menschen in fernen Ländern oder Menschen, die aus fernen Ländern bei uns landen. Und Jesus möchte, dass alle zu ihm finden. Und wenn das passiert, dann ist es auch Frucht. Und dazu können wir auch mitwirken. Wir haben einen großen Gott mit einer großen Vision für die Welt. Und er sagt, ohne mich könnt ihr nichts tun. Aber er sagt auch, wenn ihr mich bittet, dann könnt ihr um alles bitten und eure Bitte wird erfüllt werden. Das heißt, mit Gott ist Großes möglich. Mit unserem Gott können wir über Mauern springen. Mit ihm verändert sich was. Unser Charakter, mit ihm hat unser Handeln Auswirkungen und mit ihm kommen Menschen zum Glauben. Wenn wir mit Jesus verbunden sind, wenn wir mit ihm, in ihm drin bleiben, dann wird Gott geehrt und dann entsteht was, dann entsteht viel Frucht. Ich habe zum Abschluss noch zwei Fragen an euch, die ich euch gerne mitgeben möchte, so als Zusammenfassung von der Bibelarbeit. Nehmt die Fragen gerne mit. Die erste Frage ist, wo bist du innerlich zu Hause? Überleg dir mal, wo gehen deine Gedanken hin, wenn du nichts tust und wie kannst du bewusst Jesus mehr Raum geben? Und die zweite Sache ist, was wäre eine Sache, die du ab heute tun könntest, um mit Jesus verbunden zu bleiben? Probier das mal aus, was du tun könntest, um Jesus bewusst mehr in deinen Alltag einzubeziehen und wo kannst du Früchte bringen? Ich bete noch mit uns. Ja, Herr, wir danken dir, dass wir hier sein können. Wir danken dir, dass du mit uns bist und dass du lebendig bist und dass du zu uns sprichst. Danke, Herr, dass du ganz nah bei uns sein möchtest und dass du dir wünschst, dass wir mit dir verbunden sind und unser Leben mit dir gestalten. Und danke, dass du uns den Heiligen Geist geschenkt hast, der in uns das bewirkt. Und ich bitte dich, dass du uns hilfst, unseren Alltag mit dir zu gestalten, dass wir mit dir unterwegs sind, dass wir mit dir rechnen und dich einbeziehen. Und bitte ich, dass du das in uns bewirkst, auch in der kommenden Zeit, dass wir Erlebnisse und Erfahrungen mit dir haben und die auch teilen können mit anderen Menschen. Möchte ich bitten, dass du unser Leben nutzt, unser Handeln nutzt, damit wir auch ins Leben von anderen Menschen reinsprechen können und dass du wirkst durch uns und wir Anteil auch an den Früchten haben dürfen, die du schenkst. Danke, Herr, für deine Nähe, für deine Gnade und dass du heute mit uns hier bist. Amen.
1: Ein Glaube, der im Alltag wächst und echte Früchte trägt. Darum ging es in der Bibelarbeit von Desiree Holzäpfel. Diese Bibelarbeit wurde Anfang des Jahres bei der Jugendmissionskonferenz, kurz JUMICO, in Stuttgart aufgezeichnet. Die JUMICO stand diesmal unter dem Motto Committed. Das bedeutet einerseits engagiert sein und andererseits entschieden sein, im Sinne von entschieden für Christus. Desiree Holzäpfel gehört zur Geschäftsleitung der Coworkers. Die Coworkers unterstützen Christen in aller Welt durch die Entsendung von Fachkräften und Freiwilligen und auch durch finanzielle Hilfe. Heute, in genau einer Woche, sind wir erneut zu Gast bei der JUMICO. Dann erzählt Cornelius Kuttler, wie Gottes Liebe aus einem Ruderboot, für das man beim Rudern viel Kraft aufwenden muss, ein Segelschiff macht. Na denn, Ahoi und Gottes Segen mit Ihnen.
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4: Das walte Gott Vater, Sohn und Heiliger Geist. Amen. Ich danke dir, mein himmlischer Vater, durch Jesus Christus, deinen lieben Sohn, dass du mich diese Nacht vor allem Schaden und Gefahr behütet hast. Und bitte dich, du wollest mich diesen Tag auch behüten, vor Sünden und allem Übel, dass dir all mein Tun und Leben gefalle. Denn ich befehle mich, meinen Leib und Seele und alles in deine Hände. Dein heiliger Engel sei mit mir, dass der böse Feind keine Macht an mir finde. Amen.

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1: Ich begrüße Sie sehr herzlich zu unserer Sendereihe Durch die Bibel. Auch diesmal geht es wieder um das Lied der Lieder, um das Hohelied Salomos. Dabei handelt es sich um eine wunderschöne Liebesgeschichte aus dem Alten Testament, um ein kunstvoll aufgebautes Lied, das zur Gattung der Weisheitsliteratur gehört. Während sich die prophetischen Bücher des Alten Testaments auf eine direkte Offenbarung Gottes berufen, lehren die Schreiber der Weisheitsliteratur vor allem dadurch, dass sie die Welt um sich herum beobachten. Sie beschreiben immer wiederkehrende Verhaltensmuster und zeigen, welche Taten zu welchen Folgen führen. Sie geben also keine Gebote oder Verbote von außen vor, sondern ermutigen den Leser, selbst nachzuvollziehen, warum eine Verhaltensweise gut und eine andere schädlich für das eigene Leben ist. Hier im Hohelied geht es darum, zu entdecken, was der Liebe gut tut.

Das Hohelied möchte uns als Leser dazu auffordern, selbst darüber nachzudenken, welche Gesetzmäßigkeiten die Liebe hat, und lädt uns ein, sie zu beobachten und zu studieren. Stellen Sie sich ein Festmahl vor, bei dem die Brautleute mit ihren Gästen an einem wunderschön gedeckten Festbankett liegen. Jawohl, liegen, auf bequemen Polstern, die man sich in etwa wie Liegesofas vorstellen kann. Der Tisch ist reich gedeckt und ihr Lager ist mit Blütenblättern geschmückt. Gerade hat die Braut davon geredet, wie schön ihr Bräutigam ist und wie wunderbar ihr Lager. Siehe Kapitel 1. Nun, am Anfang von Kapitel 2, spricht sie von sich selbst und sagt: »Ich bin eine Blume in Charon und eine Lilie im Tal.« Viele Ausleger gehen davon aus, dass die Braut hier von sich selbst spricht, dass sie nicht prahlt, sondern sich mit einer liebevollen und demütigen Wildblume vergleicht. Sie spricht hier von sich als von einer wild wachsenden Pflanze der Felder und Täler. Vielleicht ist sie immer noch erstaunt darüber, dass ihr Bräutigam ausgerechnet sie zur Braut erwählt hat, obwohl sie ja eigentlich ein Wildgewächs aus Wald und Flur ist, in ihren eigenen Augen nichts Besonderes. Sie sieht sich als eine Blume in Charon und eine Lilie im Tal. Es gibt aber auch noch einen anderen Gedanken, den ich an dieser Stelle aus dem Text ableiten möchte. Viele der alten Übersetzungen gehen davon aus, dass hier nicht die Braut, sondern der Bräutigam spricht. Und die alten englischen Bibeln zum Beispiel gehen davon aus, dass dies hier die Stimme von Christus ist, die Stimme des Bräutigams. Auch viele der Kirchenväter haben diese Aussage Jesus zugeschrieben. In Matthäus 11, Vers 29 sagt Jesus über sich selbst: »Denn ich bin sanftmütig und von Herzen demütig.« Inhaltlich könnte man die Aussage aus dem Hohelied also auch auf Jesus Christus beziehen. Wie es genau zu verstehen ist, werden wir heute sicher nicht mehr klären können. Für beide Ansichten gibt es aber gute Gründe. Schauen wir uns nun einmal genauer an, was sich hinter dem Begriff Blume und dem Ort Charon genau verbirgt und was mit der Lilie im Tal gemeint ist. Das hebräische Wort, das hier für Blume verwendet wird, taucht sonst im Alten Testament nur noch in Jesaja 35, Vers 1 auf und wird dort mit Narzisse oder Lilie übersetzt. Es bezeichnet wörtlich etwas, was eine Knolle bildet. Dieser Ausdruck steht hier für eine ganz gewöhnliche Wiesenblume, keine hochgezüchtete Besonderheit. Und die wächst, so unser Bibeltext, in Charon. Gemeint ist die Charon-Ebene, in der heute die meisten Zitrusfrüchte angebaut werden, die aus Israel kommen. Als ich einmal in Israel war, bin ich auch durch dieses Gebiet gefahren. Es ist eine Gegend, die zu jeder Jahreszeit wunderschön ist. Als ich dort war, waren die Wiesen voller Blumen. In Vers 1 unseres Bibeltextes heißt es weiter: »Ich bin eine Lilie im Tal.« Hier ist vielleicht die Jezreel-Ebene gemeint. Auch in diesem Tal wachsen wunderschöne Blumen. Doch was genau ist mit der Lilie im Tal gemeint? Mit Gewissheit lässt sich das nicht sagen. Möglicherweise handelt es sich um die Iris. Denn die Iris wachsen dort wild und man kann auch heute noch viele von ihnen dort sehen. Und sie ist eine eher gewöhnliche, keine hochgezüchtete Blume. In diesem Zusammenhang kommen mir folgende Gedanken. Als Jesus von sich gesagt hat, ich bin das Brot des Lebens, da hat er deutlich gemacht, dass er etwas Lebensnotwendiges ist. Brot ist die Grundlage unserer Ernährung. Wir brauchen es, damit es uns am Leben erhält. Jesus, das Brot für den verlorenen Sünder. Tausende haben im Glauben ihre Hand ausgestreckt, eine sterbende Hand, eine kraftlose Hand, und haben dieses Brot genommen. Und sie haben in einem geistlichen Sinne das Leben erhalten, wenn sie es gegessen haben. Genauso hat Jesus von sich gesagt, ich bin der wahre Weinstock. Und als wahrer Weinstock gibt er die herrliche, wunderbare Freude des Herrn. Die Schrift sagt, gebt starkes Getränk denen, die am Umkommen sind, und Wein den betrübten Seelen. Christus gibt uns Freude. Keinen alkoholischen Rausch, sondern die wahre Freude in Christus.
Wenn wir nun davon ausgehen, dass die Aussage in unserem Text »Ich bin eine Blume in Scharon und eine Lilie im Tal«, dass diese Aussage von Jesus spricht, dann präsentiert er sich in diesem Fall nicht als etwas, was einfach nützlich und notwendig ist, sondern als ein Objekt reiner Bewunderung und Freude für die Menschen. Jesus war ein absolut wunderbarer Mensch. Er ist der wahre und wahrhaftige und reine und schöne, an den wir denken sollen. Als er mit seinen Jüngern unterwegs war und sie einmal durch die Felder liefen, hat er zu ihnen gesagt, »Und warum sorgt ihr euch um die Kleidung? Schaut die Lilien auf dem Feld an, wie sie wachsen. Sie arbeiten nicht, auch spinnen sie nicht.« Ich denke, er würde zu ihnen und zu mir heute sagen, »Denkt an die Blume von Scharon« oder mit anderen Worten, »Denkt an mich«. Die gleiche Einladung finden wir in Hebräer 3, Vers 1. Darum, ihr heiligen Brüder, die ihr teilhabt an der himmlischen Berufung, schaut auf den Apostel und Hohepriester, den wir bekennen, Jesus. Kommen wir nun zu Vers 2 in unserem Bibeltext. Jetzt spricht eindeutig der Bräutigam. In wunderschön bildlicher Sprache hebt er die Besonderheit seines Mädchens, seiner Braut hervor. Wie eine Lilie unter den Dornen, so ist meine Freundin unter den Mädchen. Stellen wir uns die wilden Täler vor, in denen die Lilien wuchsen. Dort gab es viele dornige Büsche, stachelig und unansehnlich. Und dort, neben diesen Büschen, wuchs diese Lilie, die ihr frisches, zartes Grün ausbreitete. Für den Bräutigam ist seine Braut wie eine Lilie unter solchen Dornen, verglichen mit den anderen Mädchen von Jerusalem. Er nennt sie wieder »meine Freundin«. Damit hebt er sie heraus aus allen anderen Mädchen des königlichen Hofes und räumt ihr einen einzigartigen Platz in seinem Herzen ein. Sie ist seine engste Freundin und Geliebte. Alle anderen sind wie Gestrüpp und Dornenhecken, verglichen mit ihrer Schönheit. Hier schwingt eventuell auch ein wenig Erstaunen mit, dass eine solche Schönheit in einer solchen Umgebung aufwächst. Auch dies kann wieder ein Bild für Jesus Christus sein. Jesus ist rein, er ist freundlich und deshalb schön. Und auch seine Braut, die Gemeinde, ist schön, weil sie sein Wesen widerspiegelt. Hierin liegt auch der Auftrag der Kirche heute. Wir sollen in einer Welt, die voller Dornen, Gestrüpp und Disteln ist, die Schönheit Christi offenbaren. Für den Bräutigam ist die Braut etwas ganz Besonderes, die sich von allen anderen Mädchen abhebt. Dies hat er eben in Vers 2 deutlich gemacht. Im folgenden Vers 3 spricht wieder die Braut und ihre Aussage steht parallel zu der vorherigen. So wie der Bräutigam sie als eine Lilie unter den Dornen bezeichnet hat, so sagt nun die Braut, »Wie ein Apfelbaum unter den wilden Bäumen, so ist mein Freund unter den Jünglingen. Unter seinem Schatten zu sitzen begehre ich, und seine Frucht ist meinem Gaumen süß.« Vielleicht stellen Sie sich die Frage, von welchem Baum hier die Rede ist. Die meisten Ausleger sind sich einig, dass hier kein normaler, uns bekannter Apfelbaum gemeint sein kann, denn in Israel wuchsen zu dieser Zeit keine Äpfel. Man könnte sie dort anpflanzen, aber sie würden vermutlich nicht gut schmecken, denn normalerweise brauchen Apfelbäume kälteres Klima. Der angebliche Apfelbaum, der hier in Vers 3 genannt wird, ist in Wirklichkeit vielleicht ein Orangen- oder Aprikosenbaum. Auf jeden Fall ist er ein Baum mit einer süßen Frucht. Welche Aussage steht hinter diesem Bild, das die Braut uns hier in Bezug auf ihren Bräutigam vor Augen malt? Nun, sie macht deutlich, dass ihr Bräutigam etwas ganz Besonderes und wirklich außergewöhnlich ist. So als ob man einen Baum mit herrlichen Früchten inmitten von vielen anderen Bäumen findet, die wild sind und keine Früchte tragen. Es ist etwas ganz Besonderes, einen solch wunderbaren Baum inmitten von unkultivierten Bäumen zu finden. Deshalb empfindet die junge Braut große Freude, wenn sie an ihren Bräutigam denkt. Die größere Freude ist aber vielleicht noch, dass dieser Baum wohltuenden Schatten wirft und sie gerne darunter sitzt.
Mit dieser Aussage wird die Rolle des Mannes beschrieben, dass er seiner Braut Schutz bietet, unter welchem sie sich ausruhen und genießen kann. Es geht hier nicht unbedingt um finanzielle Sicherheit, die der Mann ihr bietet, oder um materiellen Besitz. Nein, vielmehr geht es um eine tiefe emotionale Geborgenheit, die eine Frau im Schutze ihres Mannes findet. Die Gegenwart ihres Mannes sollte für eine Frau so erfrischend sein wie der Schatten eines Baumes in der Mittagshitze. Auch dieses Bild lässt sich wieder auf Jesus Christus beziehen. Er ist derjenige, der Schutz bietet und unter dessen Schatten wir ausruhen können. Mit Vers 4 kommt nun der erste von insgesamt 5 Zyklen im Hohelied zum Abschluss. Sie erinnern sich, im ersten Zyklus steht das gegenseitige Kennenlernen im Vordergrund und nachdem die Braut zunächst ihr Verlangen nach ihrem Bräutigam ausgedrückt hat und sich die Liebenden gegenseitig Komplimente gemacht haben, kommt es nun in Vers 4 zu einem ersten Glanzpunkt in ihrer Beziehung. Die junge Frau sagt wörtlich: Er führt mich in den Weinkeller und die Liebe ist sein Zeichen über mir. Hier wird deutlich, dass die Frau bereit ist, mit ihrem Geliebten zu gehen, denn sie ist sich sicher, dass er sie zutiefst liebt. Sie kann ihm vertrauen. Er meint es gut mit ihr. Die Liebe ist das Zeichen über ihr. Die heutigen Forscher sind sich nicht klar darüber, was genau mit dem Weinkeller gemeint ist. Es ist nicht eindeutig, ob damit ein Festsaal oder einfach ein Privathaus, in dem Wein ausgeschenkt wurde, gemeint ist. Oder vielleicht auch nur eine Gartenlaube. Deutlich wird allerdings, dass der Mann seine Braut an einen schönen Ort führt. Er hat sich Gedanken gemacht und bringt seine Liebste dorthin, wo sie gemeinsam ein Glas Wein genießen können. Im vorderen Orient war das gemeinsame Weintrinken von Mann und Frau eng mit dem Thema der Liebe verbunden. Vielleicht kann uns dies ja anspornen, als Ehepaar auch mal wieder einen besonders schönen Ort aufzusuchen und das Miteinander zu genießen. Wann haben Sie Ihren Liebsten oder Ihre Liebste das letzte Mal an einen Ort geführt, an dem sich Ihre Liebe vertieft hat und Sie nur noch Augen füreinander hatten? Gibt es einen solchen Ort für Sie? Ich wünsche Ihnen von Herzen, dass Sie solche Orte in Ihrer Beziehung entdecken, an denen Ihre Liebe über allem steht, wo alltägliche Sorgen und der Stress auf der Arbeit oder mit den Kindern keinen Platz haben, wo nur Ihre Zweisamkeit und Ihre Liebe Raum haben. Ich möchte an dieser Stelle noch einen weiteren Gedanken anführen und auch hier eine übertragene Deutung geben. Der Satz, er führt mich in den Weinkeller oder in den Festsaal, verweist möglicherweise auf den Tag des letzten großen Festmahls, das auch als das Hochzeitsmahl des Lammes bezeichnet wird. Als Christen werden Sie und ich durch die Gnade Gottes dort sein. An diesem Tag wird es vollständige Zufriedenheit und Genugtuung geben. Aber auch jetzt schon hat Christus mich zum Tisch der Errettung gebracht und zum Tisch der Gemeinschaft mit ihm. Er bereitet einen Tisch vor mir, den Tisch des Wortes Gottes, und er sagt zu mir, iss dich satt. Er bereitet vor mir einen Tisch voll von Gutem. Er ist so gut und barmherzig. Am Anfang des Hohelieds hat das junge Mädchen den Wunsch ausgesprochen, komm, lass uns eilen, nimm mich mit dir nach Hause, fass meine Hand. Wir können die ganze Wonne dieser Erfahrung nicht verstehen, solange uns der Heilige Geist nicht die Augen öffnet für die Schönheit und Herrlichkeit Christi. Bildlich gesprochen, lassen Sie uns niemals damit zufrieden sein, einfach nur Abfälle zu essen oder, wie der verlorene Sohn, mit den Schweinen auf der Erde zu essen. Denn Gott hat ein herrliches Festmahl für uns bereitet. Kommen wir zurück zu Kapitel 2, Vers 4 im Hohelied. Er führt mich in den Weinkeller und die Liebe ist sein Zeichen über mir. Ich möchte nun auf die zweite Hälfte des Verses ein wenig näher eingehen. Das Wort für Zeichen bedeutet hier ein Banner. Gemeint ist also eine Art Fahne, die an einem Stock hochgehalten wird.
Das Banner erscheint im Alten Testament sonst als Feldzeichen, unter dem sich die einzelnen Stämme Israels bei ihrem Durchzug durch die Wüste sammelten. Das heißt, das Banner hat deutlich gemacht, zu welchem Stamm Israels man gehörte. Aber auch wenn Soldaten in den Krieg gezogen sind, dann hatten sie ihr Banner bei sich. In diesem Fall diente es als Kennzeichen dafür, zu welcher Armee oder welchem Feldherrn man gehörte. In einem übertragenen Sinne kann man sagen, der Sohn Gottes zieht auch heute noch in den Krieg. Denn nach wie vor findet ein Kampf um die Seelen von Menschen statt. Und ich erinnere mich noch gut daran, wie ich als Jugendlicher ihm, dem Sohn Gottes, widerstanden habe. Ich werde niemals die Ausreden vergessen, die ich gefunden habe, um nur nicht zu einer ganz bestimmten Jugendkonferenz gehen zu müssen. Ich dachte, dass die Leute, die dorthin gehen, alles Weicheier seien, und ich wollte auf keinen Fall mit ihnen dorthin gehen. Aber wissen Sie was? Er hat für mich den Weg dorthin freigemacht, und dann war ich plötzlich dort. Und dann habe ich in meinem Herzen eine Entscheidung für Jesus getroffen. Er hat mich überführt. Sein Banner der Eroberung schwebte über mir. Ein Banner ist aber auch ein Zeichen des Schutzes. Als Jesus Christus auf diese Welt kam, bezeugte sein Vater: Dies ist mein lieber Sohn, an dem ich wohlgefallen habe. Und die Feinde Jesu konnten ihn nicht ergreifen, solange seine Stunde nicht gekommen war. Er stand unter dem Schutz Gottes des Vaters. Als die Zeit gekommen war, konnten sie ihn ergreifen und kreuzigen. Wir werden nie wirklich begreifen können, wie schrecklich das war. In dieser schlimmsten Stunde schrie Jesus: mein Gott, warum hast du mich verlassen?" Die Feinde Jesu dachten, dass sie mit ihm machen könnten, was sie wollen. Sie haben ihn verspottet, indem sie gesagt haben, er hat Gott vertraut, der erlöse ihn nun, wenn er Gefallen an ihm hat. Denn er hat gesagt, ich bin Gottes Sohn. Aber Gott hatte Gefallen an seinem Sohn. Er hat sich an ihm gefreut und hat ihn von den Toten auferweckt. Er hat ihn vom Tod erlöst. Und seitdem schwebt das Banner des Schutzes und der Errettung über all denen, die zu ihm gehören. Das Banner ist auch ein Zeichen von Einberufung. Wenn wir zu Jesus gehören, gehören wir sozusagen auch zu seiner Armee. Es ist eine Armee aus lauter Freiwilligen. Im Römerbrief am Anfang von Kapitel 12 lesen wir: Ich ermahne euch nun, liebe Brüder, durch die Barmherzigkeit Gottes, dass ihr eure Leiber hingebt als ein Opfer, das lebendig, heilig und Gott wohlgefällig ist. Das sei euer vernünftiger Gottesdienst. Zurück zu unserem Bibeltext aus dem Hohelied. Dort erreichen wir nun Vers 5. Die junge Frau sagt über ihren Bräutigam: Er erquickt mich mit Traubenkuchen und labt mich mit Äpfeln, denn ich bin krank vor Liebe. Bei diesem Vers sind sich die Ausleger nicht einig, wie diese Worte zeitlich aus dem Hebräischen zu übersetzen sind. Es spricht einiges dafür, sie als ein Ausdruck des Verlangens zu übersetzen und nicht als Tatsache, so wie die Lutherbibel es tut. Demnach könnte man den Vers auch so übersetzen: Stärkt mich mit Rosinenkuchen, labt mich mit Äpfeln, denn ich bin krank vor Liebe. Wir können uns hier die junge Frau vorstellen, wie sie sehnsüchtig auf die Rückkehr ihres Geliebten wartet. Sie sagt von sich selbst, dass sie krank vor Liebe sei. So intensiv leidet sie unter der Abwesenheit ihres Geliebten. Manche Ausleger gehen davon aus, dass mit Vers 5 der zweite Zyklus des Hohelieds eingeleitet wird. Genau wie im ersten Zyklus geht es zu Beginn in den Versen 5 bis 7 um das Verlangen des Mädchens nach ihrem Geliebten. Sie sehnt sich nach ihm. Und um die Wartezeit und die Zeit der Sehnsucht zu verkürzen, möchte sie sich die Zeit mit besonderen Naschereien verkürzen. Wie auch immer Vers 5 ausgelegt wird, also als eine geschehene Tatsache oder als Wunsch oder Verlangen, deutlich wird auf jeden Fall, dass sich hier zwei Menschen in einer intensiven Beziehung befinden. Sie ist fast krank vor Verlangen nach ihm, und es ist ihr größter Wunsch, ihm nahe zu sein.
Auch das lässt sich wieder wunderbar auf unsere Beziehung zu Jesus Christus übertragen. Der Heilige Geist bringt jemanden, der gerettet wurde, in eine persönliche Beziehung zu Jesus Christus, die zutiefst erfüllend ist. Darf ich Sie fragen, finden Sie Freude und Zufriedenheit und Wohlgefallen in der Person Jesu Christi? Sehnen Sie sich nach seiner Nähe? Ich gebe Ihnen einen Rat. Lesen Sie das Hohelied der Liebe von Salomo. Viele herausragende Männer der Kirchengeschichte haben sich immer wieder in dieses Buch vertieft und es hat sie in eine tiefe Beziehung zu Jesus Christus geführt. Vor vielen Jahren, als ich eine neue Stelle als Pastor angetreten habe, war ich der Nachfolger eines wirklich bewährten Gottesmannes. Ich habe es geliebt, zu ihm zu fahren und ihn zu besuchen. Und es gab kein Gespräch mit ihm, in dessen Verlauf ich nicht noch etwas Neues über das Wort Gottes gelernt hätte. Eines Tages hat er zu mir gesagt, letzte Nacht lag ich im Bett und habe darüber nachgedacht, wie wunderbar Christus ist. Es kam mir fast so vor, als wäre seine Herrlichkeit überall rund um mein Bett gewesen. Versteh mich nicht falsch, ich habe keine Dinge oder Menschen gesehen. Es war einfach nur so wunderbar, über die Person Christi nachzudenken. Schließlich war ich so aufgeregt, dass ich gar nicht mehr einschlafen konnte. Und ich musste im Gebet zu Gott sprechen, »Bitte Herr, stell diese ganze Herrlichkeit wieder ab, denn mein alter Körper ist nicht mehr dazu in der Lage, dies auszuhalten.« Liebe Hörer, manchmal habe ich den Eindruck, wir wissen so wenig darüber, was es bedeutet, eine so innige Beziehung zu Gott zu haben. Fest steht aber, dass unsere Beziehung zu ihm ihre Vollendung haben wird, wenn wir eines Tages am Hochzeitsmahl des Lammes teilnehmen werden, wie es im Buch der Offenbarung beschrieben wird. Es ist etwas Wunderbares, die Nähe Christi so zu erleben. Gleichzeitig ist die Liebe Gottes für uns aber auch irgendwie paradox. Wir sehnen uns nach ihr, aber wir sind auch nicht in der Lage, sie auszuhalten. Kommen wir nun zu Vers 6 in unserem Bibeltext. Da sagt die junge Braut über ihren Bräutigam, »Seine Linke liegt unter meinem Haupte, und seine Rechte herzt mich.« Auch dieser Vers sollte eigentlich als ein Ausdruck des Verlangens übersetzt werden, wie schon Vers 5. Etwa so, »Seine Linke soll unter meinem Haupt liegen, und seine Rechte mich herzen.« Die junge Frau sehnt sich danach, dass sie mit ihrem Geliebten eng umschlungen zusammenliegt. Sie sehnt sich nach der zärtlichen Gegenwart ihres Geliebten. Ich denke, dass jeder, der verliebt ist und von seinem Partner längere Zeit getrennt ist, ein solches Verlangen nachempfinden kann. Und doch sollte dieses menschliche Bedürfnis nicht das Handeln bestimmen. Die Sehnsucht nach der Nähe des Geliebten ist nicht der Maßstab für die Gestaltung der Beziehung. Es gibt eine übergeordnete Instanz, die beachtet werden möchte, wenn es um die Gestaltung der Liebe geht. Diese Tatsache wird im folgenden Vers beschrieben und dient gleichzeitig als eine Art Mottovers für das ganze Hohelied. Denn dieser Vers wiederholt sich noch an zwei weiteren Stellen. In Hohelied Kapitel 2, Vers 7 steht, »Ich beschwöre euch, ihr Töchter Jerusalems, bei den Gazellen oder bei den Hinden, den Hirschkühen auf dem Felde, dass ihr die Liebe nicht aufweckt und nicht stört, bis es ihr selbst gefällt.« In die körperlich fast schmerzhafte Sehnsucht nach dem Geliebten und in den Wunsch nach seiner Nähe hinein beschert uns der Autor des Hohelieds diese Warnung, vorsichtig zu sein. Es geht ihm darum, deutlich zu machen, dass das richtige Timing, der richtige Augenblick in einer Liebesbeziehung wichtig ist. Für ihn ist klar, dass es nicht zu jeder Zeit gut ist, eine Beziehung zum anderen Geschlecht einzugehen. Für ihn muss die Zeit zum Heiraten reif sein. Und er wirft auch die Frage auf, in welcher Phase der Beziehung welche Form der Intimität angebracht und angemessen ist. Der Autor des Hohelieds beschreibt in unserem Vers, wie die junge Frau ihre Freundinnen beschwört, und zwar bei den Gazellen oder den Hirschkühen auf dem Feld, den richtigen Zeitpunkt der Liebe abzuwarten und nichts zu überstürzen.
Es ist ein wenig verwunderlich, dass hier Gazellen und Hirschkühe erwähnt werden. Zur Erklärung sei gesagt, sie werden in der alten orientalischen Kunst dem Bereich der Liebe zugeordnet. Man könnte also auch sagen, ich beschwöre euch bei den Symbolen der Liebe, die Liebe nicht leichtfertig aufzuwecken. Der Autor gibt an dieser Stelle aber keine fertigen Antworten, wann der richtige Zeitpunkt gekommen ist. Der Leser des Hohelieds soll sich vielmehr selbst Gedanken darüber machen, wie er die eigene Liebesbeziehung gestalten will, gerade auch im Hinblick auf die zeitliche Entwicklung. Wer den besten Zeitpunkt für etwas sucht, muss möglicherweise auch mal warten. Aus dem Warten entsteht Spannung. Die Spannung ist wiederum kein notwendiges Übel, sondern macht, wie es das Hohelied beschreibt, geradezu den Reiz einer Beziehung aus. Das spannungsreiche Wechselspiel zwischen Nähe und Distanz macht eine Beziehung ja lebendig. Hier in unserem Abschnitt ermahnt die junge Frau sich sozusagen selbst, trotz ihres Verlangens nichts zu überstürzen, sondern den richtigen Zeitpunkt geduldig abzuwarten. In diesem Fall zunächst einmal die Ankunft ihres Geliebten. In unserer heutigen Zeit werden Gefühle häufig als das Maß aller Dinge in einer Liebesbeziehung dargestellt. Stimmen die Gefühle, dann ist angeblich alles erlaubt. Aber leider erleben wir auch, wie viele Beziehungen wieder zerbrechen. Selbst unter Christen ist die Scheidungsrate am Steigen. Was für ein guter Weg ist es doch, den Rat zu befolgen, der uns gleich an drei Stellen im Hohelied wie ein Motto gegeben wird. Weckt die Liebe nicht auf, bis es ihr selbst gefällt. Oder mit anderen Worten, habt Geduld, bis die Zeit reif ist.

Liebe Hörer, ich wünsche mir, dass Ihnen die Beschäftigung mit dem Hohelied dabei hilft, bestimmte Gesetzmäßigkeiten der Liebe neu zu entdecken und dass Sie dies zu einer tieferen Beziehung zu Ihrem Partner führt. Gottes Segen mit Ihnen und auf Wiederhören. Bis zum nächsten Mal.

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1: Wir hören aus dem Neuen Testament, aus dem Johannesevangelium, Kapitel 5, die Verse 1 bis 9a.
2: Danach war ein Fest der Juden, und Jesus zog hinauf nach Jerusalem. Es ist aber in Jerusalem beim Schaftor ein Teich, der heißt auf Hebräisch Bethesda. Dort sind 5 Hallen, in denen lagen viele Kranke, Blinde, Lahme, Ausgezehrte. Es war aber dort ein Mensch, der lag 38 Jahre krank. Als Jesus den liegen sah und vernahm, dass er schon so lange gelegen hatte, spricht er zu ihm:
3: Willst du gesund werden?
2: Der Kranke antwortete ihm:
4: Herr, ich habe keinen Menschen, der mich in den Teich bringt, wenn das Wasser sich bewegt. Wenn ich aber hinkomme, so steigt ein anderer vor mir hinein.
2: Jesus spricht zu ihm:
3: Steh auf, nimm dein Bett und geh hin.
2: Und sogleich wurde der Mensch gesund und nahm sein Bett und ging hin.
1: Das war der Bibeltext für den heutigen Tag, entnommen aus der großen Hörbibel mit freundlicher Genehmigung der Deutschen Bibelgesellschaft. Hier noch einmal die Bibelstelle. Johannesevangelium Kapitel 5, die Verse 1 bis 9a. Gedanken dazu kommen jetzt von Bastian Wellhöfer aus Pforzheim.
5: Gott heilt heute noch? Wirklich? Wie reagieren Sie auf das Wunder, das Sie gehört haben? Was wäre, wenn Wunder heute noch möglich wären? Was wäre, wenn ein Wunder manchmal nur ein Gebet weit weg ist? Ich finde, das wäre eine gute Nachricht. Als ich das erste Mal mit diesem Gedanken an Wunder konfrontiert war, war ich gleichzeitig überfordert und begeistert. Überfordert, weil es nicht in mein Weltbild gepasst hat. Begeistert, weil es bedeutet, dass da ein Gott ist, der nicht nur zuhört und zusieht, sondern ganz real in unsere Not eingreifen kann. Genau das hat einer meiner besten Freunde, Robbie, 2019 erlebt. Gott legte ihm aufs Herz, an einem Einsatz in Mazedonien teilzunehmen, um dort den Menschen von Jesus zu erzählen. Plötzlich kam ein Mann auf das Missionsteam zu. Könnt ihr für meinen Sohn beten? Er ist seit Geburt an stumm und kann nicht sprechen. Und die einzige Chance auf Heilung ist ein Wunder. Robbie war erst einmal völlig überfordert und nervös. Sind Wunder heute wirklich noch möglich? Was ist, wenn nichts passiert? Vielleicht geht es Ihnen genauso, wenn Sie daran denken. Aber letztlich nahm mein Freund all seinen Mut zusammen und fing an, ein einfaches Gebet im Namen von Jesus zu sprechen. Und er spürte, während

Aber Gottes Herzschlag ist, dass aus dem Unglaublich ein Glaub-Ich wird. Ganz neu ein Glaub-Ich von all diesen Wundern, von denen ich in der Bibel lese. Damals berichtete der Evangelist Johannes als Augenzeuge von einem dieser Wunder. Eine Halle voller Kranker, die alle gehofft hatten, Heilung zu erfahren, indem sie zum richtigen Zeitpunkt, wenn sich das Wasser des Teiches bewegt, hineingehen. Darunter ein Mann, der völlig verzweifelt ist. Seit 38 Jahren ist er krank. Und jedes Mal, wenn der Moment gekommen ist und sich das Wasser bewegt, sind andere schneller. Und er hat niemanden, der ihm hilft. Und vielleicht geht es ihnen manchmal genauso. Ich denke, es ist niemand da, der helfen kann. Und alle anderen, bei denen läuft's. Nur ich selbst kämpfe mich ab. Und so wird der Ort, von dem er sich Heilung erhofft hat, zu einem Ort der Frustration und Verzweiflung. Jeder Versuch, gesund zu werden, ist gescheitert. Alle Optionen ausgeschöpft. Und jetzt? Innerlich verzweifelt? Keine Chance mehr? Im Johannesevangelium Kapitel 5, Vers 6 heißt es, als Jesus ihn sah und er erfuhr, dass er schon so lange an seiner Krankheit litt, fragte er ihn, willst du gesund werden? Und das begeistert mich an Jesus. Jesus sieht den Kranken, den alle anderen übersehen haben. Und er bekommt mit, wie lange er schon krank ist. Ganze 38 Jahre. Aber Jesus ist nicht nur derjenige, der uns sieht, sondern der ganz real etwas an unserer Not verändern kann. Und die einfache Frage von Jesus, willst du gesund werden? Anders gesagt, Jesus sagt ihm, bleib nicht in deiner Frustration und Verzweiflung, sondern fang an zu glauben, dass Heilung möglich ist. Und eigentlich denke ich, dass der Mann jetzt einfach sagt, ja, Jesus, endlich, auf jeden Fall. Aber stattdessen, Johannes Evangelium Kapitel 5, Vers 7, ach, Herr, entgegnete der Kranke. Ich habe niemanden, der mir in den Teich hilft, wenn sich das Wasser bewegt. Versuche ich es aber allein, ist immer ein anderer schneller als ich. Und ich merke, diese Krankheit, diese 38 Jahre haben etwas mit seinem Herzen gemacht. So viel enttäuschte Hoffnung, dass er nicht einmal ein Ja, Jesus, ich will gesund werden, rausbekommt. Und trotzdem, nachdem er sich diese ganze Frustration von der Seele geredet hat, da forderte ihn Jesus auf, steh auf, nimm deine Matte und geh. Steh auf, bleib nicht liegen. Und wenn man seit 38 Jahren nicht mehr gelaufen ist, aufzustehen ist eine ganz schöne Herausforderung. Aber er fängt neu an zu glauben. Ja, glaub ich. Und er entscheidet sich, sich langsam mit seinen Händen hochzudrücken, auf seine Knie zu gehen, die Beine durchzudrücken. Und im selben Augenblick war der Mann geheilt. Er rollte seine Matte zusammen und ging seines Weges. Jesus verwandelt den Ort seiner Frustration in den Ort seiner Heilung. Nicht das Wasser heilt den Kranken, sondern das lebendige Wasser, Jesus selbst. Und das ist der Herzschlag Gottes auch für ihr Leben. Da ist ein Gott, der es gut mit ihnen meint, der sie sieht und ganz real helfen kann. Und das ist eine gute Nachricht.

0: Heute kann aus dem Unglaublich ein Glaub-Ich werden. Was quält Ihre Seele schon so lange? Womit kämpfen Sie und nichts hat geholfen? Wo haben Sie die Hoffnung aufgegeben? Und Jesus lädt Sie ganz persönlich ein, innerlich ganz neu aufzustehen. Nicht frustriert und verzweifelt zu bleiben. Nicht auf enttäuschte Hoffnung, sondern auf lebendige Hoffnung zu setzen. Im Psalm 30,3 heißt es: Herr, mein Gott, da schrie ich zu dir und du machtest mich gesund. Beten Sie mit mir. Jesus, ich bitte dich. Du kennst meine Geschichte. Du siehst mich und ich bitte dich, dass du ein Wunder in meinem Leben tust. Jesus, sprich zu meiner Seele. Steh auf, damit ich ganz neu das Leben ergreife, das du für mich vorbereitet hast. Amen.
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1: 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Es ist 6 Uhr. 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
2: Ich bin Silke Rech. Die USA haben in der sechsten Nacht in Folge Ziele im Iran angegriffen. Nach iranischen Medienberichten wurden dabei mehrere Brücken im Süden des Landes sowie ein Flughafen getroffen.
3: Dabei sollen 2 Menschen getötet und 4 weitere verletzt worden sein. Am Flughafen fiel nach dem Angriff der Strom aus, die Brände konnten jedoch gelöscht werden. Der Iran reagierte nach eigenen Angaben mit Vergeltungsangriffen auf US-Ziele in Bahrain, Kuwait und Jordanien. Die Angaben beider Seiten lassen sich derzeit nicht unabhängig überprüfen. Noah Ulrich, Redaktion.
2: Nach der Bekanntgabe seiner Vaterschaft wächst die Kritik an Unionsfraktionschef Spahn. Er und sein Ehemann haben für die Geburt ihres Sohnes eine Leihmutter in den USA in Anspruch genommen. Politiker von Grünen, Linken, FDP und auch aus der Union werfen ihm deshalb mangelnde Glaubwürdigkeit vor. Spahns Umfeld betont dagegen, er leite aus seinem Privatleben keine politischen Forderungen ab. Die CDU hält am Verbot der Leihmutterschaft in Deutschland fest. Vor dem deutsch-französischen Ministerrat hat Frankreichs Präsident Macron eine stärkere Zusammenarbeit in Europa gefordert. Gemeinsam müsse Europa seine Kräfte bündeln und seine Sicherheit weiter stärken. Bei dem Treffen mit Bundeskanzler Merz soll es unter anderem um Verteidigung und erste Schritte für eine gemeinsame nukleare Abschreckung gehen. Nach schweren Überschwemmungen im US-Bundesstaat Texas ist die Zahl der Todesopfer auf 2 gestiegen. Mehr als 230 Menschen konnten laut Gouverneur Abbott gerettet werden. Besonders im Westen der Stadt Austin bleibt die Lage angespannt. Der Wetterdienst warnt vor weiteren lebensgefährlichen Überschwemmungen. Der Streit um die Listenaufstellung der AfD in Nordrhein-Westfalen spitzt sich zu. Der Bundesvorstand fordert den Abbruch des Parteitags in Mahl. Hintergrund sind chaotische Abläufe und Vorwürfe, Delegierte seien unter Druck gesetzt worden. Der Parteitag soll heute dennoch fortgesetzt werden. Ob die Delegierten dem Wunsch des Bundesvorstands folgen, ist offen.
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2: Die aktuellen Temperaturen in Köln, Bonn 19 Grad, in Hamburg und Bremen 18, in Berlin 21, in Dresden und Frankfurt am Main 20, in Stuttgart 19, in München 17, in Erfurt 19 und in Münster 17 Grad. Heute vom Südwesten und Süden über die Mitte bis in den Nordosten Schauer und teils kräftige Gewitter. Im Nordosten meist trocken. Höchstwerte im westlichen Bergland um 25, an Oder und Neiße örtlich bis 30 Grad, an den Küsten um 23 Grad. Morgen vielerorts wechselnd bewölkt oder wolkig, im Süden und Südosten gebietsweise Schauer und Gewitter, sonst nur lokal etwas Regen. Höchsttemperaturen um 20 Grad im Norden, im Süden bis zu 27 Grad.
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4: Lüften Sie noch mal kräftig durch. Ich bin Christine Hauwetter. Nein, Christine Bangel. Guten Morgen am Freitag.

Miriam Schäfer war das hier in Aufgeweckt auf ERF Plus. Ja, da gibt es so einiges, das ich nicht verstehe. Aber ich will lernen, Gott immer mehr zu vertrauen. Er meint es gut und er macht es gut. Und er kommt allerspätestens rechtzeitig. Nie zu spät. Hier ist jetzt Sebastian Cuthbert.

0: Vielleicht haben Sie es auch schon mal gehört oder vielleicht sagen Sie es ja selbst auch. Die da oben. Diesen Begriff hört man ja öfter mal. Und es ist nicht so ganz klar, wer damit eigentlich gemeint sein soll. Meistens geht es ja um Politiker und Politikerinnen, die da oben sein sollen. Aber es geht eigentlich ja immer um Privilegien, die die da oben haben und ich nicht. Was ist mit dem da ganz oben? Genießt der denn auch das Leben und ignoriert mich? Gedanken darüber hören wir jetzt von Siegfried Meier. Sein Wort zum Tag, das steht im Alten Testament der Bibel, im Buch des Propheten Jesaja, Kapitel 63, Vers 15.
1: Wer oben wohnt, hat den Überblick. In einer Erdgeschosswohnung sind sie schnell draußen, haben kurze Wege, aber wer weiter oben wohnt, die Annehmlichkeit eines Aufzugs genießt, der kann vom Balkon oder vom Fenster aus sehen, was andere nicht sehen. Große Gebäude in der Nachbarschaft begegnen ihnen auf Augenhöhe, sie haben den Überblick über den Straßenverkehr, sehen die grünen Inseln und wenn sie Glück haben, kriegen sie vom Verkehrslärm auch nichts mit. Könnte also ein netter Ort sein. Sie genießen die Vorteile des Panoramaüberblicks, sind aber sonst für sich und allem enthoben, was da unten Sorgen und Probleme macht. Und ich bin mir sicher, das treibt auch den Beter aus dem Buch Jesaja 63 an, wenn er nach einer langen Klage Gott wütend anschreit, so schau nun vom Himmel und sieh herab von deiner heiligen, herrlichen Wohnung. Wo ist nun dein Eifer und deine Macht? Du da oben, was siehst du von uns da unten? Bist du so wie die Millionäre unserer Erde, die dann in ihrer Dachhauswohnung einen teuren Cocktail schlürfen und über den Zustand der Welt den Kopf schütteln? Oder interessierst du dich für uns? Das ist eine harte Anklage, aber ich merke auch, der Beter ist ehrlich. So wünsche ich mir mein Beten auch, so völlig ungeschützt. Eben ehrlich Gott meine Meinung sagen. Er sagt sie ja auch. Und ich werde neugierig, diesen Bibelvers nachzulesen und finde einen großen Abschnitt aus einer Zeit, in der das ganze Volk am Boden lag, in der Hauptstadt Jerusalem, die Trümmer sah, dort auch wohnte. Der Tempel war auch zerstört, alle hatten ihre Wohnung verloren, Gott auch. Aber der hatte ja noch seine himmlische Wohnung, während seine Leute Sonne, Wind, Wetter und Tieren schutzlos ausgeliefert waren. Und ich habe Bilder aus den Nachrichten vor Augen, wo es Männern, Frauen und Kindern auch in Europa so geht. Schau nun vom Himmel und sieh herab von deiner heiligen, herrlichen Wohnung. Da schwingt Neid mit, klar, aber auch das Vertrauen, dass Gott seine Leute kennt und weiß, wie es ihnen geht. Hatte nicht ein Psalmbeter von Gott gesungen, dass er oben in der Höhe thront und herniederschaut in die Tiefe? Ja, und dann? Wo ist nun dein Eifer und deine Macht? Du kannst da nicht unbeteiligt zusehen. Du bist doch unser Gott, unser Vater, wie es kurz danach heißt. Und ein Vater kümmert sich um seine Kinder, oder etwa nicht? Wo ist nun dein Eifer und deine Macht? Das, was dich auszeichnet, was wir immer bewundert haben, dass du deine Leute nicht im Stich lässt, dass du dich uns zuwendest. Die ganze Glaubensgeschichte Israels ist voll davon, dass das Volk sich von Gott abwendet, ein Unglück bricht herein, sie schreien zu ihrem Herrn und er antwortet wieder, der zieht sich nicht zurück. Ja, er kämpft leidenschaftlich gegen die Feinde und für sein Volk. Wo ist nun dein Eifer? Beweg dich, schau herab, tu etwas. Verlass deine Wohnung, komm zu uns auf die Erde, teile unser Leben, die Gewalt, die Widerstände, die Unterdrückung, unsere geringe Zahl. Und Gott kommt. Vielleicht anders, als der Beter damals dachte, aber Gott verlässt die Wohnung, kommt in einem Stall zur Welt, teilt Flucht, Wohnungslosigkeit, Krankheit, wird Mensch in Jesus Christus und hat einen festen Platz mitten unter uns.
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Der Oslo Gospel Choir war das um 6.23 Uhr hier auf ERF Plus. Also für mich ist diese Musik eine glatte 10. Apropos, auf einer Skala von 1 bis 10, wie sehr macht es Ihnen etwas aus, was die anderen von Ihnen denken? Ich hoffe ja, der Wert ist möglichst niedrig. Deborah Rosenkranz arbeitet übrigens auch daran, die Leute einfach reden lassen zu können. Warum ihr das wichtig ist, das hören wir gleich in ihrer Radiokolumne Ein Wunder für jeden Tag.

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1: Lass die Leute reden. Ja, die finden das. Du kennst solche Sätze. Vielleicht sind sie sogar kürzlich aus deinem eigenen Mund gekommen, weil du kritisiert worden bist. Erst kürzlich erhielt auch ich wieder eine E-Mail. Ja, ich sage wieder, weil das immer wieder passiert, mit folgenden Worten. Dein Lächeln wirkt aufgesetzt. Das kann ja nicht echt sein, dass du ständig in die Kamera strahlst. Witzigerweise schrieb ich an genau diesem Morgen einen Text für Ein Wunder für jeden Tag zu dem Thema: Lass den Mut nicht sinken, denn die Freude am Herrn gibt euch Kraft. Nehemia 8,10. Weißt du, an diesem Morgen hatte ich meine Gedanken zu dieser E-Mail schon auf Instagram geteilt. Natürlich in aller Liebe. Dennoch hatte ich dem dadurch Raum gegeben. Denn ich erhielt direkt viele lieb gemeinte Zuschriften. Deborah, das sagen auch meine Freunde immer wieder über dich, weil es doch nicht sein kann, dass ein Mensch immer so strahlt. Doch ich finde genau das so sympathisch an dir. Jeder, natürlich auch gut gemeint, teilte mir dadurch seine Meinung dazu mit und so bekam diese eine E-Mail plötzlich so viel Raum, dass ich mich den halben Tag mit diesem Thema beschäftigte, statt weiter an dem zu arbeiten, was wirklich wichtig war. Merkst du, wie schnell uns die Meinungen anderer wichtig werden, wo doch nur eine Meinung wirklich zählt? An diesem Morgen hatte Gott mir doch schon bestätigt: Lass den Mut nicht sinken, denn die Freude an mir gibt dir Kraft. Und genau diese Worte möchte ich deswegen auch dir heute weitergeben. Es ist nicht wichtig, wie dich andere finden. Wichtig ist, dass du weiter den Willen und die Meinung Gottes suchst. Denn Gott möchte dir gerne sagen, wie er dich findet. Und dann wirst du schnell merken, dass die Meinungen anderer in deinem Leben nichts mehr zu suchen haben. Nur eine Meinung zählt, seine Meinung. Alles andere ist Zeitverschwendung. Und eines steht fest, du bist wertvoll. Danke für dich.
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0: Wie am Wasser. Die Sternallee war das um gleich 6:50 hier in Aufgeweckt auf ERF Plus. Ja, Wasser kann so erfrischend sein. Ohne Wasser geht es gar nicht. Da ist kein Leben möglich. Aber Wasser hat auch eine enorme Kraft. Ich hoffe, es ist in den letzten Tagen kein Unwetter über Sie hinweggezogen oder wenigstens sind Sie unbeschadet durchgekommen. Es war ja wieder sehr heftig teilweise. Aber im Grunde ist so ein reinigendes Gewitter was Gutes. Das findet Susanne Thyroff. In ihrem Anstoß geht es jetzt um einen Bibelvers aus dem Alten Testament. Psalm 29, Vers 11.
1: An heißen Sommertagen gibt es manchmal so eine drückende Schwüle. Die Luft steht, man bekommt kaum noch Luft. Und irgendwann sagt jemand, jetzt müsste es mal so richtig gewittern. Dann kommt das Gewitter. Blitz, Donner und Sturm. Hoffentlich ohne große Schäden anzurichten. Und danach ist die Luft wieder klar. Man räumt die toten Äste weg. Alles ist neu grün. Und man kann wieder durchatmen. Dieses Bild kommt mir in den Sinn, wenn ich Psalm 29 lese. Dort wird Gottes Macht mit Sturm, Donner und Naturgewalten beschrieben. Und ganz am Ende heißt es überraschend, der Herr wird seinem Volk Kraft geben. Er wird es mit Glück und Frieden beschenken. Nachdem sich Gottes Macht gezeigt hat, nach dem Gewitter, kommen also Glück und Frieden. Ich habe etwas Ähnliches auch schon einmal erlebt. Ich habe mal Gott gebeten, mich zu verändern und mir zu zeigen, wo ich Jesus ähnlicher werden sollte. Und tatsächlich bekam ich dann von einigen Menschen Rückmeldungen, die mir überhaupt nicht gefallen haben. Das war mir erstmal unangenehm. Im Rückblick war es aber hilfreich. Ich wurde aufmerksam auf Dinge, die dem Frieden mit

So schön, dass Sie mit ERF Plus ins Wochenende starten. Heute ist Freitag, der 17. Juli. Wir sind mittendrin im Sommer. Genießen Sie die freie Zeit. Vielleicht sind Sie ja im Urlaub. Ich grüße Sie ganz herzlich aus dem Aufgeweckt-Studio. Ich bin Christine Bangel und jetzt habe ich Steve Coviello für Sie. Herr, deine Güte.

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1: Ich bin Selke Reich. Die USA haben in der sechsten Nacht in Folge Ziele im Iran angegriffen. Nach iranischen Medienberichten wurden dabei mehrere Brücken im Süden des Landes sowie ein Flughafen getroffen.
2: Dabei sollen 2 Menschen getötet und 4 weitere verletzt worden sein. Am Flughafen fiel nach dem Angriff der Strom aus, die Brände konnten jedoch gelöscht werden. Der Iran reagierte nach eigenen Angaben mit Vergeltungsangriffen auf US-Ziele in Bahrain, Kuwait und Jordanien. Die Angaben beider Seiten lassen sich derzeit nicht unabhängig überprüfen. Noah Ulrich, Redaktion.
1: Nach der Bekanntgabe seiner Vaterschaft wächst die Kritik an Unionsfraktionschef Spahn. Er und sein Ehemann haben für die Geburt ihres Sohnes eine Leihmutter in den USA in Anspruch genommen. Politiker von Grünen, Linken, FDP und auch aus der Union werfen ihm deshalb mangelnde Glaubwürdigkeit vor. Spahns Umfeld betont dagegen, er leite aus seinem Privatleben keine politischen Forderungen ab. Die CDU hält am Verbot der Leihmutterschaft in Deutschland fest. Vor dem deutsch-französischen Ministerrat hat Frankreichs Präsident Macron eine stärkere Zusammenarbeit in Europa gefordert. Gemeinsam müsse Europa seine Kräfte bündeln und seine Sicherheit weiter stärken. Bei dem Treffen mit Bundeskanzler Merz soll es unter anderem um Verteidigung und erste Schritte für eine gemeinsame nukleare Abschreckung gehen. Nach schweren Überschwemmungen im US-Bundesstaat Texas ist die Zahl der Todesopfer auf 2 gestiegen. Mehr als 230 Menschen konnten laut Gouverneur Abbott gerettet werden. Besonders im Westen der Stadt Austin bleibt die Lage angespannt. Der Wetterdienst warnt vor weiteren lebensgefährlichen Überschwemmungen. Der Streit um die Listenaufstellung der AfD in Nordrhein-Westfalen spitzt sich zu. Der Bundesvorstand fordert den Abbruch des Parteitags in Mahl. Hintergrund sind chaotische Abläufe und Vorwürfe, Delegierte seien unter Druck gesetzt worden. Der Parteitag soll heute dennoch fortgesetzt werden. Ob die Delegierten dem Wunsch des Bundesvorstands folgen, ist offen.
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1: Die aktuellen Temperaturen in Köln-Bonn 19 Grad, in Hamburg und Bremen 18, in Berlin 21, in Dresden und Frankfurt am Main 20, in Stuttgart 19, in München 17, in Erfurt 19 und in Münster 17 Grad. Heute vom Südwesten und Süden über die Mitte bis in den Nordosten Schauer und teils kräftige Gewitter. Im Nordosten meist trocken. Höchstwerte im westlichen Bergland um 25, an Oder und Neiße örtlich bis 30 Grad, an den Küsten um 23 Grad. Morgen vielerorts wechselnd bewölkt oder wolkig, im Süden und Südosten gebietsweise Schauer und Gewitter, sonst nur lokal etwas Regen. Höchsttemperaturen um 20 Grad im Norden, im Süden bis zu 27 Grad.
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4: Ich wünsche Ihnen einen richtig guten Start in den Freitag. Ich bin Christine Bangel.

Stell dir einmal vor, Chris und Henny waren das Hirn aufgeweckt auf ERF Plus. Ganz viel Zeit hat man ja in den Ferien. Und viel Zeit zum Radio hören, zum Beispiel. Also ich freue mich, dass sie mir Gesellschaft leisten.

0: Markus Kohl war das um 7:10 hier in Aufgeweckt auf ERF Plus. Ja, vielleicht haben Sie das auch schon gehört oder sogar selbst gesagt. Die da oben. Den Begriff hört man ja öfter mal und es ist nicht so ganz klar, wer damit eigentlich gemeint sein soll. Meistens geht es ja um Politiker und Politikerinnen, die da oben sein sollen. Aber eigentlich geht es ja immer um Privilegien, die da oben haben und ich nicht. Und was ist mit dem da oben? Genießt der auch das Leben und ignoriert mich? Gedanken dazu hören wir jetzt von Siegfried Meier. Sein Wort zum Tag steht im Alten Testament der Bibel, im Buch des Propheten Jesaja, Kapitel 63, Vers 15.
1: Wer oben wohnt, hat den Überblick. In einer Erdgeschosswohnung sind sie schnell draußen, haben kurze Wege, aber wer weiter oben wohnt, die Annehmlichkeit eines Aufzugs genießt, der kann vom Balkon oder vom Fenster aus sehen, was andere nicht sehen. Große Gebäude in der Nachbarschaft begegnen ihnen auf Augenhöhe. Sie haben den Überblick über den Straßenverkehr, sehen die grünen Inseln und wenn sie Glück haben, kriegen sie vom Verkehrslärm auch nichts mit. Könnte also ein netter Ort sein. Sie genießen die Vorteile des Panoramaüberblicks, sind aber sonst für sich und allem enthoben, was da unten Sorgen und Probleme macht. Und ich bin mir sicher, das treibt auch den Beter aus dem Buch Jesaja 63 an, wenn er nach einer langen Klage Gott wütend anschreit: So schau nun vom Himmel und sieh herab von deiner heiligen, herrlichen Wohnung. Wo ist nun dein Eifer und deine Macht? Du da oben, was siehst du von uns da unten? Bist du so wie die Millionäre unserer Erde, die dann in ihrer Dachhauswohnung einen teuren Cocktail schlürfen und über den Zustand der Welt den Kopf schütteln? Oder interessierst du dich für uns? Das ist eine harte Anklage, aber ich merke auch, der Beter ist ehrlich. So wünsche ich mir mein Beten auch, so völlig ungeschützt. Eben ehrlich Gott meine Meinung sagen. Er sagt sie ja auch. Und ich werde neugierig, diesen Bibelvers nachzulesen und finde einen großen Abschnitt aus einer Zeit, in der das ganze Volk am Boden lag, in der Hauptstadt Jerusalem, die Trümmer sah, dort auch wohnte. Der Tempel war auch zerstört, alle hatten ihre Wohnung verloren, Gott auch. Aber der hatte ja noch seine himmlische Wohnung, während seine Leute Sonne, Wind, Wetter und Tieren schutzlos ausgeliefert waren. Und ich habe Bilder aus den Nachrichten vor Augen, wo es Männern, Frauen und Kindern auch in Europa so geht. Schau nun vom Himmel und sieh herab von deiner heiligen, herrlichen Wohnung. Da schwingt Neid mit, klar, aber auch das Vertrauen, dass Gott seine Leute kennt und weiß, wie es ihnen geht. Hatte nicht ein Psalmbeter von Gott gesungen, dass er oben in der Höhe thront und herniederschaut in die Tiefe? Ja, und dann? Wo ist nun dein Eifer und deine Macht? Du kannst da nicht unbeteiligt zusehen. Du bist doch unser Gott, unser Vater, wie es kurz danach heißt. Und ein Vater kümmert sich um seine Kinder, oder etwa nicht? Wo ist nun dein Eifer und deine Macht? Das, was dich auszeichnet, was wir immer bewundert haben, dass du deine Leute nicht im Stich lässt, dass du dich uns zuwendest. Die ganze Glaubensgeschichte Israels ist voll davon, dass das Volk sich von Gott abwendet, ein Unglück bricht herein, sie schreien zu ihrem Herrn und er antwortet wieder, der zieht sich nicht zurück. Ja, er kämpft leidenschaftlich gegen die Feinde und für sein Volk. Wo ist nun dein Eifer? Beweg dich, schau herab, tu etwas. Verlass deine Wohnung, komm zu uns auf die Erde, teile unser Leben, die Gewalt, die Widerstände, die Unterdrückung, unsere geringe Zahl. Und Gott kommt. Vielleicht anders, als der Beter damals dachte, aber Gott verlässt die Wohnung, kommt in einem Stall zur Welt, teilt Flucht, Wohnungslosigkeit, Krankheit, wird Mensch in Jesus Christus und hat einen festen Platz mitten unter uns.
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20 nach 7 ist es jetzt. Wenn Sie öfter aufgeweckt hier auf EF Plus hören, dann wissen Sie es. Um diese Zeit beten wir hier im Radio. Und gleich spreche ich das Morgengebet. Und heute habe ich ein Stichwort: Hören. Ganz herzliche Einladung an Sie, dabei zu sein und mitzubeten. Nach Lukas Dinunzio, und er singt über Psalm 28.

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1: Ich lade Sie ganz herzlich ein, jetzt mit mir ein Morgengebet zu sprechen. Lieber Vater im Himmel, danke für die Zeit mit dir. Danke, dass ich dir sagen kann, was ich loswerden will. Ich kann dich bitten um das, was ich brauche. Und ich kann dich fragen, was ich wissen will. Und ich kann dir Danke sagen. Und ich will auch Danke sagen für das, was du für mich tust und getan hast. Aber ich will auch hören, was du mir sagen möchtest. Dir zuhören. Du sprichst durch einen Gedanken, der mir auf einmal in den Sinn kommt. Du sprichst auch durch andere Menschen. Es kommt vor, dass ich jemanden treffe, der mir ganz hilfreiche Worte sagt, genau zur richtigen Zeit und genau am richtigen Ort. So sprichst du. Danke, dass du mir hilfst beim Hören. Ich will heute lernen, zuzuhören.

Als Jesus seine engsten Vertrauten einmal fragt, ob sie ihn jetzt auch allein lassen, wie alle anderen, da verneint Petrus ganz entschieden. Zu wem sollten wir denn überhaupt gehen, fragt er. Du hast doch Worte, die uns die Richtung zeigen, zu einem Leben, das niemals aufhört. Ja, und um diese Zugehörigkeit aus Johannes 6, Vers 68, die schwingt auch im folgenden Lied mit. Child of God heißt es, von der US-Sängerin Taya. Und auch sie textet, ich wüsste gar nicht, wohin ich sonst gehen soll. Ich bin ein Kind Gottes, von ihm angenommen, geliebt und beschützt. Bei ihm fürchte ich mich nicht. Ich habe jetzt den Song für Sie von Taya mit dem Titel Child of God, Gottes Kind.

5 nach halb 8 ist es jetzt. Gibt es denn einen Ort, an dem Sie so richtig gerne Zeit verbringen? Für manche ist es ja am Fluss, zum Beispiel beim Angeln. Für andere ist es das Fitnessstudio, in dem Sie sich auspowern. Und wieder andere lieben es einfach. Einfach in ihrem eigenen Garten. Für Annika Fritsch ist dieser Ort ihr Studio in München. Dort verbindet sie Kunst mit Alltag, töpfert Keramik, handgemacht, mit ganz viel Liebe zum Detail. Gleich mehr dazu, hier in Aufgeweckt auf ERF+.

0: Das geht uns ja allen so. Jeden Tag erreichen uns so viele Informationen. Auf Nachrichten-Apps, Messenger-Diensten, im E-Mail-Postfach, auf Social Media und auch in den Begegnungen, die man am Tag so hat. Also mir tun da die Momente gut, in denen ich zur Ruhe komme. Mein Handy dann auch mal zur Seite lege, alles ausschalte und auch meine Gedanken zur Ruhe kommen können. Meine Kollegin Ruth Hintenender, die hat eine junge Frau in München getroffen. Die lebt im pulsierenden Großstadtleben und mittendrin findet sie Ruhe. Und das hört sich dann so an.
1: Tassen, Schmuckschalen, Kerzenhalter. Handgemacht aus München ist die Keramik von Annika Fritsch. Wenn sie in ihrem Töpferstudio arbeitet, dann hört sie meistens keine Musik, keinen Podcast, nur ihre eigenen Gedanken.
2: Meistens komme ich erstmal an und lege so meine Sachen ab und gehe nochmal so durch, was ich den Tag über machen will. Und meistens sitze ich dann echt die Zeit an der Drehscheibe und es ist irgendwie voll schön, weil ich wirklich an fast nichts denke. Also am Anfang denke ich noch so ein bisschen nach über, okay, jetzt muss es so und so irgendwie sein und aussehen, aber irgendwann habe ich dann echt das Gefühl, dass mein Kopf so leer ist und ich einfach so voll im Moment sein darf und auch eigentlich kaum Ablenkungen habe. Das einzige Geräusch, was ich dann höre, ist dieses Surren von der Drehscheibe.
1: Annika Fritsch hat 2021 die Arbeit mit Ton für sich entdeckt.
2: Ich habe gemerkt, dass da mehr ist. Ich habe die Kreativität, glaube ich, echt erst in mir entdeckt, als ich Jesus kennengelernt habe. Also das hatte ich davor gar nicht so in meinem Leben, dass ich dachte, ich bin jetzt irgendwie krass kreativ. Und mein Job ist ja schon sehr bürolastig und sehr kopfintensiv. Ich arbeite im Referat für Stadtplanung und Bauordnung und mache da Vergaberecht. Und irgendwann habe ich dann voll die Lust bekommen, kreative Sachen auszuprobieren und habe dann mal Handlettering ausprobiert und irgendwie dann aus Töpfern gekommen und irgendwie habe ich gemerkt, das gibt mir voll was oder das ist voll was mir total Freude macht und wo ich mir vorstellen kann, lange dran zu bleiben, weil sonst irgendwie bei diesen ganzen kreativen Sachen war ich dann oft so, okay, es war jetzt ganz nett, aber irgendwie kann ich mir jetzt auch nicht vorstellen, das immer zu machen. Und beim Töpfern war es irgendwie anders, da die so voll das Gefühl, das ist irgendwie was Größeres in meinem Leben, was ich gerne irgendwie mehr machen will.
1: Angefangen hat Annika Fritsch in einer offenen Werkstatt. Dort konnte sie sich stundenweise einmieten und mit Ton arbeiten. Neben ihrer eigentlichen 40-Stunden-Arbeit ist sie immer wieder in die Werkstatt gegangen. Schritt für Schritt hat sie dann ein Logo entwickelt, ihre ersten Produktfotos veröffentlicht und dann sogar mit Freunden und Familie einen Raum in ein Studio umgebaut. Bei der Arbeit mit Ton lernt sie einiges über das Leben und mehr über Gott. In der Bibel findet sie einen besonderen Vergleich.
2: Ich liebe dieses Bild von Ton und Töpfer, Geschöpf und Schöpfer, also so dieser Vergleich. Und das Wichtigste beim Töpfern an der Drehscheibe ist, dass der Ton zentriert ist. Und das macht man ganz am Anfang, den Ton zusammenpressen. Dann geht er so hoch und dann presst du den wieder runter. Und auf den Ton wirken ganz viele verschiedene Fliehkräfte ein. Und das finde ich auch so ein schönes Bild von, ich muss zentriert sein in Gott, dass aus mir ein schönes, formbares Gefäß entstehen kann. Und es wirken aber so viele Kräfte ein auf uns auch irgendwie jeden Tag, dass es gar nicht so leicht ist immer, so dieses so zentriert sein in Gott. Das hilft mir schon immer wieder so, dieses Bild einfach oft vor Augen zu haben.
1: Annika Fritsch schreibt, die Arbeit mit Ton ist ein langsamer und beruhigender Prozess. Er erinnert sie daran, dass manche Dinge im Leben ihre Zeit brauchen. Manches kann nicht übereilt werden.
0: Handgemachte Keramik und Kunst im Alltag. Das war ein Beitrag von Ruth Hintenender. Sie hat Annika Fritsch in München besucht. Einen Link zur Homepage von Adama Studio finden Sie bei uns im Web auf erfplus.de und auch in der erfplus App. Und ein ausführliches Gespräch gibt es auch in unserer Mediathek in der Rubrik Das Gespräch.
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1: Gleich ist es 7:50. Ich wünsche Ihnen einen richtig guten Start in diesen Freitag. Und ich hoffe, es ist in den letzten Tagen kein Unwetter über Sie hinweg.

0: Wann sagt jemand, jetzt müsste es mal so richtig gewittern? Dann kommt das Gewitter. Blitz, Donner und Sturm. Hoffentlich ohne große Schäden anzurichten. Und danach ist die Luft wieder klar. Man räumt die toten Äste weg. Alles ist neu grün. Und man kann wieder durchatmen. Dieses Bild kommt mir in den Sinn, wenn ich Psalm 29 lese. Dort wird Gottes Macht mit Sturm, Donner und Naturgewalten beschrieben. Und ganz am Ende heißt es überraschend: Der Herr wird seinem Volk Kraft geben. Er wird es mit Glück und Frieden beschenken. Nachdem sich Gottes Macht gezeigt hat, nach dem Gewitter, kommen also Glück und Frieden. Ich habe etwas Ähnliches auch schon einmal erlebt. Ich habe mal Gott gebeten, mich zu verändern und mir zu zeigen, wo ich Jesus ähnlicher werden sollte. Und tatsächlich bekam ich dann von einigen Menschen Rückmeldungen, die mir überhaupt nicht gefallen haben. Das war mir erstmal unangenehm. Im Rückblick war es aber hilfreich. Ich wurde aufmerksam auf Dinge, die dem Frieden mit anderen Menschen im Weg standen. Vielleicht ist das manchmal Gottes Art zu handeln, weil er es gut mit mir meint. Er meint es gut. Er will mir Kraft geben, Glück und Frieden. Manchmal führt der Weg dahin durchs reinigende Gewitter. Und dann kann ich wieder aufatmen.
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5 vor 8. Jetzt will ich Ihnen doch noch die Lösung von unserem Donnerstagsrätsel verraten. Wir wollten ja von Ihnen wissen, was für ein Zeichen hat Gott dem König Hiskia gegeben? Die Antwort: Gott ließ den Schatten an der Treppe, die seinerzeit König Ahas gebaut hatte, 10 Stufen zurückgehen. Das steht in der Bibel im Alten Testament in 2. Könige 20, Vers 11 und in Jesaja 38, Abvers 7. Ja, und die Lösung, die

haben viele gewusst und viele haben mitgerätselt. Und dafür sage ich ganz lieben Dank. Und zu gewinnen, da habe ich diesmal Musik. Dreimal die CD, weil immer was geht, von Andy Weiß. Und jetzt will ich Sie nicht länger auf die Folter spannen. Hier habe ich die drei Gewinner. Sabine Schuster in Hartenstein, Christina Usenbenz in Römerstein und Uta Weiner in Lange. Ich wünsche Ihnen ganz viel Segen mit der Musik von Andy Weiß. Und dann habe ich mir überlegt, um Ihnen die Zeit ein bisschen zu verkürzen, bis die CD bei Ihnen ankommt, habe ich hier nochmal Andy Weiß. Lass es am Ende Liebe sein.

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2: Ich bin Silke Reich. US-Präsident Trump erhebt schwere Vorwürfe gegen China. Er sagte in seiner Rede an die Nation, chinesische Hacker hätten sich Daten von rund 220 Millionen US-Wählern beschafft und damit den größten Hackerangriff auf Wahldaten in der Geschichte des Landes verübt.
3: Belege dafür legte Trump zunächst nicht vor. Er kündigte aber an, Dokumente mit Beweisen zu veröffentlichen. Trump hält zudem weiter an seiner Aussage fest, ihm sei die Wahl 2020 gestohlen worden. US-Geheimdienste hatten damals erklärt, es gebe keine Hinweise auf eine Manipulation der Wahl. Timo Wiesner, Redaktion.
2: Das US-Militär hat weitere Ziele im Iran angegriffen. Betroffen waren unter anderem Luftabwehrstellungen und Verkehrsanlagen. Iranische Medien berichten von mindestens 7 Toten. Der Iran griff seinerseits erneut Ziele in der Region an. In Katar wurde die Bevölkerung wegen möglichem Raketenbeschuss aufgerufen, Schutz zu suchen. Zudem setzte das US-Militär nach eigenen Angaben die Blockade iranischer Häfen fort. Bundeskanzler Merz und Frankreichs Präsident Macron haben ihre enge Zusammenarbeit bekräftigt. Bei einem Treffen auf Schloss Bensberg bereiteten sie den deutsch-französischen Ministerrat vor. Beide betonten, dass Deutschland und Frankreich bei Verteidigung, künstlicher Intelligenz und der Sicherheit Europas künftig noch enger zusammenarbeiten wollen. Mehrere Krankenkassen und kassenärztliche Vereinigungen haben offenbar Millionen Verluste mit Immobilienfonds gemacht. Nach Recherchen von ARD und Süddeutscher Zeitung verloren mindestens 17 Einrichtungen zusammen rund 170 Millionen Euro. Die kassenärztliche Vereinigung Baden-Württemberg hat deshalb mehrere Banken verklagt. Sie wirft ihnen vor, die Risiken der Geldanlage verschwiegen zu haben. Die Banken weisen die Vorwürfe zurück. In Südfrankreich ist ein Gaskraftwerk wegen der Hitze vorübergehend abgeschaltet worden. Das Meerwasser ist derzeit zu warm, um die Anlage ausreichend zu kühlen. Dadurch wird die Stromversorgung zusätzlich belastet. Auch mehrere Atomkraftwerke mussten ihre Leistung drosseln, weil Flüsse zu warm sind oder zu wenig Wasser führen.
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2: Die aktuellen Temperaturen in Köln, Bonn 22 Grad, in Hamburg 20, in Bremen 19, in Berlin 24, in Dresden 23, in Frankfurt am Main 21, in Stuttgart 22, in München 20, in Erfurt 22 und in Münster 20 Grad. Heute vom Südwesten und Süden über die Mitte bis in den Nordosten Schauer und teils kräftige Gewitter. Im Nordosten meist trocken. Höchstwerte im westlichen Bergland um 25, an Oder und Neiße örtlich bis 30 Grad, an den Küsten um 23 Grad. Morgen vielerorts wechselnd bewölkt oder wolkig, im Süden und Südosten gebietsweise Schauer und Gewitter, sonst nur lokal etwas Regen. Höchsttemperaturen um 20 Grad im Norden, im Süden bis zu 27 Grad.
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5: Einen ganz entspannten Start in diesen Freitag wünsche ich Ihnen. Ich bin Christine Bangel. So schön, dass Sie mit ERF Plus und mit mir unterwegs sind.

0: Christoph Glum war das um 10 nach 8 hier in Aufgeweckt auf ERF Plus. Ja, vielleicht sagen Sie es ja selbst auch manchmal oder Sie hören es, wie es andere sagen. Die da oben. Den Begriff hört man ja öfter mal. Es ist nicht so ganz klar, wer damit eigentlich gemeint sein soll. Meistens geht es ja um Politiker, die da oben sein sollen. Aber es geht eigentlich immer um Privilegien, die die da oben haben und ich nicht. Ja, und was ist jetzt mit dem da ganz oben? Genießt er auch das Leben und ignoriert mich? Gedanken dazu hören wir jetzt von Siegfried Meier und sein Wort zum Tag, das steht im Alten Testament der Bibel, im Buch des Propheten Jesaja, Kapitel 63, Vers 15.
1: Wer oben wohnt, hat den Überblick. In einer Erdgeschosswohnung sind sie schnell draußen, haben kurze Wege, aber wer weiter oben wohnt, die Annehmlichkeit eines Aufzugs genießt, der kann vom Balkon oder vom Fenster aus sehen, was andere nicht sehen. Große Gebäude in der Nachbarschaft begegnen ihnen auf Augenhöhe, sie haben den Überblick über den Straßenverkehr, sehen die grünen Inseln und wenn sie Glück haben, kriegen sie vom Verkehrslärm auch nichts mit. Könnte also ein netter Ort sein. Sie genießen die Vorteile des Panoramaüberblicks, sind aber sonst für sich und allem enthoben, was da unten Sorgen und Probleme macht. Und ich bin mir sicher, das treibt auch den Beter aus dem Buch Jesaja 63 an. Wenn er nach einer langen Klage Gott wütend anschreit, so schau nun vom Himmel und sieh herab von deiner heiligen, herrlichen Wohnung. Wo ist nun dein Eifer und deine Macht? Du da oben, was siehst du von uns da unten? Bist du so wie die Millionäre unserer Erde, die dann in ihrer Dachhauswohnung einen teuren Cocktail schlürfen und über den Zustand der Welt den Kopf schütteln? Oder interessierst du dich für uns? Das ist eine harte Anklage, aber ich merke auch, der Beter ist ehrlich. So wünsche ich mir mein Beten auch, so völlig ungeschützt. Eben ehrlich Gott meine Meinung sagen. Er sagt sie ja auch. Und ich werde neugierig, diesen Bibelvers nachzulesen und finde einen großen Abschnitt aus einer Zeit, in der das ganze Volk am Boden lag, in der Hauptstadt Jerusalem, die Trümmer sah, dort auch wohnte. Der Tempel war auch zerstört, alle hatten ihre Wohnung verloren, Gott auch. Aber der hatte ja noch seine himmlische Wohnung, während seine Leute Sonne, Wind, Wetter und Tieren schutzlos ausgeliefert waren. Und ich habe Bilder aus den Nachrichten vor Augen, wo es Männern, Frauen und Kindern auch in Europa so geht. Schau nun vom Himmel und sieh herab von deiner heiligen, herrlichen Wohnung. Da schwingt Neid mit, klar, aber auch das Vertrauen, dass Gott seine Leute kennt und weiß, wie es ihnen geht. Hatte nicht ein Psalmbeter von Gott gesungen, dass er oben in der Höhe thront und herniederschaut in die Tiefe? Ja, und dann? Wo ist nun dein Eifer und deine Macht? Du kannst da nicht unbeteiligt zusehen. Du bist doch unser Gott, unser Vater, wie es kurz danach heißt. Und ein Vater kümmert sich um seine Kinder, oder etwa nicht? Wo ist nun dein Eifer und deine Macht? Das, was dich auszeichnet, was wir immer bewundert haben, dass du deine Leute nicht im Stich lässt, dass du dich uns zuwendest. Die ganze Glaubensgeschichte Israels ist voll davon, dass das Volk sich von Gott abwendet, ein Unglück bricht herein, sie schreien zu ihrem Herrn und er antwortet wieder, der zieht sich nicht zurück. Ja, er kämpft leidenschaftlich gegen die Feinde und für sein Volk. Wo ist nun dein Eifer? Beweg dich, schau herab, tu etwas. Verlass deine Wohnung, komm zu uns auf die Erde, teile unser Leben, die Gewalt, die Widerstände, die Unterdrückung, unsere geringe Zahl. Und Gott kommt. Vielleicht anders, als der Beter damals dachte, aber Gott verlässt die Wohnung, kommt in einem Stall zur Welt, teilt Flucht, Wohnungslosigkeit, Krankheit, wird Mensch in Jesus Christus und hat einen festen Platz mitten unter uns.
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Ja, und am Sonntag, da geht sie nun zu Ende. Die größte und längste Fußball-Weltmeisterschaft aller Zeiten. Im Finale in New Jersey treffen die Teams aus Spanien und Argentinien aufeinander. In Deutschland hat neben Ex-Bundestrainer Julian Nagelsmann vor allem ein Spieler für Schlagzeilen gesorgt und sein Verhalten auf dem Rasen und das daneben. Felix Metscher, sein Name. Darüber reden wir gleich nochmal hier in Aufgeweckt auf ERF+.

0: Übermorgen endet die Fußball-WM in Mexiko, Kanada und den USA. Vor mehr als 4 Wochen hat sie für Deutschland mit einem schönen Sieg begonnen und mit deutschen Spielern, die in einer Gebetsgemeinschaft im Mittelkreis und dann auch im Anschluss ein bisschen für Aufsehen gesorgt haben. Felix Metscher und Jonathan Tah waren dabei, wir erinnern uns. Ja, Fußball und Glaube, darüber spreche ich jetzt mit Manuel Bühler. Und er ist im Vorstand vom Verein Fußball mit Vision. Hallo Manuel.
1: Hallo.
0: Manuel, bei der Weltmeisterschaft waren ja neben den Fußballern immer wieder Szenen von betenden Spielern mit öffentlichen Glaubensbekundungen zu sehen. Wie hast du denn diese Entwicklung wahrgenommen?
1: Ich habe das als sehr positiv und ermutigend wahrgenommen. In vielen Mannschaften war sichtbar, dass Spieler gemeinsam beten oder offen zu ihrem Glauben stehen. Und ich denke, das zeigt, dass es im Leben um mehr geht als um Fußball und Erfolg. Besonders eindrücklich natürlich, du hast gerade schon angesprochen, wenn Spieler beider Teams, also Sieger und Verlierer, gemeinsam beten. Das ist ein starkes Zeichen dafür, wie Christsein auch verbinden kann. Für viele Spieler ist der Glaube ein fester Bestandteil ihres Lebens, gerade auch im Umgang mit Druck, Erfolg und Rückschlägen. Und gleichzeitig würde ich auch sagen, dass es ein Ausdruck von Religions- und Meinungsfreiheit ist. Spieler haben wie alle Menschen das Recht, ihren Glauben zu leben und auch öffentlich zu zeigen, auch wenn man das in Deutschland scheinbar nicht mehr so gewohnt war. Aber die FIFA-Statuten, die respektieren diese persönliche Identität und auch kulturelle Vielfalt bewusst. So ein kurzer, dankbarer Blick oder ein Fingerzeig zum Himmel nach dem Torerfolg sieht man im Weltfußball seit Jahrzehnten täglich. Fußball bringt Menschen verschiedenster Kulturen zusammen und ich denke, diese Vielfalt zu respektieren und zu schätzen, das gehört für mich zu einer offenen und toleranten Gesellschaft dazu.
0: Ja, und du hast jetzt eine Initiative gestartet, auch ein bisschen mit dem Fußballbegriff Jesus My Goal. Jesus ist mein Ziel. Und diese Initiative, die soll den Glauben auch auf dem Fußballplatz sichtbar machen. Was steckt denn genau dahinter?
1: Ja, Jesus My Goal bietet eine einfache Möglichkeit für Spielerinnen und Spieler, ihren Glauben sichtbar auszudrücken. Das Wort Goal ist ja bekanntlich eine Doppelbedeutung. Es steht natürlich für das sportliche Tor, das man gerade geschossen hat, aber eben auch für das eigentliche Lebensziel. Ein Tor im Stadion zu schießen ist überragend, aber Jesus zu begegnen, das ist das größte Ziel im Leben. Und der Jubel, der bringt die gute Botschaft auf den Punkt, warum Jesus für uns dieses Ziel ist. Basierend auf dem bekannten Bibelvers aus Johannes 3,16, ja, lässt sich diese Botschaft in 4 einfachen Schritten zusammenzufassen. Erstens, Jesus kommt in diese Welt. Zweitens, aus Liebe gibt er sein Leben. Drittens, damit alle, die an ihn glauben. Viertens, ewiges Leben haben. Und mit diesem Jubel, ja, da zeigen wir die Freude darüber, dass unser Leben mit Jesus ein Ziel hat. Und jeder, der das auch glaubt, kann einfach mitjubeln auf dem Bolzplatz oder im Stadion.
0: Und es gibt ja auch die Initiative Fußball mit Vision und da beschäftigt ihr euch ja schon seit einiger Zeit mit dem Thema Glauben im Profifußball. Hat sich dann jetzt durch die Weltmeisterschaft etwas in dieser Wahrnehmung vom Glauben bei Sportlern, hat sich da jetzt was verändert?
1: Ja, absolut. Ich habe schon den Eindruck, dass das Thema deutlich stärker in den Fokus der Öffentlichkeit gerückt ist. Viele Menschen haben neu wahrgenommen, dass der Glaube für viele Fußballer eine wichtige Rolle spielt und dass dadurch auch Fragen und Diskussionen entstehen, ist völlig normal und aus meiner Sicht auch etwas Positives, weil es den Raum für echte Gespräche öffnet. Ja, genau das ist auch unser Anliegen bei Fußball mit Vision. Wir möchten Räume dafür schaffen, in denen Menschen ehrlich über Glauben, Werte und die großen Sinnfragen des Lebens ins Gespräch kommen können.
0: Ihr kümmert ja auch euch um Jugendliche. Das ist ja auch Fußball mit Vision. Da geht ihr auch in die Schulen. Wie kommt das an?
1: Ja, sehr, sehr positiv. Also wir haben immer wieder Möglichkeiten, auch auf Veranstaltungen, jetzt Gottesdienste, Schulen, auch bei Sportvereinen, über so Themen zu sprechen. Was gibt mir Wert als Mensch? Wie gehe ich mit Leistungsdruck um? Wofür lohnt es sich zu leben? Und das sind natürlich hochrelevante Themen, auch für junge Menschen. Und ja, das Highlight natürlich dann auch noch verbunden mit Fußballprofis, da ins Gespräch kommen zu können, die authentisch ihren Glauben leben. Das kommt super gut an und wir freuen uns, dass das auch so möglich ist.
0: Was können denn jetzt Menschen, also so wie ich, außerhalb des Fußballs, außerhalb der Bekanntheit auch als Sportler, was können wir denn von der Art lernen, wie diese bekannten Profi-Fußballspieler ihren Glauben leben?
1: Vor allem, dass der Glaube ein tragfähiges Fundament ist. Er hilft den Spielern zu verstehen, dass ihr persönlicher Wert nicht von ihrer Leistung, ihrer Formkurve oder dem letzten Ergebnis abhängt. Und diese Perspektive, finde ich, ist extrem befreiend. Sie kann jedem da draußen helfen, ja im eigenen Alltag mit Druck, hohen Erwartungen oder Rückschlägen anders umzugehen. Und gleichzeitig beeindruckt mich auch der Mut vieler Spieler, auf dieser weltweiten Bühne ganz authentisch zu ihrem Glauben zu stehen und ihn sichtbar zu leben. Das erfordert natürlich Rückgrat und ist auch ein starkes Vorbild. Es ermutigt, den eigenen Glauben nicht zu verstecken, sondern das, was einen trägt, auch im Alltag authentisch zu leben. Und ich denke, das können wir alle davon lernen und uns auch inspirieren lassen.
0: Ja, Manuel, ganz lieben Dank. Manuel Bühler vom Vorstand von Fußball mit Vision. Das ist der Verein, der Fußball und Glauben verbindet und Fußballprofis in ihrem Glauben unterstützt. 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
1: Es lebte ein Mann. Der hatte viel Land. Er pflanzte Möhren darauf. Der Sommer kam und jeden Morgen lief der Mann auf sein Feld, um zu schauen, wie weit alles gewachsen war. »Mann«, fragte seine Frau, »was schaust du ständig?« Aber der Mann schüttelte nur unwillig den Kopf. »Frau, das verstehst du nicht, das ist Geschäft.« Als die Ernte kam, reichte seine Scheune nicht. Er holte so viele Möhren aus der Erde, dass sie zu den Fenstern herausquollen. »Was mache ich nun?«, fragte sich der Mann. »Na, gib doch was ab. Was sollen wir auch mit so vielen Möhren?«, riet seine Frau. Aber der Mann verdrehte die Augen und sagte, »Das verstehst du nicht. Das ist Geschäft.« Er hatte eine bessere Idee. Er ließ eine zweite Scheune bauen. Die war noch größer als die erste. Es wurde Sommer. Die Menschen machten Urlaub. Seine Freunde auch. »Und wohin fahrt ihr?« »Als ob ich dafür Zeit hätte«, antwortete der Mann, »ich muss arbeiten.« Als die zweite Scheune fertig war, war er zufrieden. Alle Möhren waren verstaut. Er rieb sich die Hände. Aber dann schreckte der Mann in der Nacht hoch. »Die Ernte ist ja noch gar nicht zu Ende. Wer weiß, wie viele Möhren noch kommen. Niemals werden meine Scheunen reichen.« Und der Mann zerbrach sich den Kopf, was er noch tun könnte. Kurz vor dem Morgengrauen hatte er die Lösung. »Ich werde aufstocken. Ich werde das Dach abnehmen und die Mauer höher ziehen. So werde ich es machen.« Nachmittags kam sein Sohn herein. Der Mann hatte ihn seit Tagen nicht gesehen. »Hier«, sagte er, »ich habe dir ein Bild gemalt.« »Mhm, wie schön«, sagte der Mann, ohne von seinen Zahlen aufzublicken. Dabei waren Blumen auf dem Bild und sie leuchteten rot. »Was machst du?«, fragte der Junge. »Ich zeichne ein großes Haus.« »Wozu?« »Damit wir mehr Platz haben.« »Wofür?« »Für Möhren.« Der Junge sagte, »ich mag keine Möhren.« Entnervt blickte der Mann auf. »Das verstehst du nicht. Das ist Geschäft.« 4 Wochen vergingen. Dann war alles fertig. Erschöpft fiel der Mann in seinen Sessel. Seine Frau schickte er weg, auch seinen Sohn. So müde war er, dass er mit niemandem mehr reden wollte. »Liebe Seele«, sprach er zu sich selbst, »siehe, nun kannst du ruhig sein. Jetzt genieße, was du hast.« Und er schlief ein. Da antwortete eine Stimme, »Du Narr, diese Nacht wird man deine Seele von dir fordern. Und wem wird dann nützen, was du angehäuft hast? Fragen wird man dich, hast du gelebt? Und antworten wirst du, ich habe gearbeitet.« Schweißgebadet erwachte der Mann. Voller Panik sah er sich um, aber es war sein Arbeitszimmer, in dem er saß. Noch lebte er. Da fiel sein Blick auf das Bild, das sein Sohn ihm gebracht hatte. Er hob es auf und die Blumen leuchteten ihm entgegen. Am nächsten Tag ging er mit seinem Sohn in den Garten, Tulpenzwiebeln vergraben.
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10 vor 9 ist es jetzt. So schön, dass Sie mit ERF Plus in den Freitag starten. Ja, in vielen Orten ist es ja schon wieder richtig warm. Ich hoffe, dass sich in den letzten Tagen kein Unwetter über Sie hinweggezogen ist oder wenigstens, dass Sie unbeschadet da durchgekommen sind. Es war ja teilweise wirklich wieder heftig. Aber im Grunde ist ja so ein reinigendes Gewitter was Gutes. Das findet Susanne Thüroff. Und

0: Psalm 29 lese. Dort wird Gottes Macht mit Sturm, Donner und Naturgewalten beschrieben. Und ganz am Ende heißt es überraschend: Der Herr wird seinem Volk Kraft geben. Er wird es mit Glück und Frieden beschenken. Nachdem sich Gottes Macht gezeigt hat, nach dem Gewitter, kommen also Glück und Frieden. Ich habe etwas Ähnliches auch schon einmal erlebt. Ich habe mal Gott gebeten, mich zu verändern und mir zu zeigen, wo ich Jesus ähnlicher werden sollte. Und tatsächlich bekam ich dann von einigen Menschen Rückmeldungen, die mir überhaupt nicht gefallen haben. Das war mir erstmal unangenehm. Im Rückblick war es aber hilfreich. Ich wurde aufmerksam auf Dinge, die dem Frieden mit anderen Menschen im Weg standen. Vielleicht ist das manchmal Gottes Art zu handeln, weil er es gut mit mir meint. Er meint es gut. Er will mir Kraft geben, Glück und Frieden. Manchmal führt der Weg dahin durchs reinigende Gewitter. Und dann kann ich wieder aufatmen.
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Das ist doch eine schöne Zusage. Deine Pläne für mich sind gut, von Daniela May. Und mit dieser Zusage sage ich Dankeschön, dass Sie mich diese Woche hier in Aufgeweckt begleitet haben. Ich wünsche Ihnen einen richtig guten Start ins Wochenende. Ich bin Christine Bangel. Seien Sie gesegnet und behütet. Und ich freue mich, wenn Sie noch ein bisschen dabei bleiben hier auf ERF+. Gleich gibt's das Wunschkonzert. Gern gehört.

Unsere Erde rotiert im Weltall und der Mond ist unser Satellit. Gemeinsam kreisen wir um die Sonne, die uns Licht und Schatten gibt. Wir verdanken uns dem Schöpfer des Lebens, dem Geheimnis, das sich uns entzieht. Manchmal spüren

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2: Ich bin Silke Reich. US-Präsident Trump erhebt schwere Vorwürfe gegen China. Er sagte in seiner Rede an die Nation, chinesische Hacker hätten sich Daten von rund 220 Millionen US-Wählern beschafft und damit den größten Hackerangriff auf Wahldaten in der Geschichte des Landes verübt.
3: Belege dafür legte Trump zunächst nicht vor. Er kündigte aber an, Dokumente mit Beweisen zu veröffentlichen. Trump hält zudem weiter an seiner Aussage fest, ihm sei die Wahl 2020 gestohlen worden. US-Geheimdienste hatten damals erklärt, es gebe keine Hinweise auf eine Manipulation der Wahl. Timo Wiesner, Redaktion.
2: Das US-Militär hat weitere Ziele im Iran angegriffen. Betroffen waren unter anderem Luftabwehrstellungen und Verkehrsanlagen. Iranische Medien berichten von mindestens 7 Toten. Der Iran griff seinerseits erneut Ziele in der Region an. In Katar wurde die Bevölkerung wegen möglichem Raketenbeschuss aufgerufen, Schutz zu suchen. Zudem setzte das US-Militär nach eigenen Angaben die Blockade iranischer Häfen fort. Bundeskanzler Merz und Frankreichs Präsident Macron haben ihre enge Zusammenarbeit bekräftigt. Bei einem Treffen auf Schloss Bensberg bereiteten sie den deutsch-französischen Ministerrat vor. Beide betonten, dass Deutschland und Frankreich bei Verteidigung, künstlicher Intelligenz und der Sicherheit Europas künftig noch enger zusammenarbeiten wollen. Mehrere Krankenkassen und kassenärztliche Vereinigungen haben offenbar Millionen Verluste mit Immobilienfonds gemacht. Nach Recherchen von ARD und Süddeutscher Zeitung verloren mindestens 17 Einrichtungen zusammen rund 170 Millionen Euro. Die kassenärztliche Vereinigung Baden-Württemberg hat deshalb mehrere Banken verklagt. Sie wirft ihnen vor, die Risiken der Geldanlage verschwiegen zu haben. Die Banken weisen die Vorwürfe zurück. In Südfrankreich ist ein Gaskraftwerk wegen der Hitze vorübergehend abgeschaltet worden. Das Meerwasser ist derzeit zu warm, um die Anlage ausreichend zu kühlen. Dadurch wird die Stromversorgung zusätzlich belastet. Auch mehrere Atomkraftwerke mussten ihre Leistung drosseln, weil Flüsse zu warm sind oder zu wenig Wasser führen.
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2: Die aktuellen Temperaturen in Köln, Bonn 22 Grad, in Hamburg 20, in Bremen 19, in Berlin 24, in Dresden 23, in Frankfurt am Main 21, in Stuttgart 22, in München 20, in Erfurt 22 und in Münster 20 Grad. Heute vom Südwesten und Süden über die Mitte bis in den Nordosten Schauer und teils kräftige Gewitter. Im Nordosten meist trocken. Höchstwerte im westlichen Bergland um 25, an Oder und Neiße örtlich bis 30 Grad, an den Küsten um 23 Grad. Morgen vielerorts wechselnd bewölkt oder wolkig. Im Süden und Südosten gebietsweise Schauer und Gewitter. Sonst nur lokal etwas Regen. Höchsttemperaturen um 20 Grad im Norden, im Süden bis zu 27 Grad.
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4: Herzlich willkommen zu 2 Stunden Wunsch- und Lieblingsmusik hier auf ERF Plus. Ich bin Christine Bangel. So schön, dass Sie mit dabei sind und dass Sie mitmachen. Heute kommt der erste Gruß aus Urbach von Anne-Dore Haller. Sie wünschen sich das Lied Jauchze dem Herrn alle Welt von Felix Mendelssohn-Bartholdy. Und sie schreiben dazu, meine liebe Schwester Christa Blind hat am Wochenende Geburtstag und mit diesem Lied möchte ich ihr vorab schon mal einen lieben Gruß schicken. Ich wünsche ihr von ganzem Herzen für jeden neuen Tag Gottes Segen, seine Nähe und tragende Liebe, für alle ihre Aufgaben ganz viel Kraft und Freude. Auf diesem Weg danke ich dir und deinem lieben Sigi für alle Liebe und Hilfe, die ihr mir schenkt.

Ja, guten Morgen. Ich möchte gerne für Mathilde in Bad Nauheim das Lied Welch ein Freund ist unser Jesus gespielt haben. Sie ist eine treue Hörerin der Wunschliedsendung und sie geht treu durch den Südpark und lädt Leute ein und ist schon sehr alt. Mathilde, Gott segne dich und wunderbar, dass du immer noch so viel Kraft hast. Hier ist die Ingeborg. Ade, ciao.

0: Sie hören gern gehört auf ERF Plus, die Wunschlieder-Sendung von 9 bis 11. So schön, dass Sie dabei sind. Und jetzt gehen ganz liebe Segensgrüße an Else aus Kappelshäusern, die morgen ihren 85. Geburtstag feiert. Liebe Mama, liebe Oma und liebe Uroma, du bist für uns ein ganz besonderer Mensch. Danke, dass du uns immer mit deinen Gebeten begleitet hast. Das trägt uns alle bis heute und dafür sind wir unendlich dankbar. Wir wünschen dir Gesundheit, Freude, gottesreichen Segen und noch viele schöne Momente in unserer ganzen Familie. So schön, dass es dich gibt. Wir haben dich von ganzem Herzen lieb und wir grüßen dich mit dem Lied »Schön, dass es dich gibt. Du bist ein Salzmensch« von Martin und Jennifer Pepper. Und das schreiben deine Kinder Petra, Klaus, Bernd und Uwe mit ihren ganzen Familien.
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Meine liebe Mutter, Christel Schulze, ist vor 2 Jahren am 18.07. in die Ewigkeit umgezogen. Als Erinnerung daran wünsche ich für mich das Lied »Herr, bleib bei mir«, da wir so oft zusammen dieses Lied gesungen und gebetet haben. Ich möchte alle grüßen, die meine Mutter gekannt und geschätzt haben. Im Glauben verbunden möchte ich ganz herzlich grüßen aus Oberursel. Eure Christiane oder auch Tina. Tschüss.

Ja, hier ist nochmal Margret Schnauz aus Siegen. Leider ist mein Wunschlied heute nicht gesendet worden zum Geburtstag von meiner Freundin. Und so gebe ich es nochmal für morgen auf. Margret Arnold aus Neubulach hatte heute Geburtstag und wünscht sich für morgen das Lied »Seid nicht bekümmert, die Freude am Herrn ist euch«. Und damit grüße ich Sie dann nachträglich zum Geburtstag. Margret Schnauz aus Siegen.

Sie hören Gern gehört auf ERF Plus, unser Wunschkonzert von 9 bis 11. Und wir haben auch dabei immer ein Lied der Woche. Das ist ja immer ein Lied, das wir jeden Tag ein bisschen genauer anschauen. Und wir haben ja auch in dieses schon ein paar Mal reingehört. Das heißt, egal was kommt. Und ist von Romina Rink. Ausgesucht hat es meine Kollegin Ruth Hintenender. Und von ihr kommen auch die Gedanken zwischendrin.

0: Von Romina Rink stammt das Lied der Woche »Egal was kommt«. Die Stimmung ist hoffnungsvoll und lebendig. Liegt vielleicht auch an den Instrumenten. Ich höre da zum Beispiel eine Fiedel. Im letzten Drittel des Liedes in der Bridge wird es musikalisch ruhiger. Romina Rink singt hier davon, dass sie annimmt, dass Gott gut ist. Auch in Situationen, in denen sie das nicht sieht, in denen sie Gottes Handeln nicht versteht. Sie erklärt, wie sie darauf kommt.
1: Je mehr ich Gott kennenlerne und mit ihm unterwegs bin, desto mehr begreife ich, dass ich ihn überhaupt nicht begreife. Ich merke einfach so, es ist so die Wahrheit, seine Wege und seine Gedanken sind so viel höher als meine eigenen. Und das eben ganz unabhängig davon, ob ich sie verstehe oder nicht. Und in vielen Fällen verstehe ich seine Wege nicht, verstehe ich seine Gedanken nicht, verstehe ich nicht das, was er tut oder warum er Dinge tut oder warum er sie nicht tut. Und ich entscheide mich, ihm trotzdem zu vertrauen, weil ich immer mehr die Ahnung habe, dass er einfach so viel größer ist als ich. Ich bin eigentlich nur in Anführungszeichen dazu aufgefordert oder aufgerufen, ihm zu glauben und ihm zu vertrauen, und das will ich versuchen.

Egal was kommt von Romina Rink, das ist unser Lied der Woche. Und natürlich hören wir morgen nochmal ein bisschen genauer hin. Ja, und jetzt habe ich einen Brief bekommen. Hier steht, liebes Team von ERF Plus, ich möchte gerne auf diesem Weg für meinen Bruder Theodor Hofmann in Bebra, der am 17. Juli 95 Jahre alt wird, ein Lied wünschen. Und zwar Stern, auf den ich schaue. Es grüßen ihn auch seine Schwester Gisela aus der Schweiz, seine Schwester Gerda mit Ehemann aus Waldenbuch und sein Bruder Erich mit Ehefrau Doris, die in Hannover wohnen. Wir alle hören sehr gern ihre schöne Sendung. Ihre Hannelore Panteleit. Ja, ich bedanke mich, dass Sie so fleißig zuhören und sich Lieder wünschen. Und ich grüße auch zum Geburtstag und wünsche Gottes Segen.

Ich wünsche mir das Lied »You Rise Me Up«. Geht es auch in Deutsch? Es würde mich sehr freuen. Vielen Dank. Es grüßt Sie herzlich Irmgard aus Auenwald.

0: 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Ja, liebe Irmgard, vielen Dank für diesen Wunsch. Leider haben wir das Lied nur auf Englisch. Aber wie gesagt, ich denke, es berührt unsere Herzen auch durch die Melodie. Ja, schön, dass Sie dabei sind bei Gern gehört hier auf ERF Plus und schön, dass Sie sich so fleißig Ihre Lieblingslieder wünschen und Ihre Herzensmenschen grüßen. Ja, und natürlich geht's auch gleich weiter mit einem Gruß von Ihnen.
1: Hiermit grüße ich Anneliese Schäfer vom Abschiederhof ganz herzlich zum Geburtstag mit dem Lied Geh aus mein Herz und suche Freud. Herzliche Grüße von Christa Hohn und vielen Dank dem ERF-Team.

Einen wunderschönen Tag von Frau Annemarie Much aus Berlin. Liebe Grüße auch an ERF. Bitte senden Sie herzliche Geburtstagsgrüße für morgen, den 17.07. für Carina Hunger von ihrer Tante Annemarie aus Berlin. Möge dich der Herr jeden Tag bewahren. Liebe Grüße auch für deine Mutti. Mein Wunschlied für dich, Sänger Rups, Erzgebirge, der Regenbogen. Danke, Annemarie. Ich würde mich freuen.

Der Regenbogen von Thomas Rupps Unger war das, ja? Und jetzt hat es hier in Wetzlar gerade angefangen zu regnen. Ich hoffe ja, Sie sitzen gerade gemütlich drinnen. Ob im Norden, Süden, Osten oder Westen oder in der Mitte. So schön, dass Sie beim Wunschkonzert hier auf EF Plus dabei sind. Mit der Liebe des Retters von der Outbreak Band geht es weiter. Gewünscht von Ulrike Ranneberg aus Gnadau für Silvia Fischer aus Schönebeck an der Elbe. Zum Geburtstag wünsche ich dir alles, alles Liebe. Gott segne dich an jedem neuen Tag.

Hier ist die Frau Hanna Nestmann aus Bernsbach. Ich möchte meine Schwägerin Gisela Schmidt aus Jägersgrün im Vogtland am 17. Juli herzlich grüßen mit dem Lied Was bleibt. Alles Liebe und Gute dir, liebe Gisela, von deiner Hanna. Dankeschön.

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1: Ich bin Selke Rech. US-Präsident Trump hat erneut Zweifel am amerikanischen Wahlsystem geäußert. In einer Rede an die Nation warf er China vor, Millionen Wahldaten gestohlen und versucht zu haben, die Präsidentenwahl 2020 zu beeinflussen.
2: Als Beleg verwies Trump auf jetzt veröffentlichte Geheimdienstunterlagen. Sicherheitsexperten betonen jedoch, dass es zwar Hinweise auf chinesische Spionage gebe, bislang aber keine Beweise für eine Manipulation des Wahlergebnisses vorlegen. Mit seinen Vorwürfen sorgt Trump wenige Monate vor den Kongresswahlen erneut für Diskussionen über die Sicherheit der US-Wahlen. Noah Ulrich, Redaktion.
1: Nach neuen US-Angriffen im Süden des Iran sind nach iranischen Angaben mindestens 7 Menschen getötet worden. Außerdem wurden mehrere Brücken, ein Flughafen, eine Bahnstrecke und weitere Infrastruktur beschädigt. Das US-Militär erklärte, Ziele der Angriffe sei es gewesen, Nachschubwege zu einem iranischen Marinestützpunkt zu unterbrechen. In der Ukraine gibt es nach der jüngsten Regierungsumbildung Proteste. Mehrere tausend Menschen gingen in Kiew und anderen Städten auf die Straße. Sie kritisieren vor allem die Entlassung des Verteidigungsministers, der erst seit einem halben Jahr im Amt war. Präsident Zelensky will den bisherigen Geheimdienstchef als Nachfolger einsetzen. Das Parlament hat außerdem Koretzki als neuen Ministerpräsidenten bestätigt. Im Müritz-Nationalpark in Mecklenburg-Vorpommern dauert der Großeinsatz gegen den Waldbrand an. Hubschrauber der Bundeswehr unterstützen die Feuerwehr weiter aus der Luft. Auch Einsatzkräfte aus anderen Bundesländern helfen bei den Löscharbeiten. Das Feuer hat inzwischen rund 360 Hektar Wald erfasst. Weil auf dem ehemaligen Truppenübungsplatz noch Munition im Boden liegt, können die Einsatzkräfte den Brand nur aus sicherer Entfernung bekämpfen. Der Ort Gransheden bleibt weiterhin evakuiert. Nach den schweren Unwettern in der Nacht warnen Meteorologen auch heute vor weiteren Gewittern. Besonders schwer traf es Karlsruhe. Dort wurde ein Mann von einem umstürzenden Baum getötet. Feuerwehr und Rettungsdienste waren mit hunderten Einsatzkräften im Einsatz. Auch im Saarland gab es Schäden durch Starkregen, Sturmböen und Blitze.
0: Die Nachrichten wurden bereitgestellt von Radio Aktuell. 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
1: Die aktuellen Temperaturen in Köln-Bonn 26 Grad, in Hamburg 23, in Bremen 22, in Berlin und Dresden 27, in Frankfurt am Main 23, in Stuttgart 25, in München 24, in Erfurt 26 und in Münster 23 Grad. Heute vom Südwesten und Süden über die Mitte bis in den Nordosten Schauer und teils kräftige Gewitter. Im Nordosten meist trocken. Höchstwerte im westlichen Bergland um 25, an Oder und Neiße örtlich bis 30 Grad, an den Küsten um 23 Grad. Morgen vielerorts wechselnd bewölkt oder wolkig. Im Süden und Südosten gebietsweise Schauer und Gewitter. Sonst nur lokal etwas Regen. Höchsttemperaturen um 20 Grad im Norden, im Süden bis zu 27 Grad.
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4: Ja, gern gehört. Ich spiele Musik, die Sie gerne hören möchten. Ich bin Christine Bangel. So schön, dass Sie zuhören. Und jetzt geht ein herzlicher Gruß ins Krankenhaus und an alle, die krank sind und vielleicht operiert werden müssen. Für Sie spiele ich jetzt das Lied »Es gibt noch Hoffnung«. Und gewünscht hat es sich Monika Reichenecker. Und sie sendet ganz liebe Grüße an Ilse.

Ich bin Elisabeth und ich hätte gerne für morgen ein Lied gewünscht. Und zwar das von Danny Blatt, Mein Heimatland und mein Zuhause. Ich habe mich so gefreut, wo Christine wieder da war. Und deshalb dieser Wunsch. Dankeschön, auch an alle anderen. Tschüss.

An dieser Stelle sage ich ein ganz herzliches Dankeschön für Ihre liebenvollen Grüße. Ich freue mich, wenn Sie sich hier auf EF Plus auch ein bisschen zu Hause fühlen. Es gibt ja so viele treue Zuhörer und das finde ich einfach super gut. Und jetzt will ich Ihnen mal neue Musik vorstellen. Im Osten Deutschlands, in Altenburg in Thüringen, leben Reinhard und Franziska Hauke. Seit über 2 Jahrzehnten stehen sie gemeinsam als Eventmusiker auf der Bühne, mit Leidenschaft, Hingabe und einem Gespür für die Kraft der Musik. Seit der Glaube an Gott der Soundtrack ihres Lebens geworden ist, schreiben sie christliche Lieder. Ihre Lieder präsentieren sie unplugged, also nur 2 Gitarren und eine glasklare Frauenstimme. Und Texte, die aus dem Leben sprechen. Mehr braucht es nicht, um Menschen zu berühren. Und 2020 ist ihr erstes Album erschienen. Inzwischen haben sie ihre 3. CD auf den Markt gebracht und die heißt Senfkorn. Ein Lied von diesem Album spiele ich jetzt und dazu habe ich eine Musikgeschichte für sie, nämlich zum Titel Morgenwunder. Zwischendrin teilt Franziska Hauke ihre Gedanken zu dem Lied und sie erzählt von Herausforderungen und Hoffnungszeichen, von Sorgen und von Alltagswundern. Hier ist jetzt die Musikgeschichte.

0: Das Spannungsverhältnis, in das man als Christ gestellt wird, ist wirklich herausfordernd. Einerseits, mit Kopf und Herz bei Gott in der Ewigkeit zu Hause, müssen wir trotzdem die irdische Bodenhaftung im Blick behalten. Zerrissenheit nannte das Albert Frey in seinem Lied »Zwischen Himmel und Erde«. Als unsere Gemeinde vor gar nicht allzu langer Zeit ein neues Pastorenehepaar bekam, schenkten wir den beiden das Lied »Morgenwunder« zur Begrüßung. Es soll Mut machen, auf Gottes Weitsicht zu vertrauen, auch und gerade dann, wenn die Dinge nicht so laufen, wie wir uns das vorstellen und wünschen. Bei Gott ticken die Uhren anders. Er kann aus dem vermeintlichen Misserfolg von heute schon längst ein Wunder von morgen gemacht haben. Manchmal dürfen wir einen winzigen Blick auf diese Wunder erhaschen. Beim Blick in die Bibel und in unser Leben. Und das brauchen wir auch, um dieser Zerrissenheit mit Gottes Hilfe standzuhalten.
1: Falsche Fährten, falsche Worte und Motive. Gut und Böse tauschen ihre Position. Kann ich das Gute noch erkennen, wenn ich's prüfe? Oder prüft etwa das Böse mich längst schon?

Marlies Ruf aus Gommaringen feiert heute ihren 80. Geburtstag. Wir alle vom Hauskreis Meng gratulieren ganz herzlich, wünschen Gottes reichen Segen, seine Durchhilfe im Alltag und spürbare Nähe in all deinen täglichen Anforderungen. Sei gesegnet, liebe Marlies. Wir grüßen dich mit dem Lied von Schwester Christa Winkel vom Mutterhaus Eidlingen. Herr, weil mich festhält deine starke Hand. Liebe Grüße, dein Hauskreis Meng.

Hallo, liebe Cornelia, du feierst heute deinen 55. Geburtstag und deine Eltern mit deiner ganzen Familie gratulieren dir von ganzem Herzen. Es ist ein großes Gottesgeschenk, dass es dich gibt. Wir sind so dankbar dafür und wünschen dir Gottes Segen für die kommende Zeit und rund um alles, was du brauchst, um glücklich zu sein. Du hast ja auch deine liebe Familie und wir grüßen dich mit deinem Lieblingslied aus deiner Kindheit. Einen goldenen Wanderstab ich in meinen Händen hab. Gott segne und behüte dich. Und ich grüße auch ganz herzlich alle, die uns von Herzen verbunden sind. Auch meine Schwester Hanna. Gott sei mit euch. Behüt euch Gott. Eure Christine.

Was ich an dieser Sendung gern gehört so mag, alle Generationen hören gemeinsam, von ganz klein bis ganz groß. Ich glaube, die älteste Hörerin war mal 104 Jahre alt. Und jetzt habe ich einen Gruß an die sechsjährige Olivia. Helene Günther hat geschrieben, unsere Olivia wird heute 6 Jahre alt und wir wünschen ihr Gottes Segen und dass sie mit Jesus im Herzen immer fröhlich ist. Wir wünschen für sie das Lied Lies die Bibel, bete jeden Tag. Ja, und liebe Olivia, ich hoffe jetzt, du bist dabei hier am Radio und rückst ein kleines bisschen näher ran, denn das hier, das ist dein Geburtstagslied.

Gott lässt dich niemals allein. Vielleicht kannst du es jetzt noch nicht sehen. Wie oft stecke ich fest und fühle mich alleingelassen? Dieses Lied ist jetzt ein Hoffnungslied. Jetzt kann ich es noch nicht sehen, aber es ist so. Gott lässt mich niemals allein. Hier ist jetzt Andi Leupp für Sie.

Gott lässt dich niemals allein und Gott ist ein Gott, der das Meer teilt. So heißt das nächste Lied. Und damit geht ein ganz herzlicher Gruß in den Norden. Und jetzt steht hier die Nachricht. Ich wünsche für die liebe Doro das Lied »Ein Gott, der das Meer teilt. Unmöglich ist keine Option«. Und ich wünsche ihr eine ganz schöne Zeit in Ratzeburg. Gott ist ein Gott, der heute noch Wunder tut. Ganz liebe Grüße kommen von Lissi.

Hallo, hier ist Erika Schöffel aus Nürnberg. Ich hätte gerne für meine Freundin Christine Stamberger in Coburg das Lied gewünscht, wenn der schöne Morgen grauet. Vielen Dank, wenn Sie das spielen. Danke, tschüss.

alte Tessé-Lied. Das ist für meinen Freund für mich und meinen Freund ein ganz besonderes Lied. Und ich möchte den Cornelius grüßen und ganz fest danke für alles. Und ja, vielleicht könnt ihr das Lied spielen in der nächsten Sendung. Meine Hoffnung und meine Freude. Hier ist Susanne Hahn am Telefon.

mit Siegfried Fietz geht gern gehört für heute langsam zu Ende. 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
1: Ich bin Selke Rech. US-Präsident Trump hat erneut Zweifel am amerikanischen Wahlsystem geäußert. In einer Rede an die Nation warf er China vor, Millionen Wahldaten gestohlen und versucht zu haben, die Präsidentenwahl 2020 zu beeinflussen.
2: Als Beleg verwies Trump auf jetzt veröffentlichte Geheimdienstunterlagen. Sicherheitsexperten betonen jedoch, dass es zwar Hinweise auf chinesische Spionage gebe, bislang aber keine Beweise für eine Manipulation des Wahlergebnisses vorlegen. Mit seinen Vorwürfen sorgt Trump wenige Monate vor den Kongresswahlen erneut für Diskussionen über die Sicherheit der US-Wahlen. Noah Ulrich, Redaktion.
1: Nach neuen US-Angriffen im Süden des Iran sind nach iranischen Angaben mindestens 7 Menschen getötet worden. Außerdem wurden mehrere Brücken, ein Flughafen, eine Bahnstrecke und weitere Infrastruktur beschädigt. Das US-Militär erklärte, Ziele der Angriffe sei es gewesen, Nachschubwege zu einem iranischen Marinestützpunkt zu unterbrechen. In der Ukraine gibt es nach der jüngsten Regierungsumbildung Proteste. Mehrere tausend Menschen gingen in Kiew und anderen Städten auf die Straße. Sie kritisieren vor allem die Entlassung des Verteidigungsministers, der erst seit einem halben Jahr im Amt war. Präsident Zelensky will den bisherigen Geheimdienstchef als Nachfolger einsetzen. Das Parlament hat außerdem Koretzki als neuen Ministerpräsidenten bestätigt. Im Müritz-Nationalpark in Mecklenburg-Vorpommern dauert der Großeinsatz gegen den Waldbrand an. Hubschrauber der Bundeswehr unterstützen die Feuerwehr weiter aus der Luft. Auch Einsatzkräfte aus anderen Bundesländern helfen bei den Löscharbeiten. Das Feuer hat inzwischen rund 360 Hektar Wald erfasst. Weil auf dem ehemaligen Truppenübungsplatz noch Munition im Boden liegt, können die Einsatzkräfte den Brand nur aus sicherer Entfernung bekämpfen. Der Ort Gransheden bleibt weiterhin evakuiert. Nach den schweren Unwettern in der Nacht warnen Meteorologen auch heute vor weiteren Gewittern. Besonders schwer traf es Karlsruhe. Dort wurde ein Mann von einem umstürzenden Baum getötet. Feuerwehr und Rettungsdienste waren mit hunderten Einsatzkräften im Einsatz. Auch im Saarland gab es Schäden durch Starkregen, Sturmböen und Blitze.
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1: Die aktuellen Temperaturen in Köln-Bonn 26 Grad, in Hamburg 23, in Bremen 22, in Berlin und Dresden 27, in Frankfurt am Main 23, in Stuttgart 25, in München 24, in Erfurt 26 und in Münster 23 Grad. Heute vom Südwesten und Süden über die Mitte bis in den Nordosten Schauer und teils kräftige Gewitter. Im Nordosten meist trocken. Höchstwerte im westlichen Bergland um 25, an Oder und Neiße örtlich bis 30 Grad, an den Küsten um 23 Grad. Morgen vielerorts wechselnd bewölkt oder wolkig, im Süden und Südosten gebietsweise Schauer und Gewitter, sonst nur lokal etwas Regen. Höchsttemperaturen um 20 Grad im Norden, im Süden bis zu 27 Grad.
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3: Herzlich willkommen zu unserer Sendereihe Durch die Bibel. Ich freue mich, dass Sie sich Zeit nehmen, auf Gottes Wort zu hören und wünsche Ihnen, dass Sie dieses Wort ermutigt und prägt. Im Mittelpunkt steht ein weiterer Abschnitt aus dem Hohelied Salomos, dem Lied der Lieder, wie es auch genannt wird. Bei keinem anderen Buch der Bibel gehen die Auslegungstraditionen so weit auseinander wie bei diesem Buch. Manche sehen in ihm ein Buch, in dem die einzigartige Liebe Gottes zu seinem Volk und zur Gemeinde beschrieben wird. Für andere wiederum ist es lediglich eine romantische Liebesgeschichte zwischen Braut und Bräutigam, die in aller Offenheit auch die erotischen Seiten einer Beziehung anspricht.

Das Hohelied Salomos schildert die romantische Liebesgeschichte zwischen einer jungen Frau und einem Mann und ist an vielen Stellen ziemlich erotisch gefärbt. Aus diesem Grund wurde in früheren Jahrhunderten jungen Menschen immer wieder davon abgeraten, dieses Buch allzu früh zu lesen. Es gab aber im Laufe der Jahrhunderte auch immer wieder Menschen, die den hohen geistlichen Wert dieses Buches hervorgehoben haben. Ich möchte an dieser Stelle Rabbi Akiba zitieren, einen jüdischen Gelehrten, der in der Mitte des ersten Jahrhunderts nach Christus geboren wurde. Er schrieb: In der ganzen Welt gibt es nichts, was jenem Tag gleicht, an welchem das Hohelied Salomos Israel gegeben wurde. Alle Schrift ist heilig, aber das Lied der Lieder gehört zum Allerheiligsten. Ich möchte Sie ermuntern, dieses Buch einmal intensiv zu studieren. Falls Sie verheiratet sind, kann es Ihnen Mut machen, wenn Sie in Ihrer Ehe nicht mehr weiter wissen. Es kann die Liebe zu Ihrem Ehepartner, die vielleicht längst erstorben ist, neu entfachen. Aber auch wenn Sie besser verstehen wollen, welche Bedeutung die Erotik und die Sexualität für die Ehe haben, ist dieses Buch das Richtige für Sie. Auch wenn Sie ganz grundlegend wissen wollen, was Gott in einer Ehe gut heißt, dann kann Ihnen dieses Buch darüber Aufschluss geben. Es liefert Ihnen sozusagen das Handwerkszeug zu einer gelingenden Ehe, die von Romantik und tiefer Liebe geprägt ist. Egal, ob Sie bereits verheiratet sind oder ob dieser Schritt noch vor Ihnen und Ihrem Partner liegt. Nicht zuletzt kann Ihnen das Hohelied Salomos zeigen, wie sehr Gott Sie liebt, und das ist aus meiner Sicht das Allerwichtigste. Wie ich schon mehrfach in den vorangegangenen Sendungen erwähnt habe, lässt sich das Hohelied in 5 Zyklen oder in 5 Lieder einteilen. Mit dem ersten Zyklus haben wir uns schon eingehend beschäftigt. Wir haben das gegenseitige Kennenlernen zwischen zwei Menschen miterlebt, wie sie sich gegenseitig Komplimente machen und wie die Sehnsucht nach der Nähe des anderen gewachsen ist. Zum Abschluss kam dieses erste Lied oder der erste Zyklus mit Vers 4 im 2. Kapitel, wo es heißt: Er führt mich in den Weinkeller und die Liebe ist sein Zeichen über mir. Nach dem Kennenlernen ist die junge Frau bereit für ein Treffen in trauter Zweisamkeit. Sie ist sich inzwischen sicher, dass er es gut mit ihr meint. Sie ist sich seiner Liebe gewiss und lässt sich gerne von ihm an einen schönen Ort führen. Der zweite Zyklus des Hohelieds umfasst nach meiner Meinung und der mancher Theologen die Verse 5 bis 17 des 2. Kapitels und beschreibt die Verabredung der beiden Liebenden zu einem Rendezvous in der aufblühenden Natur des Frühlings. Ich lese die Verse 5 bis 7, auf die ich schon in der letzten Sendung eingegangen bin, noch einmal vor. Ihr erquickt mich mit Traubenkuchen und labt mich mit Äpfeln, denn ich bin krank vor Liebe. Seine linke liegt unter meinem Haupte und seine rechte herzt mich. Ich beschwöre euch, ihr Töchter Jerusalems, bei den Gazellen oder bei den Hinden auf dem Felde, dass ihr die Liebe nicht aufweckt und nicht stört, bis es ihr selbst gefällt. Diese Verse werden von der jungen Frau gesprochen. Es spricht vieles dafür, die Verse 5 und 6 als Ausdruck ihres Verlangens zu übersetzen und nicht im Sinne, dass sie es schon erhalten hat. Sie sehnt sich danach, Traubenkuchen und Äpfel zu genießen, um die Wartezeit zu verkürzen. Denn sie wünscht sich zutiefst, wieder mit ihrem Geliebten zusammen zu sein. Diese Sehnsucht ist für sie so stark, dass es ihr fast körperlich wehtut und sie sich krank fühlt. Gleichzeitig weiß sie aber auch, dass ihre Gefühle nicht der Maßstab ihres Handelns sein sollten. So sagt sie zu ihren Freundinnen eindringlich, Vers 7, Ich beschwöre euch, ihr Töchter Jerusalems, bei den Gazellen oder bei den Hinden, also den Hirschkühen, auf dem Felde, dass ihr die Liebe nicht aufweckt und nicht stört, bis es ihr selbst gefällt. Dieser Vers kommt noch an zwei anderen Stellen in fast identischem Wortlaut im Hohelied vor. Man kann ihn deshalb als den Motto-Vers des Hohelieds bezeichnen. Es geht darum, deutlich zu machen, dass in einer Liebesbeziehung der richtige Zeitpunkt wichtig ist.
Für die junge Frau ist klar, dass es nicht zu jeder Zeit sinnvoll ist, eine Beziehung zum anderen Geschlecht einzugehen. Sie beschwört ihre Freundinnen, bei den Gazellen oder Hirschkühen auf dem Felde den richtigen Zeitpunkt der Liebe abzuwarten und nichts zu überstürzen. Gerade die Emotionen sollten nicht der Maßstab des Handelns sein, sondern es gilt, die Gesetzmäßigkeiten, die der Liebe innewohnen, zu beachten. Es ist wichtig, sich auf den Zeitplan der Liebe einzulassen. In Vers 8 unseres Bibeltextes wird nun die Ankunft des Geliebten beschrieben. Endlich hat das Warten ein Ende und die junge Frau ruft: Da ist die Stimme meines Freundes. Siehe, er kommt und hüpft über die Berge und springt über die Hügel. Voller Spannung hat die junge Frau die Ankunft ihres Geliebten erwartet. Es ist sehr schön zu sehen, wie die Braut sich auf die Rückkehr des Bräutigams freut und welch frohe Erwartungen sie daran knüpft. Es wirkt fast so, als sei sie immer wieder ans Fenster gegangen, um den Horizont nach ihm abzusuchen. Vielleicht erinnern Sie sich auch an solche Momente in Ihrem Leben, in denen Sie sehnlichst die Ankunft eines lieben Menschen erwartet haben. Wie schön ist es dann, ihn von Weitem zu sehen und endlich die Stimme dieses Menschen zu hören. Ich möchte Ihnen gern eine ganz persönliche Frage stellen. Wie wichtig und bedeutsam sind Ihnen die Menschen in Ihrer Nähe? Was empfinden Sie, wenn Ihr Ehepartner, Ihre Kinder, Ihre Eltern oder ein lieber Freund oder eine Freundin nach einer längeren Reise zurückkehren? Die junge Frau hier freut sich riesig darüber, ihren Geliebten zu sehen und seine Stimme zu hören. Ich möchte an dieser Stelle einen Vergleich ziehen zum Hören auf die Stimme von Jesus. Sein Rufen hat eine besondere Bedeutung für diejenigen, die ihm nachfolgen. In Johannes 10, ab Vers 27 sagt Jesus: Meine Schafe hören meine Stimme, und ich kenne sie, und sie folgen mir. Und ich gebe ihnen das ewige Leben, und sie werden nimmermehr umkommen, und niemand wird sie aus meiner Hand reißen. Wer zu Jesus Christus gehört, erkennt seine Stimme, so wie Schafe die Stimme ihres Hirten kennen. Die Gemeinde Jesu besteht aus lauter Menschen, die von ihm gehört haben. Wir haben von seinem Tod, seiner Grablegung und seiner Auferstehung gehört. Wir haben ihm vertraut. Wir hören auf ihn jeden Tag, und so werden wir auch seine Stimme erkennen, wenn er wiederkommt. Jesus sagt: Meine Schafe hören meine Stimme. Das bedeutet, die Schafe wissen, wer der Hirte ist. Und dies wird auch so sein, wenn Jesus zurück auf diese Erde kommt. Wenn Jesus Christus kommt, um seine Gemeinde aus dieser Welt herauszuführen, dann wird er selbst, der Herr, wenn der Befehl ertönt, wenn die Stimme des Erzengels und die Posaune Gottes erschallen, herabkommen vom Himmel, und zuerst werden die Toten, die in Christus gestorben sind, auferstehen. So steht es im 1. Thessalonicher Brief, Kapitel 4, Vers 16. Es ist seine Stimme, die ertönen wird. Schauen wir uns in unserem Bibeltext die zweite Hälfte von Vers 8 an. Dort heißt es über den Geliebten: Er hüpft über die Berge und springt über die Hügel. Das ist natürlich ein poetisches Bild, das hier gezeichnet wird. Für den jungen Mann sind Hügel und Berge kein Problem, wenn er seine Geliebte treffen möchte. Er kommt auch nicht etwa gemächlich schlendernd heran und fragt sich: Warum habe ich mich überhaupt auf den Weg gemacht? Nein, er springt und hüpft förmlich aus lauter Vorfreude auf die Begegnung mit seiner Braut. Auch dies können wir auf Jesus beziehen. Vor einigen Jahren habe ich einmal eine Predigtreihe über Jesus gehalten, über seine Augen, die voller Tränen sind, über seine Lippen und seine Hände. Und ich habe auch eine Predigt über Psalm 22 gehalten. In diesem Psalm geht es, wenn man ihn prophetisch deutet, um das Leiden und den Schmerz Christi und um seinen Tod am Kreuz. Bezeichnenderweise wurde dieser Psalm, so steht es in Vers 1, nach der Melodie gesungen: Die Hirschkuh, die früh gejagt wird. Ich stelle mir vor, wie die ganze Nacht hindurch Hunde der Hirschkuh hinterhergehetzt sind. Dies ist ein Bild für das, was Jesus erleiden musste.
Seine Feinde haben versucht, ihn zur Strecke zu bringen und zu zerstören. In Vers 17 des Psalms lesen wir: Denn Hunde haben mich umgeben und der bösen Rotte hat mich umringt. Sie haben meine Hände und Füße durchgraben. Was die Hirschkuh anbelangt, so sehen wir, wie sie auf der Höhe des Berges steht, als die Morgenröte aufsteigt. Und Jesus, er wurde durch seine Auferstehung vom Tod errettet. Und eines Tages wird er wiederkommen. Ganz ähnlich wie der Bräutigam in der Beschreibung im Hohelied voller Vorfreude die Hügel hinunterspringt, so wird Jesus zu seiner wartenden Gemeinde zurückkehren. Nachdem der junge Mann das Haus seiner Liebsten erreicht hat, geht er aber nicht sofort zu ihr hinein. Er stürmt nicht zu ihr, sondern lässt sich Zeit, sie durch das Fenster zu beobachten und sie anzuschauen. In Vers 9 wird dies beschrieben. Dort steht: Mein Freund gleicht einer Gazelle oder einem jungen Hirsch. Siehe, er steht hinter unserer Wand und sieht durchs Fenster und blickt durchs Gitter. Der Vergleich mit einer Gazelle und einem jungen Hirsch deutet wohl Beweglichkeit und Ausdauer, aber auch Lebensfreude an. Es hat dem jungen Mann nichts ausgemacht, den langen Weg über Hügel und Berge auf sich zu nehmen, um sein Mädchen zu sehen. Kein Weg war ihm zu weit. Die Vorfreude hat ihm Ausdauer und Kraft gegeben. Und schon steht er vor dem Haus und schaut durch die vergitterten Fenster nach innen. Der junge Mann sucht seine Geliebte. Er sucht die Begegnung mit ihr und den Blickkontakt. Auch hier merken wir, dass sein Handeln überlegt ist. Er ist nicht unbesonnen stürmisch, sondern er zügelt seine Vorfreude. Er hat seine Emotionen unter Kontrolle und bleibt trotz aller Verliebtheit Herr seines Handelns. Er bleibt erst einmal vor dem Haus stehen und schaut nach innen. Auch dieses Bild können wir wieder auf Jesus beziehen. Es ist auch heute so, als würde Jesus unsichtbar hinter einer Wand stehen, wie es im Bibeltext über den jungen Mann heißt. Jesus ist zu Gott zurückgegangen, um an seiner Rechten zu sein, und wir sind hier unten auf der Erde. Mich erinnert diese Situation an die Speisung der 5000. Danach ist Jesus auf den Berg gegangen, um zu beten, und seine Jünger befanden sich mittlerweile in einem Boot auf dem See Genezareth und gerieten in einen Sturm. Genauso befinden wir uns als Gemeinde heute in einem Sturm, während er zur Rechten Gottes sitzt. Er ist sozusagen auf der anderen Seite der Wand, und alles Mögliche hier auf dieser Erde stürmt auf uns ein. Die Welt um uns herum, unsere eigene sündige Natur, der Teufel. Doch es gilt, was Johannes der Täufer gesagt hat. Er ist mitten unter euch getreten, den ihr nicht kennt. Ja, die Welt kennt Jesus Christus nicht, weil er nicht sichtbar ist. Er ist hinter einer Wand. Einer Wand aus Gleichgültigkeit und Rebellion gegenüber Gott. Hinter einer Wand von Sünde. Doch er ist da. In unserem Text im Hohelied steht der junge Mann draußen vor dem Haus. Er hat den weiten Weg auf sich genommen, um zu seiner Freundin zu kommen. Vielleicht musste er erst einmal ein wenig vor dem Haus verschnaufen. So ist er draußen geblieben und hat sie von außen beobachtet. Er überstürzt nichts, sondern ist besonnen und beginnt zu ihr zu sprechen. Sie berichtet ab Vers 10: Mein Freund antwortet und spricht zu mir: Steh auf, meine Freundin, meine Schöne, und komm her. Denn siehe, der Winter ist vergangen, der Regen ist vorbei und dahin. Die Blumen sind aufgegangen im Lande, der Lenz ist herbeigekommen, und die Turteltaube lässt sich hören in unserem Lande. Der Feigenbaum hat Knoten gewonnen, und die Reben duften mit ihren Blüten. Steh auf, meine Freundin, und komm, meine Schöne, komm her. Auch hier merken wir, wie überlegt der junge Mann handelt. Er steht nicht ziellos, hilflos oder sprachlos vor der Tür des Mädchens, sondern hat seine weiteren Schritte bewusst bedacht. Er hat einen guten Plan für die Gestaltung seiner Beziehung. Mit dem wunderbaren Kompliment »Meine Freundin, meine Schöne« lädt er sie ein zu einem Rendezvous in der Natur. Und er begründet seine Einladung mit den Worten:
denn siehe, der Winter ist vergangen, der Regen ist vorbei und dahin. Die Blumen sind aufgegangen im Lande, der Lenz ist herbeigekommen. Diese Worte sind in ihrem hebräischen Wortlaut ein Glanzstück altisraelitischer Poesie. Der ganze Abschnitt, bestehend aus den Versen 8 bis 17, ist sehr kunstvoll aufgebaut. Wobei die sprachlichen Eigenheiten nicht nur schmückendes Beiwerk sind, sondern ihre Schönheit ist ein Teil der Botschaft. Die aufregende Situation der Wiedersehensfreude wird regelrecht mit Worten gefeiert. Wenn der Autor damals so viel Wert darauf gelegt hat, diesen Abschnitt des Bibeltextes so kunstvoll zu gestalten, dann ist dies ein Zeichen dafür, dass es nicht gleichgültig ist, wie man die Zeit des Kennenlernens und der ersten gemeinsamen Treffen gestaltet. Es ist gut und wichtig, die gemeinsame Zeit sinnvoll zu planen und zu gestalten. Der junge Mann hat sich überlegt, seine Geliebte in die freie Natur einzuladen. Er beschreibt in wunderbaren Worten, wie der Frühling gerade Einzug hält und wie wunderbar sich die Natur präsentiert. Er weiß, dass seine Geliebte, die die Natur liebt, sicher nicht widerstehen kann. Zweimal macht er ihr in der Einladung Komplimente und bezeichnet sie als meine Freundin und meine Schöne. Er kann sicher sein, dass sie seiner wohlüberlegten und feinfühligen Einladung gerne folgen wird. Ich möchte aber auch hier wieder eine geistliche Deutung des Textes erwähnen. Der Satz »Steh auf, meine Freundin, meine Schöne und komm her« kann als Bild für Christus und die Gemeinde stehen. Christus hat die Gemeinde so sehr geliebt, dass er sich selbst für sie hingegeben hat. Und er wird wiederkommen und die Gemeinde aus dieser Welt herausführen. Er selbst sorgt dafür, dass seine Braut, die Gemeinde, in ganzer Reinheit vor ihm steht. Er hat sie geheiligt und er reinigt sie durch das reinigende Wasser seines Wortes. Das ist der Grund, warum es wichtig ist, die Bibel zu lesen und besser zu verstehen. Christus möchte die Gemeinde als untadelige Braut zu sich bringen, ohne Unreinheiten und Makel. Im zweiten Teil unseres Bibelabschnittes wird der beginnende Frühling beschrieben. Die Winterzeit, in der es viel geregnet hat, ist vorbei und nun beginnt der Frühling. Eine Zeit voller Gesang. Ich möchte an dieser Stelle auf eine Parallele in den Evangelien hinweisen. Wenn wir das Lukas-Evangelium lesen, dann stellen wir fest, dass Gesang dort eine große Rolle spielt. Lukas beginnt sein Evangelium nicht erst mit der Geburt von Jesus, sondern schon viel früher als die anderen Schreiber. Er dokumentiert auch die verschiedenen Lieder, die mit der Geburt von Jesus im Zusammenhang stehen. Da gibt es das Lied von Zacharias, das Lied von Elisabeth, das Lied von Maria, das Lied von Hanna und auch das Lied von Simeon. Oft beginnen Menschen, denen Gott begegnet, zu singen. Auch die erste Gemeinde hat gesungen und hat die damalige römische Welt auf sich aufmerksam gemacht. Und eines Tages, wenn wir im Himmel in Gottes Gegenwart stehen werden, werden wir dem Herrn ein neues Lied singen, weil er so wunderbare Dinge getan hat. Die Turteltaube lässt sich hören in unserem Lande, heißt es weiter in unserem Text. Hiermit ist die wilde Taube gemeint, die auch heute noch überall zu finden ist. Ich habe sie in Israel gesehen. Sie sah unserer heimischen Taube sehr ähnlich, wenn sie auch etwas kleiner ist. Die Taube war schon seit jeher ein Symbol des Friedens, schon seit der Zeit, als Noah auf seiner Arche eine Taube aus dem Fenster ließ, um zu prüfen, ob die Wasserfluten inzwischen zurückgegangen seien. Der Ölzweig, den die Taube dann im Schnabel hatte, war ein Zeichen des Friedens, ein Zeichen dafür, dass das Gericht vorbei war. Auch für uns als Gemeinde ist eine Zeit des Friedens angebrochen, denn das Gericht stellt für uns keine Bedrohung dar, weil Christus die Strafe für uns getragen hat. Er hat sie an unserer Stelle auf sich genommen. Wir sind gerettet. Nicht aufgrund dessen, was wir sind, sondern aufgrund dessen, was Christus für uns getan hat. Liebe Hörer, Ihre Sünden liegen entweder auf Ihnen selbst oder auf Christus, wie es Martin Luther einmal formuliert hat.
Wenn die Sünden auf ihnen liegen, dann steht ihnen das Gericht noch bevor. Wenn sie aber Christus vertraut haben, dann liegen ihre Sünden auf ihm. Jesus hat sie für sie getragen und das Gericht Gottes ist sozusagen schon Vergangenheit. Was für eine wunderbare Botschaft! Diese Wahrheit kann uns durch jeden neuen Tag tragen und uns tiefe innere Freude geben.

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1: Im Mittelpunkt dieser Sendung stand ein weiterer Abschnitt aus dem Hohelied Salomos. Im hebräischen Bibeltext wird es als das Lied aller Lieder bezeichnet. Zu Recht, wie ich meine, denn hier wird, wie in keinem anderen Buch der Bibel, die Beziehung zwischen zwei jungen Menschen beschrieben, die sich lieben. Ich finde, dass das Hohelied ein wahres Gottesgeschenk ist, denn es gibt uns wichtige Hinweise auf den Umgang von Liebenden miteinander, die auch heute noch Bedeutung haben. Das Hohelied fordert jeden auf, sich bewusst danach zu richten, was der Liebe gut tut und sich nicht nur von eigenen Gefühlen und der Leidenschaft beeinflussen zu lassen. Die Zeit vor der Eheschließung dient dazu, sich näher zu kommen, ohne dass die Sexualität schon eine aktive Rolle spielt. Diese Zeit ist dazu da, um herauszufinden, ob man wirklich zueinander passt und ob man bereit ist, Verantwortung zu übernehmen. Und letztendlich geht es auch darum, die Tiefe der Liebe und Hingabe des anderen zu ergründen. Ich verabschiede mich nun von Ihnen bis zur nächsten Ausgabe der Sendereihe Durch die Bibel. Bis dahin, auf Wiederhören und Gottes Segen mit Ihnen.

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1: Wir hören aus dem Neuen Testament, aus dem Johannesevangelium, Kapitel 5, die Verse 1 bis 9a.
2: Danach war ein Fest der Juden, und Jesus zog hinauf nach Jerusalem. Es ist aber in Jerusalem beim Schaftor ein Teich, der heißt auf Hebräisch Bethesda. Dort sind 5 Hallen, in denen lagen viele Kranke, Blinde, Lahme, Ausgezehrte. Es war aber dort ein Mensch, der lag 38 Jahre krank. Als Jesus den liegen sah und vernahm, dass er schon so lange gelegen hatte, spricht er zu ihm:
3: Willst du gesund werden?
2: Der Kranke antwortete ihm:
4: Herr, ich habe keinen Menschen, der mich in den Teich bringt, wenn das Wasser sich bewegt. Wenn ich aber hinkomme, so steigt ein anderer vor mir hinein.
2: Jesus spricht zu ihm:
3: Steh auf, nimm dein Bett und geh hin.
2: Und sogleich wurde der Mensch gesund und nahm sein Bett und ging hin.
1: Das war der Bibeltext für den heutigen Tag, entnommen aus der großen Hörbibel mit freundlicher Genehmigung der Deutschen Bibelgesellschaft. Hier noch einmal die Bibelstelle. Johannesevangelium Kapitel 5, die Verse 1 bis 9a. Gedanken dazu kommen jetzt von Bastian Wellhöfer aus Pforzheim.
5: Gott heilt heute noch? Wirklich? Wie reagieren Sie auf das Wunder, das Sie gehört haben? Was wäre, wenn Wunder heute noch möglich wären? Was wäre, wenn ein Wunder manchmal nur ein Gebet weit weg ist? Ich finde, das wäre eine gute Nachricht. Als ich das erste Mal mit diesem Gedanken an Wunder konfrontiert war, war ich gleichzeitig überfordert und begeistert. Überfordert, weil es nicht in mein Weltbild gepasst hat. Begeistert, weil es bedeutet, dass da ein Gott ist, der nicht nur zuhört und zusieht, sondern ganz real in unsere Not eingreifen kann. Genau das hat einer meiner besten Freunde, Robbie, 2019 erlebt. Gott legte ihm aufs Herz, an einem Einsatz in Mazedonien teilzunehmen, um dort den Menschen von Jesus zu erzählen. Plötzlich kam ein Mann auf das Missionsteam zu. Könnt ihr für meinen Sohn beten? Er ist seit Geburt an stumm und kann nicht sprechen. Und die einzige Chance auf Heilung ist ein Wunder. Robbie war erst einmal völlig überfordert und nervös. Sind Wunder heute wirklich noch möglich? Was ist, wenn nichts passiert? Vielleicht geht es Ihnen genauso, wenn Sie daran denken. Aber letztlich nahm mein Freund all seinen Mut zusammen und fing an, ein einfaches Gebet im Namen von Jesus zu sprechen. Und er spürte, während er betete, wie ihn auf einmal eine unglaubliche Kraft und Liebe durchströmte. Amen. Und jetzt? Sie ermutigten den Jungen zu sprechen und waren selbst gespannt, was jetzt passieren würde. Und tatsächlich, das erste Mal in seinem Leben, fing er an zu sprechen. Und es brach so eine Begeisterung aus über das, was Jesus getan hatte. Unglaublich, oder? Aber Gottes Herzschlag ist, dass aus dem Unglaublich ein Glaub-Ich wird. Ganz neu ein Glaub-Ich von all diesen Wundern, von denen ich in der Bibel lese. Damals berichtete der Evangelist Johannes als Augenzeuge von einem dieser Wunder. Eine Halle voller Kranker, die alle gehofft hatten, Heilung zu erfahren, indem sie zum richtigen Zeitpunkt, wenn sich das Wasser des Teiches bewegt, hineingehen. Darunter ein Mann, der völlig verzweifelt ist. Seit 38 Jahren ist er krank. Und jedes Mal, wenn der Moment gekommen ist und sich das Wasser bewegt, sind andere schneller. Und er hat niemanden, der ihm hilft. Und vielleicht geht es Ihnen manchmal genauso. Ich denke, es ist niemand da, der helfen kann. Und alle anderen, bei denen läuft's. Nur ich selbst kämpfe mich ab. Und so wird der Ort, von dem er sich Heilung erhofft hat, zu einem Ort der Frustration und Verzweiflung. Jeder Versuch, gesund zu werden, ist gescheitert. Alle Optionen ausgeschöpft. Und jetzt, innerlich verzweifelt, keine Chance mehr. Im Johannesevangelium Kapitel 5, Vers 6 heißt es, als Jesus ihn sah und er erfuhr, dass er schon so lange an seiner Krankheit litt, fragte er ihn, willst du gesund werden? Und das begeistert mich an Jesus. Jesus sieht den Kranken, den alle anderen übersehen haben. Und er bekommt mit, wie lange er schon krank ist. Ganze 38 Jahre. Aber Jesus ist nicht nur derjenige, der uns sieht, sondern der ganz real etwas an unserer Not verändern kann. Und die einfache Frage von Jesus: Willst du gesund werden? Anders gesagt, Jesus sagt ihm, bleib nicht in deiner Frustration und Verzweiflung, sondern fang an zu glauben, dass Heilung möglich ist. Und eigentlich denke ich, dass der Mann jetzt einfach sagt, ja, Jesus, endlich, auf jeden Fall. Aber stattdessen, Johannes Evangelium Kapitel 5, Vers 7, ach, Herr, entgegnete der Kranke, ich habe niemanden, der mir in den Teich

0: Frustration von der Seele geredet hat. Da forderte ihn Jesus auf: Steh auf, nimm deine Matte und geh. Steh auf, bleib nicht liegen. Und wenn man seit 38 Jahren nicht mehr gelaufen ist, aufzustehen ist eine ganz schöne Herausforderung. Aber er fängt neu an zu glauben. Ja, glaub ich. Und er entscheidet sich, sich langsam mit seinen Händen hochzudrücken, auf seine Knie zu gehen, die Beine durchzudrücken, und im selben Augenblick war der Mann geheilt. Er rollte seine Matte zusammen und ging seines Weges. Jesus verwandelt den Ort seiner Frustration in den Ort seiner Heilung. Nicht das Wasser heilt den Kranken, sondern das lebendige Wasser, Jesus selbst. Und das ist der Herzschlag Gottes auch für ihr Leben. Da ist ein Gott, der es gut mit ihnen meint, der sie sieht und ganz real helfen kann. Und das ist eine gute Nachricht. Heute kann aus dem Unglaublich ein Glaub-Ich werden. Was quält ihre Seele schon so lange? Womit kämpfen sie und nichts hat geholfen? Wo haben sie die Hoffnung aufgegeben? Und Jesus lädt sie ganz persönlich ein, innerlich ganz neu aufzustehen. Nicht frustriert und verzweifelt zu bleiben, nicht auf enttäuschte Hoffnung, sondern auf lebendige Hoffnung zu setzen. Im Psalm 30,3 heißt es: Herr, mein Gott, da schrie ich zu dir und du machtest mich gesund. Beten Sie mit mir. Jesus, ich bitte dich. Du kennst meine Geschichte. Du siehst mich und ich bitte dich, dass du ein Wunder in meinem Leben tust. Jesus, sprich zu meiner Seele, steh auf, damit ich ganz neu das Leben ergreife, das du für mich vorbereitet hast. Amen.
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2: Ich bin Silke Rech. Die USA und der Iran haben ihre gegenseitigen Angriffe in der Nacht fortgesetzt. Nach iranischen Angaben wurden bei US-Luftangriffen im Süden des Landes mindestens 7 Menschen getötet.
3: Getroffen wurden demnach unter anderem ein Flughafen, mehrere Brücken, ein Hafen und weitere Infrastruktur. Der Iran reagierte nach eigenen Angaben mit Angriffen auf einen US-Stützpunkt in Syrien sowie auf Ziele in Kuwait und Bahrain. Eine Entspannung der Lage ist derzeit nicht in Sicht. Timo Wiesner, Redaktion.
2: Deutschland und Frankreich wollen bei der nuklearen Abschreckung enger zusammenarbeiten. Bundeskanzler Merz und Frankreichs Präsident Macron haben dazu auf dem Militärflugplatz Nörvenich eine engere Kooperation vereinbart. Deutschland soll sich erstmals an einer französischen Nuklearübung beteiligen. Nach Angaben beider Länder soll die Zusammenarbeit die gemeinsame Abschreckung in Europa stärken und die NATO ergänzen. In Polen hat Präsident Nawrocki ein Gesetz über eingetragene Lebenspartnerschaften gestoppt. Er legte sein Veto gegen die vom Parlament beschlossene Regelung ein. Das Gesetz hätte unverheirateten Paaren auch Gleichgeschlechtlichen mehr Rechte gegeben, etwa bei gemeinsamen Wohnungen oder medizinischen Entscheidungen. Die Regierung kritisierte das Veto und kündigte an, an ihrem Reformkurs festzuhalten. In einem Berliner Streit um den Einbau einer Klimaanlage hat der Bundesgerichtshof die Rechte von Wohnungseigentümern gestärkt. Demnach dürfen sie grundsätzlich eine Klimaanlage einbauen. Voraussetzung ist, dass andere Eigentümer dadurch nicht übermäßig beeinträchtigt werden. Dass die Anlage später Geräusche machen könnte, reicht nach dem Urteil allein nicht aus, um den Einbau zu verbieten. Im NSU-Komplex ist eine Unterstützerin zu einer Bewährungsstrafe verurteilt worden. Das Oberlandesgericht Dresden sprach die Frau unter anderem wegen Unterstützung einer terroristischen Vereinigung schuldig. Nach Überzeugung des Gerichts half sie der NSU-Terroristin Beate Zschäpe mehrfach im Untergrund, unter anderem mit ihrer Krankenkassenkarte und bei der Anmietung eines Wohnmobils. Die Bundesanwaltschaft hatte eine Haftstrafe gefordert. Das Urteil lautet 2 Jahre auf Bewährung.
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2: Die aktuellen Temperaturen in Köln, Bonn 28 Grad, in Hamburg 26, in Bremen 27, in Berlin 28, in Dresden 27, in Frankfurt am Main 26, in Stuttgart 28, in München 27, in Erfurt 29 und in Münster 25 Grad. Heute vom Südwesten und Süden über die Mitte bis in den Nordosten Schauer und teils kräftige Gewitter. Im Nordosten meist trocken. Höchstwerte im westlichen Bergland und 25, an Oder und Neiße örtlich bis 30 Grad, an den Küsten um 23 Grad. Morgen vielerorts wechselnd bewölkt oder wolkig. Im Süden und Südosten gebietsweise Schauer und Gewitter. Sonst nur lokal etwas Regen. Höchsttemperaturen um 20 Grad im Norden, im Süden bis zu 27 Grad.
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5: Herzlich willkommen zur Sendereihe Wortgut. Dazu begrüßt Sie Kai-Uwe Wojcak. Zum dritten Mal gibt es heute eine Bibelarbeit von der Jugendmissionskonferenz, der JUMICO, die Anfang des Jahres in Stuttgart stattgefunden hat. Die Jugendmissionskonferenz wird von der Christusbewegung, einem Netzwerk innerhalb der Württembergischen Landeskirche, zusammen mit Jugendverbänden, Bibelschulen und Missionswerken veranstaltet. Sinn und Zweck ist es, die Besucher zu ermuntern, sich mit Themen der Mission auseinanderzusetzen. Und manch einer stellt sich bestimmt auch die Frage, ob Gott sie oder ihn womöglich gern in die Mission schicken würde. Eine der Referentinnen auf der Jumiko war Desiree Holzäpfel. Sie gehört zur Geschäftsleitung der Coworkers. Die Coworkers unterstützen Christen in aller Welt durch die Entsendung von Fachkräften und Freiwilligen und auch durch finanzielle Hilfe. Hinter den Coworkers stehen die beiden Vereine Christliche Fachkräfte International und Hilfe für Brüder. Desiree Holzäpfel erläutert in ihrer Bibelarbeit, wie Glaube im Alltag wächst und echte Früchte trägt. Dabei geht sie auch auf das Motto der Jugendmissionskonferenz ein, committed. Dieser englische Begriff bedeutet einerseits sich engagieren und andererseits entschieden, entschieden für Christus.
6: Ich habe eine Frage oder zwei Fragen zum Anfang mitgebracht, zum Einstieg in die Bibelarbeit. Und zwar, überleg mal, wir treffen uns in 40 Jahren wieder. Und zwar, wir sitzen wieder hier in dem Saal in der Jumiko und überleg mal, wie du dann vielleicht aussiehst in 40 Jahren. Vielleicht hast du dann graue Haare, vielleicht hast du ein paar Kilo zugelegt, vielleicht hat sich dein Style verändert in 40 Jahren, vielleicht bist du mit deinen Kindern dann hier, weil die dann jünger sind als du, oder mit deinen Patenkindern. Du bist in 40 Jahren also wesentlich älter als heute. Und was würdest du sagen, was für Eigenschaften man dir zuschreiben würde? Was würde jemand, der über dich spricht in 40 Jahren, was würde dem über dich einfallen? Wie würde man dich beschreiben? Was würde man über dich so sagen? Was denkst du, was da für dich erstrebenswert ist in 40 Jahren, wie du da sein könntest? Ich zähle einfach mal ein paar Dinge auf, die mir so einfallen, wie die das sein könnten. Vielleicht sagst du, ich möchte voll gerne aktiv sein und sportlich, oder ich möchte gerne ein offenes Haus haben, dass immer Leute kommen können und sich willkommen fühlen und einfach erzählen können oder sich wohlfühlen. Oder ich möchte gerne eine treue Freundin sein oder ein treuer Freund. Oder zum Beispiel großzügig mit dem, was ich habe, oder lebensfroh. Oder vielleicht auch, dass du sagst, in den letzten Jahren war ich voll mit Jesus unterwegs und ganz eng mit ihm. Also was kommt dir so in den Sinn, wenn du darüber nachdenkst, wie du so in 40 Jahren sein könntest? Wenn ich darüber nachdenke, wie ich mal sein will, dann denke ich irgendwann automatisch über Menschen nach, die so sind, die jetzt so sind, wie ich gerne mal wäre. Und es sind Vorbilder. Manchmal denke ich über Vorbilder nach, die ich im Leben habe und manchmal auch im Glauben. Hast du Vorbilder im Glauben? Also Menschen, von denen du sagst, so will ich auch mal werden, wenn ich alt bin. So ein Glauben, wie die haben, möchte ich auch mal haben. Man kann die Frage auch ein bisschen anders stellen, also nicht wie du sein willst, sondern kennst du jemand, der so ist, wie du sein möchtest? Überleg mal, ob dir so jemand einfällt. Könnte jemand oder eine Person aus der Bibel sein oder jemand, der schon gestorben ist, von dem du vielleicht ein Buch gelesen hast oder eine Biografie oder einen Film? Oder vielleicht ist es auch jemand in deinem Umfeld, den du kennst. Für mich sind Glaubensvorbilder Leute, die einen angenehmen Charakter haben, mit denen man gerne zusammen ist und gerne Zeit verbringt. Sind für mich Leute, die in ihrem Leben bei Jesus geblieben sind. Obwohl sie manche Höhen erlebt haben und manche Tiefen. Auch wenn sie Schwierigkeiten erlebt haben, die trotzdem mit Jesus unterwegs sind, immer noch. Und es sind Leute, deren Leben eine Auswirkung hat und die nicht nur für sich gelebt haben, sondern die für andere da waren und die sich für andere eingesetzt haben. Für mich ist es zum Beispiel Dietrich Bonhoeffer, den kennt ihr bestimmt, ein Pastor und ein Widerstandskämpfer im Dritten Reich, der ganz viel geschrieben hat, wie man auch Jesus nachfolgen kann. Oder es ist eine Freundin, die älter ist als ich und die jetzt gerade in Rente gegangen ist und die, obwohl sie ganz viele Stationen im Leben erlebt hat, die immer weiter gewachsen ist im Glauben und die sich immer wieder ganz viel für andere eingesetzt hat. Oder noch eine dritte Person, die mir da einfällt, ist eine Person, die ich auf einer Dienstreise in Israel getroffen habe und die richtig eng mit Jesus ist und sich für Versöhnung in einer Region einsetzt, wo sich ganz viele Menschen hassen. Und ich habe in der letzten Zeit immer wieder über diese zwei Fragen nachgedacht. Wie möchte ich mal werden und was sind eigentlich meine Vorbilder? Und die Antwort, auf die ich immer wieder gekommen bin, ist, ich möchte mit Jesus verbunden bleiben. egal was passiert, ich möchte nah an ihm dranbleiben und ich wünsche mir, dass mein Leben und mein Handeln und was ich tue, dass das Auswirkungen hat und dass mein Leben Früchte trägt, dass ich nicht nur für mich gelebt habe, sondern dass ich mich für andere eingesetzt hat. Als ich gefragt wurde, ob ich eine Bibelarbeit machen möchte bei der Jumiko, da ist mir das gekommen. Verbunden bleiben mit Jesus und wie kann mein Handeln eigentlich eine Auswirkung haben? Also wie kann das eine Auswirkung haben, dass ich mit Jesus verbunden bin? Und ich habe dann intensiver drüber nachgedacht und ich glaube auch, dass das ein Schlüssel ist für unser Überthema bei der Jumiko. Wenn wir committed bleiben wollen für den Glauben, also wenn wir ein Leben leben wollen mit Hingabe und mit Leidenschaft, dann glaube ich, dass es ein Schlüssel dafür ist, dass wir mit Jesus eng verbunden bleiben. Und zwar nicht nur jedes Jahr bei der Jumiko, dass wir da irgendwie sagen, ja, hier bin ich voll verbunden mit Jesus, oder im Sommer auf einer coolen Freizeit oder auf einem Zeltlager, sondern dass wir ständig mit Jesus verbunden sind, in unserem Alltag, und zwar ganz normal, jeden Tag. Und es gibt einen ganz zentralen Text in der Bibel, da geht es um das Verbundensein mit Jesus. Da erklärt Jesus ein starkes Bild, und zwar das Bild von einem Weinstock. Vielleicht kennt ihr das. Und ich habe uns den Text dazu mitgebracht und lese uns den mal vor. Es sind 8 Verse. Ich bin der wahre Weinstock und mein Vater ist der Weinbauer. Jede Rebe an mir, die nicht Frucht trägt, schneidet er ab. Eine Rebe aber, die Frucht trägt, schneidet er zurück. So reinigt er sie, damit sie noch mehr Frucht hervorbringt. Ihr seid schon rein. Ihr seid es aufgrund des Wortes, das ich euch verkündet habe. Bleibt in mir und ich werde in euch bleiben. Eine Rebe kann nicht aus sich selbst heraus Frucht bringen. Sie muss am Weinstock bleiben. Genauso wenig könnt ihr Frucht hervorbringen, wenn ihr nicht in mir bleibt. Ich bin der Weinstock und ihr seid die Reben. Wenn jemand in mir bleibt und ich in ihm bleibe, trägt er reiche Frucht. Ohne mich könnt ihr nichts tun. Wenn jemand nicht in mir bleibt, geht es ihm wie der unfruchtbaren Rebe. Er wird weggeworfen und verdorrt. Die verdorrten Reben werden zusammengelesen und ins Feuer geworfen, wo sie verbrennen. Wenn ihr in mir bleibt und meine Worte in euch bleiben, könnt ihr bitten, was ihr wollt. Eure Bitte wird erfüllt werden. Dadurch, dass ihr reiche Frucht tragt und euch als meine Jünger erweist, wird die Herrlichkeit meines Vaters offenbart. Das ist unser Bibeltext und ich möchte ein bisschen einsteigen. Jesus benutzt hier einen Text aus der Natur, aus der Landwirtschaft, und zwar von einem Weinberg. Richtig schön sind Weinberge im Spätsommer oder im Herbst. Da gibt's unendlich viele Reben an den Weinstöcken, die so aufgereiht sind und an so einem Draht entlang wachsen. Da ist dieser Stamm im Boden, davon gehen die Äste aus und die entwickeln die einzelnen Zweige, die Reben sind. Und da dran hängen dann auch die Trauben, so richtig prachtvoll. Wenn ihr so einen Weinberg im Spätsommer besucht, dann hängt der richtig voller Trauben. Richtig massig so, wenn man das sieht, wie viele Trauben da sind. Und wenn man durchläuft, würde man am liebsten einige davon essen, weil sie genau eins so anlächeln. Und so ein Weinstock kann einfach richtig viele Trauben tragen. Und das ist das Bild, was Jesus hier gebraucht. Ihr habt das jetzt vor Augen. Und oft wird der Weinstock in der Bibel als Symbol für das Volk Israel gebraucht. Aber Jesus spricht hier selber von sich als der Weinstock. Ich bin der wahre Weinstock. Ein ganz schöner Anspruch, den er da formuliert. Ihr kennt bestimmt die anderen Ich Bin-Worte. Ich bin der Weg, die Wahrheit und das Leben. Ich bin das Brot des Lebens und so weiter. Und mit den Aussagen erklärt Jesus den Anspruch, Gott zu sein. Also eine ganz wichtige Sache, die er da erklärt. Und wichtig an dem Bild von diesem Weinstock und den Reben ist, wenn Jesus es erklärt, ist ihm, dass wir Menschen und Christen mit Jesus verbunden sind. Wir sind die Reben und wir sollen mit dem Weinstock verbunden bleiben. Eine Rebe kann nicht ohne Weinstock überleben. Stell dir vor, dieser Zweig oder diese Rebe ist irgendwie 10 Meter entfernt von dem Weinstock. was passiert, das funktioniert gar nicht. Sie verdorrt, sie geht kaputt und es wachsen irgendwann keine Trauben mehr dran. Das heißt, eine Rebe kann nur überleben, wenn sie mit dem Weinstock verbunden ist, wenn sie da dran ist. Sie kann nur dann Frucht bringen. Und Jesus erwähnt zwei Arten von Reben, welche die Frucht bringen und welche die keine Frucht bringen. Die, die Frucht bringen, die pflegt er und die schneidet er zurück, sodass noch mehr Frucht kommt. Und diejenigen, die keine Frucht bringen, die wirft er weg. Und ihr habt jetzt diesen Rebstock vor eurem inneren Auge, diesen Stamm, diese Zweige, die Früchte. Und ich möchte auf zwei Dinge eingehen, die Jesus hier in dem Text oder in dem, was er sagt, wichtig sind. Das eine ist, dass er sagt, bleibt in mir. Das wollen wir miteinander anschauen, was das bedeutet, dass wir in Jesus bleiben. Und das andere, dass wenn wir in Jesus bleiben, dann bringen wir reiche Frucht. Und diese Frucht und wie das geht und was das bedeutet, wollen wir auch miteinander anschauen. Also erstens in Jesus bleiben und zweitens Frucht bringen. Jesus sagt, bleibt in mir und ich werde in euch bleiben. Jesus sagt nicht, bleibt an irgendeinem Baum, Apfelbaum oder Birnbaum oder Walnussbaum. Alles egal, Hauptsache ihr seid verbunden. Sondern nee, er sagt, bleibt verbunden, bleibt in mir, nämlich an dem einzig wahren Weinstock. Und das heißt grundsätzlich erstmal, dass wir Jesus als unseren Erlöser und als unseren Retter annehmen. Steht auch in 1. Johannes 4, wer nun bekennt, dass Jesus Gottes Sohn ist, in dem bleibt Gott und er in Gott. Also wenn wir glauben, dass Jesus Christus Gott ist, Gottes Sohn ist und für uns auf die Erde gekommen ist, dann bleibt Gott in uns und wir bleiben in Gott. Und ich denke, viele von euch werden sagen, ja, ich glaube das. Aber trotzdem habe ich nicht so das Gefühl, dass ich sehr verbunden bin mit Jesus in meinem Alltag. Und mir geht es auch manchmal so, und deshalb habe ich mir diesen Bibeltext ausgesucht, weil ich bei mir selber eine Sehnsucht erlebe, bei Jesus zu sein oder Jesus in mir zu spüren. Und ich mich manchmal frage, wie geht es denn praktisch? Und manchmal unterhalte ich mich mit anderen darüber und erlebe es, dass sie ähnlich sich darüber Gedanken machen. Bleib in mir. Dieses Wort im griechischen Urtext, wenn wir die Bibel genau anschauen, dann steht da meno und es bedeutet sich wo aufhalten oder wo einkehren oder auch wo wohnen oder wo Bestand haben. Man kann auch sagen, wo zu Hause zu sein. Oder wo eine Heimat finden. Bleibt in mir heißt also in Jesus unser Zuhause finden. Wo bist du zu Hause? Wenn ich dich das frage, dann wirst du wahrscheinlich erstmal deine Adresse nennen. Oder vielleicht beschreibst du deine Wohnung oder das Haus, wo du mit deiner Familie wohnst. Vielleicht beschreibst du einen Ort, wo du dich wohlfühlst. Oder dein Zimmer oder das Sofa oder der Esstisch, wo in deiner Familie, wo immer viel los ist. Das stimmt natürlich, aber ich meine auch, wo bist du innerlich zu Hause? Also wo ist dein Ankerpunkt? Und eine gute Möglichkeit zu merken, wo wir innerlich zu Hause sind, ist folgende Frage. Wo gehen deine Gedanken hin, wenn du sie einfach mal schweifen lässt? Wenn du nichts tust und einfach deinen Gedanken freien Raum gibst, wo gehen sie dann hin? Woran denkst du dann? Gehen sie zur Schule? Zur nächsten Mathe-Klausur oder zu deinem Lernplan für die Prüfung an der Uni oder zur Arbeit. Also ist Leistung, Beruf, Anerkennung dein Zuhause? Oder gehen deine Gedanken ans Essen, an Sport, Fitnessstudio, dein Trainingsplan? Ist dein Körper, deine Fitness, dein Aussehen dein Zuhause? Oder gehen deine Gedanken an deine Freunde, mit denen du abhängst? Oder wie du dort ankommst? Also ist deine Peer Group dein Zuhause? Oder, wie bestimmt auch bei vielen, gehen die Gedanken gar nicht so weit, sondern in einer freien Minute sind wir am Handy und in den sozialen Medien und meistens so abgelenkt, dass wir über gar nichts anderes mehr nachdenken. Also sind wir am allermeisten mit unserem Handy verbunden? Sind wir bei unserem Handy zu Hause? Denk mal drüber nach. Wo bist du innerlich zu Hause? Was ist dein Ankerpunkt im Alltag? Jesus wünscht sich, dass wir am allermeisten mit ihm verbunden sind, dass wir bei ihm Wurzeln schlagen und dass er unser Ankerplatz ist, dass unsere Gedanken zu ihm gehen und dass er unser Zuhause ist. Jetzt, wenn wir uns das wünschen, dass wir unser Zuhause bei Jesus finden, wie geht es denn? Zum einen, glaube ich, braucht es Übung. Es geht nicht automatisch, auch nicht einmal, ich bete einmal dafür und dann ist es so. Also es wird nicht funktionieren, dass wir aus dem Raum rausgehen, eine Bibelarbeit gehört haben und dann ist es einfach so, wie wir uns das wünschen, dass wir jeden Tag ganz eng mit Jesus sind. Es ist, glaube ich, wie mit allen Dingen im Alltag, dass Dinge, die wir fest verankern wollen, dass die Übung brauchen. Und Übung heißt, was immer wieder tun, also nicht nur einmal, sondern eine Routine entwickeln, an was dranbleiben. Und ich gebe gleich nochmal ein paar Ideen dazu. Davor noch eine andere wichtige Sache. Wir müssen das, so eine Routine entwickeln oder an Jesus dranbleiben, nicht nur von uns alleine rausmachen, sondern wir haben einen Helfer und das ist der Heilige Geist. Und Jesus verweist darauf, ein bisschen bevor er von diesem Weinstock redet, da sagt er in Johannes 14, Vers 6, der Vater wird euch an meiner Stelle einen anderen Helfer geben, der für immer bei euch sein wird. Ich werde ihn darum bitten. Also Jesus hat einen Helfer geschickt, einen, der immer bei uns ist. Und der Helfer ist Gott, das ist der Heilige Geist. Und der hilft uns in unserem Alltag. Der Heilige Geist ist derjenige, der uns hilft, ganz nah an Jesus zu bleiben und in Jesus unser Zuhause zu finden. Und ich habe ein Beispiel mitgebracht für euch, wie das funktioniert mit dem Heiligen Geist und mit dem, dass er uns hilft. Und zwar ist das Beispiel von meinem Mann. Mein Mann hat eine kleine Baufirma und die bauen immer mal wieder so Stahlträger ein. Das macht man, wenn man zum Beispiel ein Haus renoviert und so ein offenes Wohnzimmer oder ein offenes Esszimmer haben möchte und da bisher so eine Wand dazwischen stand und dann reißt man die Wand raus, damit aber nicht das ganze Haus zusammenbricht, baut man einen Stahlträger ein, um die Decke zu stabilisieren. Und so ein Stahlträger ist richtig schwer. Und den Stahlträger, den das Hemi einbauen wollte, der hat 500 Kilo gewogen. Also den kann man nicht einfach so hochheben. Und jetzt war es leider so, dass zwei seiner Mitarbeiter an dem Tag sich abgemeldet haben, kurzfristig, weil sie krank waren oder nicht konnten. Und mit wenigen Leuten kriegt man so einen schweren Stahlträger ja nicht hoch. Und dann hat sich mein Mann kurzerhand eine Konstruktion ausgedacht mit so einem Flaschenzug, um den Stahlträger hochzukriegen. Also so ein Hilfsmittel, damit es funktioniert, weil es alleine oder zu zweit eben nicht gegangen wäre. Und dann war es eigentlich ganz einfach und hat gut geklappt. Es war nicht so, dass er zu Hause auf dem Sofa saß und einfach gesagt hat, Stahlträger, hoch an die Decke und dann ist er hochgeflogen. Er hat gehirnt, hat sich was ausgedacht, eine Konstruktion aufgebaut, aber es hat ihn dann nachher keine Anstrengung gekostet. Er hat sich körperlich dafür nicht mega verausgaben müssen. Und so ist es mit dem Heiligen Geist. Wir machen die Dinge trotzdem, wir sitzen nicht auf dem Sofa und irgendwas passiert um uns rum, schwupps ist alles da, sondern wir sind dabei, wir hängen uns rein, aber es kostet uns keine Anstrengung, weil unser Helfer der Heilige Geist ist, der das in uns bewirkt. Also wir sind bei der Frage, wie kann ich mit Jesus im Alltag verbunden bleiben? Und die zwei Dinge, die mir wichtig waren, ist, es braucht Übung, ein Einüben von Routine, das ist eine Anstrengung für uns. Aber, und das ist der zweite Punkt, diese Anstrengung nimmt uns der Heilige Geist ab. Dafür haben wir ihn als Helfer. Jetzt, wie geht es konkret, dass wir mit Jesus verbunden bleiben? Man könnte sagen, das Einfachste ist, ich mache einfach gar nichts anderes mehr, als an Jesus zu denken. Ich konzentriere mich mit meinem ganzen Leben nur noch darauf. Ich mache 24/7 nur noch Dinge mit Jesus. Ich lese nur noch in der Bibel, ich bete, ich meditiere und dann fange ich wieder von vorne an. Aber Jesus sagt nicht, dass wir ins Kloster gehen sollen oder dass ich mein ganzes Leben lang eine Auszeit nehme und gar nichts anderes mehr tue. Das geht ja eigentlich gar nicht. Wenn wir das alle machen würden, dann könnten wir schon so eine Jumiko nicht organisieren. Es geht darum, dass wir in unserem Alltag, in dem, was wir tun, wofür wir zuständig sind oder was wir zu tun haben, dass wir da mit Jesus verbunden sind und dass wir da Jesus einbringen. Also es geht nicht darum, dass wir hin und wieder außergewöhnlich mit Jesus verbunden sind, sondern dass wir unseren Alltag mit ihm bestreiten und mit ihm unterwegs sind. Also überleg am besten mal, was machst du eigentlich so in deiner Woche oder an deinem Tag? Aufstehen, frühstücken, mit der S-Bahn fahren, in der Schule sein, nach Hause laufen, Hausaufgaben machen, spazieren gehen, in Sport gehen, chillen, Kaffee trinken, was auch immer. Du weißt am besten, was du eigentlich so den Tag über machst. Und dann die Frage, wie kannst du bei den Dingen, die du machst, mit Jesus verbunden bleiben? Bei manchen Dingen geht es einfacher und bei anderen ist es schwieriger. Mir sind ein paar Dinge eingefallen, bei denen man leichter mit Jesus verbunden sein kann oder mit ihm auch im Gespräch bleiben kann und mit ihm sich austauschen kann. Und trotzdem tun wir das oft nicht, sondern haben vielleicht mal eine kurze Zeit am Tag, wo wir uns bewusst auf Jesus konzentrieren und der Rest des Tages eigentlich nimmer. Aber wir können ihn auch zwischendurch mit reinnehmen, beim Spazierengehen zum Beispiel. Wie wäre das, wenn du unterwegs bist, dich mit Gott unterhältst und ihm einfach von deinem Tag erzählst, anstatt vielleicht nur Musik zu hören? Oder wenn du zu Hause dich mal hinsetzt und eine Runde ausruhst, einen Kaffee trinkst oder einen Tee trinkst und vielleicht ein bisschen chillst, dich mit Jesus zu unterhalten und mit ihm über deinen Tag nachzudenken, was dich eigentlich gerade so beschäftigt. Oder wenn du unterwegs bist, mit dem Auto oder mit dem Bus oder auf dem Schulweg, wenn du an Jesus denkst und mit ihm besprichst, wovor hast du vielleicht Sorge vor dem Tag? Oder was kommt da auf dich zu? Oder wenn du im Haushalt unterwegs bist, Gott zu loben und mit Gott über die Dinge zu sprechen, die dich bewegen. Ich denke, schwierig ist es, in einer Matheprüfung oder in einem schwierigen Gespräch ganz mit Gott, mit Jesus verbunden zu sein. Da braucht man viel Konzentration auf das, was vor einem liegt. Aber ich glaube, es ist möglich, vorher zu beten und zu sagen, Herr, hilf mir. Oder schwierig ist es bestimmt auch beim Sport, wenn ich da unterwegs bin, muss ich mich auch konzentrieren. Aber ich kann vorher sagen, hey Jesus, danke, dass ich einen Körper habe und Freunde habe, mit denen ich mich auspowern kann. Also ich kann Jesus mit in meinen Alltag mit reinnehmen und es üben, dass ich immer wieder mit ihm in Verbindung trete. Zum Thema mit Jesus verbunden bleiben habe ich noch eine Sache. Vielleicht klingt es manchmal so schön und so einfach, wenn wir uns daran erinnern, auch dass Jesus das schenkt. Aber ich glaube, manchmal ist es im Leben nicht so einfach oder es fühlt sich zumindest nicht so an, dass ich das einfach so locker machen kann. Ich glaube, manchmal gibt's im Leben auch schwere Phasen, dass wir Durchhänger haben oder dass wir Zeiten haben, wo wir keine richtige Perspektive haben, dass wir Zeiten erleben, wo wir vielleicht verletzt wurden von anderen oder wo wir uns alleine fühlen oder wo wir uns schwer aufraffen können oder Zeiten, wo es unserem Körper vielleicht auch nicht gut geht. Und in den Zeiten fallen uns vielleicht manchmal kaum Tätigkeiten ein, wo ich einfach so nebenher mit Jesus im Gespräch bleiben kann. Ich glaube, dass es manchmal auch so ist oder dass wir uns in den Zeiten nirgendwo so richtig zu Hause fühlen, auch nicht bei Jesus, sondern dass sich alles einfach ein bisschen schwierig anfühlt. Aber ich glaube, dass dann das in Jesus bleiben, dass das einfach ein Ausharren ist. Dass das dann nicht heißt, hier fühle ich mich ganz besonders wohl oder das fühlt sich hier ganz schön an, sondern dass es dann einfach heißt, dass ich sag, hier bin ich und ich bleib bei Jesus, weil ich weiß, dass er mein Retter ist und dass es eines Tages anders werden wird. Und ich halte mich an seinen Füßen fest und ich harre hier einfach aus. Es gibt einen schönen Vers im Alten Testament. Jakob hat ihn gesagt, nachdem er mit Gott gekämpft hat. Und er sagt, ich lasse dich nicht, es sei denn, du segnest mich. Ich lasse dich nicht, es sei denn, du segnest mich. Also ich glaube, dass es auch manchmal sein kann, dass wir einfach uns an Jesus festhalten und dass wir ausharren bei Jesus und dass es auch bedeutet, in Jesus bleiben. Wir haben miteinander also diesen Aspekt angeguckt, was bedeutet es, in Jesus zu bleiben? In unseren Versen taucht es sehr auf, bleibt in mir und ich werde in euch bleiben. Aber es ist nicht alles, es ist kein Selbstzweck, wir bleiben in Jesus und fertig, das war's. Sondern es geht um mehr, es geht ums Fruchtbringen. Wenn jemand in mir bleibt, sagt Jesus, und ich in ihm bleibe, dann trägt er reiche Frucht. Und das wollen wir uns noch miteinander anschauen, was das denn bedeutet, dieses Fruchtbringen. Jesus gebraucht ja das Bild von einem Weinstock, das haben wir schon miteinander angeschaut. Und ich habe mich gefragt, warum ist es eigentlich der Weinstock? Er hätte ja auch sagen können, ich bin ein Apfelbaum und ihr seid die Äpfel. Oder ich bin ein Feigenbaum und ihr seid die Feigen oder was auch immer für ein Baum oder von Gestrüpp. Warum also der Weinstock? Was ist an dem Weinstock und den Trauben so besonders? Und mir ist aufgefallen, dass der Weinstock einzig und allein zu gebrauchen ist wegen der Frucht, wegen den Trauben. Sonst ist von dem Weinstock nicht so richtig viel zu gebrauchen. Also man kann zum Beispiel kein Holz draus machen. Das eignet sich nicht, der kleine Stamm dafür. Also der Weinstock ist wegen der Frucht wichtig und Jesus ist diese Frucht wichtig, wenn er von dem Weinstock redet. Was bedeutet es also, dass wir Frucht bringen sollen? Ich glaube, dass es heißt, dass unser Alltag einen Unterschied macht, dass das, was wir tun und wie wir handeln, dass das einen Unterschied macht und dass das Auswirkungen hat. Weil was anders ist, wenn du mit Jesus lebst. Und wenn wir die Bibel insgesamt anschauen, dann fallen uns immer wieder an verschiedenen Stellen Früchte auf. Und ich möchte mal drei Früchte hervorheben. Und zum einen ist so eine Frucht eine Charakterveränderung, also eine Veränderung in unserer Persönlichkeit. Es wird ganz stark beschrieben im Galaterbrief, im Neuen Testament von Paulus in Galater 5. Da steht, die Frucht hingegen, die der Geist Gottes hervorbringt, besteht in Liebe, Freude, Frieden, Geduld, Freundlichkeit, Güte, Treue, Rücksichtnahme und Selbstbeherrschung. Da wird wieder erwähnt, dass der Heilige Geist in uns das hervorbringt. Es ist also Gott, der in einem Christen was verändert. Und zwar richtig coole Dinge, finde ich. Stell dir mal vor, du hast einen Freund oder eine Freundin und der Freund ist voller Liebe für Menschen. Für andere. Der ist richtig fröhlich, der setzt sich für Frieden ein, der ist unendlich geduldig mit dir, ist freundlich zu allen Menschen, er vergibt dir, wenn du mal daneben gelegen bist, er ist ein unglaublich treuer Freund, er ist rücksichtsvoll und er setzt nicht nur seine eigenen Ideen um, sondern schaut eben auf andere und er hat sich selber im Griff und seine Gefühle und seine Impulse. Was für ein cooler Mensch, was für ein guter Freund, wenn man so einen hat. Ich finde, es klingt richtig gut. So einen Freund will man eigentlich gerne haben. Und ich wäre gerne selber so eine Person. Ich weiß, ich bin das nur bedingt und es gibt viele andere Seiten an mir. Aber wie schön ist es zu wissen, dass Jesus und dass der Heilige Geist in mir drin arbeiten, damit ich mehr und mehr so werde wie so eine Person. Also diese Frucht bedeutet, dass wir Jesus ähnlicher werden. Und dass unser Charakter sich zum Positiven verändert. Das ist was, das wächst, das ist eben eine Frucht und die geschieht in uns. Gott lässt es in uns drin wachsen, der Heilige Geist bewirkt es. Das Zweite, was so eine Frucht bedeutet, sind gute Werke. Wenn wir in Jesus bleiben, dann hat es Auswirkungen auf unser Tun im Alltag. Wir handeln anders. Wir handeln anders, weil sich unser Charakter verändert. Und weil uns andere Dinge wichtig werden, uns werden andere Menschen wichtig. Es wird uns wichtig, wo wir andere Menschen lieben können, wo wir für sie einstehen können, wo wir ihnen helfen können, weil sie vielleicht in Not sind oder ein Bedürfnis haben oder wo wir ihnen zuhören können. Und ich habe mit einer von unseren Freiwilligen gesprochen, mit ihr einen Videocall gemacht und sie erzählt, dass sie in ihrer Zeit im Ausland, sie ist in Lateinamerika, dass sie da total viel lernt im Glauben. Und sie merkt, wie sie im Glauben wächst und wie sich Dinge verändern und dass Gott an ihrem Herzen arbeitet. Und dann hat sie erzählt, dass ihr mehr und mehr auffällt, dass Menschen, denen sie begegnet, dass die in Not sind oder dass sie in Armut leben oder einfach Hilfe brauchen. Und dann hat sie erzählt, wie sie das berührt und dass sie das beschäftigt im Inneren. Und dass sie sich Gedanken macht, wenn sie wieder zurück in Deutschland ist nach dem Jahr, dann möchte sie gerne darauf achten, dass sie einen Beruf wählt, wo sie Menschen auch unterstützen kann, in ihrem Leben oder wo sie eben gerade Hilfe brauchen. Und ich fand es so schön, weil die freiwillig erzählt hat, dass sie im Glauben näher an Jesus heranwächst und dass das gleichzeitig auf ihr konkretes Handeln, nämlich ihre Berufswahl, eine Auswirkung hat. Also das, was Jesus in uns tut, das bleibt nicht ohne Folgen, sondern das trägt Früchte. Er arbeitet in uns, wir werden ihm ähnlicher und es bedeutet, dass uns mehr und mehr die Dinge wichtig werden, die ihm eben auch wichtig sind, wie bei dieser Freiwilligen. Und ich finde es total stark, weil ich mir das voll gut vorstellen kann, dass das passiert. Wenn wir hier die Leute im Saal betrachten, sind ein paar hundert Leute und stell dir vor, Jesus arbeitet in jedem von uns an seinem oder ihrem Charakter und der Heilige Geist verändert uns immer mehr. Und das hat Auswirkungen, wie bei der Freiwilligen, bei jedem von uns. Was wird sich verändern in unserem Umfeld, in unseren Gemeinden, in unseren Familien, in unseren Freundschaften und auch in unserer ganzen Gesellschaft? Das ist so richtig viel Potenzial, finde ich. Wenn wir wissen, Jesus verändert sich, das ist ein großes Jesus-Potenzial, das in uns drin steckt und das Gott in uns allen zum Vorschein bringen möchte. Und das Letzte, was diese Früchte auch sind, das ist was Missionarisches. Das sind Menschen, die Gott kennenlernen. Menschen, die eine Beziehung mit Jesus beginnen und die ihr Leben ändern. Das heißt, die Früchte sind auch Menschen, denen wir den Glauben nahe bringen und die dann mit Jesus verbunden sind. Das heißt, solche Früchte reichen weit. Das sind nicht nur so mini kleine Früchtchen, die man kaum sehen kann oder die irgendwie unsichtbar sind, sondern wenn wir mit Jesus verbunden sind, dann ändert es was in uns selbst, dann hat es Auswirkungen auf unser Umfeld und dann bewirkt es auch was bei den Menschen um uns rum, weil ein Funke überspringt, weil letztlich Jesus überspringt, der in uns lebt und der für andere sichtbar wird. In uns wird das sichtbar, was wir vorher hatten. Liebe, die Freude, die Geduld, der Friede und andere Menschen sehen das. Die sehen Jesus in uns, weil unser Gott ein lebendiger Gott ist und es andere Menschen anspricht. Bei Coworkers hören wir richtig viel von Menschen, die sich ganz neu für den Glauben entscheiden. Oft auch in schwierigen Ländern oder in schwierigen Situationen, also in Ländern, wo es nicht so einfach ist, weil wenn man sich für den Glauben entscheidet, dann das Auswirkungen hat. Und zwar schwierige Auswirkungen, dass man zum Beispiel von der Familie ausgestoßen wird oder dass man manche Privilegien immer hat. Und da hören wir immer wieder trotzdem, dass Jesus Menschen dort anspricht und dass Menschen sich entscheiden, ihm nachzufolgen, egal was das kostet. Und diese Menschen sind auch Früchte. Also Jesus möchte, dass Menschen dazukommen, dass Menschen immer mehr Menschen mit ihm verbunden sind. Jesus ist nicht so ein Mini-Weinstock, der irgendwo steht und damit zufrieden ist, dass da ein paar Früchte dran hängen, sondern er hat eine große Vision und zwar für alle Menschen. Er liebt alle Menschen, egal wo. Und er liebt sie so sehr, dass er sich wünscht, dass alle Menschen zu ihm finden. Das können auch die Menschen in deinem Umfeld sein, deine Geschwister, die vielleicht noch nicht glauben, deine Schulfreunde oder deine Studienkollegen oder Arbeitskollegen oder Nachbarn. Sind Menschen in fernen Ländern oder Menschen, die aus fernen Ländern bei uns landen. Und Jesus möchte, dass alle zu ihm finden. Und wenn das passiert, dann ist es auch Frucht. Und dazu können wir auch mitwirken. Wir haben einen großen Gott mit einer großen Vision für die Welt. Und er sagt, ohne mich könnt ihr nichts tun. Aber er sagt auch, wenn ihr mich bittet, dann könnt ihr um alles bitten und eure Bitte wird erfüllt werden. Das heißt, mit Gott ist Großes möglich. Mit unserem Gott können wir über Mauern springen. Mit ihm verändert sich was? Unser Charakter, mit ihm hat unser Handeln Auswirkungen und mit ihm kommen Menschen zum Glauben. Wenn wir mit Jesus verbunden sind, wenn wir mit ihm, in ihm drin bleiben, dann wird Gott geehrt und dann entsteht was, dann entsteht viel Frucht. Ich habe zum Abschluss noch zwei Fragen an euch, die ich euch gerne mitgeben möchte, so als Zusammenfassung von der Bibelarbeit. Nehmt die Fragen gerne mit. Die erste Frage ist, wo bist du innerlich zu Hause? Überleg dir mal, wo gehen deine Gedanken hin, wenn du nichts tust? Und wie kannst du bewusst Jesus mehr Raum geben? Und die zweite Sache ist, was wäre eine Sache, die du ab heute tun könntest, um mit Jesus verbunden zu bleiben? Probier das mal aus, was du tun könntest, um Jesus bewusst mehr in deinen Alltag einzubeziehen. Und wo kannst du Früchte bringen? Ich bete noch mit uns. Ja, Herr, wir danken dir, dass wir hier sein können. Wir danken dir, dass du mit uns bist und dass du lebendig bist und dass du zu uns sprichst. Danke, Herr, dass du ganz nah bei uns sein möchtest und dass du dir wünschst, dass wir mit dir verbunden sind und unser Leben mit dir gestalten. Und danke, dass du uns den Heiligen Geist geschenkt hast, der in uns das bewirkt. Und ich bitte dich, dass du uns hilfst, unseren Alltag mit dir zu gestalten, dass wir mit dir unterwegs sind, dass wir mit dir rechnen und dich einbeziehen. Und bitte ich, dass du das in uns bewirkst, auch in der kommenden Zeit, dass wir Erlebnisse und Erfahrungen mit dir haben und die auch teilen können mit anderen Menschen. Möchte ich bitten, dass du unser Leben nutzt, unser Handeln nutzt, damit wir auch ins Leben von anderen Menschen reinsprechen können und dass du wirkst durch uns und wir Anteil auch an den Früchten haben dürfen, die du schenkst. Danke, Herr, für deine Nähe, für deine Gnade und dass du heute mit uns hier bist. Amen.
5: Ein Glaube, der im Alltag wächst und echte Früchte trägt. Darum ging es in der Bibelarbeit von Desiree Holzäpfel. Diese Bibelarbeit wurde Anfang des Jahres bei der Jugendmissionskonferenz, kurz JUMICO, in Stuttgart aufgezeichnet. Die JUMICO stand diesmal unter dem Motto Committed. Das bedeutet einerseits engagiert sein und andererseits entschieden sein, im Sinne von entschieden für Christus. Desiree Holzäpfel gehört zur Geschäftsleitung der Coworkers. Die Coworkers unterstützen Christen in aller Welt durch die Entsendung von Fachkräften und Freiwilligen und auch durch finanzielle Hilfe. Heute, in genau einer Woche, sind wir erneut zu Gast bei der JUMICO. Dann erzählt Cornelius Kuttler, wie Gottes Liebe aus einem Ruderboot, für das man beim Rudern viel Kraft aufwenden muss, ein Segelschiff macht. Na denn, Ahoi und Gottes Segen mit Ihnen.
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4: Ich bin Silke Reich. Die USA und der Iran haben ihre gegenseitigen Angriffe in der Nacht fortgesetzt. Nach iranischen Angaben wurden bei US-Luftangriffen im Süden des Landes mindestens 7 Menschen getötet.
5: Getroffen wurden demnach unter anderem ein Flughafen, mehrere Brücken, ein Hafen und weitere Infrastruktur. Der Iran reagierte nach eigenen Angaben mit Angriffen auf einen US-Stützpunkt in Syrien sowie auf Ziele in Kuwait und Bahrain. Eine Entspannung der Lage ist derzeit nicht in Sicht. Timo Wiesner, Redaktion.
4: Deutschland und Frankreich wollen bei der nuklearen Abschreckung enger zusammenarbeiten. Bundeskanzler Merz und Frankreichs Präsident Macron haben dazu auf dem Militärflugplatz Nörbenich eine engere Kooperation vereinbart. Deutschland soll sich erstmals an einer französischen Nuklearübung beteiligen. Nach Angaben beider Länder soll die Zusammenarbeit die gemeinsame Abschreckung in Europa stärken und die NATO ergänzen. In Polen hat Präsident Nawrocki ein Gesetz über eingetragene Lebenspartnerschaften gestoppt. Er legte sein Veto gegen die vom Parlament beschlossene Regelung ein. Das Gesetz hätte unverheirateten Paaren auch Gleichgeschlechtlichen mehr Rechte gegeben, etwa bei gemeinsamen Wohnungen oder medizinischen Entscheidungen. Die Regierung kritisierte das Veto und kündigte an, an ihrem Reformkurs festzuhalten. In einem Berliner Streit um den Einbau einer Klimaanlage hat der Bundesgerichtshof die Rechte von Wohnungseigentümern gestärkt. Demnach dürfen sie grundsätzlich eine Klimaanlage einbauen. Voraussetzung ist, dass andere Eigentümer dadurch nicht übermäßig beeinträchtigt werden. Dass die Anlage später Geräusche machen könnte, reicht nach dem Urteil allein nicht aus, um den Einbau zu verbieten. Im NSU-Komplex ist eine Unterstützerin zu einer Bewährungsstrafe verurteilt worden. Das Oberlandesgericht Dresden sprach die Frau unter anderem wegen Unterstützung einer terroristischen Vereinigung schuldig. Nach Überzeugung des Gerichts half sie der NSU-Terroristin Beate Zschäpe mehrfach im Untergrund, unter anderem mit ihrer Krankenkassenkarte und bei der Anmietung eines Wohnmobils. Die Bundesanwaltschaft hatte eine Haftstrafe gefordert. Das Urteil lautet 2 Jahre auf Bewährung.
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4: Die aktuellen Temperaturen in Köln, Bonn 28 Grad, in Hamburg 26, in Bremen 27, in Berlin 28, in Dresden 27, in Frankfurt am Main 26, in Stuttgart 28, in München 27, in Erfurt 29 und in Münster 25 Grad. Heute vom Südwesten und Süden über die Mitte bis in den Nordosten Schauer und teils kräftige Gewitter. Im Nordosten meist trocken. Höchstwerte im westlichen Bergland um 25, an Oder und Neiße örtlich bis 30 Grad, an den Küsten um 23 Grad. Morgen vielerorts wechselnd bewölkt oder wolkig. Im Süden und Südosten gebietsweise Schauer und Gewitter. Sonst nur lokal etwas Regen. Höchsttemperaturen um 20 Grad im Norden, im Süden bis zu 27 Grad.
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1: Übermorgen endet die Fußball-WM in Mexiko, Kanada und den USA. Vor mehr als 4 Wochen hat sie für Deutschland mit einem schönen Sieg begonnen und mit deutschen Spielern, die in einer Gebetsgemeinschaft im Mittelkreis und dann auch im Anschluss ein bisschen für Aufsehen gesorgt haben. Felix Metscher und Jonathan Tah waren dabei, wir erinnern uns. Ja, Fußball und Glaube, darüber spreche ich jetzt mit Manuel Bühler. Und er ist im Vorstand vom Verein Fußball mit Vision. Hallo Manuel.
2: Hallo.
1: Manuel, bei der Weltmeisterschaft waren ja neben den Fußballern immer wieder Szenen von betenden Spielern mit öffentlichen Glaubensbekundungen zu sehen. Wie hast du denn diese Entwicklung wahrgenommen?
2: Ich habe das als sehr positiv und ermutigend wahrgenommen. In vielen Mannschaften war sichtbar, dass Spieler gemeinsam beten oder offen zu ihrem Glauben stehen. Und ich denke, das zeigt, dass es im Leben um mehr geht als um Fußball und Erfolg. Besonders eindrücklich natürlich, du hast gerade schon angesprochen, wenn Spieler beider Teams, also Sieger und Verlierer, gemeinsam beten. Das ist ein starkes Zeichen dafür, wie Christsein auch verbinden kann. Für viele Spieler ist der Glaube ein fester Bestandteil ihres Lebens, gerade auch im Umgang mit Druck, Erfolg und Rückschlägen. Und gleichzeitig würde ich auch sagen, dass es ein Ausdruck von Religions- und Meinungsfreiheit ist. Spieler haben wie alle Menschen das Recht, ihren Glauben zu leben und auch öffentlich zu zeigen, auch wenn man das in Deutschland scheinbar nicht mehr so gewohnt war. Aber die FIFA-Statuten, die respektieren diese persönliche Identität und auch kulturelle Vielfalt bewusst. So ein kurzer, dankbarer Blick oder ein Fingerzeig zum Himmel nach dem Torerfolg sieht man im Weltfußball seit Jahrzehnten täglich. Fußball bringt Menschen verschiedenster Kulturen zusammen. Und ich denke, diese Vielfalt zu respektieren und zu schätzen, das gehört für mich zu einer offenen und toleranten Gesellschaft dazu.
1: Ja, und du hast jetzt eine Initiative gestartet, auch ein bisschen mit dem Fußballbegriff Jesus My Goal. Jesus ist mein Ziel. Und diese Initiative, die soll den Glauben auch auf dem Fußballplatz sichtbar machen. Was steckt denn genau dahinter?
2: Ja, Jesus My Goal bietet eine einfache Möglichkeit für Spielerinnen und Spieler, ihren Glauben sichtbar auszudrücken. Das Wort Goal ist ja bekanntlich eine Doppelbedeutung. Es steht natürlich für das sportliche Tor, das man gerade geschossen hat, aber eben auch für das eigentliche Lebensziel. Ein Tor im Stadion zu schießen ist überragend, aber Jesus zu begegnen, das ist das größte Ziel im Leben. Und der Jubel, der bringt die gute Botschaft auf den Punkt, warum Jesus für uns dieses Ziel ist. Basierend auf dem bekannten Bibelvers aus Johannes 3,16, ja, lässt sich diese Botschaft in 4 einfachen Schritten zusammenzufassen. Erstens, Jesus kommt in diese Welt. Zweitens, aus Liebe gibt er sein Leben. Drittens, damit alle, die an ihn glauben. Viertens, ewiges Leben haben. Und mit diesem Jubel, ja, da zeigen wir die Freude darüber, dass unser Leben mit Jesus ein Ziel hat. Und jeder, der das auch glaubt, kann einfach mitjubeln auf dem Bolzplatz oder im Stadion.
1: Und es gibt ja auch die Initiative Fußball mit Vision. Und da beschäftigt ihr euch ja schon seit einiger Zeit mit dem Thema Glauben im Profifußball. Hat sich dann jetzt durch die Weltmeisterschaft etwas in dieser Wahrnehmung vom Glauben bei Sportlern, hat sich da jetzt was verändert?
2: Ja, absolut. Ich habe schon den Eindruck, dass das Thema deutlich stärker in den Fokus der Öffentlichkeit gerückt ist. Viele Menschen haben neu wahrgenommen, dass der Glaube für viele Fußballer eine wichtige Rolle spielt und dass dadurch auch Fragen und Diskussionen entstehen, ist völlig normal und aus meiner Sicht auch etwas Positives, weil es den Raum für echte Gespräche öffnet. Ja, genau das ist auch unser Anliegen bei Fußball mit Vision. Wir möchten Räume dafür schaffen, in denen Menschen ehrlich über Glauben, Werte und die großen Sinnfragen des Lebens ins Gespräch kommen können.
1: Ihr kümmert ja auch euch um Jugendliche. Das ist ja auch Fußball mit Vision. Da geht ihr auch in die Schulen. Wie kommt das an?
2: Ja, sehr, sehr positiv. Also wir haben immer wieder Möglichkeiten, auch auf Veranstaltungen, jetzt Gottesdienste, Schulen, auch bei Sportvereinen, über so Themen zu sprechen. Was gibt mir Wert als Mensch? Wie gehe ich mit Leistungsdruck um? Wofür lohnt es sich zu leben? Und das sind natürlich hochrelevante Themen, auch für junge Menschen. Und ja, das Highlight natürlich dann auch noch verbunden mit Fußballprofis, da ins Gespräch kommen zu können, die authentisch ihren Glauben leben. Das kommt super gut an und wir freuen uns, dass das auch so möglich ist.
1: Was können denn jetzt Menschen, also so wie ich, außerhalb des Fußballs, außerhalb der Bekanntheit auch als Sportler, was können wir denn von der Art lernen, wie diese bekannten Profi-Fußballspieler ihren Glauben leben?
2: Vor allem, dass der Glaube ein tragfähiges Fundament ist. Er hilft den Spielern zu verstehen, dass ihr persönlicher Wert nicht von ihrer Leistung, ihrer Formkurve oder dem letzten Ergebnis abhängt. Und diese Perspektive, finde ich, ist extrem befreiend. Sie kann jedem da draußen helfen, ja im eigenen Alltag mit Druck, hohen Erwartungen oder Rückschlägen anders umzugehen. Und gleichzeitig beeindruckt mich auch der Mut vieler Spieler, auf dieser weltweiten Bühne ganz authentisch zu ihrem Glauben zu stehen und ihn sichtbar zu leben. Das erfordert natürlich Rückgrat und ist auch ein starkes Vorbild. Es ermutigt, den eigenen Glauben nicht zu verstecken, sondern das, was einen trägt, auch im Alltag authentisch zu leben. Und ich denke, das können wir alle davon lernen und uns auch inspirieren lassen.
1: Ja, Manuel, ganz lieben Dank. Manuel Bühler vom Vorstand von Fußball mit Vision. Das ist der Verein, der Fußball und Glauben verbindet und Fußballprofis in ihrem Glauben unterstützt. 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
1: An heißen Sommertagen gibt es manchmal so eine drückende Schwüle. Die Luft steht, man bekommt kaum noch Luft. Und irgendwann sagt jemand, jetzt müsste es mal so richtig gewittern. Dann kommt das Gewitter. Blitz, Donner und Sturm. Hoffentlich ohne große Schäden anzurichten. Und danach ist die Luft wieder klar. Man räumt die toten Äste weg, alles ist neu grün und man kann wieder durchatmen. Dieses Bild kommt mir in den Sinn, wenn ich Psalm 29 lese. Dort wird Gottes Macht mit Sturm, Donner und Naturgewalten beschrieben. Und ganz am Ende heißt es überraschend: Der Herr wird seinem Volk Kraft geben, er wird es mit Glück und Frieden beschenken. Nachdem sich Gottes Macht gezeigt hat, nach dem Gewitter, kommen also Glück und Frieden. Ich habe etwas Ähnliches auch schon einmal erlebt. Ich habe mal Gott gebeten, mich zu verändern und mir zu zeigen, wo ich Jesus ähnlicher werden sollte. Und tatsächlich bekam ich dann von einigen Menschen Rückmeldungen, die mir überhaupt nicht gefallen haben. Das war mir erstmal unangenehm. Im Rückblick war es aber hilfreich. Ich wurde aufmerksam auf Dinge, die dem Frieden mit anderen Menschen im Weg standen. Vielleicht ist das manchmal Gottes Art zu handeln, weil er es gut mit mir meint. Er meint es gut. Er will mir Kraft geben, Glück und Frieden. Manchmal führt der Weg dahin durchs reinigende Gewitter. Und dann kann ich wieder aufatmen.
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2: Ich bin Silke Rech. Die britische Regierungspartei Labour hat Andy Burnham zu ihrem neuen Vorsitzenden ernannt. Der frühere Bürgermeister von Greater Manchester soll am Montag auch neuer Premierminister werden. Er folgt auf Starmer, der nach einer Regierungskrise zurückgetreten war. Burnham kündigte an, Labour wieder stärker an sozialdemokratischen Werten auszurichten und das Land zu einen. In der CDU wächst die Kritik an Unionsfraktionschef Spahn. Der CDU-Landeschef von Mecklenburg-Vorpommern Peters fordert seinen Rücktritt.
3: Er wirft Spahn vor, mit der Leihmutterschaft in den USA gegen die Werte seiner Partei zu handeln. Leihmutterschaft ist in Deutschland verboten. Ausgelöst wurde die Debatte, nachdem Spahn und sein Ehemann die Geburt ihres Kindes öffentlich gemacht hatten. Spahn hat sich zu den Rücktrittsforderungen bislang nicht geäußert. Noah Ulrich, Redaktion.
2: Die EU-Kommission will den Emissionshandel für Unternehmen lockern. Künftig sollen CO2-Zertifikate langsamer reduziert werden als bisher geplant. Damit sollen Firmen mehr Zeit bekommen, ihre Emissionen zu senken und zugleich wirtschaftlich konkurrenzfähig zu bleiben. Die Industrie hatte zuletzt wegen hoher Energiepreise und starker Konkurrenz aus dem Ausland Erleichterungen gefordert. Über die Pläne müssen nun noch die EU-Staaten und das Europaparlament entscheiden. China hat die geplanten Visabeschränkungen der USA für ausländische Journalisten scharf kritisiert. Nach den Plänen der US-Regierung sollen chinesische Reporter künftig nur noch Visa für 90 Tage erhalten. Peking spricht von einer Benachteiligung und fordert die USA auf, die Regelung zurückzunehmen. Andernfalls behalte sich China gegen Maßnahmen vor. Auch für ausländische Studenten sollen künftig strengere Visaregeln gelten. Bei der AfD in Nordrhein-Westfalen ist der Streit um die Kandidatenliste für die Landtagswahl weiter eskaliert. Delegierte lehnten einen Abbruch des Parteitags ab. Daraufhin verließen zahlreiche Anhänger der Bundesparteispitze um Alice Weidel aus Protest den Saal. Das Lager um den NRW-Landeschef Martin Vincent setzte die Wahl der Kandidaten anschließend fort.
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2: Die aktuellen Temperaturen in Köln-Bonn 27 Grad, in Hamburg 30, in Bremen 28, in Berlin 32, in Dresden 28, in Frankfurt am Main 27, in Stuttgart 30, in München 28, in Erfurt 29 und in Münster 27 Grad. Heute vom Südwesten und Süden über die Mitte bis in den Nordosten ausgreifend Schauer und teils kräftige Gewitter. Im Nordwesten meist trocken. Höchstwerte im westlichen Bergland um 25, an Oder und Neiße bis örtlich 30 Grad, an den Küsten um 23 Grad. Morgen vielerorts wechselnd bewölkt oder wolkig. Im Süden und Südosten gebietsweise Schauer und Gewitter, sonst nur lokal etwas Regen. Höchsttemperaturen um 20 Grad im Norden, im Süden bis zu 27 Grad.
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1: Heute Abend geht es hier auf ERF Plus um Beziehungen. Die brauchen wir alle. Beziehungen sind wichtig und damit natürlich auch ihre Gestaltung. Die christlich-psychologische Beraterin Sarai Stutz hat die Struktur von Beziehungen untersucht. Im ersten Teil ihres Vortrages, wenn Nähe zur Last wird, zeigt sie desaströse Muster auf, die zur Zerstörung führen können. Wir hören mal kurz rein.
2: Wir steigen jetzt ein, direkt ins Thema Beziehungsfähigkeit. Im ersten Vortrag werden wir uns anschauen, was der Beziehungsfähigkeit abträglich ist, und zwar in einem extremen Maß. Wir schauen uns narzisstische Beziehungsdynamiken an. Ich gebe eine Einführung in die 5 Stimmungen von narzisstischem Missbrauch. Was das genau ist, gucken wir uns noch an. Und wir werden danach auch in der ersten Session noch gucken, was Jesus dazu sagt, weil spannenderweise erzählt er eine Geschichte, wo es um das Nährende geht und ums Giftige. Und nach der Pause gucken wir uns dann an, was sind denn die Lebensbereiche in gesunden Beziehungen und wie komme ich in dieses Land von gesunder Beziehungsgestaltung?
1: Wie ungesunde Verhaltensmuster sich auf Beziehungen auswirken können, das hören Sie heute Abend in einem Vortrag von Sarai Stutz. 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
1: Wer oben wohnt, hat den Überblick. In einer Erdgeschosswohnung sind sie schnell draußen, haben kurze Wege, aber wer weiter oben wohnt, die Annehmlichkeit eines Aufzugs genießt, der kann vom Balkon oder vom Fenster aus sehen, was andere nicht sehen. Große Gebäude in der Nachbarschaft begegnen ihnen auf Augenhöhe. Sie haben den Überblick über den Straßenverkehr, sehen die grünen Inseln und wenn sie Glück haben, kriegen sie vom Verkehrslärm auch nichts mit. Könnte also ein netter Ort sein. Sie genießen die Vorteile des Panoramaüberblicks, sind aber sonst für sich und allem enthoben, was da unten Sorgen und Probleme macht. Und ich bin mir sicher, das treibt auch den Beter aus dem Buch Jesaja 63 an, wenn er nach einer langen Klage Gott wütend anschreit: So schau nun vom Himmel und sieh herab von deiner heiligen, herrlichen Wohnung. Wo ist nun dein Eifer und deine Macht? Du da oben, was siehst du von uns da unten? Bist du so wie die Millionäre unserer Erde, die dann in ihrer Dachhauswohnung einen teuren Cocktail schlürfen und über den Zustand der Welt den Kopf schütteln? Oder interessierst du dich für uns? Das ist eine harte Anklage, aber ich merke auch, der Beter ist ehrlich. So wünsche ich mir mein Beten auch, so völlig ungeschützt. Eben ehrlich Gott meine Meinung sagen. Er sagt sie ja auch. Und ich werde neugierig, diesen Bibelvers nachzulesen und finde einen großen Abschnitt aus einer Zeit, in der das ganze Volk am Boden lag, in der Hauptstadt Jerusalem, die Trümmer sah, dort auch wohnte. Der Tempel war auch zerstört, alle hatten ihre Wohnung verloren, Gott auch. Aber der hatte ja noch seine himmlische Wohnung, während seine Leute Sonne, Wind, Wetter und Tieren schutzlos ausgeliefert waren. Und ich habe Bilder aus den Nachrichten vor Augen, wo es Männern, Frauen und Kindern auch in Europa so geht. Schau nun vom Himmel und sieh herab von deiner heiligen, herrlichen Wohnung. Da schwingt Neid mit, klar, aber auch das Vertrauen, dass Gott seine Leute kennt und weiß, wie es ihnen geht. Hatte nicht ein Psalmbeter von Gott gesungen, dass er oben in der Höhe thront und herniederschaut in die Tiefe? Ja, und dann? Wo ist nun dein Eifer und deine Macht? Du kannst da nicht unbeteiligt zusehen. Du bist doch unser Gott, unser Vater, wie es kurz danach heißt. Und ein Vater kümmert sich um seine Kinder, oder etwa nicht? Wo ist nun dein Eifer und deine Macht? Das, was dich auszeichnet, was wir immer bewundert haben, dass du deine Leute nicht im Stich lässt, dass du dich uns zuwendest. Die ganze Glaubensgeschichte Israels ist voll davon, dass das Volk sich von Gott abwendet, ein Unglück bricht herein, sie schreien zu ihrem Herrn und er antwortet wieder, der zieht sich nicht zurück. Ja, er kämpft leidenschaftlich gegen die Feinde und für sein Volk. Wo ist nun dein Eifer? Beweg dich, schau herab, tu etwas. Verlass deine Wohnung, komm zu uns auf die Erde, teile unser Leben, die Gewalt, die Widerstände, die Unterdrückung, unsere geringe Zahl. Und Gott kommt. Vielleicht anders, als der Beter damals dachte, aber Gott verlässt die Wohnung, kommt in einem Stall zur Welt, teilt Flucht, Wohnungslosigkeit, Krankheit, wird Mensch in Jesus Christus und hat einen festen Platz mitten unter uns.
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1: Ich bin Silke Rech. Die britische Regierungspartei Labour hat Andy Burnham zu ihrem neuen Vorsitzenden ernannt. Der frühere Bürgermeister von Greater Manchester soll am Montag auch neuer Premierminister werden. Er folgt auf Starmer, der nach einer Regierungskrise zurückgetreten war. Burnham kündigte an, Labour wieder stärker an sozialdemokratischen Werten auszurichten und das Land zu einen. In der CDU wächst die Kritik an Unionsfraktionschef Spahn. Der CDU-Landeschef von Mecklenburg-Vorpommern Peters fordert seinen Rücktritt.
2: Er wirft Spahn vor, mit der Leihmutterschaft in den USA gegen die Werte seiner Partei zu handeln. Leihmutterschaft ist in Deutschland verboten. Ausgelöst wurde die Debatte, nachdem Spahn und sein Ehemann die Geburt ihres Kindes öffentlich gemacht hatten. Spahn hat sich zu den Rücktrittsforderungen bislang nicht geäußert. Noah Ulrich, Redaktion.
1: Die EU-Kommission will den Emissionshandel für Unternehmen lockern. Künftig sollen CO2-Zertifikate langsamer reduziert werden als bisher geplant. Damit sollen Firmen mehr Zeit bekommen, ihre Emissionen zu senken und zugleich wirtschaftlich konkurrenzfähig zu bleiben. Die Industrie hatte zuletzt wegen hoher Energiepreise und starker Konkurrenz aus dem Ausland Erleichterungen gefordert. Über die Pläne müssen nun noch die EU-Staaten und das Europaparlament entscheiden. China hat die geplanten Visabeschränkungen der USA für ausländische Journalisten scharf kritisiert. Nach den Plänen der US-Regierung sollen chinesische Reporter künftig nur noch Visa für 90 Tage erhalten. Peking spricht von einer Benachteiligung und fordert die USA auf, die Regelung zurückzunehmen. Andernfalls behalte sich China gegen Maßnahmen vor. Auch für ausländische Studenten sollen künftig strengere Visaregeln gelten. Bei der AfD in Nordrhein-Westfalen ist der Streit um die Kandidatenliste für die Landtagswahl weiter eskaliert. Delegierte lehnten einen Abbruch des Parteitags ab. Daraufhin verließen zahlreiche Anhänger der Bundesparteispitze um Alice Weidel aus Protest den Saal. Das Lager um den NRW-Landeschef Martin Vincent setzte die Wahl der Kandidaten anschließend fort.
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1: Die aktuellen Temperaturen in Köln-Bonn 27 Grad, in Hamburg 30, in Bremen 28, in Berlin 32, in Dresden 28, in Frankfurt am Main 27, in Stuttgart 30, in München 28, in Erfurt 29 und in Münster 27 Grad. Heute vom Südwesten und Süden über die Mitte bis in den Nordosten ausgreifend Schauer und teils kräftige Gewitter. Im Nordwesten meist trocken. Höchstwerte im westlichen Bergland um 25, an Oder und Neiße bis örtlich 30 Grad, an den Küsten um 23 Grad. Morgen vielerorts wechselnd bewölkt oder wolkig. Im Süden und Südosten gebietsweise Schauer und Gewitter. Sonst nur lokal etwas Regen. Höchsttemperaturen um 20 Grad im Norden, im Süden bis zu 27 Grad.
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0: Hoch oben in den peruanischen Anden leben die Nachfahren der Inka, die Quechua. Viele Bergbewohner sind bitterarm und haben keinen Zugang zu medizinischer Versorgung. Um ihre Not zu lindern, gründet das Arztehepaar John in dieser Region ein modernes Krankenhaus. Mittlerweile ist auf 2600 Metern Höhe ein großes Netzwerk entstanden. Eine Augen- und Zahnklinik, eine Schule, ein Medienzentrum mit Radio- und TV-Studio. Für den Initiator und Krankenhausdirektor Dr. Klaus-Dieter John ist die Entwicklung von Diospisujana kein Zufall.
1: Ich habe oft Diospisujana in Medien als ein Experiment mit Gott bezeichnet. Wir wollten ein Hightech-Krankenhaus, was es sonst nicht gibt für die Armen. Ein Ehepaar zieht in die Anden, lebt da auf Matratzen am Boden eines Lehmhauses, so war es 2003, und hat diesen Traum, man würde eher sagen Hirngespinst, ein Multimillionen-Krankenhaus zu gründen. Und dann kamen ja noch viele andere Arbeitszweige hinzu. Sowas geht ja gar nicht. Aber Gott hat's gemacht, durch seine Fügungen und Wunder, sodass am Ende Hunderttausende geholfen haben. Wir haben einen großen Freundeskreis, der regelmäßig hilft, und 270 Firmen haben auch geholfen. Aber in jeder Geschichte steckt die Hand Gottes drin.
0: Zwei inspirierende Diospisujana-Geschichten hören Sie heute im Lesezeichen. Wir lesen aus dem vierten Buch von Klaus-Dieter John, ein Experiment mit Gott. Schön, dass Sie eingeschaltet haben. Mein Name ist Simone Nickel.

0: Die Yosbi Suyana. Der Name des humanitären Hilfswerks bedeutet in der Quechua-Sprache: Wir vertrauen auf Gott. Dieser Glaube hat das Gründerehepaar Martina und Klaus-Dieter John in den vergangenen 20 Jahren durchgetragen. Immer wieder ermutigt, Neues zu wagen und geholfen, Herausforderungen zu bewältigen. In den peruanischen Anden ist ein Ort der Hoffnung entstanden. Im Missionshospital werden Berglandbewohner für einen symbolischen Beitrag von 1 Euro behandelt. Getragen wird die christliche Initiative von Spenden und vielen Ehrenamtlichen, die sich mit Herzblut einsetzen. Ärztinnen, Ärzte und medizinische Fachkräfte aus aller Welt bringen ihr Know-how ehrenamtlich ein. Wer sich für ein paar Jahre im Missionshospital engagiert, benötigt einen eigenen Unterstützerkreis. So auch Sabine Teichert. Ihren Weg nach Peru und die bewegende Lebensgeschichte eines Förderers schildert Klaus-Dieter John in seinem Buch »Ein Experiment mit Gott«. Es liest Markus Stratner.
1: Am 1. Juli 2020 durfte Sabine Teichert mit besonderer Genehmigung des Außenministeriums nach Peru einreisen, trotz Corona. In den Monaten danach stieg sie vom Neuankömmling zur Pflegedienstleiterin auf. Das heißt, sie ist allen Krankenschwestern und Pflegern weisungsbefugt. Ich würde das eine erstaunliche Karriere nennen. Die liebenswerte Frau aus Nordhessen weiß übrigens ganz genau, warum sie am Hospital Yosbi Suyana arbeitet. Ihr ehrenamtlicher Einsatz in Kurawasi war nicht eine Idee des Augenblicks, keine Flause aus der Kindheit und auch kein Versuch, aus einer überstrukturierten westlichen Gesellschaft auszusteigen. Hier einige ihrer Stationen. Sabine Teichert wurde in Hofgeismar geboren. Sie absolvierte die mittlere Reife und dann eine 3-jährige Lehre zur Gärtnerin. Danach wurde sie Arzthelferin. 10 Jahre war sie selbstständig für Kosmetik und Fußpflege und schließlich Fachangestellte für Dialyse. Ihre Biografie spricht von ihrer enormen Flexibilität und einer gewissen Risikobereitschaft, neue Wege zu gehen. Der große Umbruch erfolgte im Jahr 2012. Aus heiterem Himmel erfuhr Sabine von ihrer Krebsdiagnose. Die Angst kroch in ihr hoch. Aber sie hatte das Gefühl, ihr Lebensauftrag läge noch vor ihr. »Gott«, betete sie, »wenn du mich wieder gesund machst und ich 50 Jahre alt werden darf, gehört dir der Rest meines Lebens.« Dieses Gebet wurde seit ihrer Heilung die feste Basis ihres Lebens. 3 Jahre später kam es zu einer wichtigen Weichenstellung. Unvermittelt fragte ihr Chef auf der Dialysestation, ob sie nicht an einer Krankenpflegeausbildung Interesse hätte. Sabine war schon Mitte 40. »Eigentlich war ich völlig perplex«, sagt die Hessin. »Aber im Gebet habe ich gemerkt, dass diese Richtungsentscheidung dem Willen Gottes entsprach. Warum, war mir allerdings nicht so klar.« Einige Monate später hörte sie im Radio ein Interview mit mir. Sabine erinnert sich. »Ich habe nur noch den Abspann mitbekommen, aber dann sogleich im Internet recherchiert. Als ich das Bild vom Krankenhaus auf der Homepage gesehen habe, hat es mich voll getroffen. Das ist es. Genau da musst du hin.« Das Buch »Ich habe Gott gesehen« las Sabine in 2 langen Nächten. Spätestens jetzt verstand sie, warum sie die Herausforderungen einer weiteren 3-jährigen Ausbildung annehmen sollte. Die Mutter einer erwachsenen Tochter kam tatsächlich am Missionsspital Yosbi Suyana an, wortwörtlich und im übertragenen Sinne. 5 Jahre lang befand sich ihre Wirkungsstätte auf 2600 Meter Höhe inmitten der Anden. Wenn man jemanden als eine Säule im Team bezeichnen konnte, dann sie. Den Pflegedienst des Hospitals Yosbi Suyana leitete sie mit einem unglaublichen Engagement, das mir den größten Respekt abverlangte. Wie alle unsere Missionare wird Sabine Teichert von einem Freundeskreis unterstützt. Eine Reihe von Privatpersonen verfolgt engmaschig ihren Einsatz in Peru. Und weil Sabine sie als Person überzeugt, helfen sie ihr durch regelmäßige Überweisungen. Eine dieser treuen Seelen ist Peter Häberle, ein waschechter Baden-Württemberger. Fleißig, innovativ, erfolgreich. In seiner Jugendzeit war er etwas christlich angehaucht und spielte sogar in einem Posaunenchor mit. Als 26-Jähriger zog er nach Gronau in Nordrhein-Westfalen. Der Überflieger eröffnete ein Textilkaufhaus und in nur 2 Jahren kamen 15 weitere Filialen hinzu. Erfolg auf der ganzen Linie. Das Geld floss in Strömen und ermöglichte ihm den Eintritt in die High Society. Empfänge und Feste. Peter natürlich in der ersten Reihe. Beste Kontakte in Politik und Wirtschaft. Und schnell hatte er sich an die teuren Alkoholiker gewöhnt. Vor der Tür seiner Villa standen 4 Wagen der Extraklasse. Manchmal waren es auch einige mehr. Geld? Kein Thema. Am Wochenende fuhr er in der Formel 5 als Amateurrennfahrer mit. Peter Häberle auf der Überholspur. Zeit für seine 2 Kinder hatte er keine und für seine Frau eher selten. 1976 verkaufte der erfolgreiche Unternehmer sein Textilimperium. Er wusste nämlich, wie er noch schneller die Einnahmen steigern konnte. Er zog nach Pforzheim und gründete eine Immobilienfirma. 400 Mitarbeiter in seinem eigenen Verwaltungskomplex kauften und verkauften. Sie verwalteten Liegenschaften und investierten. Eine echte Gaudi. Der Rubel rollte, die Kassen klingelten. Zum Netzwerk zählte ein privates Bauunternehmen, das mächtig Gewinne abwarf. Der Werbeslogan von Peter Häberle lautete: Steuern sparen, Vermögen bilden, ohne Eigenkapital. Wer will das nicht? Er wurde Präsident des Fußballclubs von Pforzheim und mit den kräftigen Finanzspritzen von Peter als Mäzen konnte der Verein teure Spieler einkaufen. Unter seiner Regie stieg der Club mehrmals auf und erreichte die Oberliga. Seine vielen Millionen wollten gut angelegt werden. Peter Häberle gründete eine Investmentfirma. Dazu stellte er eigens einen Banker, einen Steuerberater und einen Rechtsanwalt ein. Es galt, die vorhandenen Gelder zu vervielfältigen. 1992 etablierte er in der Schweiz eine AG und transferierte Millionen über die Grenze auf sichere Konten. Seine bankähnlichen Geschäfte bewegten sich längst außerhalb der Legalität, zumal es sich bei 80% der Finanzen um Schwarzgelder handelte. 1994 stieg Peter in das Rotlichtmilieu ein. Bald hatte er 3 große Bordelle in Stuttgart, Heilbronn und Heidelberg. Pro Zimmer gingen Tag für Tag 100 D-Mark an ihn. Und da er eine Menge Zimmer hatte, machte Peter Reibach wie im Bilderbuch. Er merkte gar nicht, dass das Geld ihn längst beherrschte und er im Hamsterrad rannte wie besessen. Die Kapitalgeschäfte im Ausland hatte er nur mit einem Auge verfolgt. Als er schließlich hörte, dass 400 Millionen D-Mark hin und her jongliert wurden, kriegte er plötzlich kalte Füße. Er wollte aus dieser Sache raus. Aber wie? 1995 geriet er ins Fadenkreuz der Bankenaufsicht. Die Maßgabe der Hohen Herren lautete: Beantragen Sie eine Banklizenz oder zahlen Sie allen Anlegern ihre Gelder zurück, innerhalb von 6 Monaten. Peter Häberle wollte weder das eine, noch konnte er das andere. Nach einer Selbstanzeige standen plötzlich Polizisten mit Maschinenpistolen, Richter und Vollstreckungsbeamte in seinem Privathaus. Dann erfolgte die Durchsuchung seines Firmenhauptquartiers. Am gleichen Abend wurde er wegen Verdunklungsgefahr in Haft genommen. Sein Leben glich einem Sturz ins Bodenlose. Das Geld war weg. Der Ruf ruiniert und sein Aktionsradius beschränkte sich auf eine kleine vergitterte Zelle. Es folgten Verhöre vor Gericht. Nach der Konkursanmeldung verschleuderte ein Insolvenzverwalter seinen Besitz. Die Monate verstrichen. Das Urteil lautete 5 Jahre Haft. Für Peter waren es dunkle Wochen, ohne Hoffnung. Das ehemalige Mitglied der feinen Gesellschaft war nun ganz unten gelandet. Verlassen und verkauft. Gott? Nein, der Glaube bringt nichts, dachte Peter. Stattdessen bereitete er seinen Freitod vor. Über geheime Kanäle verschaffte er sich 60 starke Schlaftabletten. Wie ihm ein Arzt später bescheinigte, hätte die Dosis ausgereicht, um 2 Elefanten ins Jenseits zu befördern. Am zweiten Weihnachtsfeiertag 1996 durften seine Frau, sein Sohn mit Schwiegertochter und der 4-jährige Enkel zu Besuch kommen. Sie wussten nichts von dem geplanten Selbstmord am Abend. Der kleine Enkel malte in der Zelle ein Bild. Eigentlich war es eher ein Gekritzel. Einige Linien mit einem schwarzen Punkt. »Sag doch mal dem Opa, was der dunkle Fleck bedeutet.« Der Hosenmatz antwortete, »Der Punkt ist ein Samenkorn für neues Leben.« In diesem Moment passierte etwas völlig Unerklärliches. Peter hatte eine Erscheinung. Vor ihm stand eine Lichtgestalt, und er wusste ohne jeden Zweifel, dass er soeben dem auferstandenen Jesus Christus begegnete, von Angesicht zu Angesicht. Ein tiefer Frieden erfüllte sein Herz. Eine Ruhe, die nicht von dieser Welt war, durchflutete seine Zelle. Das Bekehrungserlebnis war echt. Die Nähe Gottes half ihm, die Jahre der Haft zu überstehen. Bibellesen und Gebet wurden im Gefängnis zu seinem Rettungsanker. Peter organisierte sogar einen Gefangenenchor, der christliche Lieder intonierte. Am 20. Februar 2000 wurde der Immobilienmogul, Multimillionär und Macher der Superlative, bettelarm nach Hause entlassen. Im Herbst 2023 fragte ich ihn am Ende eines langen Gesprächs, »Peter, welches Statement würdest du rückblickend zu deinem Leben abgeben?« Der 83-Jährige dachte kurz nach und antwortete bedächtig, »Ich habe 30 Jahre verschwendet. Mein ganzes Geld hatte keinen wirklichen Wert vor Gott. Ich war gefangen und gebunden. Meine Freiheit fand ich erst durch Jesus Christus.« Peter und Elke Häberle haben Sabine schon mehrmals in Kurawasi besucht. Die drei passen einfach zusammen. Sie bilden ein ungewöhnliches, aber schlagkräftiges Team. Und was mich als Krankenhausdirektor angeht, bin ich stolz, dass ich Peter Häberle kenne, den ehemals größten Bordellbesitzer Süddeutschlands.

0: Erfahrungen und Geschichten rund um das humanitäre Hilfswerk Die Jospisuyana in Peru hören Sie heute im Lesezeichen. In seinem Buch Ein Experiment mit Gott erzählt Klaus-Dieter John, wie es dazu kam, dass ihr Krankenhaus mit einem hochmodernen, teuren MRT ausgestattet wurde.
1: Die S-Convey GmbH, registriert beim Amtsgericht Ulm, hat nichts mit Jospisuyana zu tun. Punkt. Sie dient der Entwicklung textiler Antriebselemente, also Förder- und Transportbänder für Industrie und Handel. Geschäftsführer ist Dr. Stefan Uder, ein fleißiger Unternehmer aus dem Saarland, den es im Laufe seines Lebens nach Baden-Württemberg verschlagen hat. Um die Dinge exakt zu beschreiben, steht Uder einem Netzwerk von 3 Firmen vor und ist ein vielbeschäftigter Mensch. Eines seiner wenigen Hobbys ist die Musik. Und gerne lädt er sich auf Spotify die Lieder herunter, die seine langen Geschäftsfahrten etwas erträglicher gestalten. Die Produktionsstätte liegt in Lauingen an der Donau, etwa eine Stunde Fahrzeit von seinem Wohnort Ellwangen entfernt. An einem Tag im Frühjahr 2022 war Uda wieder einmal auf Spotify. Die Hits der Gruppe Patchwork hatten es ihm angetan. Sie handeln von Gott und der Welt. Und er ist, obwohl kein Teenager mehr, ein echter Fan. Eines dieser Lieder heißt Gottesbeweis. Es geht ins Ohr und die 4 Minuten durften auf seinem Handy nicht fehlen. Doch einige Tage später stellte er fest, dass ihm ein kleines Malheur passiert war. Anstatt schöne Lieder mit Gitarrenklängen, Keyboard-Akkorden und wehmütigen Saxophonen herunterzuladen, war ihm ein Hörbuch in die Download-Liste geraten. Im Titel tauchte ebenfalls der Begriff Gott auf. In seiner Eile hatte er sich vertan. So kann es kommen, wenn man nicht ganz bei der Sache ist. Im Herbst fuhr Uda wie so oft in die Fabrik. Vielleicht war es Neugier. Auf jeden Fall verband er sein Smartphone mit dem Mediasystem seines Wagens. Eine männliche Stimme sagte: »Ich habe Gott gesehen«, ein Hörbuch von Dr. Klaus-Dieter John. Und schon las der Sprecher das erste Kapitel unter der Überschrift »Am Rande des Todes«. Es vergingen nur wenige Minuten und der Autofahrer steckte selbst mittendrin in der Geschichte. Die Dynamik würde er in einer E-Mail folgendermaßen beschreiben: »Ich war fasziniert. Mir liefen die Tränen übers Gesicht und ich fieberte schon am Ende meiner Strecke der Rückfahrt entgegen, bei der ich endlich weiterhören wollte.« Uda machte seine Frau mit Jospisuyana bekannt. Und beide entschlossen sich, unser Werk mit einer großen Finanzspritze zu unterstützen. Aber Uda hat manchmal ziemlich viel um die Ohren. Und die löbliche Absicht geriet in den Wirren der Adventszeit 2022 einfach in Vergessenheit. Ende November 2023 veröffentlichten die Medien die folgende Meldung. Bundespräsident Frank-Walter Steinmeier hat am 22. November in Berlin die Forscher Stefan Bieber und David M. Grotzky von der Erlanger Siemens Healthineers AG und Michael Uder von der Uniklinik Erlangen mit dem Deutschen Zukunftspreis ausgezeichnet, dem Preis des Bundespräsidenten für Technik und Innovation. Professor Dr. Michael Uder, der Bruder von Dr. Stefan Uder, ist Ordinarius der Radiologischen Klinik in Erlangen. Er und 2 Siemens-Ingenieure haben ein MRT entwickelt, das erheblich kleiner ist als die heute üblichen Geräte. Es bietet den Patienten mehr Platz und nutzt ein deutlich schwächeres Magnetfeld. Durch den Einsatz von KI bringt es trotzdem dieselbe Qualität wie die herkömmlichen leistungsstarken MRT. Und weil es mit weniger als 1 Liter Helium gekühlt wird, anstatt der herkömmlichen 1500 Liter, kann es überall auf der Welt eingesetzt werden, zum Beispiel auch in einem Andenland wie Peru. Die Nachricht vom Deutschen Zukunftspreis schlug in der Sippe Uda ein wie eine Bombe. Und Stefan erfuhr von seinem Bruder Michael sämtliche Details brühwarm aus erster Hand. In diesem Moment fiel ihm wieder das Hörbuch ein, das er 2022 völlig überraschend in seinem Wagen gehört hatte. »Dieses MRT wäre doch genau das Richtige für das Hospital Jospisuyana«, schoss es Stefan Uder durch den Kopf. Und weil der Zukunftspreis seine früheren Absichten im Gehirn wieder freigelegt hatte, tätigte er eine überaus großzügige Spende im fünfstelligen Bereich für unser humanitäres Werk in Peru. Sie können sich denken, dass ich sofort aktiv werde, wenn ich von so einer Geschichte erfahre. Ich stand am Fenster meines Büros und hatte Stefan Uder über WhatsApp an der Strippe. Der katholische Unternehmer gab mir bereitwillig Auskunft und stellte mir plötzlich die schwierigste aller Fragen. Dr. John, wie bringen Sie Gott und das Leid der Welt unter einen Hut? Es wurde eine angeregte theologische Diskussion. Wer sich über solch komplexe Themen die Köpfe zermartert, kann auch über das Preisgeld des Deutschen Zukunftspreises reden. So eine nette Angelegenheit geht durchaus leichter über die Lippen. Denn Stefan wusste, dass sich die Herren Bieber, Grotzki und Uda über die Weiterverwendung der 250.000 Euro schon ihre Gedanken machten. Sicherlich hätten sie 2 Wochen lang in Las Vegas einen drauf machen können. Alternativ wäre der Kauf einer Insel in der Südsee in Frage gekommen. Aber als Philanthropen hatten sie Besseres im Sinn. Sie suchten ein Krankenhaus, das diese bahnbrechende Errungenschaft zum Wohle der Menschheit einsetzen würde. In der ersten Januarwoche 2024 reiste ich für eine Woche nach Deutschland. Der 5. von 6 Vorträgen führte mich nach Erlangen. »Nein, der Termin kann heute nicht stattfinden. Es ist etwas dazwischen gekommen«, bedauerte eine Sekretärin im 1. Stock, als ich vor ihr stand. »Das halte ich für unwahrscheinlich, denn Professor Uda hat den Termin gestern extra noch einmal bestätigt.« Die hübsche Dame zuckte mit ihren Schultern. »Dann wissen Sie mehr als ich«, sagte sie und verschwand in den Feierabend. »Herr John, Sie können hochkommen!« Die tiefe Stimme des Professors erschallte vom 2. Stock nach unten. Eigentlich hatte ihn niemand über mein pünktliches Erscheinen informiert. Aber er dachte wohl, wenn ein Deutsch-Peruaner einen Flug von 12.000 Kilometern auf sich nimmt, wird er auch zur rechten Zeit auf der Matte stehen. Natürlich picobello gekleidet und mit den besten Umgangsformen. Denn immerhin ging es um ein MRT. Wir betraten einen Konferenzsaal unter dem Dach mit den üblichen Schrägen. Durchaus anheimelnd. Der Ort wichtiger Entscheidungen. Neben der Leinwand erzählte ein engagierter Missionsarzt, wie etwas Unmögliches durch die Kraft des Glaubens entstanden war. Er sprach von Gott und Gebet, von Angst und Hoffnung. Professor Uda und Dr. Stefan Bieber saßen am Tisch und über Telefon war auch Dr. David Grotzki zugeschaltet. »Herr Bieber, was ging Ihnen durch den Kopf, als Sie meine Präsentation erlebten?« Im Mai 2024 stellte ich dem Wissenschaftler diese Frage. Längst hatten die 3 Preisträger Feuer gefangen und suchten einen Weg, um uns zu helfen. Ich dachte, der John ist ein Verrückter, aber er passt zu uns. Als ich dieses Kapitel schrieb, ließ ich mir den Hergang der Ereignisse noch einmal genau von Stefan Uda erzählen. »Herr John, es war ganz merkwürdig«, sinnierte der Unternehmer während unserer Unterhaltung. »Nach unserer Spende erhielt ich einen riesen Geschäftsauftrag, der meine Überweisung für Dios Bisuyana mehr als wettmachte.« Eine interessante Beobachtung. »Wir können uns den Segen Gottes natürlich nicht erkaufen, aber auf geheimnisvolle Weise belohnt Gott unsere Großzügigkeit. Oder, um es umgangssprachlich auszudrücken, der da oben lässt sich nicht gerne lumpen.« Die Erfindung von Bieber, Grotzki und Uda wird Kliniken auf allen Kontinenten beglücken. Aber nur ein einziges Krankenhaus hat die Ausstattung geschenkt bekommen, das Hospital Dios Bisuyana. Dank der Preisträger, des Siemens-Vorstandes und des Siemens-Vereins Caring Hands werden ab Juni 2025 arme Quechua-Patienten durch die berühmte Röhre geschoben. Und unser Motto wird in einem Maße bewahrheitet wie niemals zuvor. Die modernste Medizin für die Ärmsten der Armen. Ein für einen Moment unkonzentrierter Unternehmer vertut sich auf Spotify. Sein Bruder gewinnt ein Jahr später den Deutschen Zukunftspreis. Und Stefan öffnet die Tür zu Michael und der Rest ist Geschichte. In Psalm 77, Vers 15 steht geschrieben, »Du bist der Gott, der Wunder tut. Du hast deine Macht bewiesen unter den Völkern. Denn sind wir doch mal ganz ehrlich, die Wahrscheinlichkeit für so eine spektakuläre Sachspende liegt auf irgendeiner Stelle weit hinter dem Komma, also um die Null.

Gott ist real erfahrbar. Davon ist der Krankenhausdirektor und Visionär Dr. Klaus-Dieter John überzeugt. Gemeinsam mit seiner Frau Martina John hat er vor 20 Jahren ein mutiges Experiment gewagt. Hoch oben in den Anden gründen sie eine Hightech-Klinik für die Ärmsten der Armen. Im Missionshospital werden Berglandbewohner für einen symbolischen Beitrag von 1 Euro behandelt. Diospi Sujana, so heißt das humanitäre Glaubenswerk mit inzwischen vielen verschiedenen Arbeitszweigen. Einer Schule, einer Zahn- und Augenklinik, einem Kinderclub und einem Medienzentrum. Auf 2600 Metern Höhe ist ein Netzwerk der Hoffnung entstanden. In seinem Buch »Ein Experiment mit Gott« erzählt Klaus-Dieter John von berührenden Erfahrungen, aber auch von Krisen und Gegenwind. 2 Kapitel daraus hörten Sie heute im Lesezeichen. Unser Sprecher war Markus Strattner. Das Buch »Ein Experiment mit Gott« hat 280 Seiten, ist im Brunnen Verlag erschienen und kostet 20 Euro. Einen Link zum Bestellen und unsere Lesungen zum nochmal hören finden Sie in unserer Audiothek auf erfplus.de/lesezeichen. Dort haben wir auch ein Gespräch mit Dr. Klaus-Dieter John verlinkt. Ich hoffe, Sie haben gerne zugehört. Vielleicht sind Sie ja ermutigt worden, sich auf das Experiment mit Gott einzulassen, ihm in den Herausforderungen Ihres Lebens zu vertrauen. Wenn Sie mögen, bis demnächst wieder beim Lesezeichen. Tschüss, sagt Simone Nickel.

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2: Ich bin Silke Rech. In Großbritannien bekommt die Regierungspartei Labour einen neuen Chef. Andy Burnham übernimmt den Parteivorsitz und soll am Montag auch neuer Premierminister werden.
3: Er folgt auf Keir Starmer. In seiner ersten Rede versprach Burnham einen politischen Neuanfang. Er will die Wirtschaft stärken, den öffentlichen Dienst verbessern und die Labour-Partei wieder enger zusammenführen. Großbritannien steht derzeit vor großen Herausforderungen, unter anderem wegen der schwachen Wirtschaft und der hohen Lebenshaltungskosten. Timo Wiesner, Redaktion.
2: Die EU-Kommission fordert von Deutschland mehr Transparenz bei der Gesetzgebung. Nach einem neuen Bericht gibt es noch immer zu wenig Informationen darüber, welchen Einfluss Lobbyisten auf neue Gesetze haben. Die Kommission kritisiert außerdem, dass Medien auf Bundesebene nur schwer Zugang zu amtlichen Informationen bekommen. Die Bundesregierung soll deshalb die Regeln für Auskünfte an die Presse verbessern. Die Regierungen von Deutschland und Frankreich beraten heute gemeinsam auf Schloss Augustusburg in Brühl. Themen sind unter anderem Handel, neue Technologien und die Zusammenarbeit bei künstlicher Intelligenz. Außerdem geht es um wichtige Rohstoffe und das europäische Satellitennetz IRIS. Zuvor hatten Bundeskanzler Merz und Frankreichs Präsident Macron über die Verteidigung und Sicherheit gesprochen. Das italienische Bahnunternehmen Italo darf ab 2028 auch auf deutschen Fernstrecken fahren. Das hat die Bundesnetzagentur entschieden. Ziel ist mehr Wettbewerb auf der Schiene. Fahrgäste sollen dadurch von einem besseren Angebot profitieren. Kritiker befürchten allerdings, dass sich Italo vor allem auf besonders lukrative Strecken konzentrieren wird. Pakistan hält sich nach den jüngsten Eskalationen im Iran-Krieg mit Vermittlungsversuchen derzeit zurück. Das Land ruft alle Konfliktparteien zur Zurückhaltung auf. Hintergrund sind auch neue Spannungen zwischen Saudi-Arabien und der Houthi-Miliz im Jemen. Pakistan sieht sich dadurch in einer schwierigen Lage, weil es ein Militärbündnis mit Saudi-Arabien hat.
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2: Die aktuellen Temperaturen in Köln, Bonn und Hamburg 29 Grad, in Bremen 27, in Berlin 30, in Dresden und Frankfurt am Main 28, in Stuttgart 29, in München 30, in Erfurt und Münster 27 Grad. Heute vom Südwesten und Süden über die Mitte bis in den Nordosten ausgreifend Schauer und teils kräftige Gewitter. Im Nordwesten meist trocken. Höchstwerte im westlichen Bergland um 25, an Oder und Neiße bis örtlich 30 Grad, an den Küsten um 23 Grad. Morgen vielerorts wechselnd bewölkt oder wolkig, im Süden und Südosten gebietsweise Schauer und Gewitter, sonst nur lokal etwas Regen. Höchsttemperaturen um 20 Grad im Norden, im Süden bis zu 27 Grad.
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5: Hallo und herzlich willkommen bei ERF Mensch Gott. Mein Name ist Simone Merz. Schön, dass Sie dabei sind. Reik Wittenburg hasst sich und die ganze Welt. Als er einen Bericht über einen Amoklauf sieht, denkt er, so wäre ich auch gerne. Er verliert sich immer wieder in Gewaltspielen und Drogen und hält das Leben kaum noch aus. Herzlich willkommen, Reik. Schön, dass du da bist.
6: Hallo.
5: Reik, da muss ich natürlich nachhaken. Es ist ja Wahnsinn. Eine sehr krasse Reaktion auf einen Amoklauf. Was hat dich denn an so einer schrecklichen Tat fasziniert damals?
6: Also ich war einfach extrem frustriert über die Menschen, über die Welt. Ich war wirklich traurig und frustriert und wütend auf die Menschen, wie wir miteinander umgehen, wie die Menschen mit der Natur umgehen und mit der Welt umgehen und vor allem mit sich umgehen. Und ich habe gedacht, Mensch, der macht das richtig. Der fängt an aufzuräumen. Der fängt an, hier Ordnung zu schaffen, weil das hier Chaos ist. Und hier muss Ordnung rein. Das war tatsächlich meine Gedankenwelt, dass ich gedacht habe, wir verhalten uns so arg daneben als Menschheit und als Menschen, dass wir nicht verdient haben, hier zu sein oder nicht in dem Ausmaß, wie wir hier sind.
5: Ja. Das ist eine krasse Reaktion. Wo kommt denn dieser Frust her? Fangen wir mal am Anfang an. Wie bist du denn groß geworden? Was für einem Umfeld?
6: Ja, eigentlich auf dem Dorf, ganz ländlich, ganz friedlich, in einer behüteten Familie. Aber dadurch, dass wir so ländlich lebten, war früh viel Langeweile auch da. Und ich bin früh mit Drogen in Kontakt gekommen. Also ich war gerade 14, da habe ich schon meinen ersten Joint geraucht. Wir haben auch früh angefangen, Alkohol zu trinken. Also im selben Zeitraum auch schon angefangen, mit Alkohol Experimente zu machen am Wochenenden. Und ja, Zigaretten rauchen sowieso. Einfach, weil man viel Langeweile hatte und dachte, das ist cool. Und das macht irgendwie einen Pep in unseren Alltag und bringt was Neues.
5: Und du bist in Mecklenburg-Vorpommern groß geworden,
6: ja.
5: Ne? Und dann so Nachkriegskind, nach DDR-Kind, ne? Ja. Wie war denn da so die Stimmung im Dorf oder ja, nach der Wende? Oder
6: Von den Erwartungen weiß ich nicht viel. Also ich weiß von meinen Eltern natürlich, okay. Ne? Dass die Erwartungen hatten. Und dass die schon erwartet haben, dass sich vieles zum Positiven verändert und vieles zum Guten verändert. Und vieles sich nicht so zum Positiven verändert hat, sondern eigentlich manches ziemlich schräg gelaufen ist eigentlich auch in der Zeit und viel Missbräuchliches passiert ist. Und dass Misstrauen gewachsen ist tatsächlich, dass es eher hieß so, pass auf, Achtung, da sind Leute unterwegs, die wollen euch nicht Gutes, ne? Die wollen euch eher abziehen, sag ich mal, oder ja.
5: Als Kind hast du das natürlich, hast du ja gesagt, gar nicht so mitbekommen. Nein. Aber du hast Frust mitbekommen, das weiß ich durch die Vorbereitung, über deinen Bruder. Was ist da passiert? Der hat einen Unfall.
6: Ja, mein Bruder hat einen schweren Verkehrsunfall tatsächlich. Da war er dann mehrere Monate im Koma. Meine Mama hat Monate, ich glaube bald Jahre gekämpft, um diese Rente durchzubekommen. Also mit den Behörden so dicke Schinken an Papiere und immer wieder sich rechtfertigen vor Gericht und vor da. Und das war auch ein riesen Frustrationspunkt, wo man denkt, da ist ein Mensch, der braucht wirklich Hilfe. Und da hatten wir vom Staat, ehrlich gesagt, nie wirklich Hilfe erfahren, sondern eher so ganz viel Frustration erfahren und dachten, was kann doch nicht wahr sein. Also wieso wird uns da nicht geholfen? Wieso wird mein Bruder da nicht geholfen? Ne? Genau.
5: Und was für ein Grundgefühl ist da dann bei dir hängen geblieben?
6: Enttäuschung. Also Enttäuschung und Wut. Mhm.
5: Du bist dann älter geworden, hast eine Ausbildung gemacht, wie das Leben so dann ist, ne? Ausgezogen. Wie bist du klargekommen mit dem Alleine-Sein?
6: Gar nicht so sehr. Ne? Also mein Alltag bestand eigentlich aus vielen Drogen und Konsole. Das war mein Alltag, das bestimmte tatsächlich, das war mein Rhythmus. 8 Stunden arbeiten, 8 Stunden zocken, 8 Stunden schlafen. Und in diesen 8 Stunden zocken und auch davor und danach war Kiffen mein Alltag. Also ich war nur zugedröhnt die meiste Zeit in den Jahren tatsächlich, weil anders konnte und wollte ich nicht irgendwie, ja, fiel mir ganz schwer, genau. Und das bestimmte mein Alltag.
5: Was hat dir das gegeben?
6: Einmal war es immer noch cool, ne? Wir waren drauf, wir hatten Spaß, wir haben das junge Leben, wir haben es genossen, wir haben gedacht, jetzt, wir sind jung. Club der 27 ist doch ein ansprechendes Ziel, warum müssen wir älter werden als 27? So, tatsächlich, wir sind jung, wir kosten das Leben aus. Volle Pulle.
5: Fandst du also eigentlich ziemlich cool, dein Leben?
6: Also eine ganze lange Zeit lang, ja. Ja.
5: Und dann?
6: Dann wurde es frustrierend und immer einsamer tatsächlich, ja. Also innerlich. Also man hatte tatsächlich diese Kontakte und so, aber ich habe mich immer mehr alleine gefühlt, einsam gefühlt, traurig gefühlt und wütend gefühlt vor allem. Also bei mir wurde, also die Wut ist immer mehr prägnanter geworden in meinem Leben, also richtig Hass.
5: Wie hat sich die ausgewirkt, diese Wut und dieser Hass?
6: Oh, in meinem Reden vor allem und in meinem Menschenbegegnen, also vor allem in meinem Reden. Also ich bin dann auch ganz schnell, ganz stark in rechtsextreme Gedankengut gerutscht, zum Beispiel. Dachte, Mensch, ja, also da ist ein Stück weit Wahrheit zu finden. Und dann habe ich auch so geredet, also so richtig gegen alles Mögliche, gegen Minderheiten gewettert, geschimpft. Also wenn man sich mit mir unterhalten hat, da war eigentlich keine schöne Unterhaltung. Ich glaube, das war immer nur so wütend, meckernd. Guck mal, da ist falsch, das ist falsch, das ist eklig, das ist schlimm, das ist abartig. Also nur so böseartige Worte auch, ne? Oder wenn ich draußen war, also ich bin nur so durch die Gegend gelaufen, nur und habe nur Leute so angeguckt. Also ich habe nie ein Lächeln auf den Lippen gehabt oder geguckt, sondern immer nur die Leute so richtig grimmig, guck mich nicht an. So. Und habe natürlich auch diese Blicke dann geerntet. Mhm. Auch, ne? Und denke, warum gucken die alle so grimmig? Naja, klar, ich habe auch so grimmig geguckt. Mhm. Ständig. Also ich war immer wütend.
5: Das heißt, so einfache Erklärungsmuster, das hat bei dir ganz gut gegriffen. Wieso?
6: Das hat gegriffen, ja.
5: Erklär mal diesen Mechanismus.
6: Man hat sich wirklich nur mit diesem negativen Zeug immer wieder gefüttert und gefüttert. Und man, dann wird diese zur Realität. Es wird immer mehr zur Realität und zur Wahrheit, ohne dabei zu schauen, ist es wirklich die Wahrheit? Oder gibt es auch noch einen anderen Blickwinkel, den man erhaschen könnte?
5: Was war denn so eine Wahrheit?
6: Also die Wahrheit war, dass der Mensch ist ein Virus.
5: Oh.
6: Der Mensch ist ein Virus, der Mensch muss weg. Das gehört ausgelöscht, aber zumindest reduziert. Zumindest stark dezimiert und reduziert, damit wir anders mit der Welt und miteinander umgehen können. Wir sind zu viele. War tatsächlich einer dieser Wahrheiten, ja.
5: Okay, jetzt kann ich ein bisschen besser nachvollziehen, wenn man dann so einen Amokläufer sieht, dass das dann greift. Mhm. Kommen wir zurück zu dieser Situation. Du hast von diesem Amoklauf gehört. Nimm uns mal mit rein. Wie hast du davon gehört? Was ging da in dir ab?
6: Das ging ja durch alle Nachrichten damals, durch alle Medien, über Wochen. Und ja, keine Ahnung. Also ich habe da gesessen und dachte, Mensch, endlich macht's mal einer, endlich greift mal einer durch.
5: Das war in Dänemark, dieser schreckliche Amoklauf.
6: Genau, genau. Ich möchte keine Namen nennen.
5: Genau.
6: Genau, ja. Also das war wirklich schrecklich, aber ich habe das überhaupt nicht als schrecklich empfunden, sondern habe gedacht, Mensch, der zieht's durch. Also der hat, macht es, der setzt um.
5: Hast du gedacht, ja, das mache ich auch? Bist du so weit gegangen?
6: Ja, tatsächlich. Also ich hatte viele solche Gedanken. Ich hatte ja auch Suizidgedanken, Selbstmordgedanken, regelmäßig sehr viel. Und habe gedacht, aber bevor ich mich selber mit wegmache, nehme ich noch richtig viele mit. Das war mein Plan. Und ich habe immer überlegt, wie schon auch wirklich konkrete Gedankenspiele gehabt, wie kann ich das wo umsetzen?
5: Gibt es einen Moment, den du erzählen kannst, wo du sagst, ja, das war so der dunkelste Moment in all dem?
6: Ja. Also da gab es eine Begegnung, auch in so einem Kreis. Wir saßen wieder abends, haben getrunken, haben gefeiert, haben gekifft. Da habe ich wieder meine Hasstiraden von mir gegeben. Und da saß mir jemand gegenüber. Und der hat mich nur so ganz tief angeschaut. Und der hat zu mir gesagt, deine Seele tut mir leid, hat er gesagt. Und da habe ich in dem Moment nur gelacht und habe das total so weggeschoben. Was willst du denn jetzt von mir so, ne? Was hast du denn jetzt? Aber der Satz hat tatsächlich richtig gesessen. Und der ging mir nach. Und da habe ich angefangen, über Seele nachzudenken. Und dann saß ich tatsächlich irgendwann ein paar Tage später, ich saß zu Hause und war einfach frustriert. Ich denke, ich kann meinen Hass nicht abladen. Ich bin nicht glücklich in meinem Job. Ich bin nicht glücklich, wie ich lebe. Ist alles nur noch traurig und düster. Es fühlte sich richtig düster an. Und ich hatte keinen Ausweg mehr gesehen. Also da war wirklich kein Ausweg mehr zu sehen, außer ich muss Schluss machen. Ich will nicht mehr, ich mach Schluss. Also meine Seele ist verloren. Ich bin verloren. Ist doch egal, weg. Muss weg. Das war so eigentlich. Und dann habe ich bitterlich geweint über meine Situation und war unendlich traurig. Und mein Ausweg war, dass ich tatsächlich nächsten Tag meine Mama angerufen habe. Ja.
5: Und was hast du dir gesagt?
6: Ich habe gesagt, holt mich hier raus oder ich mach Schluss. Und da war meiner Mama sofort klar, was ich meinte. Die wusste sofort, was ich meinte. Und das hat's. Keine Stunde später stand mein Papa vor der Tür. Die wohnten damals so eine halbe, dreiviertel Stunde entfernt. Eine knappe Stunde später stand mein Papa vor der Tür. Wir haben nur eine Tasche gepackt, nötigsten Sachen rein, Schlüpfer, T-Shirts, Socken, alles rein. Und dann hat er mich mit nach Hause genommen zu sich, zu meinen Eltern, bin ich dann gezogen. Alles andere habe ich zurückgelassen, meine Messi-Wohnung, sag ich mal, also meinen ganzen Dreck war da, also meine Wohnung sah schlimm aus. Habe ich zurückgelassen und durfte bei meinen Eltern einziehen, tatsächlich. Genau, bei denen habe ich dann ein Vierteljahr lang leben dürfen, aber unter der Bedingung, meine Mama hat relativ schnell, also ich war dann krankgeschrieben, habe mich krankschreiben lassen über meinen Hausarzt, und meine Mama hat dann aber relativ schnell gesagt, also wenn du hier bleiben möchtest, dann musst du dir Hilfe suchen, dann gehst du zu einer Drogenberatung, weil das brauchst du. Und da habe ich zugestimmt, habe ich gesagt, ja, also ich brauche dringend Hilfe, keine Ahnung, mein Leben geht gerade gar nichts weiter, ich brauche unbedingt Hilfe, und ja, dann gehe ich erstmal zu der Drogenberatung, schauen wir mal.
5: Ja. Und dann sitzt du bei diesem Drogenberater, was hat der dann gesagt, wie ging es dann weiter?
6: Der hat gesehen, ja, doch, du brauchst Hilfe, ganz dringend. Mein Junge, du brauchst Hilfe, ich habe da ein paar Angebote für dich. Kann dir anbieten, in die Langzeittherapie zu gehen. Und da habe ich gesagt, das möchte ich. Der hat mir ein paar Sachen zur Auswahl gelegt. Und eine davon war eine christliche Einrichtung. Und er hat gesagt, ja, also das fand ich spannend aus. Das ist an der Ostsee, ich komme aus der Nähe von der Ostsee. Ich dachte, das ist auch an der Ostsee. Da gehe ich hin, das ist schön da. Ich mag es an der Ostsee. Ne? Dann sagt er, aber es ist eine christliche Einrichtung, hat er gesagt. Ich sage, es ist mir egal. Hauptsache, die helfen mir. Sie sollen mich in Ruhe lassen mit ihrem Quatsch, mit ihrem Glauben. Hauptsache, die bekehren mich nicht oder wollen mich nicht bekehren. Hauptsache, die helfen mir. Das wollte ich. Und dann sagte er, ja, die helfen dir. Ich so, okay, dann gehen wir dahin.
5: Okay.
6: Genau. Und dann bin ich Anfang 2013 in diese christliche Einrichtung gegangen. Genau, auf der Insel Fehmarn. Life Challenge.
5: Okay.
6: Das darf man, glaube ich, sagen, oder?
5: Ja, klar. Dann warst du da. So. Von Glauben kein Schimmer, oder wie war das?
6: Ja, war eine christliche Einrichtung. Man war gezwungen, zu Gottesdiensten zu gehen im ersten Vierteljahr. War das Voraussetzung, um da bleiben zu dürfen. Und da waren junge Praktikanten und junge FSJlerinnen, die auch christlich waren und Christen waren. Und das war besonders spannend, weil die sich wirklich nicht gescheut haben, mit uns Klienten Umgang zu pflegen. Die haben uns richtig viel mit uns gemacht, Billard gespielt, gesprochen, gequatscht, die Abende verbracht, Spieleabende gemacht. Und mit denen konnte man auch so richtig schön diskutieren und so richtig sich austauschen. Und ich war schon immer diskussionsfreudig und habe das natürlich genutzt und denke mir, oh, das, ne? Und habe ganz spannende Diskussionen mit denen gehabt über den Glauben und wie sehr ich das verabscheut habe, habe ich denen gesagt. Und wie sehr ich das für Quatsch halte und für Spinnereien. Und die haben sich wirklich die Zeit genommen, sich mit mir da auseinanderzusetzen und über ihren Glauben zu sprechen und sich mit mir als großen Zweifler und Gegner letztendlich ja auch auseinanderzusetzen. Aber, und das hat mich dann letztendlich richtig frustriert, die haben immer etwas sagen können, was mich total sprachlos zurückgelassen hat, wo ich nichts mehr ergegnen konnte, wo ich nicht mehr meine Hasstiraden dagegen setzen konnte oder irgendwelche Argumente dagegen hatte, wo ich immer da saß und denke, Mensch, da muss ich drüber nachdenken, das ist ja krass. Oh, da kann ich nichts entgegnen. Und das hat mich geärgert. Das kann doch nicht sein, dass die immer so das letzte Wort haben. Das kann doch nicht sein, dass die immer das letzte Wort haben. Das hat mich richtig frustriert.
5: Und dann?
6: Aus dieser Frustration heraus habe ich gesagt, passt auf, Leute, ich schlage euch jetzt mit euren eigenen Waffen. Ich fange jetzt an, die Bibel zu lesen. Ich nehme mir jetzt dieses Buch. Wir haben ja alle als Klienten eine Bibel geschenkt bekommen, als wir dort angekommen sind. Und die lag bei mir immer in der Ecke, unbeachtet. Aber dann habe ich sie mir genommen. Dann habe ich angefangen, tatsächlich die Bibel zu lesen, weil ich gedacht habe, hier, ich schlage euch jetzt mit euren eigenen Waffen. Ich finde hier schon was in diesem Buch, in diesem Märchenbuch, was nicht stimmt, was nicht passt, wo ihr euch irrt, was totaler Irrsinn ist und Quatsch ist. Ich zeige euch das schon. Ich finde hier was. Ja, ich habe was gefunden, aber nicht das, was ich erwartet habe.
5: Okay. Ja. Was hast du denn gefunden? Was ist da passiert? Sagen wir es mal so, was ist passiert, so nach und nach?
6: Ja, also als erstes, ich habe Jesus kennengelernt oder ich habe was über Jesus gelesen. Und das fand ich tatsächlich spannend und faszinierend.
5: Was war daran faszinierend für dich?
6: Einfach die politische Person Jesus Christus. Was er gesagt hat, zu den Leuten, wie sie miteinander umgehen sollen. Und was er gesagt hat, wie wir miteinander umgehen sollen. Da gibt es ja diese Bergpredigt. Mhm. Und das fand ich, Mensch, das ist doch total genial. Warum machen wir das nicht so, wie dieser Typ gesagt hat? Warum machen wir das nicht so? Wenn wir so miteinander umgehen würden, das wäre doch hier viel einfacher auf Erden, habe ich gedacht. Mhm. Das wäre doch ein viel schöneres Miteinander. Das wäre doch genau das, was ich mir immer gewünscht habe, warum ich so wütend war, dass wir Menschen so fies miteinander umgehen, so blöd miteinander umgehen. Und da gab es jemanden schon vor so langer Zeit, der das erzählt hat. Und warum machen wir das? Warum kenne ich diesen Jesus nicht? Warum kenne ich nicht, was der gesagt hat? Das ist doch genial. Lasst uns das so machen. Mhm. So, das war so, wo ich dachte, Mensch, das ist doch politisch gesehen total spannend. Also ich habe da nichts weiter verstanden, so mhm. was, warum Jesus da war oder wer er wirklich war. Das habe ich nicht gecheckt. Aber ich fand es richtig spannend, was er gesagt hat, wie wir miteinander umgehen sollen. Und ich dachte, dem sollten wir nachgehen. Unbedingt. Und ich war erstaunt, dass ich gedacht habe, den kenne ich gar nicht. So, ja.
5: Und dann ging es aber weiter.
6: Du ja.
5: hast dich immer mehr diesem Jesus genähert.
6: Ja.
5: Was waren so wichtige Punkte für dich auf diesen Schritten?
6: Also der allerwichtigste Punkt war einfach, dass ich angefangen habe, tatsächlich mal ein Gebet zu sprechen. Mhm. Also da war ja der Jesus und dann sprachen alle noch von einem Gott. Mhm. Ne? Und ich habe das nicht zusammenbekommen. So, was hat der Jesus mit diesem Gott zu tun? Also wie geht das überein? Ne? Und dann haben wir ja auch viel über Gott gesprochen mit den Leuten und ich dachte, Mensch, also wenn die miteinander zu tun haben müssen, wollen oder haben, dann muss ich ja, dann gibt es ja auch einen Gott. Also wenn es Jesus gab, vielleicht gab es ja auch einen Gott, vielleicht spinnen die ja gar nicht, sondern da gibt es ja wirklich was. Und dann habe ich ein Gebet gesprochen tatsächlich. Also zum ersten Mal habe ich mich getraut, ein Gebet zu sprechen und habe das direkt an Gott gerichtet und habe gesagt, also ganz klar, habe ich ganz klipp und klar gesagt, also hier ist ein altes Buch mit alten Buchstaben. Leute haben sich das niedergeschrieben vor 2000 Jahren, keine Ahnung. Wie soll ich da an einen Gott glauben? Das sind Wörter in einem Buch, was uralt ist. Wie soll ich da an einen Gott glauben? Das habe ich so zu ihm gesagt. Ich sage, wie soll ich da an dich glauben? Also wenn es dich gibt, dann musst du dich mir zeigen, weil sonst kann ich nicht an dich glauben. Also ich würde gerne, aber ich kann es nicht. Das aufgrund von Buchstaben in einem Buch. Mhm. Kann ich nicht. Und das habe ich so ehrlich so gebetet. Und gesagt, okay, wenn es dich gibt, dann zeig dich mir.
5: Was ist daraufhin passiert?
6: Ja, er hat sich mir gezeigt. Tatsächlich. Also er hat sich mir offenbart, dass das...
5: Wie?
6: Ich war in einem Gottesdienst und da war der Lobpreis. Ich saß da und ja, das war wie immer, ne? So, da ist dann die Musik, die singen dann da und stehen dann auch dabei. Und ich habe dann gesagt, ja, ich mache das mit, ich stehe dann auch. Ich will ja jetzt hier nicht besonders auffallen, ich stehe dann auch auf. Und in dem Moment, als ich mich gesetzt habe, als diese Musik zu Ende ging, habe ich mich hingesetzt. Und da war, als hätte mich jemand umarmt. Als würde mich jemand ganz fest in den Arm nehmen und auf, wie auf eine Wolke packen, wie auf in Wolke, wie in Watte einhüllen. Das war so weiche, so eine weiche, liebevolle Umarmung. Und all das, was mich vorher beschäftigt hat, also dieser ganze Hass, diese ganze Frustration, diese ganze Wut und diese ganzen Gedanken, das war alles wie weggeblasen. Da war einfach nur noch so ein Gefühl von Liebe und Geborgenheit, so würde ich das beschreiben. Und diese Umarmung. Und das dachte ich, was ist das denn? Boah, das ist ja krass. Das ist ja total schräg. Boah, was ist das denn? So, also das war wie Schweben. Also es war wirklich wie Schweben und wie ein Gefühl, wo ich dachte, das habe ich noch nie erlebt. Aber es fühlte sich richtig echt an. Es fühlte sich total echt an. Und mein erster Gedanke war aber, boah, Alter, die haben dir irgendwas in den Tee gemacht. Also irgendwas stimmt hier nicht. Oder du hast zu viele Drogen in deiner Vergangenheit genommen, das ist irgendein Flashback oder so. Oder irgendwas irgendwie in der Luft oder irgendwas stimmt hier nicht. Und auf jeden Fall habe ich dann nochmal ein Gebet gesprochen. Ich dachte, Mensch, ja, komm, bete ich nochmal. Und habe dann tatsächlich klipp und klar mit Gott nochmal gesprochen und habe gesagt, okay Gott, vielleicht warst du das ja. Aber wenn du das warst, dann bitte ich dich, mach das nochmal ganz genau so. Und ich will an dich glauben. Das war wie so ein Versprechen von mir zu Gott. Ich sage, mach das nochmal ganz genau so und ich will an dich glauben. Und ja, wir waren einen Sonntag später wieder in dieser Kirche, in dieser Gemeinde. Und der Lobpreis ging gerade zu Ende. Und dann war es sogar noch mal irgendwie eine Stufe krasser, weil ich habe mich hingesetzt wieder nach dieser Musik. Und dann war wie so ein Tunnelblick. Das zog sich zu. Ich habe nur noch die Kanzel gesehen, da wo der Prediger stand. Und daneben war so ein Kreuz, was so geleuchtet hat. Und der Rest zog sich so zu, wie so schwarz. Ich habe nur noch das gesehen und gleichzeitig wieder diese Umarmung, dieses Anheben, dieses Schweben, dieses... Und in dem Moment war, da war wie so ein, ich sage immer, das ist wie ein Schalter, der bei mir umgelegt wurde. Da war klar, das ist Gott. In dem Moment hätte ich, das war einfach klipp und ich dachte, das ist Gott. Der zeigt sich mir, der ist da, der umarmt mich gerade, Leute. Und in dem Moment hätte ich aufspringen können. In dem Moment hätte ich aufspringen können und die Leute um mich rum nehmen können und schütteln können und sagen, ihr habt ja recht, ihr seid ja gar keine Spinner. Ihr habt ja recht, da ist was. Hört mal, merkt ihr das nicht? Also da war eine Euphorie in mir, ein Ding. Und diese Liebe, das war also unbeschreiblich, wirklich. Also ich versuche das immer so in menschliche Worte zu fassen, aber irgendwie reicht das gar nicht aus. Und ich habe es auch nie wieder so erlebt. Also muss ich ganz ehrlich sagen, dieses Gefühl, dieses Umarmtsein und diese Liebe, diese Freiheit, also dieses, das alles weg, das war alles von mir genommen. Also unbeschreiblich, wirklich. Und das habe ich, und da war klar, das ist echt, das ist real, das habe ich erlebt. Das war Gott, hundertprozentig. Mhm. Also es gibt für mich keine andere Erklärung an der Stelle. Absolut nicht.
5: Was hat das dann verändert bei dir?
6: Alles. Tatsächlich alles. Also ich bin frei geworden. Ich nehme keine Drogen mehr. Mhm. Ich kann lächeln. Ich gehe lächelnd durch die Gegend. Ich gehe lächelnd in den Supermarkt und was ich ernte, sind Lächeln. Mhm. Fröhliche und lächelnde Gesichter statt genau, was vorher war. Grimmige Blicke, grimmige Gesichter.
5: War das von jetzt auf gleich nach
6: diesem
5: Erlebnis?
6: Nein, ganz im Gegenteil, nein. Aber ich wusste, Gott ist da nach wie vor, auch wenn ich jetzt Fehler mache und Rückschritte habe. Aber er lässt mich nicht los. Er lässt mich nicht ziehen. Er geht mit mir mit. Und ich kann ihn weiterhin erfahren und erleben. Auch wenn ich es nicht mehr so erlebt habe wie bei meinem Ersterlebnis. Aber ich kann es wieder erleben. In gewisser Form, in gewisser Weise. Und ich habe wirklich gemerkt, wie sich mein Leben bessert. Wie sich meine mentale Gesundheit verbessert. Wie meine körperliche Gesundheit sich verbessert. Wie ich fröhlicher wurde. Wie ich lebensleichter wurde auch. Ne? Nicht in allen Aspekten, aber doch.
5: Du hast auch erzählt von diesem Frust, auch ich habe das so für mich übersetzt wie so ein Ohnmachtsgefühl. Ich kann ja sowieso nichts tun, ne? Auch früher mit deinen Eltern, ne? Beziehungsweise mit deinem Bruder. Egal, was wir machen, es geht eh nicht vorwärts und es funktioniert nicht. Also so ein Ohnmachtsgefühl habe ich gespürt. Mhm. Was ist daraus geworden? Hat das Gott verändert?
6: Total, ja. Also ich habe das erlebt, wenn ich wirklich frustriert bin über gewisse Dinge und das dann wirklich mir Zeit nehme, das im Gebet zu bewegen und man sagt, vor Gott legen, ihm sagen, ihm geben, dann merke ich tatsächlich eine innere Erleichterung. Also eine spürbare innere Erleichterung, dass ich dieses Grummeln, was man vielleicht hat, ja. So, ne, dass das wirklich... davon geht.
5: Dass das
6: jetzt auflöst. Mhm. Und dann würde ich sagen, Gott hat es mir genommen.
5: Okay.
6: So. Mhm. Und dann kann ich gucken, was kann ich tun, damit vielleicht was verändert wird. Also wenn ich zum Beispiel dran denke, wie schlecht diese Welt ist und wie schlecht Menschen teilweise miteinander umgehen, war früher mein Handeln, ja, ich bin genauso schlecht. Ich habe das Recht, genauso schlecht zu sein und ich habe das Recht, genauso böse zu sein. Aber und mach damit ja nichts anderes, sondern befeuere das Ganze ja letztendlich nur mit meinem Verhalten. So habe ich gelebt. Mhm. Und heute möchte ich gerne mit meinem Verhalten das Gegenteil bringen. Ich möchte verzeihen, ich möchte lieben, ich möchte lächeln und nachgehen und nicht immer das letzte Wort haben müssen zum Beispiel oder streiten auf und immer Recht haben müssen, sondern möchte gerne, dass wir einander zuhören auch, einander ernst nehmen in unseren Geschichten, in unseren Erlebnissen, in unseren Wahrnehmungen und in unseren Denken. Und dann zu schauen, hey, wo kommen wir vielleicht mal zusammen? Also grundsätzlich liebevoller miteinander umzugehen. Und das, glaube ich, das durchbricht dann diese Spirale von Bosheiten,
5: sondern verändert
6: die Welt ein Stück weit. Ich habe nur meinen kleinen Radius, den ich verändern kann. Klar, wenn ich im Supermarkt die Leute anlächle oder die Kassiererin anlächle und ihren schönen Tag wünsche, dann ist das ein kleiner Umkreis, den ich verändern kann. Aber ich kann was verändern. Und ich glaube, umso mehr wir werden, die versuchen mit Lächeln und mit Positivität unser Umfeld zu verändern, umso mehr Veränderung schaffen wir in der Welt. Und ich möchte ein Teil von einer positiven Veränderung sein und nicht von einer negativen, böswilligen Veränderung, weil davon haben wir, glaube ich, genug.
5: Ja. Wow, was für ein schöner Abschluss. So, von dem wir haben angefangen, du hast es faszinierend gefunden, dass ein Amokläufer Menschen einfach umbringt. Und jetzt zu dem, wow, ich möchte das Gute vorwärts bringen.
6: Ja.
5: Ich danke dir ganz, ganz herzlich.
6: Gerne.
5: Raik geht heute mit negativen Gedanken zu Gott und er erlebt immer wieder, Gott ist da. Er hört zu, er versteht. Und wenn sie mit sich und dem Leben kämpfen, dann mache ich ihnen Mut, sich auch an Gott zu wenden. Wenn sie Fragen dazu haben, schreiben sie uns gerne eine Mail an studio@erfplus.de. Alles Gute für sie und bis bald.
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2: Ich bin Silke Rech. In Großbritannien bekommt die Regierungspartei Labour einen neuen Chef. Andy Burnham übernimmt den Parteivorsitz und soll am Montag auch neuer Premierminister werden.

0: Er folgt auf Keir Starmer. In seiner ersten Rede versprach Burnham einen politischen Neuanfang. Er will die Wirtschaft stärken, den öffentlichen Dienst verbessern und die Labour-Partei wieder enger zusammenführen. Großbritannien steht derzeit vor großen Herausforderungen, unter anderem wegen der schwachen Wirtschaft und der hohen Lebenshaltungskosten. Timo Wiesner, Redaktion.
1: Die EU-Kommission fordert von Deutschland mehr Transparenz bei der Gesetzgebung. Nach einem neuen Bericht gibt es noch immer zu wenig Informationen darüber, welchen Einfluss Lobbyisten auf neue Gesetze haben. Die Kommission kritisiert außerdem, dass Medien auf Bundesebene nur schwer Zugang zu amtlichen Informationen bekommen. Die Bundesregierung soll deshalb die Regeln für Auskünfte an die Presse verbessern. Die Regierungen von Deutschland und Frankreich beraten heute gemeinsam auf Schloss Augustusburg in Brühl. Themen sind unter anderem Handel, neue Technologien und die Zusammenarbeit bei künstlicher Intelligenz. Außerdem geht es um wichtige Rohstoffe und das europäische Satellitennetz IRIS. Zuvor hatten Bundeskanzler Merz und Frankreichs Präsident Macron über die Verteidigung und Sicherheit gesprochen. Das italienische Bahnunternehmen Italo darf ab 2028 auch auf deutschen Fernstrecken fahren. Das hat die Bundesnetzagentur entschieden. Ziel ist mehr Wettbewerb auf der Schiene. Fahrgäste sollen dadurch von einem besseren Angebot profitieren. Kritiker befürchten allerdings, dass sich Italo vor allem auf besonders lukrative Strecken konzentrieren wird. Pakistan hält sich nach den jüngsten Eskalationen im Iran-Krieg mit Vermittlungsversuchen derzeit zurück. Das Land ruft alle Konfliktparteien zur Zurückhaltung auf. Hintergrund sind auch neue Spannungen zwischen Saudi-Arabien und der Houthi-Miliz im Jemen. Pakistan sieht sich dadurch in einer schwierigen Lage, weil es ein Militärbündnis mit Saudi-Arabien hat.
2: Die Nachrichten wurden bereitgestellt von Radio Aktuell. 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
1: Die aktuellen Temperaturen in Köln, Bonn und Hamburg 29 Grad, in Bremen 27, in Berlin 30, in Dresden und Frankfurt am Main 28, in Stuttgart 29, in München 30, in Erfurt und Münster 27 Grad. Heute vom Südwesten und Süden über die Mitte bis in den Nordosten ausgreifend Schauer und teils kräftige Gewitter. Im Nordwesten meist trocken. Höchstwerte im westlichen Bergland um 25, an Oder und Neiße bis örtlich 30 Grad, an den Küsten um 23 Grad. Morgen vielerorts wechselnd bewölkt oder wolkig, im Süden und Südosten gebietsweise Schauer und Gewitter, sonst nur lokal etwas Regen. Höchsttemperaturen um 20 Grad im Norden, im Süden bis zu 27 Grad.
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0: 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Heute
1: pure Freude. Leben so, wie es sein soll. Von Andreas Scheuermann. 13. Juli 2014. Rio de Janeiro. 113. Minute im WM-Finale Deutschland gegen Argentinien. Flanke von Schürrle. Schürrle, der kommt an! Brustannahme von Götze. Mach ihn, mach ihn! Volley ins Eck. Er macht ihn! Tor! Für einen Moment explodiert ein ganzes Land. Wildfremde Menschen umarmen sich, Autokorsos fahren durch Großstädte. Und auch in der Provinz wird bis in die Nacht gehupt. Für einen Augenblick ist alles andere egal. Stress, Sorgen, Krisen, alles vergessen. Vielleicht liegt genau darin ein Geheimnis des Fußballs. Ein einziges Tor kann Millionen Menschen aus dem Alltag reißen, ihnen pure Freude schenken und Ablenkung. Wir brauchen das ja, zwischendurch durchzuatmen. Nicht ernst, organisiert und produktiv sein zu müssen, sondern einfach den Moment, das eigene Team, das Leben zu feiern. In diesen Augenblicken ist das Leben so, wie es sein soll. Und dann ist er irgendwann wieder vorbei. Leider haben die internationalen Turniere seit diesem 13. Juli 2014 keine vergleichbaren Momente produziert. Und je nachdem, welchem Bundesliga-Team man anhängt, sind sie rar gesät. Aber was wäre, wenn sich so ein Augenblick verstetigen ließe? Pures Leben, so wie es sein soll, für immer. Klingt so gut, um wahr zu sein, oder? Ist es aber nicht. Christen glauben, dass man das Leben, wie es sein soll, nur in der Beziehung zu Gott finden kann. Er hat's erfunden. Und er weiß, wie es funktioniert. So gesehen irgendwie auch logisch. Das Wunderbare dabei? Für dieses Leben muss man sich nicht bis ins WM-Finale durchkämpfen. Ein Gebet genügt. Und schon geht's los. Und das Genialste? Es hört nie auf.
0: 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Das war ein Denkanstoß aus dem gleichnamigen Buch zur Fußball-WM 2026. Herausgegeben von Harald Orth und Andreas Scheuermann. Erschienen im Brunnen Verlag. 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

0: Von Romina Rink stammt das Lied der Woche »Egal was kommt«. Die Stimmung ist hoffnungsvoll und lebendig. Liegt vielleicht auch an den Instrumenten. Ich höre da zum Beispiel eine Fiedel. Im letzten Drittel des Liedes in der Bridge wird es musikalisch ruhiger. Romina Rink singt hier davon, dass sie annimmt, dass Gott gut ist, auch in Situationen, in denen sie das nicht sieht, in denen sie Gottes Handeln nicht versteht. Sie erklärt, wie sie darauf kommt.
1: Je mehr ich Gott kennenlerne und mit ihm unterwegs bin, desto mehr begreife ich, dass ich ihn überhaupt nicht begreife. Ich merke einfach so, es ist so die Wahrheit, seine Wege und seine Gedanken sind so viel höher als meine eigenen. Und das ist eben ganz unabhängig davon, ob ich sie verstehe oder nicht. Und in vielen Fällen verstehe ich seine Wege nicht, verstehe ich seine Gedanken nicht, verstehe ich nicht das, was er tut oder warum er Dinge tut oder warum er sie nicht tut. Und ich entscheide mich, ihm trotzdem zu vertrauen, weil ich immer mehr die Ahnung habe, dass er einfach so viel größer ist als ich. Ich bin eigentlich nur in Anführungszeichen dazu aufgefordert oder aufgerufen, ihm zu glauben und ihm zu vertrauen, und das will ich versuchen.

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1: Ich bin Silke Rech. Frankreich und Deutschland vertiefen ihre Zusammenarbeit bei der nuklearen Abschreckung. Bundeskanzler Merz und Frankreichs Präsident Macron haben dafür weitere Schritte vereinbart.
2: Deutschland soll erstmals an einer französischen Atomübung teilnehmen. Bereits in dieser Woche gab es eine gemeinsame Übung mit französischen und deutschen Kampfjets. Nach Angaben beider Regierungen soll die Zusammenarbeit die nukleare Abschreckung der NATO ergänzen und die Sicherheit in Europa stärken. Frankreich bleibt dabei allein für einen möglichen Einsatz seiner Atomwaffen verantwortlich. Noah Ulrich, Redaktion.
1: Die Inflation im Euroraum ist im Juni zurückgegangen. Die Verbraucherpreise lagen 2,8% über dem Niveau des Vorjahres, so das Statistikamt Eurostat. Im Mai hatte die Inflationsrate noch 3,2% betragen. Vor allem die Energiepreise stiegen nicht mehr so stark wie zuvor. Die Europäische

0: Zentralbank dürfte ihre Leitzinsen in der kommenden Woche aber voraussichtlich noch nicht verändern. Großbritannien hat einen neuen Regierungschef. Andy Burnham ist zum Vorsitzenden der Labour-Partei gewählt worden und wird damit auch neuer Premierminister. Einen Gegenkandidaten gab es nicht. Burnham will die Wirtschaft stärken, den Wohnungsbau fördern und die Regionen des Landes besser unterstützen. Am Montag soll ihn König Charles offiziell mit der Regierungsbildung beauftragen. Ein großer Waldbrand im Nordosten Spaniens breitet sich weiter aus. Nach Angaben der Behörden sind bereits mehr als 12.000 Hektar Land zerstört. Das Feuer ist noch nicht unter Kontrolle. Mehr als 1.100 Menschen mussten ihre Häuser verlassen. Hunderte Feuerwehrleute und Soldaten sind im Einsatz. Hitze und starker Wind erschweren die Löscharbeiten. Vor der Küste des Jemen ist ein Handelsschiff offenbar angegriffen worden. Nach Angaben einer britischen Behörde sollen Unbekannte an Bord gegangen sein. Der Vorfall ereignete sich im Golf von Aden und wird jetzt untersucht. Ob es einen Zusammenhang mit den Spannungen zwischen den USA und dem Iran gibt, ist noch unklar. Auch im Arabischen Meer wurde ein weiteres Handelsschiff von militärischen Aktivitäten betroffen.
1: Die Nachrichten wurden bereitgestellt von Radio Aktuell. 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
0: Die aktuellen Temperaturen in Köln-Bonn 31 Grad, in Hamburg 28, in Bremen 23, in Berlin 28, in Dresden und Frankfurt am Main 24, in Stuttgart 28, in München 26, in Erfurt 24 und in Münster 26 Grad. In den kommenden Stunden in der Südosthälfte und auch im Nordosten nur langsam nachlassende Schauer und Gewitter. Sonst einige Auflockerungen, von Nordwesten dichte Wolken und an der Nordsee ein paar Tropfen. Sonst meist trocken. Morgen vielerorts wechselnd bewölkt oder wolkig. Im Süden und Südosten gebietsweise Schauer und Gewitter. Sonst nur lokal etwas Regen. Höchsttemperaturen um 20 Grad im Norden, im Süden bis zu 27 Grad.
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0: Tisch gedeckt, der sich viel weiter erstreckt, als ich mir in meinen konkretesten Utopiemomenten herbeiahnen kann. Und könnte ich dann nicht erst recht mit einem Geschenk im Gepäck beginnen, eine Tafel zu zimmern, an der alle willkommen sein würden? Und soll sie zu klein sein und die Stühle nicht reichen, lass uns den Kreis gleich erweitern, um das Teilen zu feiern und das Große im Kleinen. Und Mauern einreißen und neugierig bleiben für all die Geschichten und Gesichter und Gegenüber. Heilsam und heimisch, versammelt jetzt hier als Tischgemeinschaft.
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2: Es lebte ein Mann, der hatte viel Land. Er pflanzte Möhren darauf. Der Sommer kam und jeden Morgen lief der Mann auf sein Feld, um zu schauen, wie weit alles gewachsen war. »Mann«, fragte seine Frau, »was schaust du ständig?« Aber der Mann schüttelte nur unwillig den Kopf. »Frau, das verstehst du nicht, das ist Geschäft.« Als die Ernte kam, reichte seine Scheune nicht. Er holte so viele Möhren aus der Erde, dass sie zu den Fenstern herausquollen. »Was mache ich nun?«, fragte sich der Mann. »Na, gib doch was ab. Was sollen wir auch mit so vielen Möhren?«, riet seine Frau. Aber der Mann verdrehte die Augen und sagte, »Das verstehst du nicht. Das ist Geschäft.« Er hatte eine bessere Idee. Er ließ eine zweite Scheune bauen. Die war noch größer als die erste. Es wurde Sommer. Die Menschen machten Urlaub. Seine Freunde auch. »Und wohin fahrt ihr?« »Als ob ich dafür Zeit hätte«, antwortete der Mann, »ich muss arbeiten.« Als die zweite Scheune fertig war, war er zufrieden. Alle Möhren waren verstaut. Er rieb sich die Hände. Aber dann schreckte der Mann in der Nacht hoch. »Die Ernte ist ja noch gar nicht zu Ende. Wer weiß, wie viele Möhren noch kommen. Niemals werden meine Scheunen reichen.« Und der Mann zerbrach sich den Kopf, was er noch tun könnte. Kurz vor dem Morgengrauen hatte er die Lösung. »Ich werde aufstocken. Ich werde das Dach abnehmen und die Mauer höher ziehen. So werde ich es machen.« Nachmittags kam sein Sohn herein. Der Mann hatte ihn seit Tagen nicht gesehen. »Hier«, sagte er, »ich habe dir ein Bild gemalt.« »Mhm, wie schön«, sagte der Mann, ohne von seinen Zahlen aufzublicken. Dabei waren Blumen auf dem Bild und sie leuchteten rot. »Was machst du?«, fragte der Junge. »Ich zeichne ein großes Haus.« »Wozu?« »Damit wir mehr Platz haben.« »Wofür?« »Für Möhren.« Der Junge sagte, »ich mag keine Möhren.« Entnervt blickte der Mann auf. »Das verstehst du nicht. Das ist Geschäft.« 4 Wochen vergingen. Dann war alles fertig. Erschöpft fiel der Mann in seinen Sessel. Seine Frau schickte er weg, auch seinen Sohn. So müde war er, dass er mit niemandem mehr reden wollte. »Liebe Seele«, sprach er zu sich selbst, »siehe, nun kannst du ruhig sein. Jetzt genieße, was du hast.« Und er schlief ein. Da antwortete eine Stimme, »Du Narr, diese Nacht wird man deine Seele von dir fordern, und wem wird dann nützen, was du angehäuft hast? Fragen wird man dich, hast du gelebt? Und antworten wirst du, ich habe gearbeitet.« Schweißgebadet erwachte der Mann. Voller Panik sah er sich um, aber es war sein Arbeitszimmer, in dem er saß. Noch lebte er. Da fiel sein Blick auf das Bild, das sein Sohn ihm gebracht hatte. Er hob es auf und die Blumen leuchteten ihm entgegen. Am nächsten Tag ging er mit seinem Sohn in den Garten. Tulpenzwiebeln vergraben.
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Heute ist ein guter Tag, weil... Oder heute war ein guter Tag, weil... Wenn ich diese Sätze zu Ende führe, stelle ich fest, sie verändern meine Sicht auf mich und auf mein Leben. Denn ich lenke auf diese Weise mein Augenmerk auf all das Gute in meinem Leben. Ich beginne es wahrzunehmen. Anstatt über meine Sorgen, Ängste oder auch Mangel zu grübeln, sehe ich vieles, was ich für selbstverständlich halte. Ich lebe bewusster und das führt mich in die Dankbarkeit, weil mir klar wird, dass nichts selbstverständlich ist. Mein Leben ist Geschenk und Gnade. In Psalm 50, Vers 23 heißt es: Wer Dank opfert, der preist mich. Dank ist eben dann ein Opfer, wenn mir gar nicht zum Danken zumute ist.

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1: Ein himmelweiter Unterschied. Wer die Schönheit und die Weite des Himmels nicht kennt, dem fällt schon bald die Decke auf den Kopf. Ist es nicht vor allem die Selbstbeschränkung, die unsere Zuversicht und Wahrnehmung derart begrenzt?
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1: Ich bin Silke Rech. Frankreich und Deutschland vertiefen ihre Zusammenarbeit bei der nuklearen Abschreckung. Bundeskanzler Merz und Frankreichs Präsident Macron haben dafür weitere Schritte vereinbart.
2: Deutschland soll erstmals an einer französischen Atomübung teilnehmen. Bereits in dieser Woche gab es eine gemeinsame Übung mit französischen und deutschen Kampfjets. Nach Angaben beider Regierungen soll die Zusammenarbeit die nukleare Abschreckung der NATO ergänzen und die Sicherheit in Europa stärken. Frankreich bleibt dabei allein für einen möglichen Einsatz seiner Atomwaffen verantwortlich. Noah Ulrich, Redaktion.
1: Die Inflation im Euroraum ist im Juni zurückgegangen. Die Verbraucherpreise lagen 2,8% über dem Niveau des Vorjahres, so das Statistikamt Eurostat. Im Mai hatte die Inflationsrate noch 3,2% betragen. Vor allem die Energiepreise stiegen nicht mehr so stark wie zuvor. Die Europäische Zentralbank dürfte ihre Leitzinsen in der kommenden Woche aber voraussichtlich noch nicht verändern. Großbritannien hat einen neuen Regierungschef. Andy Burnham ist zum Vorsitzenden der Labour-Partei gewählt worden und wird damit auch neuer Premierminister. Einen Gegenkandidaten gab es nicht. Burnham will die Wirtschaft stärken, den Wohnungsbau fördern und die Regionen des Landes besser unterstützen. Am Montag soll ihn König Charles offiziell mit der Regierungsbildung beauftragen. Ein großer Waldbrand im Nordosten Spaniens breitet sich weiter aus. Nach Angaben der Behörden sind bereits mehr als 12.000 Hektar Land zerstört. Das Feuer ist noch nicht unter Kontrolle. Mehr als 1.100 Menschen mussten

0: ihre Häuser verlassen. Hunderte Feuerwehrleute und Soldaten sind im Einsatz. Hitze und starker Wind erschweren die Löscharbeiten. Vor der Küste des Jemen ist ein Handelsschiff offenbar angegriffen worden. Nach Angaben einer britischen Behörde sollen Unbekannte an Bord gegangen sein. Der Vorfall ereignete sich im Golf von Aden und wird jetzt untersucht. Ob es einen Zusammenhang mit den Spannungen zwischen den USA und dem Iran gibt, ist noch unklar. Auch im Arabischen Meer wurde ein weiteres Handelsschiff von militärischen Aktivitäten betroffen.
1: Die Nachrichten wurden bereitgestellt von Radio Aktuell. 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
0: Die aktuellen Temperaturen: in Köln, Bonn 31 Grad, in Hamburg 28, in Bremen 23, in Berlin 28, in Dresden und Frankfurt am Main 24, in Stuttgart 28, in München 26, in Erfurt 24 und in Münster 26 Grad. In den kommenden Stunden in der Südosthälfte und auch im Nordosten nur langsam nachlassende Schauer und Gewitter. Sonst einige Auflockerungen, von Nordwesten dichte Wolken und an der Nordsee ein paar Tropfen. Sonst meist trocken. Morgen vielerorts wechselnd bewölkt oder wolkig. Im Süden und Südosten gebietsweise Schauer und Gewitter. Sonst nur lokal etwas Regen. Höchsttemperaturen um 20 Grad im Norden, im Süden bis zu 27 Grad.
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2: Wir hören aus dem Neuen Testament, aus dem Johannesevangelium, Kapitel 5, die Verse 1 bis 9a.
3: Danach war ein Fest der Juden, und Jesus zog hinauf nach Jerusalem. Es ist aber in Jerusalem beim Schaftor ein Teich, der heißt auf Hebräisch Bethesda. Dort sind 5 Hallen, in denen lagen viele Kranke, Blinde, Lahme, Ausgezehrte. Es war aber dort ein Mensch, der lag 38 Jahre krank. Als Jesus den liegen sah und vernahm, dass er schon so lange gelegen hatte, spricht er zu ihm:
4: Willst du gesund werden?
3: Der Kranke antwortete ihm:
5: Herr, ich habe keinen Menschen, der mich in den Teich bringt, wenn das Wasser sich bewegt. Wenn ich aber hinkomme, so steigt ein anderer vor mir hinein.
3: Jesus spricht zu ihm:
4: Steh auf, nimm dein Bett und geh hin.
3: Und sogleich wurde der Mensch gesund und nahm sein Bett und ging hin.
2: Das war der Bibeltext für den heutigen Tag, entnommen aus der großen Hörbibel mit freundlicher Genehmigung der Deutschen Bibelgesellschaft. Hier noch einmal die Bibelstelle. Johannesevangelium Kapitel 5, die Verse 1 bis 9a. Gedanken dazu kommen jetzt von Bastian Wellhöfer aus Pforzheim.
6: Gott heilt heute noch? Wirklich? Wie reagieren Sie auf das Wunder, das Sie gehört haben? Was wäre, wenn Wunder heute noch möglich wären? Was wäre, wenn ein Wunder manchmal nur ein Gebet weit weg ist? Ich finde, das wäre eine gute Nachricht. Als ich das erste Mal mit diesem Gedanken an Wunder konfrontiert war, war ich gleichzeitig überfordert und begeistert. Überfordert, weil es nicht in mein Weltbild gepasst hat. Begeistert, weil es bedeutet, dass da ein Gott ist, der nicht nur zuhört und zusieht, sondern ganz real in unsere Not eingreifen kann. Genau das hat einer meiner besten Freunde, Robbie, 2019 erlebt. Gott legte ihm aufs Herz, an einem Einsatz in Mazedonien teilzunehmen, um dort den Menschen von Jesus zu erzählen. Plötzlich kam ein Mann auf das Missionsteam zu. Könnt ihr für meinen Sohn beten? Er ist seit Geburt an stumm und kann nicht sprechen. Und die einzige Chance auf Heilung ist ein Wunder. Robbie war erst einmal völlig überfordert und nervös. Sind Wunder heute wirklich noch möglich? Was ist, wenn nichts passiert? Vielleicht geht es Ihnen genauso, wenn Sie daran denken. Aber letztlich nahm mein Freund all seinen Mut zusammen und fing an, ein einfaches Gebet im Namen von Jesus zu sprechen. Und er spürte, während er betete, wie ihn auf einmal eine unglaubliche Kraft und Liebe durchströmte. Amen. Und jetzt? Sie ermutigten, den Jungen zu sprechen und waren selbst gespannt, was jetzt passieren würde. Und tatsächlich, Das erste Mal in seinem Leben fing er an zu sprechen und es brach so eine Begeisterung aus über das, was Jesus getan hatte. Unglaublich, oder? Aber Gottes Herzschlag ist, dass aus dem Unglaublich ein Glaub-Ich wird. Ganz neu ein Glaub-Ich von all diesen Wundern, von denen ich in der Bibel lese. Damals berichtete der Evangelist Johannes als Augenzeuge von einem dieser Wunder. Eine Halle voller Kranker, die alle gehofft hatten, Heilung zu erfahren, indem sie zum richtigen Zeitpunkt, wenn sich das Wasser des Teiches bewegt, hineingehen. Darunter ein Mann, der völlig verzweifelt ist. Seit 38 Jahren ist er krank. Und jedes Mal, wenn der Moment gekommen ist und sich das Wasser bewegt, sind andere schneller. Und er hat niemanden, der ihm hilft. Und vielleicht geht es ihnen manchmal genauso. Ich denke, es ist niemand da, der helfen kann. Und alle anderen, bei denen läuft's. Nur ich selbst kämpfe mich ab. Und so wird der Ort, von dem er sich Heilung erhofft hat, zu einem Ort der Frustration und Verzweiflung. Jeder Versuch, gesund zu werden, ist gescheitert. Alle Optionen ausgeschöpft. Und jetzt? Innerlich verzweifelt? Keine Chance mehr? Im Johannesevangelium Kapitel 5, Vers 6 heißt es, als Jesus ihn sah und er erfuhr, dass er schon so lange an seiner Krankheit litt, fragte er ihn, willst du gesund werden? Und das begeistert mich an Jesus. Jesus sieht den Kranken, den alle anderen übersehen haben. Und er bekommt mit, wie lange er schon krank ist. Ganze 38 Jahre. Aber Jesus ist nicht nur derjenige, der uns sieht, sondern der ganz real etwas an unserer Not verändern kann. Und die einfache Frage von Jesus, willst du gesund werden? Anders gesagt, Jesus sagt ihm, bleib nicht in deiner Frustration und Verzweiflung, sondern fang an zu glauben, dass Heilung möglich ist. Und eigentlich denke ich, dass der Mann jetzt einfach sagt, ja, Jesus, endlich, auf jeden Fall. Aber stattdessen, Johannes Evangelium Kapitel 5, Vers 7, ach, Herr, entgegnete der Kranke, ich habe niemanden, der mir in den Teich hilft, wenn sich das Wasser bewegt. Versuche ich es aber allein, ist immer ein anderer schneller als ich. Und ich merke, diese Krankheit, diese 38 Jahre haben etwas mit seinem Herzen gemacht. So viel enttäuschte Hoffnung, dass er nicht einmal ein Ja, Jesus, ich will gesund werden, rausbekommt. Und trotzdem, nachdem er sich diese ganze Frustration von der Seele geredet hat, da forderte ihn Jesus auf, steh auf, nimm deine Matte und geh. Steh auf, bleib nicht liegen. Und wenn man seit 38 Jahren nicht mehr gelaufen ist, aufzustehen, ist eine ganz schöne Herausforderung. Aber er fängt neu an zu glauben. Ja, glaub ich. Und er entscheidet sich, sich langsam mit seinen Händen hochzudrücken, auf seine Knie zu gehen, die Beine durchzudrücken. Und im selben Augenblick war der Mann geheilt. Er rollte seine Matte zusammen und ging seines Weges. Jesus verwandelt den Ort seiner Frustration in den Ort seiner Heilung. Nicht das Wasser heilt den Kranken, sondern das lebendige Wasser, Jesus selbst. Und das ist der Herzschlag Gottes auch für ihr Leben. Da ist ein Gott, der es gut mit ihnen meint, der sie sieht und ganz real helfen kann. Und das ist eine gute Nachricht. Heute kann aus dem Unglaublich ein Glaub-Ich werden. Was quält ihre Seele schon so lange? Womit kämpfen sie und nichts hat geholfen? Wo haben sie die Hoffnung aufgegeben? Und Jesus lädt sie ganz persönlich ein, innerlich ganz neu aufzustehen. Nicht frustriert und verzweifelt zu bleiben, nicht auf enttäuschte Hoffnung, sondern auf lebendige Hoffnung zu setzen. Im Psalm 30,3 heißt es: Herr, mein Gott, da schrie ich zu dir und du machtest mich gesund. Beten Sie mit mir. Jesus, ich bitte dich. Du kennst meine Geschichte. Du siehst mich und ich bitte dich, dass du ein Wunder in meinem Leben tust. Jesus, sprich zu meiner Seele. Steh auf, damit ich ganz neu das Leben ergreife, das du für mich vorbereitet hast. Amen.
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0: Hoch oben in den peruanischen Anden leben die Nachfahren der Inka, die Quechua. Viele Bergbewohner sind bitterarm und haben keinen Zugang zu medizinischer Versorgung. Um ihre Not zu lindern, gründet das Arztehepaar John in dieser Region ein modernes Krankenhaus. Mittlerweile ist auf 2600 Metern Höhe ein großes Netzwerk entstanden. Eine Augen- und Zahnklinik, eine Schule, ein Medienzentrum mit Radio- und TV-Studio. Für den Initiator und Krankenhausdirektor Dr. Klaus-Dieter John ist die Entwicklung von Diospisujana kein Zufall.
1: Ich habe oft Diospisujana in Medien als ein Experiment mit Gott bezeichnet. Wir wollten ein Hightech-Krankenhaus, was es sonst nicht gibt, für die Armen. Ein Ehepaar zieht in die Anden, lebt da auf Matratzen am Boden eines Lehmhauses, so war es 2003, und hat diesen Traum, man würde eher sagen Hirngespinst, ein Multimillionen-Krankenhaus zu gründen. Und dann kamen ja noch viele andere Arbeitszweige hinzu. Sowas geht ja gar nicht. Aber Gott hat's gemacht, durch seine Fügungen und Wunder, sodass am Ende Hunderttausende geholfen haben. Wir haben einen großen Freundeskreis, der regelmäßig hilft, und 270 Firmen haben auch geholfen. Aber in jeder Geschichte steckt die Hand Gottes drin.
0: Zwei inspirierende Diospisujana-Geschichten hören Sie heute im Lesezeichen. Wir lesen aus dem vierten Buch von Klaus-Dieter John, Ein Experiment mit Gott. Schön, dass Sie eingeschaltet haben. Mein Name ist Simone Nickel.

0: Die Yosbi Suyana. Der Name des humanitären Hilfswerks bedeutet in der Quechua-Sprache: Wir vertrauen auf Gott. Dieser Glaube hat das Gründerehepaar Martina und Klaus-Dieter John in den vergangenen 20 Jahren durchgetragen. Immer wieder ermutigt, Neues zu wagen und geholfen, Herausforderungen zu bewältigen. In den peruanischen Anden ist ein Ort der Hoffnung entstanden. Im Missionshospital werden Berglandbewohner für einen symbolischen Beitrag von 1 Euro behandelt. Getragen wird die christliche Initiative von Spenden und vielen Ehrenamtlichen, die sich mit Herzblut einsetzen. Ärztinnen, Ärzte und medizinische Fachkräfte aus aller Welt bringen ihr Know-how ehrenamtlich ein. Wer sich für ein paar Jahre im Missionshospital engagiert, benötigt einen eigenen Unterstützerkreis. So auch Sabine Teichert. Ihren Weg nach Peru und die bewegende Lebensgeschichte eines Förderers schildert Klaus-Dieter John in seinem Buch »Ein Experiment mit Gott«. Es liest Markus Stratner.
1: Am 1. Juli 2020 durfte Sabine Teichert mit besonderer Genehmigung des Außenministeriums nach Peru einreisen, trotz Corona. In den Monaten danach stieg sie vom Neuankömmling zur Pflegedienstleiterin auf. Das heißt, sie ist allen Krankenschwestern und Pflegern weisungsbefugt. Ich würde das eine erstaunliche Karriere nennen. Die liebenswerte Frau aus Nordhessen weiß übrigens ganz genau, warum sie am Hospital Yosbi Suyana arbeitet. Ihr ehrenamtlicher Einsatz in Kurawasi war nicht eine Idee des Augenblicks, keine Flause aus der Kindheit und auch kein Versuch, aus einer überstrukturierten westlichen Gesellschaft auszusteigen. Hier einige ihrer Stationen. Sabine Teichert wurde in Hofgeismar geboren. Sie absolvierte die mittlere Reife und dann eine 3-jährige Lehre zur Gärtnerin. Danach wurde sie Arzthelferin. 10 Jahre war sie selbstständig für Kosmetik und Fußpflege und schließlich Fachangestellte für Dialyse. Ihre Biografie spricht von ihrer enormen Flexibilität und einer gewissen Risikobereitschaft, neue Wege zu gehen. Der große Umbruch erfolgte im Jahr 2012. Aus heiterem Himmel erfuhr Sabine von ihrer Krebsdiagnose. Die Angst kroch in ihr hoch. Aber sie hatte das Gefühl, ihr Lebensauftrag läge noch vor ihr. »Gott«, betete sie, »wenn du mich wieder gesund machst und ich 50 Jahre alt werden darf, gehört dir der Rest meines Lebens.« Dieses Gebet wurde seit ihrer Heilung die feste Basis ihres Lebens. 3 Jahre später kam es zu einer wichtigen Weichenstellung. Unvermittelt fragte ihr Chef auf der Dialysestation, ob sie nicht an einer Krankenpflegeausbildung Interesse hätte. Sabine war schon Mitte 40. »Eigentlich war ich völlig perplex«, sagt die Hessin, »aber im Gebet habe ich gemerkt, dass diese Richtungsentscheidung dem Willen Gottes entsprach. Warum, war mir allerdings nicht so klar.« Einige Monate später hörte sie im Radio ein Interview mit mir. Sabine erinnert sich. »Ich habe nur noch den Abspann mitbekommen«, aber dann sogleich im Internet recherchiert. Als ich das Bild vom Krankenhaus auf der Homepage gesehen habe, hat es mich voll getroffen. Das ist es. Genau da musst du hin. Das Buch »Ich habe Gott gesehen« las Sabine in 2 langen Nächten. Spätestens jetzt verstand sie, warum sie die Herausforderungen einer weiteren 3-jährigen Ausbildung annehmen sollte. Die Mutter einer erwachsenen Tochter kam tatsächlich am Missionsspital Yosbi Suyana an, wortwörtlich und im übertragenen Sinne. 5 Jahre lang befand sich ihre Wirkungsstätte auf 2600 Meter Höhe, inmitten der Anden. Wenn man jemanden als eine Säule im Team bezeichnen konnte, dann sie. Den Pflegedienst des Hospitals Yosbi Suyana leitete sie mit einem unglaublichen Engagement, das mir den größten Respekt abverlangte. Wie alle unsere Missionare wird Sabine Teichert von einem Freundeskreis unterstützt. Eine Reihe von Privatpersonen verfolgt engmaschig ihren Einsatz in Peru. Und weil Sabine sie als Person überzeugt, helfen sie ihr durch regelmäßige Überweisungen. Eine dieser treuen Seelen ist Peter Häberle, ein waschechter Baden-Württemberger. Fleißig, innovativ, erfolgreich. In seiner Jugendzeit war er etwas christlich angehaucht und spielte sogar in einem Posaunenchor mit. Als 26-Jähriger zog er nach Gronau in Nordrhein-Westfalen. Der Überflieger eröffnete ein Textilkaufhaus und in nur 2 Jahren kamen 15 weitere Filialen hinzu. Erfolg auf der ganzen Linie. Das Geld floss in Strömen und ermöglichte ihm den Eintritt in die High Society. Empfänge und Feste. Peter natürlich in der ersten Reihe. Beste Kontakte in Politik und Wirtschaft. Und schnell hatte er sich an die teuren Alkoholiker gewöhnt. Vor der Tür seiner Villa standen 4 Wagen der Extraklasse. Manchmal waren es auch einige mehr. Geld? Kein Thema. Am Wochenende fuhr er in der Formel 5 als Amateurrennfahrer mit. Peter Häberle auf der Überholspur. Zeit für seine 2 Kinder hatte er keine und für seine Frau eher selten. 1976 verkaufte der erfolgreiche Unternehmer sein Textilimperium. Er wusste nämlich, wie er noch schneller die Einnahmen steigern konnte. Er zog nach Pforzheim und gründete eine Immobilienfirma. 400 Mitarbeiter in seinem eigenen Verwaltungskomplex kauften und verkauften. Sie verwalteten Liegenschaften und investierten. Eine echte Gaudi. Der Rubel rollte, die Kassen klingelten. Zum Netzwerk zählte ein privates Bauunternehmen, das mächtig Gewinne abwarf. Der Werbeslogan von Peter Häberle lautete: Steuern sparen, Vermögen bilden, ohne Eigenkapital. Wer will das nicht? Er wurde Präsident des Fußballclubs von Pforzheim und mit den kräftigen Finanzspritzen von Peter als Mäzen konnte der Verein teure Spieler einkaufen. Unter seiner Regie stieg der Club mehrmals auf und erreichte die Oberliga. Seine vielen Millionen wollten gut angelegt werden. Peter Häberle gründete eine Investmentfirma. Dazu stellte er eigens einen Banker, einen Steuerberater und einen Rechtsanwalt ein. Es galt, die vorhandenen Gelder zu vervielfältigen. 1992 etablierte er in der Schweiz eine AG und transferierte Millionen über die Grenze auf sichere Konten. Seine bankähnlichen Geschäfte bewegten sich längst außerhalb der Legalität, zumal es sich bei 80% der Finanzen um Schwarzgelder handelte. 1994 stieg Peter in das Rotlichtmilieu ein. Bald hatte er 3 große Bordelle in Stuttgart, Heilbronn und Heidelberg. Pro Zimmer gingen Tag für Tag 100 D-Mark an ihn, und da er eine Menge Zimmer hatte, machte Peter Reibach wie im Bilderbuch. Er merkte gar nicht, dass das Geld ihn längst beherrschte und er im Hamsterrad rannte wie besessen. Die Kapitalgeschäfte im Ausland hatte er nur mit einem Auge verfolgt. Als er schließlich hörte, dass 400 Millionen D-Mark hin und her jongliert wurden, kriegte er plötzlich kalte Füße. Er wollte aus dieser Sache raus. Aber wie? 1995 geriet er ins Fadenkreuz der Bankenaufsicht. Die Maßgabe der Hohen Herren lautete: Beantragen Sie eine Banklizenz oder zahlen Sie allen Anlegern Ihre Gelder zurück. Innerhalb von 6 Monaten. Peter Häberle wollte weder das eine, noch konnte er das andere. Nach einer Selbstanzeige standen plötzlich Polizisten mit Maschinenpistolen, Richter und Vollstreckungsbeamte in seinem Privathaus. Dann erfolgte die Durchsuchung seines Firmenhauptquartiers. Am gleichen Abend wurde er wegen Verdunklungsgefahr in Haft genommen. Sein Leben glich einem Sturz ins Bodenlose. Das Geld war weg. Der Ruf ruiniert und sein Aktionsradius beschränkte sich auf eine kleine vergitterte Zelle. Es folgten Verhöre vor Gericht. Nach der Konkursanmeldung verschleuderte ein Insolvenzverwalter seinen Besitz. Die Monate verstrichen. Das Urteil lautete 5 Jahre Haft. Für Peter waren es dunkle Wochen, ohne Hoffnung. Das ehemalige Mitglied der feinen Gesellschaft war nun ganz unten gelandet. Verlassen und verkauft. Gott? Nein, der Glaube bringt nichts, dachte Peter. Stattdessen bereitete er seinen Freitod vor. Über geheime Kanäle verschaffte er sich 60 starke Schlaftabletten. Wie ihm ein Arzt später bescheinigte, hätte die Dosis ausgereicht, um 2 Elefanten ins Jenseits zu befördern. Am zweiten Weihnachtsfeiertag 1996 durften seine Frau, sein Sohn mit Schwiegertochter und der 4-jährige Enkel zu Besuch kommen. Sie wussten nichts von dem geplanten Selbstmord am Abend. Der kleine Enkel malte in der Zelle ein Bild. Eigentlich war es eher ein Gekritzel. Einige Linien mit einem schwarzen Punkt. »Sag doch mal dem Opa, was der dunkle Fleck bedeutet.« Der Hosenmatz antwortete, »Der Punkt ist ein Samenkorn für neues Leben.« In diesem Moment passierte etwas völlig Unerklärliches. Peter hatte eine Erscheinung. Vor ihm stand eine Lichtgestalt, und er wusste ohne jeden Zweifel, dass er soeben dem auferstandenen Jesus Christus begegnete, von Angesicht zu Angesicht. Ein tiefer Frieden erfüllte sein Herz. Eine Ruhe, die nicht von dieser Welt war, durchflutete seine Zelle. Das Bekehrungserlebnis war echt. Die Nähe Gottes half ihm, die Jahre der Haft zu überstehen. Bibellesen und Gebet wurden im Gefängnis zu seinem Rettungsanker. Peter organisierte sogar einen Gefangenenchor, der christliche Lieder intonierte. Am 20. Februar 2000 wurde der Immobilienmogul, Multimillionär und Macher der Superlative, bettelarm nach Hause entlassen. Im Herbst 2023 fragte ich ihn am Ende eines langen Gesprächs, »Peter, welches Statement würdest du rückblickend zu deinem Leben abgeben?« Der 83-Jährige dachte kurz nach und antwortete bedächtig, »Ich habe 30 Jahre verschwendet. Mein ganzes Geld hatte keinen wirklichen Wert vor Gott. Ich war gefangen und gebunden. Meine Freiheit fand ich erst durch Jesus Christus.« Peter und Elke Häberle haben Sabine schon mehrmals in Kurawasi besucht. Die drei passen einfach zusammen. Sie bilden ein ungewöhnliches, aber schlagkräftiges Team. Und was mich als Krankenhausdirektor angeht, bin ich stolz, dass ich Peter Häberle kenne, den ehemals größten Bordellbesitzer Süddeutschlands.

0: Erfahrungen und Geschichten rund um das humanitäre Hilfswerk Die Jospisuana in Peru hören Sie heute im Lesezeichen. In seinem Buch Ein Experiment mit Gott erzählt Klaus-Dieter John, wie es dazu kam, dass ihr Krankenhaus mit einem hochmodernen, teuren MRT ausgestattet wurde.
1: Die S-Convey GmbH, registriert beim Amtsgericht Ulm, hat nichts mit Jospisuana zu tun. Punkt. Sie dient der Entwicklung textiler Antriebselemente, also Förder- und Transportbänder für Industrie und Handel. Geschäftsführer ist Dr. Stefan Uder, ein fleißiger Unternehmer aus dem Saarland, den es im Laufe seines Lebens nach Baden-Württemberg verschlagen hat. Um die Dinge exakt zu beschreiben, steht Uder einem Netzwerk von 3 Firmen vor und ist ein vielbeschäftigter Mensch. Eines seiner wenigen Hobbys ist die Musik. Und gerne lädt er sich auf Spotify die Lieder herunter, die seine langen Geschäftsfahrten etwas erträglicher gestalten. Die Produktionsstätte liegt in Lauingen an der Donau, etwa eine Stunde Fahrzeit von seinem Wohnort Ellwangen entfernt. An einem Tag im Frühjahr 2022 war Uda wieder einmal auf Spotify. Die Hits der Gruppe Patchwork hatten es ihm angetan. Sie handeln von Gott und der Welt. Und er ist, obwohl kein Teenager mehr, ein echter Fan. Eines dieser Lieder heißt Gottesbeweis. Es geht ins Ohr und die 4 Minuten durften auf seinem Handy nicht fehlen. Doch einige Tage später stellte er fest, dass ihm ein kleines Malheur passiert war. Anstatt schöne Lieder mit Gitarrenklängen, Keyboard-Akkorden und wehmütigen Saxophonen herunterzuladen, war ihm ein Hörbuch in die Downloadliste geraten. Im Titel tauchte ebenfalls der Begriff Gott auf. In seiner Eile hatte er sich vertan. So kann es kommen, wenn man nicht ganz bei der Sache ist. Im Herbst fuhr Uda wie so oft in die Fabrik. Vielleicht war es Neugier. Auf jeden Fall verband er sein Smartphone mit dem Mediasystem seines Wagens. Eine männliche Stimme sagte: »Ich habe Gott gesehen«, ein Hörbuch von Dr. Klaus-Dieter John. Und schon las der Sprecher das erste Kapitel unter der Überschrift »Am Rande des Todes«. Es vergingen nur wenige Minuten und der Autofahrer steckte selbst mittendrin in der Geschichte. Die Dynamik würde er in einer E-Mail folgendermaßen beschreiben: »Ich war fasziniert. Mir liefen die Tränen übers Gesicht und ich fieberte schon am Ende meiner Strecke der Rückfahrt entgegen, bei der ich endlich weiterhören wollte.« Uda machte seine Frau mit Jospisuana bekannt. Und beide entschlossen sich, unser Werk mit einer großen Finanzspritze zu unterstützen. Aber Uda hat manchmal ziemlich viel um die Ohren. Und die löbliche Absicht geriet in den Wirren der Adventszeit 2022 einfach in Vergessenheit. Ende November 2023 veröffentlichten die Medien die folgende Meldung. Bundespräsident Frank-Walter Steinmeier hat am 22. November in Berlin die Forscher Stefan Bieber und David M. Grotzky von der Erlanger Siemens Healthineers AG und Michael Uder von der Uniklinik Erlangen mit dem Deutschen Zukunftspreis ausgezeichnet, dem Preis des Bundespräsidenten für Technik und Innovation. Professor Dr. Michael Uder, der Bruder von Dr. Stefan Uder, ist Ordinarius der Radiologischen Klinik in Erlangen. Er und 2 Siemens-Ingenieure haben ein MRT entwickelt, das erheblich kleiner ist als die heute üblichen Geräte. Es bietet den Patienten mehr Platz und nutzt ein deutlich schwächeres Magnetfeld. Durch den Einsatz von KI bringt es trotzdem dieselbe Qualität wie die herkömmlichen leistungsstarken MRT. Und weil es mit weniger als 1 Liter Helium gekühlt wird, anstatt der herkömmlichen 1500 Liter, kann es überall auf der Welt eingesetzt werden, zum Beispiel auch in einem Andenland wie Peru. Die Nachricht vom Deutschen Zukunftspreis schlug in der Sippe Uda ein wie eine Bombe. Und Stefan erfuhr von seinem Bruder Michael sämtliche Details brühwarm aus erster Hand. In diesem Moment fiel ihm wieder das Hörbuch ein, das er 2022 völlig überraschend in seinem Wagen gehört hatte. »Dieses MRT wäre doch genau das Richtige für das Hospital Jospisuana«, schoss es Stefan Uder durch den Kopf. und weil der Zukunftspreis seine früheren Absichten im Gehirn wieder freigelegt hatte, tätigte er eine überaus großzügige Spende im fünfstelligen Bereich für unser humanitäres Werk in Peru. Sie können sich denken, dass ich sofort aktiv werde, wenn ich von so einer Geschichte erfahre. Ich stand am Fenster meines Büros und hatte Stefan Uder über WhatsApp an der Strippe. Der katholische Unternehmer gab mir bereitwillig Auskunft und stellte mir plötzlich die schwierigste aller Fragen. »Dr. John, wie bringen Sie Gott und das Leid der Welt unter einen Hut?« Es wurde eine angeregte theologische Diskussion. Wer sich über solch komplexe Themen die Köpfe zermartert, kann auch über das Preisgeld des Deutschen Zukunftspreises reden. So eine nette Angelegenheit geht durchaus leichter über die Lippen. Denn Stefan wusste, dass sich die Herren Bieber, Grotzki und Uda über die Weiterverwendung der 250.000 Euro schon ihre Gedanken machten. Sicherlich hätten sie 2 Wochen lang in Las Vegas einen drauf machen können. Alternativ wäre der Kauf einer Insel in der Südsee in Frage gekommen. Aber als Philanthropen hatten sie Besseres im Sinn. Sie suchten ein Krankenhaus, das diese bahnbrechende Errungenschaft zum Wohle der Menschheit einsetzen würde. In der ersten Januarwoche 2024 reiste ich für eine Woche nach Deutschland. Der 5. von 6 Vorträgen führte mich nach Erlangen. »Nein, der Termin kann heute nicht stattfinden. Es ist etwas dazwischen gekommen«, bedauerte eine Sekretärin im 1. Stock, als ich vor ihr stand. »Das halte ich für unwahrscheinlich, denn Professor Uda hat den Termin gestern extra noch einmal bestätigt.« Die hübsche Dame zuckte mit ihren Schultern. »Dann wissen Sie mehr als ich«, sagte sie und verschwand in den Feierabend. »Herr John, Sie können hochkommen!« Die tiefe Stimme des Professors erschallte vom 2. Stock nach unten. Eigentlich hatte ihn niemand über mein pünktliches Erscheinen informiert. Aber er dachte wohl, wenn ein Deutsch-Peruaner einen Flug von 12.000 Kilometern auf sich nimmt, wird er auch zur rechten Zeit auf der Matte stehen. Natürlich picobello gekleidet und mit den besten Umgangsformen. Denn immerhin ging es um ein MRT. Wir betraten einen Konferenzsaal unter dem Dach mit den üblichen Schrägen. Durchaus anheimelnd. Der Ort wichtiger Entscheidungen. Neben der Leinwand erzählte ein engagierter Missionsarzt, wie etwas Unmögliches durch die Kraft des Glaubens entstanden war. Er sprach von Gott und Gebet, von Angst und Hoffnung. Professor Uda und Dr. Stefan Bieber saßen am Tisch und über Telefon war auch Dr. David Grotzki zugeschaltet. »Herr Bieber, was ging Ihnen durch den Kopf, als Sie meine Präsentation erlebten?« Im Mai 2024 stellte ich dem Wissenschaftler diese Frage. Längst hatten die 3 Preisträger Feuer gefangen und suchten einen Weg, um uns zu helfen. Ich dachte, der John ist ein Verrückter, aber er passt zu uns. Als ich dieses Kapitel schrieb, ließ ich mir den Hergang der Ereignisse noch einmal genau von Stefan Uda erzählen. »Herr John, es war ganz merkwürdig«, sinnierte der Unternehmer während unserer Unterhaltung. »Nach unserer Spende erhielt ich einen riesen Geschäftsauftrag, der meine Überweisung für die Hospizianer mehr als wettmachte.« Eine interessante Beobachtung. »Wir können uns den Segen Gottes natürlich nicht erkaufen, aber auf geheimnisvolle Weise belohnt Gott unsere Großzügigkeit. Oder, um es umgangssprachlich auszudrücken, der da oben lässt sich nicht gerne lumpen.« Die Erfindung von Bieber, Grotzki und Uda wird Kliniken auf allen Kontinenten beglücken. Aber nur ein einziges Krankenhaus hat die Ausstattung geschenkt bekommen, das Hospital Diospisujana. Dank der Preisträger, des Siemens-Vorstandes und des Siemens-Vereins Caring Hands werden ab Juni 2025 arme Quechua-Patienten durch die berühmte Röhre geschoben. Und unser Motto wird in einem Maße bewahrheitet wie niemals zuvor. Die modernste Medizin für die Ärmsten der Armen. Ein für einen Moment unkonzentrierter Unternehmer vertut sich auf Spotify. Sein Bruder gewinnt ein Jahr später den Deutschen Zukunftspreis. Und Stefan öffnet die Tür zu Michael und der Rest ist Geschichte. In Psalm 77, Vers 15 steht geschrieben, »Du bist der Gott, der Wunder tut. Du hast deine Macht bewiesen unter den Völkern. Denn sind wir doch mal ganz ehrlich, die Wahrscheinlichkeit für so eine spektakuläre Sachspende liegt auf irgendeiner Stelle weit hinter dem Komma, also um die Null.

Gott ist real erfahrbar. Davon ist der Krankenhausdirektor und Visionär Dr. Klaus-Dieter John überzeugt. Gemeinsam mit seiner Frau Martina John hat er vor 20 Jahren ein mutiges Experiment gewagt.

erzählt Klaus-Dieter John von berührenden Erfahrungen, aber auch von Krisen und Gegenwind. Zwei Kapitel daraus hörten Sie heute im Lesezeichen. Unser Sprecher war Markus Strattner. Das Buch Ein Experiment mit Gott hat 280 Seiten, ist im Brunnen Verlag erschienen und kostet 20 Euro. 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Dort haben wir auch ein Gespräch mit Dr. Klaus-Dieter John verlinkt. Ich hoffe, Sie haben gerne zugehört. Vielleicht sind Sie ja ermutigt worden, sich auf das Experiment mit Gott einzulassen, ihm in den Herausforderungen Ihres Lebens zu vertrauen. Wenn Sie mögen, bis demnächst wieder beim Lesezeichen. Tschüss, sagt Simone Nickel.

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2: Ich bin Silke Rech. Unionsfraktionschef Spahn hat sich erstmals zu der Kritik an seiner Vaterschaft durch eine Leihmutter in den USA geäußert. In einem Interview mit der Bild sagte der CDU-Politiker, er habe lange mit der Entscheidung gerungen und wolle sich der politischen Debatte stellen.
3: Zugleich betonte er, dass für ihn seine Familie an erster Stelle stehe. Über seine Zukunft als Vorsitzender der Unionsfraktion wolle er nach der Sommerpause mit den Abgeordneten sprechen. Aus Teilen der CDU gibt es Rücktrittsforderungen, weil Leihmutterschaft in Deutschland verboten ist. Timo Wiesner, Redaktion.
2: Bundeskanzler Merz hat die enge Zusammenarbeit mit Frankreich betont. Beim deutsch-französischen Regierungstreffen in Brühl sagte er, die Freundschaft beider Länder sei ein wichtiger Grundpfeiler der deutschen Außenpolitik. Beide Staaten wollen auch bei der Verteidigung enger zusammenarbeiten. So wird die Bundeswehr erstmals an einer französischen Nuklearübung teilnehmen. Frankreich ist neben Großbritannien das einzige westeuropäische Land mit eigenen Atomwaffen. In Deutschland werden derzeit fast 150.000 Menschen mit Haftbefehl gesucht. Das geht aus einer Antwort der Bundesregierung auf eine Anfrage der Grünen hervor. Darunter sind auch fast 100 sogenannte Gefährder, denen schwere politische Straftaten zugetraut werden. Außerdem betreffen tausende Haftbefehle Gewalttaten, darunter auch Mord und Totschlag. 7 amerikanische Entwicklungshelfer sind nach ihrem Ebola-Einsatz im Kongo in ein Quarantänezentrum in Kenia gebracht worden. Grund sind neue Einreisevorschriften der USA. Danach müssen Rückkehrer aus dem Kongo vor der Einreise 3 Wochen in einem Drittland bleiben. Gegen das Quarantänezentrum hatte es in Kenia Proteste gegeben. Tanken ist in Deutschland wieder teurer geworden. Nach aktuellen Angaben kostet ein Liter Superbenzin im Durchschnitt 2,31 Euro. Diesel liegt bei 2,28 Euro pro Liter. Gründe sind vor allem gestiegene Ölpreise und das Ende des Tankrabatts. Im Vergleich zu vielen Nachbarländern ist Tanken in Deutschland deutlich teurer. In Polen, Tschechien oder Spanien müssen Autofahrer für einen Liter Benzin oft 50 Cent weniger bezahlen.

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1: In den kommenden Stunden im Osten langsam nachlassende Schauer und Gewitter. Sonst einige Auflockerungen. Abkühlung auf 19 bis 12 Grad. Am Samstag wechselnd bewölkt oder wolkig. Im Süden und Südosten gebietsweise Schauer und Gewitter. Höchsttemperaturen um 20 Grad im Norden, im Süden bis zu 27 Grad.
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3: Narzissten können einem das Leben buchstäblich zur Hölle machen. Das Perfide dabei: ist der eigene Vater, die Mutter oder der Lebenspartner jemand, der mich narzisstisch manipuliert, dann merke ich das oft gar nicht oder viel zu spät. Darum klärt Sarai Stutz über narzisstischen Missbrauch auf. Die Schweizerin ist verheiratet, Mutter eines Sohns und lebt im Raum Thun. Sie ist eine christlich-psychologische Beraterin und erfahren in der Behandlung komplexer posttraumatischer Belastungsstörung. Im ersten Teil des Vortrags von Sarai Stutz, den Sie heute hören, geht es darum zu verstehen, wie funktioniert narzisstischer Missbrauch eigentlich und warum sind Narzissten mit ihrer Taktik so erfolgreich? Nicht nur, aber auch in christlichen Kreisen. Den Vortrag mitgeschnitten hat mein Kollege Oliver Jeske auf der Fachtagung 2026 der Ignis Akademie für Glaube, Psychologie und Leben im fränkischen Kitzingen.
4: Hallo zusammen. Wir steigen jetzt ein, direkt ins Thema Beziehungsfähigkeit. Im ersten Vortrag werden wir uns anschauen, was der Beziehungsfähigkeit abträglich ist, und zwar in einem extremen Maß. Wir schauen uns narzisstische Beziehungsdynamiken an. Ich gebe eine Einführung in die 5 Stimmungen von narzisstischem Missbrauch. Was das genau ist, gucken wir uns noch an. Und wir werden danach auch in der ersten Session noch gucken, was Jesus dazu sagt, weil spannenderweise erzählt er eine Geschichte, wo es um das Nährende geht und ums Giftige. Und nach der Pause gucken wir uns dann an, was sind denn die Lebensbereiche in gesunden Beziehungen und wie komme ich in dieses Land von gesunder Beziehungsgestaltung. Und vielleicht beschäftigst du dich schon lange damit. Wunderbar, da freue ich mich. Aber jetzt will ich dich erstmal in eine Geschichte eintauchen lassen, mit hineinnehmen. Und dafür darfst du auch gerne dich zurücklehnen, wenn du magst, die Augen schließen oder wirklich so ein bisschen eine, keine Märchenstunde machen, aber mit dem Herzen horchen, nenne ich das immer wieder mal. Denn um genau diese Dynamiken ging es schon einmal, das erlebte nämlich das Volk Israel sehr stark, als sie in der Sklaverei waren in Ägypten. Ich will dir eine Geschichte aus der großen Menschheitsgeschichte erzählen. Ich will dir erzählen von der Geschichte des Volkes, das von Gott geliebt wird. Diese Geschichte ereignete sich vor etwa 3.500, 4.000 Jahren im Norden Afrikas. Die Sippe, welche 400 Jahre zuvor nicht mehr als eine Großfamilie gewesen war, war zu einem Volk herangewachsen. Sie lebten nicht in dem Land, das Gott ihnen versprochen hatte. Denn sie hatten in kargen Tagen während einer Hungersnot bei einem anderen Volk Unterschlupf erhalten und waren geblieben. Das Land, in dem sie nun lebten, war reich. Ein breiter Fluss tränkte das Gebiet, sodass die Erde guten Ertrag brachte und die Menschen satt wurden. Doch der Herrscher dieses Landes hatte ein Problem. Er glaubte, Gott zu sein. Oder den Göttern gleich, Sohn der Götter. Zu jener Zeit, wie auch in unserer Zeit, geschah es leicht, dass die Könige und Herrscher, die Befehlshaber, dem Glauben verfielen, sie seien das Maß aller Dinge und müssten niemandem Rechenschaft ablegen. Obwohl dieser Herrscher Ägyptens überaus reich war und sein Land viele Gelehrte und einen hohen Stand an Wissen besaß und seine Streitmacht bis an die Ränder der bekannten Welt gefürchtet war, hatte der Pharao Angst. Nicht, dass er das zugegeben hätte. Doch er hatte Angst, dass ihm jemand sein Reich streitig machen würde. Und als er sah, wie das fremde Volk an Größe zunahm, sagte er sich: Ich will sie plagen. Ich will ihnen schwere Arbeit auferlegen. Sie sollen für mich schuften, sodass sie keine Kraft mehr haben, um ihre Herden oder Familien zu kümmern. So werde ich sie schwächen und sie werden mir nicht gefährlich. Der Pharao implementierte ein unerbitterliches Regime, setzte Sklaventreiber ein, die kontrollierten, antrieben und auspeitschten. Ein Pharao ging, der nächste kam. Der Glaube, Gott spielen zu dürfen, blieb. Und mit ihm die Versklavung der Israeliten von Generation zu Generation. Um das Klima unter dieser Herrschaft zu verdeutlichen, habe ich den 17-jährigen Samuel erfunden. Er arbeitet bereits seit einigen Jahren als Sklave auf den Baustellen des Pharaos. Samuel beschreibt sein Leben so: Ägypten ist da, wo ich geboren bin. Es ist da, wo ich aufgewachsen bin. Es ist da, wo mein Vater, meine Mutter, deren Vater, deren Mutter, dessen Vater, dessen Mutter bereits gelebt haben. Es ist da, wo wir den Regeln des Landes Ägypten Folge leisten, weil es nicht anders geht. Weil die Strafen katastrophal sind, wenn wir nicht gehorchen und tun, was von uns verlangt wird. Ja, die Strafen sind Schläge, Auspeitschungen und wenn man Pech hat, kann es sein, dass man zu Tode geprügelt wird. Aber dasselbe kann auch passieren, wenn man alles richtig macht. Selbst wenn ich mal nicht geschlagen werde, werde ich dennoch beschimpft und gedemütigt. Jeden Tag. Ägypten bedeutet, wir wissen, was wir zu tun haben. Und dass es keinen Dank für unser Schuften gibt. Sondern es normal ist, dass man so mit uns umgeht. Es bedeutet auch, dass wir keine Zeit haben, um uns zu herzen oder einander liebevoll Zeit zu schenken. Ägypten bedeutet, dass das Überleben abhängig von meinem aktuellen Sklaventreiber ist. Ich tue, was von mir verlangt wird. Versuche, möglichst unsichtbar zu bleiben und nicht am falschen Ort zur falschen Zeit zu stehen. Am Ende des Tages falle ich todmüde und erschöpft auf meine Matte. Denn morgen ist wieder ein Tag. Auch morgen darf ich mir keinen Fehler und keine Unachtsamkeit erlauben. Denn die Strafe könnte mich vernichten. Ägypten ist da, wo ich lebe. Es ist mir vertraut. Ich war nie woanders. Ich habe diese Geschichte, Ägypten und der Exodus, als Rahmengeschichte genommen, weil zerstörerische Verhaltensmuster da so wunderbar zum Ausdruck kommen in ihrer ganzen Gewaltauswirkung. Da ging es um ein Volk. Und wenn wir jetzt eintauchen ins Privatere, in die Familien, in Beziehungen, vielleicht auch in kleineren Gruppen oder sogar Gemeinden, dann sehen wir doch, dass auf der Seelenebene dasselbe passiert. Während narzisstischem Missbrauch bei narzisstisch verbogenen Systemen. Als erstes will ich mit ein paar Begriffserklärungen anfangen, damit wir auch vom selben sprechen, damit wir ungefähr dieselbe Füllmenge haben von den Dingen, die wir jetzt auch angucken. Toxische Beziehungen. Das ist oft ein Synonym für Beziehungen, in denen narzisstischer Missbrauch passiert, nicht nur. Und ich werde natürlich jetzt immer wieder auch gefragt, ach, ist das nicht ein Modewort, ist das nicht eine Modeerscheinung? Immer wieder, alle Beziehungen sollten ja jetzt toxisch sein. Ja, es kann sein, dass das Wort inflationär benutzt wird. Tatsache ist, in erster Linie ist es ein Adjektiv, toxisch, und bedeutet vergiftend. Und das Problem an toxischen Beziehungen ist, sie machen krank. Weil Vergiftendes, Giftiges uns krank macht. Psychisch, in unseren Beziehungen, in der Beziehung zu mir selber, aber auch körperlich. Was ist Manipulation? In narzisstisch missbräuchlichen Beziehungen wird natürlich manipuliert, aber es wird ja auch an verschiedensten anderen Stellen immer wieder manipuliert. Manipulation heißt als erstes einfach mal Handhabung. Es leitet sich vom lateinischen Wörter manus und plere ab, Handhabung. Und wir kennen das auch aus dem positiven Sinne, nämlich wenn du in die Physiotherapie gehst, dann gehst du freiwillig, es ist klar, was passiert, und der Physiotherapeut oder die Physiotherapeutin wird Handgriffe anwenden, wird eine Handhabung machen, wird Manipulationen ausführen an dir, damit du genähst, damit dass die Dinge wieder ins rechte Lot kommen. Wenn wir aber im Zwischenmenschlichen unterwegs sind, dann ist Manipulation nicht mehr positiv, weil Manipulation trotzdem gezielt und verdeckte Einflussnahme auf Menschen oder auch auf größere Gruppen ist, um verdeckte Ziele, die nicht offen liegen, zu erreichen. Und dadurch wird oft Information verfälscht oder Information vorenthalten, psychologische Tricks angewendet, emotionalen Druck ausgeübt, so dass die Person, das Gegenüber, gar nicht mitbekommt, dass ihre Entscheidungsfähigkeit eingegrenzt wird oder sogar keine mehr da ist. Es wird Einfluss genommen von hinten auf dein Denken, auf dein Herz, auf dein Fühlen. Die Kernmerkmale von Manipulation in zwischenmenschlichen Beziehungen ist verdeckte Absicht. Es wird nicht offen kommuniziert, was gewollt wird. Es geht nur um den Eigennutz. Es geht um den Nutzen, was die manipulative Person für sich haben will. Es geht um unbewusste Steuerung und um Raub der Entscheidungsfreiheit. Und das empfinden wir als unredliche Mittel. Ganz sicher, wenn wir mit Gott unterwegs sind, in anderen Kulturen kann das auch schon ganz anders gewertet sein. Was ist narzisstischer Missbrauch? Narzisstischer Missbrauch bedeutet, Es muss nicht nur ein Narzisst sein, der missbraucht, weil oft haben wir schlicht und ergreifend keine Diagnosen oder wir wissen es gar nicht, ob jetzt die Person einfach stark manipulativ ist oder ob da bereits eine Persönlichkeitsstörung da ist. Aber das ist auch nicht mein Thema von heute Morgen, das zu differenzieren, sondern es geht darum zu verstehen, es sind Verhaltensweisen. Narzisstischer Missbrauch ist in erster Linie mal Verhaltensweisen, die zum Ziel haben, das Gegenüber zu demolieren und unsicher zu machen, damit ich mich im Vergleich dazu stärker, vielleicht frommer, interessanter, heiliger oder was auch immer dann gerade die Agenda der manipulativen Person ist, fühlen kann. Es geht auch darum, das Gegenüber zu beherrschen. Oft verdeckt liegt darunter das Bedürfnis oder die Angst, verlassen zu werden. Der Glaube ist da, ich muss das Gegenüber beherrschen, ansonsten würde die Person nicht bei mir bleiben. Nicht immer, muss nicht immer sein. Es sind Verhaltensweisen, die die Verantwortung für das eigene Tun und Unterlassen zur Seite schieben, nicht wahrnehmen, um keine Veränderung angehen zu müssen. Und diese Verhaltensweisen bestehen aus großen Gegensätzen. Verführung, Komplimente machen, auf den Sockel stellen, wie wir noch sehen werden, und dann Beleidigung, Abwertung. Was bist du nur? Was denkst du, wer du bist? Wie kommst du mir jetzt so? Oder Hilfsbedürftigkeit signalisieren und dann die Anschuldigung, du hast mich im Stich gelassen. Wie kannst du nur? Ich wusste ja, dass du nicht vertrauenswürdig bist. Liebesentzug oder Abschottung, kein Wort mehr sprechen, bleiernes Schweigen und dann vielleicht wieder Einschmeichelungsversuche und du bist doch die Beste oder du bist sowieso meine Seelenverwandte und diese Connection, die wir zwei haben, haben wir nur. Wiedergutmachungsdramen oder auch scheinbar alles wunderbar. Und das ist der große Unterschied zu anderen auch giftigen oder zerstörerischen Beziehungen. Bei narzisstischem Missbrauch gibt es immer wieder diese Zeiten, in denen alles wunderbar gut und normal scheint. Wir steigen jetzt ein in die 5 Stimmungen, die in narzisstisch missbräuchlichen Systemen immer wieder ablaufen. Die Stimmung 1 heißt im Scheinwerferlicht der Öffentlichkeit. Und wenn die Scheinwerfer leuchten, die Leute zuschauen, wenn ein Bild nach außen präsentiert werden will, dann wird das auf dem Sockel ausgestellt, was man die Menschen drumherum, die Öffentlichkeit, glauben haben will. Das kann sein, dass es auf dem Bild ist, wie dass die Familie dann den Part spielen muss, beweisen muss, dass das ein einfühlsamer Vater ist oder dass da kann ja auch die Mutter daneben stehen, dass die Partnerin total aufgeschlossen und interessant ist. Da kann präsentiert werden, was will auf diesem Sockel. Und die Menschen, die Rolle spielen auf diesem Sockel, glauben oder sind in der Rolle, das Bild, was die manipulative Person von sich präsentiert haben will, darzustellen. Sie bekommen eine überhöhte Stellung. Sind sich aber oft gar nicht so wohl, weil überhöht zu stehen ist nicht sehr stabil. Dann gibt es die anderen Manipulatoren oder Manipulatorinnen, ich werde nicht immer gendern, aber halte fest, dass Frauen genauso furchtbar oder zum Teil perfider manipulieren können. Die Situation ist, also die manipulative Person muss bewundert werden. Das verdeckte Ziel ist, die Öffentlichkeit oder die anderen müssen an sie gebunden werden und müssen sich so sehen, wie die manipulative Person sich sehen will. Es gibt noch eine andere Möglichkeit, dass nur die manipulative Person oder die narzisstisch verbogene Person auf dem Sockel stehen darf und sich präsentiert und wichtig macht und niemand anders sonst Gültigkeit hat. Das ist für die nahen Betroffenen im Umfeld eine ganz andere Rolle. Das Problem ist, wir alle versuchen ja irgendwie in der Öffentlichkeit uns irgendwie so zu benehmen, ja, dass es auch irgendwo gut ankommt. Das ist noch nicht wirklich das Problem. Ich bin dankbar für alle, die auch gewisses Schamempfinden haben und sich nicht völlig gehen lassen, wenn andere Menschen zugegen sind. Der große Unterschied zum sich auch gegenüber anderen Menschen adäquat benehmen zu wollen, ist, was danach passiert, wenn eben das Scheinwerferlicht ausgeht. Warum ist es so einfach, von dieser Stimmung eingenommen zu werden? Weil es ist eigentlich ganz einfach. Wir sind alle gepolt, wir sind so gestrickt, dass wir auf Verbundenheit, Beziehung und Gemeinschaft aus sind. Und alles, was uns nun mal Beziehung, Verbundenheit verspricht, da werden wir uns ein Stück weit auch öffnen. Und das ist auch gut und gesund so. Und darum werden wir auch alles, was uns Partnerschaft oder Beziehung verspricht, erstmal annehmen und ins Herz lassen. Das Problem ist, dass das nicht so bleibt. Stimmung 2. Stimmung 1 kann auch zu Beginn einer Beziehung sein, dass die narzisstisch verbogene Person sich explizit so gibt, wie du das dir wünschst, wie du denkst, doch, mein Partner sollte so und so sein. Stimmung 2 kommt dann, wenn die Person denkt, also mein Gegenüber habe ich ausreichend an mich gebunden, die kommt nicht mehr so schnell los. Dann kommt das Ganze ins Wackeln, es kippt und zwar nicht so, dass es einfach nur blöd gelaufen, sondern da wird dieser Kick extra gemacht. Und zwar unten drunter, so dass man es gar nicht richtig sieht. Die Leute auf dem Sockel, die Familie hier versteht das gar nicht genau. Sie werden gestürzt. Das kann sein mit bleiernem Schweigen. Auf einmal, da hatten wir es so gut und jetzt ist irgendwie so eine leere Stimmung da. Das kann aber auch sein, dass so Pseudo-Fragen gestellt werden, um deinen Selbstwert langsam aber sicher zu demolieren und auszuhöhlen. Ich weiß nicht, ob die Leute gemerkt haben, dass dein Standpunkt völlig daneben ist. Mir ist aufgefallen, dass du immer so nervös lachst. Das kann als Hilfeleistung getarnt werden. Vielleicht solltest du ein bisschen selbstsicherer auftreten. Dann ist es getarnt als Ratschlag. Oder falsche Beschuldigung. Ich werde mich nie wieder so blamieren mit dir. Was benimmst du dich auch so kindisch, obwohl das Kind vielleicht 3 ist und einfach ein Kind ist und sich nicht kindisch benimmt. Das Problem ist, narzisstisch verbogene Personen kommen mit dem Abflachen der Aufmerksamkeit nicht zu Rande. Sie haben keinen Umgang mit unangenehmen Gefühlen, weder mit Frust noch Zerrissenheit. Sie fühlen eine innere Leere, wenn es nicht nach außen ein Präsentieren gibt. Diese unangenehmen Gefühle werden sie aber nicht wie gesunde Menschen reflektieren und dann gucken, was man dann damit machen kann. Sie wollen, dass das Gegenüber das erlebt, was sie selber nicht erleben wollen. Warum funktioniert diese Stimmung 2? Wie kann es denn sein, dass wir kaum wahrhaben, dass die Stimmung von jetzt auf gleich kippt? Wie kann es sein, dass ich mich durch Gemeinheiten in meinem Selbstwert so aushöhlen lasse? Auch in Stimmung 2 wird ein Grundbedürfnis pervertiert. Nämlich das Bedürfnis nach Austausch, was ja ein Grundpfeiler von Beziehung ist. Man glaubt, in Austausch zu sein. Man glaubt, dass gegenüber meine mir nahe Person, mein Partner, meine Partnerin, meine Mutter, mein Vater oder Freunde sagen doch Dinge zu mir, die wichtig sind für mich. Und ich nehme das. Und darum funktioniert das so gut. Das Problem ist aber, dass manipulative Menschen ein ganz anderes Ziel verfolgen. Sie brauchen es, dass du dir nicht mehr sicher bist, was du denkst, was du fühlst, sondern bitte sehr die Überzeugung, die ich dir jetzt gerade anbiete, übernimmst. Das ist zerstörerisch für Menschen im Umfeld, Denn sie fangen an zu glauben, dass immer wenn was Gutes passiert ist, wenn was Gutes gelaufen ist, ganz sicher der Hammer kommt. Ganz sicher wieder was Schreckliches ist. Ich kann mich gar nicht mehr freuen. Außerdem schleicht sich eine Angst ein vor Menschen und vor Austausch. Weil wenn ich immer wieder aufgehängt werden kann, kippe, ins Bodenlose stürze, dann ist das ein Gefühl, was ich ganz bestimmt verhindern will. Dann kommen wir in Stimmung 3. Stimmung 2 und 3, die gehen fließend ineinander über und es kommt auch ein bisschen darauf an, wie emotional labil die narzisstisch verbogene Person ist und es kommt auf ihre Art darauf an, wie drastisch das auch passiert. Tatsache ist, dass was passiert im Manipulator, dass das, was ich nicht aushalte, was ich nicht wahrhaben will, was ich nicht damit zu Rande komme, das muss an jemandem ausagiert werden. Das muss jemand fühlen. Es geht darum zu entladen. Und das Problem da ist, dass für Manipulatoren in diesem Moment das nicht mehr das Kind ist oder nicht mehr die Frau oder nicht mehr der Partner oder auch nicht das Gemeindemitglied oder wer auch immer, sondern der Feind, der zerstört werden muss, weil er mir sonst zu gefährlich wird. Der Feind muss ausgeschalten werden. Natürlich ist das nicht der Feind. Doch im Moment können das Manipulierer nicht mehr unterscheiden und werden sich entladen, um das Gegenüber auszuschalten. Und dadurch wird sich eine Angst vor Beziehungsverlust im Gegenüber bilden. Boah, da zersplittert alles. Und ich habe solche Angst, dass ich meine Beziehung, meine Bezugsperson verliere. Ich werde mich doch umso mehr an sie krallen. Diese Vernichtung kann ein bisschen verschieden gewichtet sein. Wir haben die ungehaltenen Vernichter, die wir sicher am besten identifizieren können. Das sind die, die rumbrüllen, Wutausbrüche haben, Jähzornanfälle, die verbal ausfällig sind, verbale Gewalt anwenden oder auch wirklich physische Gewalt, weil ich bin immer wieder damit konfrontiert, dass die Menschen so ganz geschockt mich angucken und sagen, was, physische Gewalt, sexualisierte Gewalt in christlichen Kreisen? Ja, zuhauf. Ja, diese Dinge können wir wenigstens benennen, je nachdem, was passiert. Je deregulierter und je weniger Impulskontrolle die manipulative Person hat, desto krasser wird die Ausagierung sein. Aber es gibt auch die perfiden Vernichter. Du bist mir immer nur Böses. Was bist du nur für ein Kind? Und mit Tränen in den Augen, in Sekundenschnelle schaffen es die perfiden Manipulatoren, dich zum Täter zu machen und sich selber als Opfer darzustellen. Das missbraucht das Gewissen des Gegenübers elementar und verhängt und verstrickt diese Beziehung auf eine sehr ungute Weise, weil ich dann immer in Erklärungsnot bin, weil ich versuche zu erklären, dass ich das nicht so meine, dass das nicht so war. Natürlich, wie denn sonst? Manipulierer oder narzisstisch verbogene Menschen werden das Gegenüber als böse, faul, gemein, ungehorsam, unbelehrbar oder was auch immer ihnen in den Sinn kommt, beschuldigen. Dann gibt es die gerissenen Vernichter. Ich habe sie mal so genannt. Sind auch perfide. Sie piesacken und provozieren so lange das Gegenüber, bis es ausrastet oder bis es kippt und weint. Denn diese Art Vernichter stellen sich genauso wenig ihren unliebsamen Gefühlen. Sie lassen es die Gefühle, die sie selber nicht aushalten, das Gegenüber ausfühlen, ausagieren, damit sie die Rolle wechseln können und in den Tröster oder in den Wiederaufbauer wechseln und so dem Gegenüber wieder die Wahrnehmung völlig verdrehen. Das Problem ist, dass Menschen in narzisstischem Missbrauch glauben, auch während Stimmung 3 oft noch, dass es um Konfliktlösung geht. Sie glauben, dass man gerade an der Beziehung arbeitet. Und darum werden sie manipulieren, entgegenkommen, um die Beziehung zu retten, zu kitten oder wenigstens wieder irgendeine Art von Frieden herzustellen. Wir müssen uns aber im Klaren sein, manipulieren geht es um ganz was anderes. Die haben total andere Ziele. Sie müssen gewinnen und sie müssen dich dafür schwächen, damit du wieder lenkbar bist für ihre Ziele. Es tut mir leid, dass ich das so klar benennen muss, aber Tatsache ist, wir müssen anfangen zu sehen, wo die Ziele nicht dieselben sind. Vielleicht wird behauptet, wir arbeiten ja an unserer Beziehung und wenn du nur anders dich benehmen würdest, dann hätten wir es gut, sehen wir in Stimmung 4. Aber hier haben wir ein ganz anderes Problem, was ich schon angetönt habe. In Stimmung 3 wirst du so in Angst versetzt, dass du glaubst, die Beziehung zu verlieren und eben alles tust, um sie zu retten. Und schon stecken wir inmitten von Stimmung 4. Es liegt an dir. Kann ich jetzt auch nichts für. Narzisstisch verbogene Menschen, meist in der Kunst der Verantwortungsverweigerung, werden jemanden oder mehrere in der Familie oder in den Beziehungen einspannen, um das Chaos zu ordnen, um die Beziehung zu kitten, um dem Ego wieder zu huldigen. Die Vorlage dafür bereiten Sie in Stimmung 3. Und das Problem ist auch, dass weil ja Stimmung 1 existiert im Scheinwerferlicht oder vielleicht auch in den guten Momenten, es gibt ja diese guten Momente, es gibt ja diese Zeiten, wo wir es gut haben miteinander. Ich muss also nur herausfinden, was um Himmels Willen ich das letzte Mal richtig gemacht habe, das richtig machen und dann können wir es doch wieder gut haben, oder? Und so versuchen Menschen stetig diese endlos lange Leiter, die wir auf dem Bild auch haben, der Wiedergutmachung zu erklimmen. Diese Leiter der Wiedergutmachung, nämlich oben hängt dieses Versprechen, wenn du nur so und so wärst, dann könnte ich dich lieben. Wenn du dieses oder jenes nicht gesagt hättest, wenn du das gesagt hättest, wenn du mich lieben würdest, wenn, dann hätten wir es gut. Es liegt an dir. Es ist dieses Versprechen von Liebe, Beziehung oder auch Familie oder heile Gemeinde oder Gemeinschaft, was da hängt und dir verspricht, geliebt zu werden, wenn du nur die nächste Sprosse halt hinkriegst. Weil dann ist wieder gut, dann ist wieder, bist du auf dem Sockel und dann kann ich dich wieder lieb haben. Das Problem oder der Effekt von Stimmung 4 ist natürlich, dass Manipulierer mit der Verweigerung der Verantwortungsübernahme und Mithilfe wunderbar durchkommen und sich die Betroffenen trotz enormer Anstrengung, die Beziehung zu retten oder es wieder gut zu machen, schuldig an den Missständen fühlen und obwohl sie alles geben, ausbrennen. Stimmung 4, es liegt an dir, verunmöglicht, überhaupt Konflikte zu lösen, Probleme anzugehen. Und es zerstört sukzessiv, nach und nach, das Engagement bei Betroffenen in Beziehung. Es schafft es, die Latte ständig höher zu drehen. Und weil wir Menschen nun mal so sind, wenn man immer etwas schaffen muss, was man gar nicht schaffen kann, hält ein Perfektionismus Einzug, dem niemand entspricht. Und nach und nach pervertiert sich auch das Maß an Engagement in der Arbeit und mein Verhältnis zur Leistung. Weil ich ständig glaube, etwas gerecht werden zu müssen, was nur noch eine Sprosse von mir entfernt liegt. Und ich glaube, das kennen wir alle, diese Stimmung kennen wir alle in einem stärkeren oder weniger starken Bereich, wie auch als Gesellschaft, gerade in der Arbeitswelt, in der Wirtschaft, sind ja total in einem System, wo immer versprochen wird, nur noch diese Stufe, wenn du das hinkriegst, ja, noch diese Selbstoptimierung und dann bist du glücklich. Wenn, das ist die letzte Stimmung, 5, ihr habt es bald geschafft, alles wunderbar, und der Tanz auf rohen Eiern. Wenn die Schuldigen benannt sind, wenn dem Ego wieder gehuldigt wurde, wenn wieder alles getan wird, damit die manipulative Person nicht mehr so tragisch traurig ist oder wieder sich stabil fühlt oder wieder einen guten Selbstwert hat oder was dann halt die Forderung ist, dann ist wieder alles wunderbar. Das Problem ist ein bisschen, das ist immer nur dann wunderbar, wenn wieder alles so läuft, wie es der manipulativen Person entspricht, wenn alle nach ihrer Pfeife tanzen. Manipulierer haben oft so eine Wunschvorstellung, wie Beziehung sein soll. Und die muss eben von drumherum, von den Menschen drumherum dargestellt werden. Es geht um eine Wunschvorstellung und gar nicht um echte Beziehung. Weil echte Beziehung ist nun mal Arbeit und da müssen wir miteinander echt aushandeln, wer ist wofür verantwortlich. Das gucken wir uns dann nach der Pause an. Und was gleichzeitig passiert während Stimmung 5 ist, es gibt die Verleugnung der Realität und natürlich Manipulierer verleugnen ihr eigenes Verhalten, weil es ist ja immer deine Schuld, das haben wir ja bereits geklärt in Stimmung 4. Auch diese Stimmung ist extrem schädigend, extrem vergiftend, weil was passiert? Unser Grundbedürfnis nach Sicherheit, sich sicher zu wissen, wird zerstört. Wenn immer irgendwas kaputt gehen kann, dann bin ich ständig in Gefahrenzone. Und wir Menschen sind so gebaut, von Gott geschaffen, dass unsere inneren Organe, unser Verdauungssystem, unsere Entgiftung dann arbeitet, wenn ich zur Ruhe komme, wenn ich mich zurücklehne, wenn ich mal die Beine von mir strecke, wenn ich durchatme, wenn ich Pause mache. Das Problem ist aber, wenn ich in ständiger Gefahr bin, arbeiten meine Organe nicht mehr, weil es ist immer viel zu gefährlich. Und das vergiftet nach und nach auch die Physis, den Körper. Sich nicht sicher zu wissen, zerstört die Beziehung, aber auch zu mir selber und meine Gesundheit. Es macht krank. Und deswegen finde ich toxische Beziehungen wirklich ein angebrachter Terminus. Diese Stimmungen können ganz wild durcheinander knallen, die können aber auch wirklich, in gewissen Beziehungen ist es auch wirklich lange Phasen von einer Stimmung oder es kann eben ganz wild durcheinander purzeln. Das Problem von diesen Klimen, also wenn man in seinem Klima lebt, ist, es zerstört auch die Möglichkeit, eine Persönlichkeit zu entwickeln. Also Kinder, die so aufwachsen, sie werden niemals eine Persönlichkeit entwickeln können, weil der ganze Fokus ist immer nach außen. Was passiert mit dir? Was braucht Mutti, damit sie wieder glücklich ist? Was braucht Vati, damit er nicht austickt? Bei mir zu verweilen ist unmöglich. Viel zu gefährlich. Wie das auch von Samuel geschildert wird, den ich ja erfunden habe, als dieser Sklave, der auf diesen Baustellen arbeitet. Viel zu gefährlich wäre so eine solche Unachtsamkeit, mich zu entspannen. Und dazu kommt, dass in diesen Familien, auch wenn sie nach außen vielleicht wunderbar fromm oder großartig wirken oder die Eltern beim Elterngespräch auch total einfühlsam sich geben, das Problem ist aber trotzdem, die Kinder werden oft vernachlässigt, sich selber überlassen und vergessen, weil sie nur Relevanz haben, wenn sie eben das Ego aufbauen, wenn die Mutti eben getröstet werden will oder wenn der Vater irgendwie sich wieder als tollen Hecht sehen will. Dann ist das Kind wieder relevant. Aber nur zum etwas bringen. Nach außen alles wunderbar. Aber hinter der netten, herzlichen, vielleicht frommen, aber auch politisch korrekten oder politisch engagierten Fassade wird alles gegen dich verwendet. Das ist die Grundstimmung. Das Brutale ist, der Effekt, in einem solchen System zu Hause zu sein. Und eben, ich habe jetzt auch von der starken Form natürlich hier gesprochen. Ich hoffe, ihr macht die Denkarbeit, das in den feinen Situationen auf euch anzuwenden. Oder wenn du das so stark erlebst, auch da hinzugucken. Wenn man in einem solchen System zu Hause ist, bedeutet das die Notwendigkeit, die Realität zu leugnen. Und wenn ihr mit Menschen arbeitet, die aus solchen Systemen kommen, dann denkt ihr vielleicht, oh meine Güte, wie kann das sein, dass die Person so gar keinen Zugang mehr zur Realität hat, zu dem, was wirklich wahr ist? Ja, das kann ganz, ganz leicht passieren, bei diesem System, was wir hier haben. Weil egal, wo du aus dem Labyrinth heraustrittst, es wird gefährlich. So passiert es, dass die Behauptung von Manipulatoren zur Wirklichkeit für Betroffene wird. Sie übernehmen die Sicht vom Manipulator oder der Manipulatoren, um die Person weniger zu erzürnen, herauszufordern oder zu triggern. Und unser Problem, finde ich, bei uns Christen, da ist was doppelt. Wir Christen scheinen von bedingungsloser Barmherzigkeit und dem ständigen Vergeben müssen so hypnotisiert, dass wir kaum je gegen destruktive Verhaltensweisen und Manipulation Stellung beziehen. Und das ist ein Problem. Und wir müssen besser werden im Unterscheiden. Aber werfen wir doch mal noch einen Blick drauf, was Jesus dazu sagte, weil ich finde das sehr spannend. Und dazu möchte ich euch ein Gleichnis vorlesen, nämlich in Matthäus 13, 24 bis 30. Und ich lese aus der Übersetzung das Buch, weil die oft noch nicht so oft zitiert wurde und das uns manchmal hilft, neu zuzuhören. Jesus vertraute ihnen noch eine andere Beispielserzählung an. Er sagte, man kann die neue Wirklichkeit, die neue Weltordnung, in der Gott alles bestimmt, das Reich Gottes, mit einem Menschen vergleichen, der startete und gutes Saatgut auf seinen Acker einstreute. Doch in der Nacht, als alle Menschen schliefen, kam sein Feind und streute Unkrautsamen mitten unter das Getreide. Danach ging er wieder fort. Diese Unkrautsamen heißt Taumelolch, ich kenne das nicht, oder Afterweizen. Gemeint ist Weizen, sehr ähnlich sehendes, giftiges Unkraut. Dieses Unkraut ist also giftig, sieht aber dem Weizen sehr ähnlich. Als dann die Saat aufging und die Ähren sich entwickelten, erschien auch das Unkraut. Da kamen seine Angestellten zum Landbesitzer und sagten, Herr, du hast doch gutes Saatgut auf deinen Acker ausgestreut. Woher kommt das ganze Unkraut? Er antwortete, einer, der gegen uns ist, hat das getan. Einer, der gegen uns ist. Da sagten seine Angestellten, willst du, dass wir auf das Feld gehen und das Unkraut ausreißen? Da sagte er nein, denn sonst reißt ihr noch den guten Weizen mit dem Unkraut aus. Lasst es bis zur Erntezeit zusammen heranwachsen. In der Erntezeit werde ich dann den Erntearbeitern den Auftrag geben, sammelt zuerst das Unkraut ein, bindet es in Bündeln zusammen, damit es verbrannt wird. Aber den Weizen bringt in meine Scheune. Das Gleichnis erklärt, was auf Erden, in unseren Gemeinden, in den Leben von uns Christen und allen Menschen passiert ist und weiter geschieht. Gott hat eine lebensbejahende, nährende und fruchtbringende Erde geschaffen. Und Gott hat wachsenden, nährendes und lebenserhaltendes Saatgut in diese Erde gepflanzt. Und danach ist der Feind gekommen und hat Täuschung und Lügen in die Welt gebracht. Im Gleichnis die Saat des Unkrauts. Nicht nur ein Kraut, das kein Brot hervorbringen wird, sondern das giftig ist. Das giftige Unkraut wächst genauso wie der nährende Weizen. Aber die Frucht, das Ergebnis des Widersachers bleibt lebensverachtend, schädigend und ein leeres Versprechen. Dennoch ist es immer wieder so, dass das Unkraut dem Weizen den Lebensraum raubt, den er braucht, um zu gedeihen und etwas Nährendes hervorzubringen. Diese beiden Dynamiken, das Nährende, Lebensbringende und das Schädigende, Leere, sehen wir in der Welt, das sehen wir in der Gesellschaft, das sehen wir leider auch in unseren Gemeinden, das sehe ich in meinen Beziehungen zum Teil und in meinem eigenen Herzen. Doch die Angestellten des Sämanns im Gleichnis erkannten den Unterschied zwischen dem guten Weizen und dem Unkraut. Das dürfen wir nicht überlesen. Sie ließen sich nicht von der Ähnlichkeit der Pflanzen täuschen. Sie kannten den echten Weizen und sie wussten um das Unkraut, das dem Weizen so ähnlich sieht, aber eine giftige Pflanze war. Ich weiß nicht, wie es dir geht, aber ich will zu den Knechten gehören, die den Unterschied zwischen dem Weizen und dem giftigen Unkraut erkennen. Und noch etwas fällt mir an den Angestellten des Sämanns auf. Sie waren verwundert. Wie konnte es sein, dass dieser gute Bauer so viel giftiges Zeug zwischen seinem Weizen hatte? Offenbar kannten sie die Persönlichkeit des Sämanns. Da stimmte doch was nicht. Einer, der gegen uns ist, hat das getan. Doch Gott, der Sämann in der Geschichte, beschloss, das Unkraut in der Welt nicht sofort radikal zu entfernen. Warum denn nicht? Ich haderte sehr lange damit, dass Gott von sich selbst sagt, dass er gerecht ist und liebend, aber diesen Manipulieren selten das Handwerk legt, sie oft lange nicht entlarvt und sie so viel Schaden anrichten. In ihren Beziehungen, in den Gemeinden, im Leib Christi, aber natürlich auf der ganzen Welt. Warum reißt Gott das Unkraut nicht radikal und ein für alle Mal aus? Er gibt einen Grund an, um nicht den Weizen, das Gute, zu entwurzeln. Ja, und das passiert, wenn wir Heranwachsendes ausreißen, da entwurzeln auch die Pflanzen rechts und links. Gott lässt das giftige Unkraut wachsen, damit das Gute, was wächst, nicht entwurzelt wird. Aber wir als Mitarbeiter haben doch eine Verantwortung. Wenn wir das Gleichnis hier von Jesus ernst nehmen, erkennen die Mitarbeiter Gottes den Unterschied zwischen dem Weizen und dem giftigen Unkraut. Das bedeutet für mich, dass ich in der Verantwortung stehe, welche Saat ich in meinem Herzen kultiviere, in meinem Herzensgarten wachsen lasse. Das bedeutet auch, dass ich entscheide, ob ich in meinen Beziehungen Nährendes wachsen lasse oder Unkraut wuchern lasse. Und es gibt die Zeit des Sortierens. Eine Zeit, in der ausgerissen und das Schädliche vernichtet wird, verbrannt. Dieses Gleichnis ist bei weitem nicht alles, was Jesus zum so tun als ob oder zu Scheinheiligkeit oder religiösem Machtmissbrauch und Geltungssucht sagt. Im Gegenteil. Jesus konfrontierte diese Dinge in den Evangelien stets klar und ohne Umschweife und oft auch öffentlich. Ich finde, diese Stellen anzugucken, gerade wenn du auch in Leitung bist und in Leiterschaft, ist es wichtig, gerade auch wenn du Theologe bist, ist es wichtig, diese Stellen anzugucken und zu entschlüsseln. Gerade in unserer Zeit, wo wir niemandem zu nahe treten dürfen und klare Worte schneller als Unbarmherzigkeit getadelt werden. Und das können wir Paulus gut schreiben. Er war ziemlich klar und direkt. Und er war nicht manipulativ. Wenn immer ich versucht habe herauszufinden, ob die Manipulatoren, die in meinem Leben großen Schaden angerichtet hatten, hauptsächlich durch ihre Prägung manipulieren oder hauptsächlich durch die Unfähigkeit, vielleicht die wirkliche Unfähigkeit, sich selbst zu betrachten, weil frühkindlich schon so vieles verbockt wurde. Oder hauptsächlich durch Ungehorsam Gott gegenüber. Denn die Verweigerung von Umkehr ist nun mal Ungehorsam gegenüber Gott. Dann verstricke ich mich in Argumenten und verheidere mich in Gegenargumenten. Wer kann denn die Komplexität vom Menschsein beurteilen? Für dieses Urteil, wer macht's extra, wer nicht? Wo muss ausgerissen werden? Was soll weiter wachsen? Was wird verbrannt? Was wird überleben, was nicht? Wie viel Toxizität halten wir aus? Wo stellen wir uns auf? Für dieses Urteil braucht es ein übernatürliches Wissen, das die Gedanken und Beweggründe von jedem Menschen kennt. Es braucht einen übernatürlichen Verstand, der die Geschichte von unehrlichen Menschen bis ins kleinste Detail kennt, dessen Fähigkeiten, dessen Unfähigkeiten und die Verantwortlichkeit der Menschen eruieren kann. Es braucht ein Wesen, das um die vorangegangenen Generationen, wenn es schon seit Generationen so läuft, Belastungen und Flüche weiß. Es braucht jemanden, der voll und ganz wahr und gerecht ist. Es braucht dich, lebendiger Gott. Es braucht dich, heiliger Gott. Du allein kannst das. Ich weiß nicht und werde es nie abschließend beurteilen können, welche Menschen wie durchs Feuer hindurch gerettet werden, wie im 1. Korinther 3,14 steht. Wir alle werden durchs Feuer gehen und das wird übrig bleiben, was aus Gott geboren ist. Und ich weiß nicht, bei welchen nach dem Feuer zu wenig übrig sein wird, um noch gewogen zu werden, wie es im Buch Daniel heißt. Mene, gezählt hat Gott die Tage deiner Herrschaft und macht dir ein Ende. Tekel, gewogen wurdest du auf der Waage und zu leicht befunden. Ich und wahrscheinlich auch du, wir vermögen weder die Tage des Einflusses der Menschen zu zählen, noch deren Gewicht zu wägen. Aber ich vermag, mich für das Recht einzusetzen. Das kann ich. Ich kann unterscheiden zwischen echtem Weizen, nährendem und destruktivem Giftigen, wenn ich mich damit auseinandersetze. Und ich persönlich, ich habe mich entschieden, ich werde bezüglich Manipulation, Vertuschung von geistlichem, seelischem und körperlichem Missbrauch gerade in christlichen Kreisen Stellung beziehen und mich positionieren. Denn im Epheser 5,11 heißt es, und beteiligt euch unter keinen Umständen an irgendeinem Tun, das der Finsternis entstammt und daher keine guten Früchte hervorbringt. Deckt solches Tun viel mehr auf. Das halte ich auch für klare Worte.
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2: Herzlich willkommen zu unserer Sendereihe Durch die Bibel. Ich freue mich, dass Sie sich Zeit nehmen, auf Gottes Wort zu hören und wünsche Ihnen, dass Sie dieses Wort ermutigt und prägt. Im Mittelpunkt steht ein weiterer Abschnitt aus dem Hohelied Salomos, dem Lied der Lieder, wie es auch genannt wird. Bei keinem anderen Buch der Bibel gehen die Auslegungstraditionen so weit auseinander wie bei diesem Buch. Manche sehen in ihm ein Buch, in dem die einzigartige Liebe Gottes zu seinem Volk und zur Gemeinde beschrieben wird. Für andere wiederum ist es lediglich eine romantische Liebesgeschichte zwischen Braut und Bräutigam, die in aller Offenheit auch die erotischen Seiten einer Beziehung anspricht.

Das Hohelied Salomos schildert die romantische Liebesgeschichte zwischen einer jungen Frau und einem Mann und ist an vielen Stellen ziemlich erotisch gefärbt. Aus diesem Grund wurde in früheren Jahrhunderten jungen Menschen immer wieder davon abgeraten, dieses Buch allzu früh zu lesen. Es gab aber im Laufe der Jahrhunderte auch immer wieder Menschen, die den hohen geistlichen Wert dieses Buches hervorgehoben haben. Ich möchte an dieser Stelle Rabbi Akiba zitieren, einen jüdischen Gelehrten, der in der Mitte des ersten Jahrhunderts nach Christus geboren wurde. Er schrieb: In der ganzen Welt gibt es nichts, was jenem Tag gleicht, an welchem das Hohelied Salomos Israel gegeben wurde. Alle Schrift ist heilig, aber das Lied der Lieder gehört zum Allerheiligsten. Ich möchte Sie ermuntern, dieses Buch einmal intensiv zu studieren. Falls Sie verheiratet sind, kann es Ihnen Mut machen, wenn Sie in Ihrer Ehe nicht mehr weiter wissen. Es kann die Liebe zu Ihrem Ehepartner, die vielleicht längst

erstorben ist, neu entfachen. Aber auch wenn Sie besser verstehen wollen, welche Bedeutung die Erotik und die Sexualität für die Ehe haben, ist dieses Buch das Richtige für Sie. Auch wenn Sie ganz grundlegend wissen wollen, was Gott in einer Ehe gut heißt, dann kann Ihnen dieses Buch darüber Aufschluss geben. Es liefert Ihnen sozusagen das Handwerkszeug zu einer gelingenden Ehe, die von Romantik und tiefer Liebe geprägt ist. Egal, ob Sie bereits verheiratet sind oder ob dieser Schritt noch vor Ihnen und Ihrem Partner liegt. Nicht zuletzt kann Ihnen das Hohelied Salomos zeigen, wie sehr Gott Sie liebt. Und das ist aus meiner Sicht das Allerwichtigste. Wie ich schon mehrfach in den vorangegangenen Sendungen erwähnt habe, lässt sich das Hohelied in 5 Zyklen oder in 5 Lieder einteilen. Mit dem ersten Zyklus haben wir uns schon eingehend beschäftigt. Wir haben das gegenseitige Kennenlernen zwischen zwei Menschen miterlebt, wie sie sich gegenseitig Komplimente machen und wie die Sehnsucht nach der Nähe des anderen gewachsen ist. Zum Abschluss kam dieses erste Lied oder der erste Zyklus mit Vers 4 im 2. Kapitel, wo es heißt, »Er führt mich in den Weinkeller und die Liebe ist sein Zeichen über mir.« Nach dem Kennenlernen ist die junge Frau bereit für ein Treffen in trauter Zweisamkeit. Sie ist sich inzwischen sicher, dass er es gut mit ihr meint. Sie ist sich seiner Liebe gewiss und lässt sich gerne von ihm an einen schönen Ort führen. Der zweite Zyklus des Hohelieds umfasst nach meiner Meinung und der mancher Theologen die Verse 5 bis 17 des 2. Kapitels und beschreibt die Verabredung der beiden Liebenden zu einem Rendezvous in der aufblühenden Natur des Frühlings. Ich lese die Verse 5 bis 7, auf die ich schon in der letzten Sendung eingegangen bin, noch einmal vor. Ihr erquickt mich mit Traubenkuchen und labt mich mit Äpfeln, denn ich bin krank vor Liebe. Seine linke liegt unter meinem Haupte und seine rechte herzt mich. Ich beschwöre euch, ihr Töchter Jerusalems, bei den Gazellen oder bei den Hinden auf dem Felde, dass ihr die Liebe nicht aufweckt und nicht stört, bis es ihr selbst gefällt. Diese Verse werden von der jungen Frau gesprochen. Es spricht vieles dafür, die Verse 5 und 6 als Ausdruck ihres Verlangens zu übersetzen und nicht im Sinne, dass sie es schon erhalten hat. Sie sehnt sich danach, Traubenkuchen und Äpfel zu genießen, um die Wartezeit zu verkürzen. Denn sie wünscht sich zutiefst, wieder mit ihrem Geliebten zusammen zu sein. Diese Sehnsucht ist für sie so stark, dass es ihr fast körperlich wehtut und sie sich krank fühlt. Gleichzeitig weiß sie aber auch, dass ihre Gefühle nicht der Maßstab ihres Handelns sein sollten. So sagt sie zu ihren Freundinnen eindringlich, Vers 7, »Ich beschwöre euch, ihr Töchter Jerusalems, bei den Gazellen oder bei den Hinden, also den Hirschkühen, auf dem Felde, dass ihr die Liebe nicht aufweckt und nicht stört, bis es ihr selbst gefällt.« Dieser Vers kommt noch an zwei anderen Stellen in fast identischem Wortlaut im Hohelied vor. Man kann ihn deshalb als den Motto-Vers des Hohelieds bezeichnen. Es geht darum, deutlich zu machen, dass in einer Liebesbeziehung der richtige Zeitpunkt wichtig ist. Für die junge Frau ist klar, dass es nicht zu jeder Zeit sinnvoll ist, eine Beziehung zum anderen Geschlecht einzugehen. Sie beschwört ihre Freundinnen bei den Gazellen oder Hirschkühen auf dem Felde, den richtigen Zeitpunkt der Liebe abzuwarten und nichts zu überstürzen. Gerade die Emotionen sollten nicht der Maßstab des Handelns sein, sondern es gilt, die Gesetzmäßigkeiten, die der Liebe innewohnen, zu beachten. Es ist wichtig, sich auf den Zeitplan der Liebe einzulassen. In Vers 8 unseres Bibeltextes wird nun die Ankunft des Geliebten beschrieben. Endlich hat das Warten ein Ende und die junge Frau ruft, »Da ist die Stimme meines Freundes. Siehe, er kommt und hüpft über die Berge und springt über die Hügel.« Voller Spannung hat die junge Frau die Ankunft ihres Geliebten erwartet. Es ist sehr schön zu sehen, wie die Braut sich auf die Rückkehr des Bräutigams freut und welch frohe Erwartungen sie daran knüpft. Es wirkt fast so, als sei sie immer wieder ans Fenster gegangen, um den Horizont nach ihm abzusuchen.
Vielleicht erinnern Sie sich auch an solche Momente in Ihrem Leben, in denen Sie sehnlichst die Ankunft eines lieben Menschen erwartet haben. Wie schön ist es dann, ihn von Weitem zu sehen und endlich die Stimme dieses Menschen zu hören. Ich möchte Ihnen gern eine ganz persönliche Frage stellen. Wie wichtig und bedeutsam sind Ihnen die Menschen in Ihrer Nähe? Was empfinden Sie, wenn Ihr Ehepartner, Ihre Kinder, Ihre Eltern oder ein lieber Freund oder eine Freundin nach einer längeren Reise zurückkehren? Die junge Frau hier freut sich riesig darüber, ihren Geliebten zu sehen und seine Stimme zu hören. Ich möchte an dieser Stelle einen Vergleich ziehen zum Hören auf die Stimme von Jesus. Sein Rufen hat eine besondere Bedeutung für diejenigen, die ihm nachfolgen. In Johannes 10, ab Vers 27 sagt Jesus: Meine Schafe hören meine Stimme, und ich kenne sie, und sie folgen mir. Und ich gebe ihnen das ewige Leben, und sie werden nimmermehr umkommen, und niemand wird sie aus meiner Hand reißen. Wer zu Jesus Christus gehört, erkennt seine Stimme, so wie Schafe die Stimme ihres Hirten kennen. Die Gemeinde Jesu besteht aus lauter Menschen, die von ihm gehört haben. Wir haben von seinem Tod, seiner Grablegung und seiner Auferstehung gehört. Wir haben ihm vertraut. Wir hören auf ihn jeden Tag, und so werden wir auch seine Stimme erkennen, wenn er wiederkommt. Jesus sagt: Meine Schafe hören meine Stimme. Das bedeutet, die Schafe wissen, wer der Hirte ist. Und dies wird auch so sein, wenn Jesus zurück auf diese Erde kommt. Wenn Jesus Christus kommt, um seine Gemeinde aus dieser Welt herauszuführen, dann wird er selbst, der Herr, wenn der Befehl ertönt, wenn die Stimme des Erzengels und die Posaune Gottes erschallen, herabkommen vom Himmel, und zuerst werden die Toten, die in Christus gestorben sind, auferstehen. So steht es im 1. Thessalonicher Brief, Kapitel 4, Vers 16. Es ist seine Stimme, die ertönen wird. Schauen wir uns in unserem Bibeltext die zweite Hälfte von Vers 8 an. Dort heißt es über den Geliebten: Er hüpft über die Berge und springt über die Hügel. Das ist natürlich ein poetisches Bild, das hier gezeichnet wird. Für den jungen Mann sind Hügel und Berge kein Problem, wenn er seine Geliebte treffen möchte. Er kommt auch nicht etwa gemächlich schlendernd heran und fragt sich: Warum habe ich mich überhaupt auf den Weg gemacht? Nein, er springt und hüpft förmlich aus lauter Vorfreude auf die Begegnung mit seiner Braut. Auch dies können wir auf Jesus beziehen. Vor einigen Jahren habe ich einmal eine Predigtreihe über Jesus gehalten, über seine Augen, die voller Tränen sind, über seine Lippen und seine Hände. Und ich habe auch eine Predigt über Psalm 22 gehalten. In diesem Psalm geht es, wenn man ihn prophetisch deutet, um das Leiden und den Schmerz Christi und um seinen Tod am Kreuz. Bezeichnenderweise wurde dieser Psalm, so steht es in Vers 1, nach der Melodie gesungen: Die Hirschkuh, die früh gejagt wird. Ich stelle mir vor, wie die ganze Nacht hindurch Hunde der Hirschkuh hinterhergehetzt sind. Dies ist ein Bild für das, was Jesus erleiden musste. Seine Feinde haben versucht, ihn zur Strecke zu bringen und zu zerstören. In Vers 17 des Psalms lesen wir: Denn Hunde haben mich umgeben und der bösen Rotte hat mich umringt. Sie haben meine Hände und Füße durchgraben. Was die Hirschkuh anbelangt, so sehen wir, wie sie auf der Höhe des Berges steht, als die Morgenröte aufsteigt. Und Jesus, er wurde durch seine Auferstehung vom Tod errettet, und eines Tages wird er wiederkommen. Ganz ähnlich wie der Bräutigam in der Beschreibung im Hohelied voller Vorfreude die Hügel hinunterspringt, so wird Jesus zu seiner wartenden Gemeinde zurückkehren. Nachdem der junge Mann das Haus seiner Liebsten erreicht hat, geht er aber nicht sofort zu ihr hinein. Er stürmt nicht zu ihr, sondern lässt sich Zeit, sie durch das Fenster zu beobachten und sie anzuschauen. In Vers 9 wird dies beschrieben. Dort steht: Mein Freund gleicht einer Gazelle oder einem jungen Hirsch. Siehe, er steht hinter unserer Wand und sieht durchs Fenster und blickt durchs Gitter.
Der Vergleich mit einer Gazelle und einem jungen Hirsch deutet wohl Beweglichkeit und Ausdauer, aber auch Lebensfreude an. Es hat dem jungen Mann nichts ausgemacht, den langen Weg über Hügel und Berge auf sich zu nehmen, um sein Mädchen zu sehen. Kein Weg war ihm zu weit. Die Vorfreude hat ihm Ausdauer und Kraft gegeben. Und schon steht er vor dem Haus und schaut durch die vergitterten Fenster nach innen. Der junge Mann sucht seine Geliebte. Er sucht die Begegnung mit ihr und den Blickkontakt. Auch hier merken wir, dass sein Handeln überlegt ist. Er ist nicht unbesonnen stürmisch, sondern er zügelt seine Vorfreude. Er hat seine Emotionen unter Kontrolle und bleibt, trotz aller Verliebtheit, Herr seines Handelns. Er bleibt erst einmal vor dem Haus stehen und schaut nach innen. Auch dieses Bild können wir wieder auf Jesus beziehen. Es ist auch heute so, als würde Jesus unsichtbar hinter einer Wand stehen, wie es im Bibeltext über den jungen Mann heißt. Jesus ist zu Gott zurückgegangen, um an seiner Rechten zu sein, und wir sind hier unten auf der Erde. Mich erinnert diese Situation an die Speisung der 5000. Danach ist Jesus auf den Berg gegangen, um zu beten, und seine Jünger befanden sich mittlerweile in einem Boot auf dem See Genezareth und gerieten in einen Sturm. Genauso befinden wir uns als Gemeinde heute in einem Sturm, während er zur Rechten Gottes sitzt. Er ist sozusagen auf der anderen Seite der Wand, und alles Mögliche hier auf dieser Erde stürmt auf uns ein. Die Welt um uns herum, unsere eigene sündige Natur, der Teufel. Doch es gilt, was Johannes der Täufer gesagt hat. Er ist mitten unter euch getreten, den ihr nicht kennt. Ja, die Welt kennt Jesus Christus nicht, weil er nicht sichtbar ist. Er ist hinter einer Wand aus Gleichgültigkeit und Rebellion gegenüber Gott, hinter einer Wand von Sünde. Doch er ist da. In unserem Text im Hohelied steht der junge Mann draußen vor dem Haus. Er hat den weiten Weg auf sich genommen, um zu seiner Freundin zu kommen. Vielleicht musste er erst einmal ein wenig vor dem Haus verschnaufen. So ist er draußen geblieben und hat sie von außen beobachtet. Er überstürzt nichts, sondern ist besonnen und beginnt zu ihr zu sprechen. Sie berichtet ab Vers 10, »Mein Freund antwortet und spricht zu mir«, »Steh auf, meine Freundin, meine Schöne, und komm her. Denn siehe, der Winter ist vergangen, der Regen ist vorbei und dahin. Die Blumen sind aufgegangen im Lande, der Lenz ist herbeigekommen, und die Turteltaube lässt sich hören in unserem Lande. Der Feigenbaum hat Knoten gewonnen, und die Reben duften mit ihren Blüten. Steh auf, meine Freundin, und komm, meine Schöne, komm her.« Auch hier merken wir, wie überlegt der junge Mann handelt. Er steht nicht ziellos, hilflos oder sprachlos vor der Tür des Mädchens, sondern hat seine weiteren Schritte bewusst bedacht. Er hat einen guten Plan für die Gestaltung seiner Beziehung. Mit dem wunderbaren Kompliment, meine Freundin, meine Schöne, lädt er sie ein zu einem Rendezvous in der Natur. Und er begründet seine Einladung mit den Worten, denn siehe, der Winter ist vergangen, der Regen ist vorbei und dahin. Die Blumen sind aufgegangen im Lande, der Lenz ist herbeigekommen. Diese Worte sind in ihrem hebräischen Wortlaut ein Glanzstück altisraelitischer Poesie. Der ganze Abschnitt, bestehend aus den Versen 8 bis 17, ist sehr kunstvoll aufgebaut. Wobei die sprachlichen Eigenheiten nicht nur schmückendes Beiwerk sind, sondern ihre Schönheit ist ein Teil der Botschaft. Die aufregende Situation der Wiedersehensfreude wird regelrecht mit Worten gefeiert. Wenn der Autor damals so viel Wert darauf gelegt hat, diesen Abschnitt des Bibeltextes so kunstvoll zu gestalten, dann ist dies ein Zeichen dafür, dass es nicht gleichgültig ist, wie man die Zeit des Kennenlernens und der ersten gemeinsamen Treffen gestaltet. Es ist gut und wichtig, die gemeinsame Zeit sinnvoll zu planen und zu gestalten. Der junge Mann hat sich überlegt, seine Geliebte in die freie Natur einzuladen.
Er beschreibt in wunderbaren Worten, wie der Frühling gerade Einzug hält und wie wunderbar sich die Natur präsentiert. Er weiß, dass seine Geliebte, die die Natur liebt, sicher nicht widerstehen kann. Zweimal macht er ihr in der Einladung Komplimente und bezeichnet sie als meine Freundin und meine Schöne. Er kann sicher sein, dass sie seiner wohlüberlegten und feinfühligen Einladung gerne folgen wird. Ich möchte aber auch hier wieder eine geistliche Deutung des Textes erwähnen. Der Satz »Steh auf, meine Freundin, meine Schöne und komm her« kann als Bild für Christus und die Gemeinde stehen. Christus hat die Gemeinde so sehr geliebt, dass er sich selbst für sie hingegeben hat. Und er wird wiederkommen und die Gemeinde aus dieser Welt herausführen. Er selbst sorgt dafür, dass seine Braut, die Gemeinde, in ganzer Reinheit vor ihm steht. Er hat sie geheiligt und er reinigt sie durch das reinigende Wasser seines Wortes. Das ist der Grund, warum es wichtig ist, die Bibel zu lesen und besser zu verstehen. Christus möchte die Gemeinde als untadelige Braut zu sich bringen, ohne Unreinheiten und Makel. Im zweiten Teil unseres Bibelabschnittes wird der beginnende Frühling beschrieben. Die Winterzeit, in der es viel geregnet hat, ist vorbei und nun beginnt der Frühling. Eine Zeit voller Gesang. Ich möchte an dieser Stelle auf eine Parallele in den Evangelien hinweisen. Wenn wir das Lukas-Evangelium lesen, dann stellen wir fest, dass Gesang dort eine große Rolle spielt. Lukas beginnt sein Evangelium nicht erst mit der Geburt von Jesus, sondern schon viel früher als die anderen Schreiber. Er dokumentiert auch die verschiedenen Lieder, die mit der Geburt von Jesus im Zusammenhang stehen. Da gibt es das Lied von Zacharias, das Lied von Elisabeth, das Lied von Maria, das Lied von Hanna und auch das Lied von Simeon. Oft beginnen Menschen, denen Gott begegnet, zu singen. Auch die erste Gemeinde hat gesungen und hat die damalige römische Welt auf sich aufmerksam gemacht. Und eines Tages, wenn wir im Himmel in Gottes Gegenwart stehen werden, werden wir dem Herrn ein neues Lied singen, weil er so wunderbare Dinge getan hat. Die Turteltaube lässt sich hören in unserem Lande, heißt es weiter in unserem Text. Hiermit ist die wilde Taube gemeint, die auch heute noch überall zu finden ist. Ich habe sie in Israel gesehen. Sie sah unserer heimischen Taube sehr ähnlich, wenn sie auch etwas kleiner ist. Die Taube war schon seit jeher ein Symbol des Friedens, schon seit der Zeit, als Noah auf seiner Arche eine Taube aus dem Fenster ließ, um zu prüfen, ob die Wasserfluten inzwischen zurückgegangen seien. Der Ölzweig, den die Taube dann im Schnabel hatte, war ein Zeichen des Friedens. Ein Zeichen dafür, dass das Gericht vorbei war. Auch für uns als Gemeinde ist eine Zeit des Friedens angebrochen, denn das Gericht stellt für uns keine Bedrohung dar, weil Christus die Strafe für uns getragen hat. Er hat sie an unserer Stelle auf sich genommen. Wir sind gerettet. Nicht aufgrund dessen, was wir sind, sondern aufgrund dessen, was Christus für uns getan hat. Liebe Hörer, Ihre Sünden liegen entweder auf Ihnen selbst oder auf Christus, wie es Martin Luther einmal formuliert hat. Wenn die Sünden auf Ihnen liegen, dann steht Ihnen das Gericht noch bevor. Wenn Sie aber Christus vertraut haben, dann liegen Ihre Sünden auf ihm. Jesus hat sie für Sie getragen und das Gericht Gottes ist sozusagen schon Vergangenheit. Was für eine wunderbare Botschaft! Diese Wahrheit kann uns durch jeden neuen Tag tragen und uns tiefe innere Freude geben.

0: ist die Stimme, die immer bleibt.
1: Im Mittelpunkt dieser Sendung stand ein weiterer Abschnitt aus dem Hohelied Salomos. Im hebräischen Bibeltext wird es als das Lied aller Lieder bezeichnet. Zu Recht, wie ich meine, denn hier wird, wie in keinem anderen Buch der Bibel, die Beziehung zwischen zwei jungen Menschen beschrieben, die sich lieben. Ich finde, dass das Hohelied ein wahres Gottesgeschenk ist, denn es gibt uns wichtige Hinweise auf den Umgang von Liebenden miteinander, die auch heute noch Bedeutung haben. Das Hohelied fordert jeden auf, sich bewusst danach zu richten, was der Liebe gut tut und sich nicht nur von eigenen Gefühlen und der Leidenschaft beeinflussen zu lassen. Die Zeit vor der Eheschließung dient dazu, sich näher zu kommen, ohne dass die Sexualität schon eine aktive Rolle spielt. Diese Zeit ist dazu da, um herauszufinden, ob man wirklich zueinander passt und ob man bereit ist, Verantwortung zu übernehmen. Und letztendlich geht es auch darum, die Tiefe der Liebe und Hingabe des anderen zu ergründen. Ich verabschiede mich nun von Ihnen bis zur nächsten Ausgabe der Sendereihe Durch die Bibel. Bis dahin, auf Wiederhören und Gottes Segen mit Ihnen.

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0: Hoch oben in den peruanischen Anden leben die Nachfahren der Inka, die Quechua. Viele Bergbewohner sind bitterarm und haben keinen Zugang zu medizinischer Versorgung. Um ihre Not zu lindern, gründet das Arztehepaar John in dieser Region ein modernes Krankenhaus. Mittlerweile ist auf 2600 Metern Höhe ein großes Netzwerk entstanden. Eine Augen- und Zahnklinik, eine Schule, ein Medienzentrum mit Radio- und TV-Studio. Für den Initiator und Krankenhausdirektor Dr. Klaus-Dieter John ist die Entwicklung von Diospisujana kein Zufall.
1: Ich habe oft Diospisujana in Medien als ein Experiment mit Gott bezeichnet. Wir wollten ein Hightech-Krankenhaus, was es sonst nicht gibt, für die Armen. Ein Ehepaar zieht in die Anden, lebt da auf Matratzen am Boden eines Lehmhauses, so war es 2003, und hat diesen Traum, man würde eher sagen Hirngespinst, ein Multimillionen-Krankenhaus zu gründen. Und dann kamen ja noch viele andere Arbeitszweige hinzu. Sowas geht hier gar nicht. Aber Gott hat's gemacht, durch seine Fügungen und Wunder, sodass am Ende Hunderttausende geholfen haben. Wir haben einen großen Freundeskreis, der regelmäßig hilft, und 270 Firmen haben auch geholfen. Aber in jeder Geschichte steckt die Hand Gottes drin.
0: Zwei inspirierende Diospisujana-Geschichten hören Sie heute im Lesezeichen. Wir lesen aus dem vierten Buch von Klaus-Dieter John, Ein Experiment mit Gott. Schön, dass Sie eingeschaltet haben. Mein Name ist Simone Nickel.

0: Diyospi Suyana. Der Name des humanitären Hilfswerks bedeutet in der Quechua-Sprache: Wir vertrauen auf Gott. Dieser Glaube hat das Gründerehepaar Martina und Klaus-Dieter John in den vergangenen 20 Jahren durchgetragen. Immer wieder ermutigt, Neues zu wagen und geholfen, Herausforderungen zu bewältigen. In den peruanischen Anden ist ein Ort der Hoffnung entstanden. Im Missionshospital werden Berglandbewohner für einen symbolischen Beitrag von 1 Euro behandelt. Getragen wird die christliche Initiative von Spenden und vielen Ehrenamtlichen, die sich mit Herzblut einsetzen. Ärztinnen, Ärzte und medizinische Fachkräfte aus aller Welt bringen ihr Know-how ehrenamtlich ein. Wer sich für ein paar Jahre im Missionshospital engagiert, benötigt einen eigenen Unterstützerkreis. So auch Sabine Teichert. Ihren Weg nach Peru und die bewegende Lebensgeschichte eines Förderers schildert Klaus-Dieter John in seinem Buch »Ein Experiment mit Gott«. Es liest Markus Stratner.
1: Am 1. Juli 2020 durfte Sabine Teichert mit besonderer Genehmigung des Außenministeriums nach Peru einreisen, trotz Corona. In den Monaten danach stieg sie vom Neuankömmling zur Pflegedienstleiterin auf. Das heißt, sie ist allen Krankenschwestern und Pflegern weisungsbefugt. Ich würde das eine erstaunliche Karriere nennen. Die liebenswerte Frau aus Nordhessen weiß übrigens ganz genau, warum sie am Hospital Diyospi Suyana arbeitet. Ihr ehrenamtlicher Einsatz in Kurawasi war nicht eine Idee des Augenblicks, keine Flause aus der Kindheit und auch kein Versuch, aus einer überstrukturierten westlichen Gesellschaft auszusteigen. Hier einige ihrer Stationen. Sabine Teichert wurde in Hofgeismar geboren. Sie absolvierte die mittlere Reife und dann eine 3-jährige Lehre zur Gärtnerin. Danach wurde sie Arzthelferin. 10 Jahre war sie selbstständig für Kosmetik und Fußpflege und schließlich Fachangestellte für Dialyse. Ihre Biografie spricht von ihrer enormen Flexibilität und einer gewissen Risikobereitschaft, neue Wege zu gehen. Der große Umbruch erfolgte im Jahr 2012. Aus heiterem Himmel erfuhr Sabine von ihrer Krebsdiagnose. Die Angst kroch in ihr hoch. Aber sie hatte das Gefühl, ihr Lebensauftrag läge noch vor ihr. »Gott«, betete sie, »wenn du mich wieder gesund machst und ich 50 Jahre alt werden darf, gehört dir der Rest meines Lebens.« Dieses Gebet wurde seit ihrer Heilung die feste Basis ihres Lebens. 3 Jahre später kam es zu einer wichtigen Weichenstellung. Unvermittelt fragte ihr Chef auf der Dialysestation, ob sie nicht an einer Krankenpflegeausbildung Interesse hätte. Sabine war schon Mitte 40. »Eigentlich war ich völlig perplex«, sagt die Hessin, »aber im Gebet habe ich gemerkt, dass diese Richtungsentscheidung dem Willen Gottes entsprach. Warum, war mir allerdings nicht so klar.« Einige Monate später hörte sie im Radio ein Interview mit mir. Sabine erinnert sich. »Ich habe nur noch den Abspann mitbekommen, aber dann sogleich im Internet recherchiert. Als ich das Bild vom Krankenhaus auf der Homepage gesehen habe, hat es mich voll getroffen. Das ist es. Genau da musst du hin.« Das Buch »Ich habe Gott gesehen« las Sabine in 2 langen Nächten. Spätestens jetzt verstand sie, warum sie die Herausforderungen einer weiteren 3-jährigen Ausbildung annehmen sollte. Die Mutter einer erwachsenen Tochter kam tatsächlich am Missionsspital Diyospi Suyana an, wortwörtlich und im übertragenen Sinne. 5 Jahre lang befand sich ihre Wirkungsstätte auf 2600 Meter Höhe inmitten der Anden. Wenn man jemanden als eine Säule im Team bezeichnen konnte, dann sie. Den Pflegedienst des Hospitals Diyospi Suyana leitete sie mit einem unglaublichen Engagement, das mir den größten Respekt abverlangte. Wie alle unsere Missionare wird Sabine Teichert von einem Freundeskreis unterstützt. Eine Reihe von Privatpersonen verfolgt engmaschig ihren Einsatz in Peru. Und weil Sabine sie als Person überzeugt, helfen sie ihr durch regelmäßige Überweisungen. Eine dieser treuen Seelen ist Peter Häberle, ein waschechter Baden-Württemberger. Fleißig, innovativ, erfolgreich. In seiner Jugendzeit war er etwas christlich angehaucht und spielte sogar in einem Posaunenchor mit. Als 26-Jähriger zog er nach Gronau in Nordrhein-Westfalen. Der Überflieger eröffnete ein Textilkaufhaus und in nur 2 Jahren kamen 15 weitere Filialen hinzu. Erfolg auf der ganzen Linie. Das Geld floss in Strömen und ermöglichte ihm den Eintritt in die High Society. Empfänge und Feste. Peter natürlich in der ersten Reihe. Beste Kontakte in Politik und Wirtschaft. Und schnell hatte er sich an die teuren Alkoholiker gewöhnt. Vor der Tür seiner Villa standen 4 Wagen der Extraklasse. Manchmal waren es auch einige mehr. Geld? Kein Thema. Am Wochenende fuhr er in der Formel 5 als Amateurrennfahrer mit. Peter Häberle auf der Überholspur. Zeit für seine 2 Kinder hatte er keine und für seine Frau eher selten. 1976 verkaufte der erfolgreiche Unternehmer sein Textilimperium. Er wusste nämlich, wie er noch schneller die Einnahmen steigern konnte. Er zog nach Pforzheim und gründete eine Immobilienfirma. 400 Mitarbeiter in seinem eigenen Verwaltungskomplex kauften und verkauften. Sie verwalteten Liegenschaften und investierten. Eine echte Gaudi. Der Rubel rollte, die Kassen klingelten. Zum Netzwerk zählte ein privates Bauunternehmen, das mächtig Gewinne abwarf. Der Werbeslogan von Peter Häberle lautete: Steuern sparen, Vermögen bilden, ohne Eigenkapital. Wer will das nicht? Er wurde Präsident des Fußballclubs von Pforzheim und mit den kräftigen Finanzspritzen von Peter als Mäzen konnte der Verein teure Spieler einkaufen. Unter seiner Regie stieg der Club mehrmals auf und erreichte die Oberliga. Seine vielen Millionen wollten gut angelegt werden. Peter Häberle gründete eine Investmentfirma. Dazu stellte er eigens einen Banker, einen Steuerberater und einen Rechtsanwalt ein. Es galt, die vorhandenen Gelder zu vervielfältigen. 1992 etablierte er in der Schweiz eine AG und transferierte Millionen über die Grenze auf sichere Konten. Seine bankähnlichen Geschäfte bewegten sich längst außerhalb der Legalität, zumal es sich bei 80% der Finanzen um Schwarzgelder handelte. 1994 stieg Peter in das Rotlichtmilieu ein. Bald hatte er 3 große Bordelle in Stuttgart, Heilbronn und Heidelberg. Pro Zimmer gingen Tag für Tag 100 D-Mark an ihn. Und da er eine Menge Zimmer hatte, machte Peter Reibach wie im Bilderbuch. Er merkte gar nicht, dass das Geld ihn längst beherrschte und er im Hamsterrad rannte wie besessen. Die Kapitalgeschäfte im Ausland hatte er nur mit einem Auge verfolgt. Als er schließlich hörte, dass 400 Millionen D-Mark hin und her jongliert wurden, kriegte er plötzlich kalte Füße. Er wollte aus dieser Sache raus. Aber wie? 1995 geriet er ins Fadenkreuz der Bankenaufsicht. Die Maßgabe der Hohen Herren lautete: Beantragen Sie eine Banklizenz oder zahlen Sie allen Anlegern ihre Gelder zurück, innerhalb von 6 Monaten. Peter Häberle wollte weder das eine, noch konnte er das andere. Nach einer Selbstanzeige standen plötzlich Polizisten mit Maschinenpistolen, Richter und Vollstreckungsbeamte in seinem Privathaus. Dann erfolgte die Durchsuchung seines Firmenhauptquartiers. Am gleichen Abend wurde er wegen Verdunklungsgefahr in Haft genommen. Sein Leben glich einem Sturz ins Bodenlose. Das Geld war weg. Der Ruf ruiniert und sein Aktionsradius beschränkte sich auf eine kleine vergitterte Zelle. Es folgten Verhöre vor Gericht. Nach der Konkursanmeldung verschleuderte ein Insolvenzverwalter seinen Besitz. Die Monate verstrichen. Das Urteil lautete 5 Jahre Haft. Für Peter waren es dunkle Wochen, ohne Hoffnung. Das ehemalige Mitglied der feinen Gesellschaft war nun ganz unten gelandet. Verlassen und verkauft. Gott? Nein, der Glaube bringt nichts, dachte Peter. Stattdessen bereitete er seinen Freitod vor. Über geheime Kanäle verschaffte er sich 60 starke Schlaftabletten. Wie ihm ein Arzt später bescheinigte, hätte die Dosis ausgereicht, um 2 Elefanten ins Jenseits zu befördern. Am zweiten Weihnachtsfeiertag 1996 durften seine Frau, sein Sohn mit Schwiegertochter und der 4-jährige Enkel zu Besuch kommen. Sie wussten nichts von dem geplanten Selbstmord am Abend. Der kleine Enkel malte in der Zelle ein Bild. Eigentlich war es eher ein Gekritzel. Einige Linien mit einem schwarzen Punkt. »Sag doch mal dem Opa, was der dunkle Fleck bedeutet.« Der Hosenmatz antwortete, »Der Punkt ist ein Samenkorn für neues Leben.« In diesem Moment passierte etwas völlig Unerklärliches. Peter hatte eine Erscheinung. Vor ihm stand eine Lichtgestalt, und er wusste ohne jeden Zweifel, dass er soeben dem auferstandenen Jesus Christus begegnete, von Angesicht zu Angesicht. Ein tiefer Frieden erfüllte sein Herz. Eine Ruhe, die nicht von dieser Welt war, durchflutete seine Zelle. Das Bekehrungserlebnis war echt. Die Nähe Gottes half ihm, die Jahre der Haft zu überstehen. Bibellesen und Gebet wurden im Gefängnis zu seinem Rettungsanker. Peter organisierte sogar einen Gefangenenchor, der christliche Lieder intonierte. Am 20. Februar 2000 wurde der Immobilienmogul, Multimillionär und Macher der Superlative, bettelarm nach Hause entlassen. Im Herbst 2023 fragte ich ihn am Ende eines langen Gesprächs: »Peter, welches Statement würdest du rückblickend zu deinem Leben abgeben?« Der 83-Jährige dachte kurz nach und antwortete bedächtig: »Ich habe 30 Jahre verschwendet. Mein ganzes Geld hatte keinen wirklichen Wert vor Gott. Ich war gefangen und gebunden. Meine Freiheit fand ich erst durch Jesus Christus.« Peter und Elke Häberle haben Sabine schon mehrmals in Kurawasi besucht. Die drei passen einfach zusammen. Sie bilden ein ungewöhnliches, aber schlagkräftiges Team. Und was mich als Krankenhausdirektor angeht, bin ich stolz, dass ich Peter Häberle kenne, den ehemals größten Bordellbesitzer Süddeutschlands.

0: Erfahrungen und Geschichten rund um das humanitäre Hilfswerk Die Jospisuyana in Peru hören Sie heute im Lesezeichen. In seinem Buch Ein Experiment mit Gott erzählt Klaus-Dieter John, wie es dazu kam, dass ihr Krankenhaus mit einem hochmodernen, teuren MRT ausgestattet wurde.
1: Die S-Convey GmbH, registriert beim Amtsgericht Ulm, hat nichts mit Jospisuyana zu tun. Punkt. Sie dient der Entwicklung textiler Antriebselemente, also Förder- und Transportbänder für Industrie und Handel. Geschäftsführer ist Dr. Stefan Uder, ein fleißiger Unternehmer aus dem Saarland, den es im Laufe seines Lebens nach Baden-Württemberg verschlagen hat. Um die Dinge exakt zu beschreiben, steht Uder einem Netzwerk von 3 Firmen vor und ist ein vielbeschäftigter Mensch. Eines seiner wenigen Hobbys ist die Musik. Und gerne lädt er sich auf Spotify die Lieder herunter, die seine langen Geschäftsfahrten etwas erträglicher gestalten. Die Produktionsstätte liegt in Lauingen an der Donau, etwa eine Stunde Fahrzeit von seinem Wohnort Ellwangen entfernt. An einem Tag im Frühjahr 2022 war Uda wieder einmal auf Spotify. Die Hits der Gruppe Patchwork hatten es ihm angetan. Sie handeln von Gott und der Welt. Und er ist, obwohl kein Teenager mehr, ein echter Fan. Eines dieser Lieder heißt Gottesbeweis. Es geht ins Ohr und die 4 Minuten durften auf seinem Handy nicht fehlen. Doch einige Tage später stellte er fest, dass ihm ein kleines Malheur passiert war. Anstatt schöne Lieder mit Gitarrenklängen, Keyboard-Akkorden und wehmütigen Saxophonen herunterzuladen, war ihm ein Hörbuch in die Download-Liste geraten. Im Titel tauchte ebenfalls der Begriff Gott auf. In seiner Eile hatte er sich vertan. So kann es kommen, wenn man nicht ganz bei der Sache ist. Im Herbst fuhr Uda wie so oft in die Fabrik. Vielleicht war es Neugier. Auf jeden Fall verband er sein Smartphone mit dem Mediasystem seines Wagens. Eine männliche Stimme sagte: »Ich habe Gott gesehen«, ein Hörbuch von Dr. Klaus-Dieter John. Und schon las der Sprecher das erste Kapitel unter der Überschrift »Am Rande des Todes«. Es vergingen nur wenige Minuten und der Autofahrer steckte selbst mittendrin in der Geschichte. Die Dynamik würde er in einer E-Mail folgendermaßen beschreiben: »Ich war fasziniert. Mir liefen die Tränen übers Gesicht und ich fieberte schon am Ende meiner Strecke der Rückfahrt entgegen, bei der ich endlich weiterhören wollte.« Uda machte seine Frau mit Jospisuyana bekannt. Und beide entschlossen sich, unser Werk mit einer großen Finanzspritze zu unterstützen. Aber Uda hat manchmal ziemlich viel um die Ohren. Und die löbliche Absicht geriet in den Wirren der Adventszeit 2022 einfach in Vergessenheit. Ende November 2023 veröffentlichten die Medien die folgende Meldung: Bundespräsident Frank-Walter Steinmeier hat am 22. November in Berlin die Forscher Stefan Bieber und David M. Grotzky von der Erlanger Siemens Healthineers AG und Michael Uder von der Uniklinik Erlangen mit dem Deutschen Zukunftspreis ausgezeichnet, dem Preis des Bundespräsidenten für Technik und Innovation. Professor Dr. Michael Uder, der Bruder von Dr. Stefan Uder, ist Ordinarius der Radiologischen Klinik in Erlangen. Er und 2 Siemens-Ingenieure haben ein MRT entwickelt, das erheblich kleiner ist als die heute üblichen Geräte. Es bietet den Patienten mehr Platz und nutzt ein deutlich schwächeres Magnetfeld. Durch den Einsatz von KI bringt es trotzdem dieselbe Qualität wie die herkömmlichen leistungsstarken MRT. Und weil es mit weniger als 1 Liter Helium gekühlt wird, anstatt der herkömmlichen 1500 Liter, kann es überall auf der Welt eingesetzt werden, zum Beispiel auch in einem Andenland wie Peru. Die Nachricht vom Deutschen Zukunftspreis schlug in der Sippe Uda ein wie eine Bombe. Und Stefan erfuhr von seinem Bruder Michael sämtliche Details brühwarm aus erster Hand. In diesem Moment fiel ihm wieder das Hörbuch ein, das er 2022 völlig überraschend in seinem Wagen gehört hatte. »Dieses MRT wäre doch genau das Richtige für das Hospital Jospisuyana«, schoss es Stefan Uder durch den Kopf. Und weil der Zukunftspreis seine früheren Absichten im Gehirn wieder freigelegt hatte, tätigte er eine überaus großzügige Spende im fünfstelligen Bereich für unser humanitäres Werk in Peru. Sie können sich denken, dass ich sofort aktiv werde, wenn ich von so einer Geschichte erfahre. Ich stand am Fenster meines Büros und hatte Stefan Uder über WhatsApp an der Strippe. Der katholische Unternehmer gab mir bereitwillig Auskunft und stellte mir plötzlich die schwierigste aller Fragen. Dr. John, wie bringen Sie Gott und das Leid der Welt unter einen Hut? Es wurde eine angeregte theologische Diskussion. Wer sich über solch komplexe Themen die Köpfe zermartert, kann auch über das Preisgeld des Deutschen Zukunftspreises reden. So eine nette Angelegenheit geht durchaus leichter über die Lippen. Denn Stefan wusste, dass sich die Herren Bieber, Grotzki und Uda über die Weiterverwendung der 250.000 Euro schon ihre Gedanken machten. Sicherlich hätten sie 2 Wochen lang in Las Vegas einen draufmachen können. Alternativ wäre der Kauf einer Insel in der Südsee in Frage gekommen. Aber als Philanthropen hatten sie Besseres im Sinn. Sie suchten ein Krankenhaus, das diese bahnbrechende Errungenschaft zum Wohle der Menschheit einsetzen würde. In der ersten Januarwoche 2024 reiste ich für eine Woche nach Deutschland. Der 5. von 6 Vorträgen führte mich nach Erlangen. »Nein, der Termin kann heute nicht stattfinden. Es ist etwas dazwischen gekommen«, bedauerte eine Sekretärin im 1. Stock, als ich vor ihr stand. »Das halte ich für unwahrscheinlich, denn Professor Uda hat den Termin gestern extra noch einmal bestätigt.« Die hübsche Dame zuckte mit ihren Schultern. »Dann wissen Sie mehr als ich«, sagte sie und verschwand in den Feierabend. »Herr John, Sie können hochkommen!« Die tiefe Stimme des Professors erschallte vom 2. Stock nach unten. Eigentlich hatte ihn niemand über mein pünktliches Erscheinen informiert. Aber er dachte wohl, wenn ein Deutsch-Peruaner einen Flug von 12.000 Kilometern auf sich nimmt, wird er auch zur rechten Zeit auf der Matte stehen. Natürlich picobello gekleidet und mit den besten Umgangsformen. Denn immerhin ging es um ein MRT. Wir betraten einen Konferenzsaal unter dem Dach mit den üblichen Schrägen. Durchaus anheimelnd. Der Ort wichtiger Entscheidungen. Neben der Leinwand erzählte ein engagierter Missionsarzt, wie etwas Unmögliches durch die Kraft des Glaubens entstanden war. Er sprach von Gott und Gebet, von Angst und Hoffnung. Professor Uda und Dr. Stefan Bieber saßen am Tisch und über Telefon war auch Dr. David Grotzki zugeschaltet. »Herr Bieber, was ging Ihnen durch den Kopf, als Sie meine Präsentation erlebten?« Im Mai 2024 stellte ich dem Wissenschaftler diese Frage. Längst hatten die 3 Preisträger Feuer gefangen und suchten einen Weg, um uns zu helfen. »Ich dachte, der John ist ein Verrückter, aber er passt zu uns.« Als ich dieses Kapitel schrieb, ließ ich mir den Hergang der Ereignisse noch einmal genau von Stefan Uda erzählen. »Herr John, es war ganz merkwürdig«, sinnierte der Unternehmer während unserer Unterhaltung. »Nach unserer Spende erhielt ich einen riesen Geschäftsauftrag, der meine Überweisung für Dios Bisuyana mehr als wettmachte.« Eine interessante Beobachtung. »Wir können uns den Segen Gottes natürlich nicht erkaufen«, aber auf geheimnisvolle Weise belohnt Gott unsere Großzügigkeit. Oder, um es umgangssprachlich auszudrücken, der da oben lässt sich nicht gerne lumpen. Die Erfindung von Bieber, Grotzki und Uda wird Kliniken auf allen Kontinenten beglücken. Aber nur ein einziges Krankenhaus hat die Ausstattung geschenkt bekommen, das Hospital Dios Bisuyana. Dank der Preisträger, des Siemens-Vorstandes und des Siemens-Vereins Caring Hands werden ab Juni 2025 arme Quechua-Patienten durch die berühmte Röhre geschoben. Und unser Motto wird in einem Maße bewahrheitet wie niemals zuvor. Die modernste Medizin für die Ärmsten der Armen. Ein für einen Moment unkonzentrierter Unternehmer vertut sich auf Spotify. Sein Bruder gewinnt ein Jahr später den Deutschen Zukunftspreis. Und Stefan öffnet die Tür zu Michael und der Rest ist Geschichte. In Psalm 77, Vers 15 steht geschrieben, »Du bist der Gott, der Wunder tut. Du hast deine Macht bewiesen unter den Völkern. Denn sind wir doch mal ganz ehrlich, die Wahrscheinlichkeit für so eine spektakuläre Sachspende liegt auf irgendeiner Stelle weit hinter dem Komma, also um die Null.

Gott ist real erfahrbar. Davon ist der Krankenhausdirektor und Visionär Dr. Klaus-Dieter John überzeugt. Gemeinsam mit seiner Frau Martina John hat er vor 20 Jahren ein mutiges Experiment gewagt. Hoch oben in den Anden gründen sie eine Hightech-Klinik für die Ärmsten der Armen. Im Missionshospital werden Berglandbewohner für einen symbolischen Beitrag von 1 Euro behandelt. Diospi Sujana, so heißt das humanitäre Glaubenswerk mit inzwischen vielen verschiedenen Arbeitszweigen. Einer Schule, einer Zahn- und Augenklinik, einem Kinderclub und einem Medienzentrum. Auf 2600 Metern Höhe ist ein Netzwerk der Hoffnung entstanden. In seinem Buch »Ein Experiment mit Gott« erzählt Klaus-Dieter John von berührenden Erfahrungen, aber auch von Krisen und Gegenwind. 2 Kapitel daraus hörten Sie heute im Lesezeichen. Unser Sprecher war Markus Strattner. Das Buch »Ein Experiment mit Gott« hat 280 Seiten, ist im Brunnen Verlag erschienen und kostet 20 Euro. 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
1: Herr, mein Gott, wenn der Tag zur Ruhe kommt und die Schatten länger werden, erinnere ich mich an deine Güte. Du hast mich heute bewahrt, deine Hand war über mir, dein Blick hat mich geleitet. Ich danke dir für jeden Atemzug, für das Licht und die Kraft, die du geschenkt hast. Du hast mir Wege geöffnet, wo ich keine sah, und mich getragen, wo ich schwach war. Ich preise dich, weil du treu bist, auch wenn ich zweifle. Du bist mein Fels, meine Zuflucht in der Nacht. In deiner Nähe finde ich Frieden. Vergib mir, wo meine Gedanken und Worte nicht deinem Willen entsprachen. Reinige mein Herz, erneuere meinen Geist. Du bist der Schöpfer aller Dinge, der Herr über Zeit und Ewigkeit. Deine Liebe umgibt mich, deine Gnade trägt mich durch die Dunkelheit. So erhebe ich meine Stimme zu dir, bete dich an und gebe dir die Ehre. Alle Macht und Herrlichkeit gehören dir, jetzt und in Ewigkeit.

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2: Hallo und herzlich willkommen bei ERF Mensch Gott. Mein Name ist Simone Merz. Schön, dass Sie dabei sind. Reik Wittenburg hasst sich und die ganze Welt, als er einen Bericht über einen Amoklauf

0: sieht, denkt er, so wäre ich auch gerne. Er verliert sich immer wieder in Gewaltspielen und Drogen und hält das Leben kaum noch aus. Herzlich willkommen, Raik. Schön, dass du da bist.
1: Hallo.
0: Raik, da muss ich natürlich nachhaken. Es ist ja Wahnsinn. Eine sehr krasse Reaktion auf einen Amoklauf. Was hat dich denn an so einer schrecklichen Tat fasziniert damals?
1: Also ich war einfach extrem frustriert über die Menschen, über die Welt. Ich war wirklich traurig und frustriert und wütend auf die Menschen, wie wir miteinander umgehen, wie die Menschen mit der Natur umgehen und mit der Welt umgehen und vor allem mit sich umgehen. Und ich habe gedacht, Mensch, der macht das richtig. Der fängt an aufzuräumen. Der fängt an, hier Ordnung zu schaffen, weil das hier Chaos ist. Und hier muss Ordnung rein. Das war tatsächlich meine Gedankenwelt, dass ich gedacht habe, wir verhalten uns so arg daneben als Menschheit und als Menschen, dass wir nicht verdient haben, hier zu sein oder nicht in dem Ausmaß, wie wir hier sind.
0: Ja. Das ist eine krasse Reaktion. Wo kommt denn dieser Frust her? Fangen wir mal am Anfang an. Wie bist du denn groß geworden? In was für einem Umfeld?
1: Ja, eigentlich auf dem Dorf, ganz ländlich, ganz friedlich, in einer behüteten Familie. Aber dadurch, dass wir so ländlich lebten, war früh viel Langeweile auch da. Und ich bin früh mit Drogen in Kontakt gekommen. Also ich war gerade 14, da habe ich schon meinen ersten Joint geraucht. Wir haben auch früh angefangen, Alkohol zu trinken. Also im selben Zeitraum auch schon angefangen, mit Alkohol Experimente zu machen am Wochenenden. Und ja, Zigaretten rauchen sowieso. Einfach, weil man viel Langeweile hat und dachte, das ist cool und das macht irgendwie einen Pep in unseren Alltag und bringt was Neues.
0: Du bist in Mecklenburg-Vorpommern groß geworden,
1: ja.
0: Ne? Und dann so nach DDR-Kind. Ne? Ja. Wie war denn da so die Stimmung im Dorf oder ja, nach der Wende? Oder hast ja.
1: Von den Erwartungen weiß ich nicht viel. Also ich weiß von meinen Eltern natürlich, okay. Ne, dass die Erwartungen hatten. Und dass die schon erwartet haben, dass sich vieles zum Positiven verändert und vieles zum Guten verändert. Und vieles sich nicht so zum Positiven verändert hat, sondern eigentlich manches ziemlich schräg gelaufen ist eigentlich auch in der Zeit und viel Missbräuchliches passiert ist. Und das Misstrauen gewachsen ist tatsächlich, dass es eher hieß so, pass auf, Achtung, da sind Leute unterwegs, die wollen euch nichts Gutes, ne? Die wollen euch eher abziehen, sag ich mal, oder, ja.
0: Als Kind hast du das natürlich, hast du ja gesagt, gar nicht so mitbekommen.
1: Nein.
0: Aber du hast Frust mitbekommen, das weiß ich durch die Vorbereitung, über deinen Bruder. Was ist da passiert? Der hat einen Unfall.
1: Ja, mein Bruder hat einen schweren Verkehrsunfall tatsächlich. Da war dann mehrere Monate im Koma. Meine Mama hat Monate, ich glaube bald Jahre gekämpft, um diese Rente durchzubekommen. Also mit den Behörden so dicke Schinken an Papiere und immer wieder sich rechtfertigen vor Gericht und vor da. Und das war auch ein riesen Frustrationspunkt, wo man denkt, da ist ein Mensch, der braucht wirklich Hilfe. Und da hatten wir vom Staat, ehrlich gesagt, nie wirklich Hilfe erfahren, sondern eher so ganz viel Frustration erfahren und dachten, das kann doch nicht wahr sein. Also wieso wird uns da nicht geholfen? Wieso wird mein Bruder da nicht geholfen? Ne? Genau.
0: Und was für ein Grundgefühl ist da dann bei dir hängen geblieben?
1: Enttäuschung. Also Enttäuschung und Wut.
0: Mhm. Du bist dann älter geworden, hast eine Ausbildung gemacht, wie das Leben so dann ist, ne? Ausgezogen. Wie bist du klargekommen mit dem Alleine-Sein?
1: Gar nicht so sehr, ne? Also mein Alltag bestand eigentlich aus vielen Drogen und Konsole. Das war mein Alltag. Das bestimmte tatsächlich, das war mein Rhythmus. 8 Stunden arbeiten, 8 Stunden zocken, 8 Stunden schlafen. Und in diesen 8 Stunden zocken und auch davor und danach war Kiffen mein Alltag. Also ich war nur zugedröhnt die meiste Zeit in den Jahren tatsächlich, weil anders konnte und wollte ich nicht irgendwie, ja, fiel mir ganz schwer, genau. Und das bestimmte mein Alltag.
0: Was hat dir das gegeben?
1: Einmal war es immer noch cool, ne? Wir waren drauf, wir hatten Spaß, wir haben das junge Leben, wir haben es genossen. Wir haben gedacht, jetzt, wir sind jung. Club der 27 ist doch ein ansprechendes Ziel. Warum müssen wir älter werden als 27? So, tatsächlich. Wir sind jung, wir kosten das Leben aus. Volle Pulle.
0: Fandst du also eigentlich ziemlich cool, dein Leben?
1: Also eine ganze lange Zeit lang, ja.
0: Ja. Und dann?
1: Dann wurde es frustrierend und immer einsamer tatsächlich, ja. Also innerlich. Also man hatte tatsächlich diese Kontakte und so, aber ich habe mich immer mehr alleine gefühlt, einsam gefühlt, traurig gefühlt und wütend gefühlt vor allem. Also bei mir wurde, also die Wut ist immer mehr prägnanter geworden in meinem Leben, also richtig Hass.
0: Wie hat sich die ausgewirkt, diese Wut und dieser Hass?
1: Oh, in meinem Reden vor allem und in meinem Menschen begegnen. Also vor allem in meinem Reden. Also ich bin dann auch ganz schnell, ganz stark in rechtsextreme Gedankengut gerutscht zum Beispiel. Dachte, Mensch, ja, also da ist ein Stück weit Wahrheit zu finden. Und dann habe ich auch so geredet. Also so richtig gegen alles Mögliche, gegen Minderheiten gewettert, geschimpft. Also wenn man sich mit mir unterhalten hat, da war eigentlich keine schöne Unterhaltung. Ich glaube, das war immer nur so wütend, meckernd. Guck mal, da ist falsch, das ist falsch, das ist eklig, das ist schlimm, das ist abartig. Also nur so böseartige Worte auch, ne? Oder wenn ich draußen war, also ich bin nur so durch die Gegend gelaufen, nur und habe nur Leute so angeguckt. Also ich habe nie ein Lächeln auf den Lippen gehabt oder geguckt, sondern immer nur die Leute so richtig grimmig, guck mich nicht an. So. Und habe natürlich auch diese Blicke dann geerntet, auch, ne? Und denke, warum gucken die alle so grimmig? Naja, klar, ich habe auch so grimmig geguckt, ständig. Also ich war immer wütend.
0: Das heißt, so einfache Erklärungsmuster, das hat bei dir ganz gut gegriffen. Wieso?
1: Das hat gegriffen, ja.
0: Erklär mal diesen Mechanismus.
1: Man hat sich wirklich nur mit diesem negativen Zeug immer wieder gefüttert und gefüttert. Und man, dann wird diese zur Realität. Es wird immer mehr zur Realität und zur Wahrheit, ohne dabei zu schauen, ist es wirklich die Wahrheit oder gibt es auch noch einen anderen Blickwinkel, den man erhaschen könnte?
0: Was war denn so eine Wahrheit?
1: Also die Wahrheit war, dass der Mensch ist ein Virus.
0: Oh.
1: Der Mensch ist ein Virus, der Mensch muss weg. Das gehört ausgelöscht, aber zumindest reduziert. Zumindest stark dezimiert und reduziert, damit wir anders mit der Welt und miteinander umgehen können. Wir sind zu viele. War tatsächlich eine dieser Wahrheiten, ja.
0: Okay, jetzt kann ich ein bisschen besser nachvollziehen, wenn man dann so einen Amokläufer sieht, dass das dann greift. Kommen wir zurück zu dieser Situation. Du hast von diesem Amoklauf gehört. Nimm uns mal mit rein. Wie hast du davon gehört? Was ging da in dir ab?
1: Das ging ja durch alle Nachrichten damals, durch alle Medien, über Wochen. Und ja, keine Ahnung. Also ich habe da gesessen und dachte, Mensch, endlich macht's mal einer, endlich greift mal einer durch.
0: Das war in Dänemark, dieser schreckliche Amoklauf.
1: Genau. Genau, ich möchte keine Namen nennen.
0: Genau.
1: Ja. Also das war wirklich schrecklich, aber ich habe das überhaupt nicht als schrecklich empfunden, sondern habe gedacht, Mensch, der zieht's durch. Also der hat macht es, der setzt, der setzt, genau, der hat Mumm, der setzt um.
0: Hast du gedacht, ja, das mache ich auch? Bist du so weit gegangen?
1: Ja, tatsächlich. Also ich hatte viele solche Gedanken. Ich hatte ja auch Suizidgedanken, Selbstmordgedanken, regelmäßig sehr viel. Und habe gedacht, aber bevor ich mich selber mit wegmache, nehme ich noch richtig viele mit. Das war mein Plan. Und ich habe immer überlegt, wie schon auch wirklich konkrete Gedankenspiele gehabt, wie kann ich das wo umsetzen?
0: Gibt es einen Moment, den du erzählen kannst, wo du sagst, ja, das war so der dunkelste Moment in all dem?
1: Ja, also da gab es eine Begegnung, auch in so einem Kreis. Wir saßen wieder abends, haben getrunken, haben gefeiert, haben gekifft. Da habe ich wieder meine Hasstiraden von mir gegeben. Und da saß mir jemand gegenüber. Und der hat mich nur so ganz tief angeschaut. Und der hat zu mir gesagt, deine Seele tut mir leid, hat er gesagt. Und da habe ich in dem Moment nur gelacht und habe das total so weggeschoben. Was willst du denn jetzt von mir so, ne? Was hast du denn jetzt? Aber der Satz hat tatsächlich richtig gesessen. Und der ging mir nach. Und da habe ich angefangen, über Seele nachzudenken. Und dann saß ich tatsächlich irgendwo ein paar Tage später, ich saß zu Hause und war einfach frustriert. Ich denke, ich kann meinen Hass nicht abladen. Bin nicht glücklich in meinem Job. Ich bin nicht glücklich, wie ich lebe. Ist alles nur noch traurig und düster. Also es fühlte sich richtig düster an. Und ich hatte keinen Ausweg mehr gesehen. Also da war wirklich kein Ausweg mehr zu sehen, außer ich muss Schluss machen. Ich will nicht mehr, ich mach Schluss. Also meine Seele ist verloren. Ich bin verloren. Ist doch egal. Weg. Muss weg. Das war so eigentlich. Und dann habe ich bitterlich geweint über meine Situation und war unendlich traurig. Und mein Ausweg war, dass ich tatsächlich nächsten Tag meine Mama angerufen habe. Ja.
0: Und was hast du dir gesagt?
1: Ich habe gesagt, holt mich hier raus oder ich mache Schluss. Und da war meine Mama sofort klar, was ich meinte. Die wusste sofort, was ich meinte. Und das hat's. Keine Stunde später stand mein Papa vor der Tür. Die wohnten damals so eine halbe, dreiviertel Stunde entfernt. Eine knappe Stunde später stand mein Papa vor der Tür. Wir haben nur eine Tasche gepackt, nötigsten Sachen rein, Schlüpfer, T-Shirts, Socken, alles rein. Und dann hat er mich mit nach Hause genommen zu sich, zu meinen Eltern. Bin ich dann gezogen. Alles andere habe ich zurückgelassen, meine Messi-Wohnung, sag ich mal. Also mein ganzen Dreck war da, also meine Wohnung sah schlimm aus. Habe ich zurückgelassen und durfte bei meinen Eltern einziehen, tatsächlich. Genau, bei denen habe ich dann ein Vierteljahr lang leben dürfen, aber unter der Bedingung, meine Mama hat relativ schnell, ich war dann krankgeschrieben, habe mich krankschreiben lassen über meinen Hausarzt. Und meine Mama hat dann aber relativ schnell gesagt, also wenn du hier bleiben möchtest, dann musst du dir Hilfe suchen. Dann gehst du zu einer Drogenberatung, weil das brauchst du. Und da habe ich zugestimmt. Da habe ich gesagt, ja, also ich brauche dringend Hilfe. Keine Ahnung, mein Leben geht gerade gar nichts weiter. Ich brauche unbedingt Hilfe und ja, dann gehe ich erstmal zu einer Drogenberatung, schauen wir mal.
0: Ja. Und dann sitzt du bei diesem Drogenberater. Was hat der dann gesagt? Wie ging es dann weiter?
1: Der hat gesehen, ja, doch. Du brauchst Hilfe, ganz dringend. Mein Junge, du brauchst Hilfe. Ich habe da ein paar Angebote für dich. Kann dir anbieten, in die Langzeittherapie zu gehen. Und da habe ich gesagt, das möchte ich. Das möchte ich. Der hat mir drei, so ein paar Sachen zur Auswahl gelegt. Und eine davon war eine christliche Einrichtung. Und er hat gesagt, ja, also das fand ich spannend aus. Das ist an der Ostsee. Ich komme aus der Nähe von der Ostsee. Ich dachte, das ist auch an der Ostsee. Da gehe ich hin, das ist schön da. Ich mag es an der Ostsee. Ne? Und sagt er, aber es ist eine christliche Einrichtung, hat er gesagt. Ich sage, es ist mir egal. Hauptsache, die helfen mir. Sie sollen mich in Ruhe lassen mit ihrem Quatsch, mit ihrem Glauben. Hauptsache, die bekehren mich nicht oder wollen mich nicht bekehren. Hauptsache, die helfen mir. Das wollte ich. Und sagte, ja, die helfen dir. Ich so, okay, dann gehen wir da hin.
0: Okay.
1: Genau. Und dann bin ich Anfang 2013 in diese christliche Einrichtung gegangen. Genau, auf der Insel Fehmarn. Life Challenge.
0: Okay.
1: Das darf man, glaube ich, sagen, oder?
0: Ja, klar. Dann warst du da. So. Von Glauben kein Schimmer oder wie war das?
1: Ja, war eine christliche Einrichtung. Man war gezwungen, zu Gottesdiensten zu gehen im ersten Vierteljahr. War das Voraussetzung, um da bleiben zu dürfen. Und da waren junge Praktikanten und junge FSJlerinnen, die auch christlich waren und Christen waren. Und das war besonders spannend, weil die sich wirklich nicht gescheut haben, mit uns Klienten Umgang zu pflegen. Die haben uns richtig viel mit uns gemacht, Billard gespielt, gesprochen, gequatscht, die Abende verbracht, Spieleabende gemacht. Und mit denen konnte man auch so richtig schön diskutieren und so richtig sich austauschen. Und ich war schon immer diskussionsfreudig und habe das natürlich genutzt und denke mir, oh, das, ne? Und habe ganz spannende Diskussionen mit denen gehabt über den Glauben und wie sehr ich das verabscheut habe, habe ich denen gesagt. Und wie sehr ich das für Quatsch halte und für Spinnereien. Und die haben sich wirklich die Zeit genommen, sich mit mir da auseinanderzusetzen und über ihren Glauben zu sprechen und sich mit mir als großen Zweifler und Gegner letztendlich ja auch auseinanderzusetzen. Aber, und das hat mich dann letztendlich richtig frustriert, die haben immer etwas sagen können, was mich total sprachlos zurückgelassen hat, wo ich nichts mehr ergegnen konnte, wo ich nicht mehr meine Hasstiraden dagegen setzen konnte oder irgendwelche Argumente dagegen hatte, wo ich immer da saß und denke, Mensch, da muss ich drüber nachdenken, das ist ja krass. Und das, da kann ich nichts entgegnen. Und das hat mich geärgert. Das kann doch nicht sein, dass die immer so das letzte Wort haben. Das kann doch nicht sein, dass die immer das letzte Wort haben. Das hat mich richtig frustriert. Ja.
0: Und dann?
1: Aus dieser Frustration heraus habe ich gesagt, passt auf Leute, ich schlage euch jetzt mit euren eigenen Waffen. Ich fange jetzt an, die Bibel zu lesen. Ich nehme mir jetzt dieses Buch. Wir haben ja alle als Klienten meine Bibel geschenkt bekommen, als wir dort angekommen sind. Und die lag bei mir immer in der Ecke, unbeachtet. Aber dann habe ich sie mir genommen. Da habe ich angefangen, tatsächlich die Bibel zu lesen, weil ich gedacht habe, hier, ich schlage euch jetzt mit euren eigenen Waffen. Ich finde hier schon was in diesem Buch, in diesem Märchenbuch, was nicht stimmt, was nicht passt, was, wo ihr euch irrt, was totaler Irrsinn ist und Quatsch ist. Ich zeige euch das schon. Ich finde hier was. Ja, ich habe was gefunden, aber nicht das, was ich erwartet habe.
0: Okay. Ja. Was hast du denn gefunden? Was ist da passiert? Sagen wir es mal so. Was ist passiert, so nach und nach?
1: Ja, also als erstes, ich habe Jesus kennengelernt oder ich habe was über Jesus gelesen. Und das fand ich tatsächlich spannend und faszinierend.
0: Was war daran faszinierend für dich?
1: Einfach die politische Person Jesus Christus. Was er gesagt hat zu den Leuten, wie sie miteinander umgehen sollen. Und was er gesagt hat, wie wir miteinander umgehen sollen. Da gibt es ja diese Bergpredigt. Mhm. Und das fand ich, Mensch, das ist doch total genial. Warum machen wir das nicht so, wie dieser Typ gesagt hat? Warum machen wir das nicht so? Wenn wir so miteinander umgehen würden, das wäre doch hier viel einfacher auf Erden, habe ich gedacht. Mhm. Das wäre doch ein viel schöneres Miteinander. Das wäre doch genau das, was ich mir immer gewünscht habe, warum ich so wütend war, dass wir Menschen so fies miteinander umgehen, so blöd miteinander umgehen. Und da gab es jemanden schon vor so langer Zeit, der das erzählt hat. Und warum machen wir das? Warum kenne ich diesen Jesus nicht? Warum kenne ich nicht, was der gesagt hat? Das ist doch genial. Lasst uns das so machen. Mhm. So, das war so, wo ich dachte, Mensch, das ist doch politisch gesehen total spannend. Also ich habe da nichts weiter verstanden, so warum Jesus da war oder wer er wirklich war. Das habe ich nicht gecheckt. Aber ich fand es richtig spannend, was er gesagt hat, wie wir miteinander umgehen sollen. Und ich dachte, dem sollten wir nachgehen. Unbedingt. Und ich war erstaunt, dass ich gedacht habe, den kenne ich gar nicht. So, ja.
0: Und dann ging es aber weiter.
1: Ja.
0: Du hast dich immer mehr diesem Jesus genähert.
1: Ja.
0: Was waren so wichtige Punkte für dich auf diesen Schritten?
1: Also der allerwichtigste Punkt war einfach, dass ich angefangen habe, tatsächlich mal ein Gebet zu sprechen. Mhm. Also da war ja der Jesus und dann sprachen alle noch von einem Gott. Mhm. Na? Und ich habe das nicht zusammenbekommen. So, was hat der Jesus mit diesem Gott zu tun? Also wie geht das überein? Ne? Und dann haben wir ja auch viel über Gott gesprochen mit den Leuten und ich dachte, Mensch, also wenn die miteinander zu tun haben müssen, wollen oder haben, dann muss ich ja, dann gibt es ja auch einen Gott. Also wenn es Jesus gab, vielleicht gab es ja auch einen Gott, vielleicht spinnen die ja gar nicht, sondern da gibt es ja wirklich was. Und dann habe ich ein Gebet gesprochen tatsächlich. Also zum ersten Mal habe ich mich getraut, ein Gebet zu sprechen und habe das direkt an Gott gerichtet und habe gesagt, also ganz klar, habe ich ganz klipp und klar gesagt, also hier ist ein altes Buch mit alten Buchstaben, Leute haben sich das niedergeschrieben vor 2000 Jahren, keine Ahnung, wie soll ich da an einen Gott glauben? Das sind Wörter in einem Buch, was uralt ist. Wie soll ich da an einen Gott glauben? Das habe ich so zu ihm gesagt. Ich sage, wie soll ich da an dich glauben? Also wenn es dich gibt, dann musst du dich mir zeigen, weil sonst kann ich nicht an dich glauben. Also ich würde gerne, aber ich kann es nicht. Das aufgrund von Buchstaben in einem Buch. Mhm. Kann ich nicht. Und das habe ich so ehrlich so gebetet. Und gesagt, okay, wenn es dich gibt, dann zeig dich mir.
0: Was ist daraufhin passiert?
1: Er hat sich mir gezeigt. Tatsächlich. Also er hat sich mir offenbart, dass das...
0: Wie?
1: Ich war in einem Gottesdienst und da war der Lobpreis. Ich saß da und ja, das war wie immer, ne? So, da ist dann die Musik, die singen dann da und stehen dann auch dabei. Und ich habe dann gesagt, ja, ich mache das mit, ich stehe dann auch. Ich will ja jetzt hier nicht besonders auffallen. Ich stehe dann auch auf. Und in dem Moment, als ich mich gesetzt habe, als diese Musik zu Ende ging, habe ich mich hingesetzt. Und da war, als hätte mich jemand umarmt. Als würde mich jemand ganz fest in den Arm nehmen. Und auf, wie auf eine Wolke packen, wie auf in Wolke, wie in Watte einhüllen. Das war so weiche, so eine weiche, liebevolle Umarmung. Und all das, was mich vorher beschäftigt hat, also dieser ganze Hass, diese ganze Frustration, diese ganze Wut und diese ganzen Gedanken, das war alles wie weggeblasen. Da war einfach nur noch so ein Gefühl von Liebe und Geborgenheit. So würde ich das beschreiben. Und diese Umarmung. Und das dachte ich, was ist das denn? Boah, das ist ja krass. Das ist ja total schräg. Boah, was ist das denn? So, also das war wie Schweben. Also es war wirklich wie Schweben und wie ein Gefühl, wo ich dachte, das habe ich noch nie erlebt. Das ist, aber es fühlte sich richtig echt an. Es fühlte sich total echt an. Und mein erster Gedanke war aber, boah, Alter, die haben dir irgendwas in den Tee gemacht. Also die, irgendwas stimmt hier nicht. Oder du hast zu viele Drogen in deiner Vergangenheit genommen, das ist irgendein Flashback oder so. Oder irgendwas die, irgendwie in der Luft oder irgendwas stimmt hier nicht. Und auf jeden Fall habe ich dann nochmal ein Gebet gesprochen. Ich dachte, Mensch, ja, komm, bete ich nochmal. Und habe dann tatsächlich klipp und klar mit Gott nochmal gesprochen und habe gesagt, okay Gott, vielleicht warst du das ja. Aber wenn du das warst, dann bitte ich dich, mach das nochmal ganz genau so. Und ich will an dich glauben. Das war wie so ein Versprechen von mir zu Gott. Ich sag, mach das nochmal ganz genau so und ich will an dich glauben. Und ja, wir waren einen Sonntag später wieder in dieser Kirche, in dieser Gemeinde. Und der Lobpreis ging gerade zu Ende und dann war es sogar noch mal irgendwie eine Stufe krasser, weil ich habe mich hingesetzt wieder nach dieser Musik und dann war wie so ein Tunnelblick, das zog sich zu. Ich habe nur noch die Kanzel gesehen, da wo der Prediger stand, und daneben war so ein Kreuz, was so geleuchtet hat. Und der Rest zog sich so zu, wie so schwarz. Ich habe nur noch das gesehen und gleichzeitig wieder diese Umarmung, dieses Anheben, dieses Schweben, dieses. Und in dem Moment war, da war wie so ein, ich sage immer, das ist wie ein Schalter, der bei mir umgelegt wurde. Da war klar, das ist Gott. In dem Moment hätte ich, das war einfach klipp und ich dachte, das ist Gott. Der zeigt sich mir, der ist da, der umarmt mich gerade, Leute. Und in dem Moment hätte ich aufspringen können. In dem Moment hätte ich aufspringen können und die Leute um mich rum nehmen können und schütteln können und sagen, ihr habt ja recht, ihr seid ja gar keine Spinner. Ihr habt ja recht, da ist was, hört mal, merkt ihr das nicht? So, also da war eine Euphorie in mir, ein Dings und diese Liebe, das war also unbeschreiblich, wirklich. Also ich versuche das immer so in menschliche Worte zu fassen, aber irgendwie reicht das gar nicht aus. Und ich habe es auch nie wieder so erlebt. Also muss ich ganz ehrlich sagen, dieses Gefühl, dieses Umarmtsein und diese Liebe, diese Freiheit, also dieses, das alles weg, das war alles von mir genommen. Also unbeschreiblich, wirklich. Und das habe ich, und da war klar, das ist echt, das ist real, das habe ich erlebt. Das war, und das hält
0: das
1: mich.
0: Das war bis, Gott.
1: Das war Gott, hundertprozentig. Mhm. Also es gibt für mich keine andere Erklärung an der Stelle. Absolut nicht.
0: Was hat das dann verändert bei dir?
1: Alles. Tatsächlich alles. Also ich bin frei geworden. Ich nehme keine Drogen mehr. Mhm. Ich kann lächeln. Ich gehe lächelnd durch die Gegend. Ich gehe lächelnd in den Supermarkt und was ich ernte, sind Lächeln. Mhm. Fröhliche und lächelnde Gesichter statt genau, was vorher war. Grimmige Blicke, grimmige Gesichter.
0: War das von jetzt auf gleich nach
1: diesem
0: Erlebnis?
1: Nein, ganz im Gegenteil, nein. Aber ich wusste, Gott ist da nach wie vor, auch wenn ich jetzt Fehler mache und Rückschritte habe, aber er lässt mich nicht los. Er lässt mich nicht ziehen, er geht mit mir mit und ich kann ihn weiterhin erfahren und erleben, auch wenn ich es nicht mehr so erlebt habe wie bei meinem Ersterlebnis, aber ich kann es wieder erleben in gewisser Form, in gewisser Weise. Und ich habe wirklich gemerkt, wie sich mein Leben bessert, wie sich meine mentale Gesundheit verbessert, wie meine körperliche Gesundheit sich verbessert, wie ich fröhlicher wurde, wie ich lebensleichter wurde auch. Ne? Nicht in allen Aspekten, aber doch.
0: Du hast auch erzählt von diesem Frust, auch ich habe das so für mich übersetzt wie so ein Ohnmachtsgefühl. Ich kann ja sowieso nichts tun, ne? Auch früher mit deinen Eltern, ne? Beziehungsweise mit deinem Bruder. Egal, was wir machen, es geht eh nicht vorwärts und es funktioniert nicht. Also so ein Ohnmachtsgefühl habe ich gespürt. Mhm. Was ist daraus geworden? Hat das Gott verändert?
1: Total, ja. Also ich habe das erlebt, wenn ich wirklich frustriert bin über gewisse Dinge und das dann wirklich mir Zeit nehme, das im Gebet zu bewegen und man sagt, vor Gott legen, ihm sagen, ihm geben, dann merke ich tatsächlich eine innere Erleichterung. Also eine spürbare innere Erleichterung, dass sich dieses Grummeln, was man vielleicht hat, ja. So, ne, dass das wirklich davon
0: geht. Sich
1: jetzt auflöst. Mhm. Das, und dann würde ich sagen, Gott hat es mir genommen.
0: Okay.
1: So. Mhm. Und dann kann ich gucken, was kann ich tun, damit vielleicht was verändert wird. Also wenn ich zum Beispiel dran denke, wie schlecht diese Welt ist und wie schlecht Menschen teilweise miteinander umgehen, war früher mein Handeln, ja, ich bin genauso schlecht. Ich habe das Recht, genauso schlecht zu sein und ich habe das Recht, genauso böse zu sein. Aber und mach damit ja nichts anderes, sondern befeuere das Ganze ja letztendlich nur mit meinem Verhalten. So habe ich gelebt. Mhm. Und heute möchte ich gerne mit meinem Verhalten das Gegenteil bringen. Ich möchte verzeihen, ich möchte lieben, ich möchte lächeln und nachgehen und nicht immer das letzte Wort haben müssen zum Beispiel oder streiten auf und immer Recht haben müssen, sondern möchte gerne, dass wir einander zuhören auch, einander ernst nehmen in unseren Geschichten, in unseren Erlebnissen, in unseren Wahrnehmungen und in unseren Denken und dann zu schauen, hey, wo kommen wir vielleicht mal zusammen? Also grundsätzlich liebevoller miteinander umzugehen. Und das, glaube ich, das durchbricht dann diese Spirale von Bosheiten. Mhm. Sondern
0: verändert
1: die Welt ein Stück weit. Ich habe nur meinen kleinen Radius, den ich verändern kann. Klar, wenn ich im Supermarkt die Leute anlächle oder die Kassiererin anlächle und ihr einen schönen Tag wünsche, dann ist das ein kleiner Umkreis, den ich verändern kann. Aber ich kann was verändern. Und ich glaube, umso mehr wir werden, die versuchen, mit Lächeln und mit Positivität unser Umfeld zu verändern, umso mehr Veränderung schaffen wir in der Welt. Und ich möchte ein Teil von einer positiven Veränderung sein und nicht von einer negativen, böswilligen Veränderung. Weil davon haben wir, glaube ich, genug.
0: Ja. Wow, was für ein schöner Abschluss. So, von dem wir haben angefangen, du hast es faszinierend gefunden, dass ein Amokläufer Menschen einfach umbringt. Und jetzt zu dem, wow, ich möchte das Gute vorwärts bringen.
1: Ja.
0: Ich danke dir ganz, ganz herzlich.
1: Gerne.
0: Raik geht heute mit negativen Gedanken zu Gott und er erlebt immer wieder, Gott ist da. Er hört zu, er versteht. Und wenn sie mit sich und dem Leben kämpfen, dann mache ich ihnen Mut, sich auch an Gott zu wenden. Wenn sie Fragen dazu haben, schreiben sie uns gerne eine Mail an studio@erfplus.de. Alles Gute für Sie und bis bald.
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1: Freude. Wir sollten es lernen, uns in Christus zu freuen, auch wenn wir sonst keinen Grund zur Freude sehen. Und uns vor allem anderen über Christus zu freuen, wenn wir viel Grund zur Freude haben.

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1: Übermorgen endet die Fußball-WM in Mexiko, Kanada und den USA. Vor mehr als 4 Wochen hat sie für Deutschland mit einem schönen Sieg begonnen und mit deutschen Spielern, die in einer Gebetsgemeinschaft im Mittelkreis und dann auch im Anschluss ein bisschen für Aufsehen gesorgt haben. Felix Metscher und Jonathan Tah waren dabei, wir erinnern uns. Ja, Fußball und Glaube, darüber spreche ich jetzt mit Manuel Bühler. Und er ist im Vorstand vom Verein Fußball mit Vision. Hallo Manuel.
2: Hallo.
1: Manuel, bei der Weltmeisterschaft waren ja neben den Fußballern immer wieder Szenen von betenden Spielern mit öffentlichen Glaubensbekundungen zu sehen. Wie hast du denn diese Entwicklung wahrgenommen?
2: Ich habe das als sehr positiv und ermutigend wahrgenommen. In vielen Mannschaften war sichtbar, dass Spieler gemeinsam beten oder offen zu ihrem Glauben stehen. Und ich denke, das zeigt, dass es im Leben um mehr geht als um Fußball und Erfolg. Besonders eindrücklich natürlich, du hast gerade schon angesprochen, wenn Spieler beider Teams, also Sieger und Verlierer, gemeinsam beten. Das ist ein starkes Zeichen dafür, wie Christsein auch verbinden kann. Für viele Spieler ist der Glaube ein fester Bestandteil ihres Lebens, gerade auch im Umgang mit Druck, Erfolg und Rückschlägen. Und gleichzeitig würde ich auch sagen, dass es ein Ausdruck von Religions- und Meinungsfreiheit ist. Spieler haben, wie alle Menschen, das Recht, ihren Glauben zu leben und auch öffentlich zu zeigen, auch wenn man das in Deutschland scheinbar nicht mehr so gewohnt war. Aber die FIFA-Statuten, die respektieren diese persönliche Identität und auch kulturelle Vielfalt bewusst. So ein kurzer, dankbarer Blick oder ein Fingerzeig zum Himmel nach dem Torerfolg sieht man im Weltfußball seit Jahrzehnten täglich. Fußball bringt Menschen verschiedenster Kulturen zusammen. Und ich denke, diese Vielfalt zu respektieren und zu schätzen, das gehört für mich zu einer offenen und toleranten Gesellschaft dazu.
1: Ja, und du hast jetzt eine Initiative gestartet, auch ein bisschen mit dem Fußballbegriff Jesus My Goal. Jesus ist mein Ziel. Und diese Initiative, die soll den Glauben auch auf dem Fußballplatz sichtbar machen. Was steckt denn genau dahinter?
2: Ja, Jesus My Goal bietet eine einfache Möglichkeit für Spielerinnen und Spieler, ihren Glauben sichtbar auszudrücken. Das Wort Goal ist ja bekanntlich eine Doppelbedeutung. Es steht natürlich für das sportliche Tor, das man gerade geschossen hat, aber eben auch für das eigentliche Lebensziel. Ein Tor im Stadion zu schießen ist überragend, aber Jesus zu begegnen, das ist das größte Ziel im Leben. Und der Jubel, der bringt die gute Botschaft auf den Punkt, warum Jesus für uns dieses Ziel ist. Basierend auf dem bekannten Bibelvers aus Johannes 3,16, ja, lässt sich diese Botschaft in 4 einfachen Schritten zusammenzufassen. Erstens, Jesus kommt in diese Welt. Zweitens, aus Liebe gibt er sein Leben. Drittens, damit alle, die an ihn glauben. Viertens, ewiges Leben haben. Und mit diesem Jubel, ja, da zeigen wir die Freude darüber, dass unser Leben mit Jesus ein Ziel hat. Und jeder, der das auch glaubt, kann einfach mitjubeln auf dem Bolzplatz oder im Stadion.
1: Es gibt ja auch die Initiative Fußball mit Vision. Und da beschäftigt ihr euch ja schon seit einiger Zeit mit dem Thema Glauben im Profifußball. Hat sich dann jetzt durch die Weltmeisterschaft etwas in dieser Wahrnehmung vom Glauben bei Sportlern, hat sich da jetzt was verändert?
2: Ja, absolut. Ich habe schon den Eindruck, dass das Thema deutlich stärker in den Fokus der Öffentlichkeit gerückt ist. Viele Menschen haben neu wahrgenommen, dass der Glaube für viele Fußballer eine wichtige Rolle spielt und dass dadurch auch Fragen und Diskussionen entstehen, ist völlig normal und aus meiner Sicht auch etwas Positives, weil es den Raum für echte Gespräche öffnet. Ja, genau das ist auch unser Anliegen bei Fußball mit Vision. Wir möchten Räume dafür schaffen, in denen Menschen ehrlich über Glauben, Werte und die großen Sinnfragen des Lebens ins Gespräch kommen können.
1: Ihr kümmert ja auch euch um Jugendliche. Das ist ja auch Fußball mit Vision. Da geht ihr auch in die Schulen. Wie kommt das an?
2: Ja, sehr, sehr positiv. Also wir haben immer wieder Möglichkeiten, auch auf Veranstaltungen, jetzt Gottesdienste, Schulen, auch bei Sportvereinen, über so Themen zu sprechen. Was gibt mir Wert als Mensch? Wie gehe ich mit Leistungsdruck um? Wofür lohnt es sich zu leben? Und das sind natürlich hochrelevante Themen, auch für junge Menschen. Und ja, das Highlight natürlich dann auch noch verbunden mit Fußballprofis da ins Gespräch kommen zu können, die authentisch ihren Glauben leben, das kommt super gut an und wir freuen uns, dass das auch so möglich ist.
1: Was können denn jetzt Menschen, also so wie ich, außerhalb des Fußballs, außerhalb der Bekanntheit auch als Sportler, was können wir denn von der Art lernen, wie diese bekannten Profi-Fußballspieler ihren Glauben leben?
2: Vor allem, dass der Glaube ein tragfähiges Fundament ist. Er hilft den Spielern zu verstehen, dass ihr persönlicher Wert nicht von ihrer Leistung, ihrer Formkurve oder dem letzten Ergebnis abhängt. Und diese Perspektive, finde ich, ist extrem befreiend. Sie kann jedem da draußen helfen, ja im eigenen Alltag mit Druck, hohen Erwartungen oder Rückschlägen anders umzugehen. Und gleichzeitig beeindruckt mich auch der Mut vieler Spieler, auf dieser weltweiten Bühne ganz authentisch zu ihrem Glauben zu stehen und ihn sichtbar zu leben. Das erfordert natürlich Rückgrat und ist auch ein starkes Vorbild. Es ermutigt, den eigenen Glauben nicht zu verstecken, sondern das, was einen trägt, auch im Alltag authentisch zu leben. Und ich denke, das können wir alle davon lernen und uns auch inspirieren lassen.
1: Ja, Manuel, ganz lieben Dank. Manuel Bühler vom Vorstand von Fußball mit Vision. Das ist der Verein, der Fußball und Glauben verbindet und Fußballprofis in ihrem Glauben unterstützt. 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
1: An heißen Sommertagen gibt es manchmal so eine drückende Schwüle. Die Luft steht, man bekommt kaum noch Luft. Und irgendwann sagt jemand, jetzt müsste es mal so richtig gewittern. Dann kommt das Gewitter. Blitz, Donner und Sturm. Hoffentlich ohne große Schäden anzurichten. Und danach ist die Luft wieder klar. Man räumt die toten Äste weg, alles ist neu grün und man kann wieder durchatmen. Dieses Bild kommt mir in den Sinn, wenn ich Psalm 29 lese. Dort wird Gottes Macht mit Sturm, Donner und Naturgewalten beschrieben. Und ganz am Ende heißt es überraschend: Der Herr wird seinem Volk Kraft geben. Er wird es mit Glück und Frieden beschenken. Nachdem sich Gottes Macht gezeigt hat, nach dem Gewitter, kommen also Glück und Frieden. Ich habe etwas Ähnliches auch schon einmal erlebt. Ich habe mal Gott gebeten, mich zu verändern und mir zu zeigen, wo ich Jesus ähnlicher werden sollte. Und tatsächlich bekam ich dann von einigen Menschen Rückmeldungen, die mir überhaupt nicht gefallen haben. Das war mir erstmal unangenehm. Im Rückblick war es aber hilfreich. Ich wurde aufmerksam auf Dinge, die dem Frieden mit anderen Menschen im Weg standen. Vielleicht ist das manchmal Gottes Art zu handeln, weil er es gut mit mir meint. Er meint es gut. Er will mir Kraft geben, Glück und Frieden. Manchmal führt der Weg dahin durchs reinigende Gewitter. Und dann kann ich wieder aufatmen.
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1: Zum Abschluss des Tages laden wir Sie ein, das Gebet Martin Luthers aus seinem Abendsegen mitzubeten.
2: Das walte Gott, Vater, Sohn und Heiliger Geist. Amen. Ich danke dir, mein himmlischer Vater, durch Jesus Christus, deinen lieben Sohn, dass du mich diesen Tag gnädiglich behütet hast. Und bitte dich, du wollest mir vergeben alle meine Sünde, wo ich Unrecht getan habe, und mich diese Nacht auch gnädiglich behüten. Denn ich befehle mich, meinen Leib und Seele und alles in deine Hände. Dein heiliger Engel sei mit mir, dass der böse Feind keine Macht an mir finde. Amen.
1: Und nun flugs und fröhlich geschlafen, so wie Martin Luther es empfiehlt. Wir wünschen Ihnen eine gute und gesegnete Nacht unter dem Schutz Gottes.

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1: Narzissten können einem das Leben buchstäblich zur Hölle machen. Das Perfide dabei: ist der eigene Vater, die Mutter oder der Lebenspartner jemand, der mich narzisstisch manipuliert, dann merke ich das oft gar nicht oder viel zu spät. Darum klärt Sarai Stutz über narzisstischen Missbrauch auf. Die Schweizerin ist verheiratet, Mutter eines Sohns und lebt im Raum Thun. Sie ist eine christlich-psychologische Beraterin und erfahren in der Behandlung komplexer posttraumatischer Belastungsstörung. Im ersten Teil des Vortrags von Sarai Stutz, den Sie heute hören, geht es darum zu verstehen, wie funktioniert narzisstischer Missbrauch eigentlich und warum sind Narzissten mit ihrer Taktik so erfolgreich? Nicht nur, aber auch in christlichen Kreisen. Den Vortrag mitgeschnitten hat mein Kollege Oliver Jeske auf der Fachtagung 2026 der Ignis Akademie für Glaube, Psychologie und Leben im fränkischen Kitzingen.
2: Hallo zusammen. Wir steigen jetzt ein, direkt ins Thema Beziehungsfähigkeit. Im ersten Vortrag werden wir uns anschauen, was der Beziehungsfähigkeit abträglich ist, und zwar in einem extremen Maß. Wir schauen uns narzisstische Beziehungsdynamiken an. Ich gebe eine Einführung in die 5 Stimmungen von narzisstischem Missbrauch.

0: auch. Was das genau ist, gucken wir uns noch an. Und wir werden danach auch in der ersten Session noch gucken, was Jesus dazu sagt, weil spannenderweise erzählt er eine Geschichte, wo es um das Nährende geht und ums Giftige. Und nach der Pause gucken wir uns dann an, was sind denn die Lebensbereiche in gesunden Beziehungen und wie komme ich in dieses Land von gesunder Beziehungsgestaltung. Und vielleicht beschäftigst du dich schon lange damit. Wunderbar, da freue ich mich. Aber jetzt will ich dich erstmal in eine Geschichte eintauchen lassen, mit hineinnehmen. Und dafür darfst du auch gerne dich zurücklehnen, wenn du magst, die Augen schließen oder wirklich so ein bisschen eine, keine Märchenstunde machen, aber mit dem Herzen horchen, nenne ich das immer wieder mal. Denn um genau diese Dynamiken ging es schon einmal, das erlebte nämlich das Volk Israel sehr stark, als sie in der Sklaverei waren in Ägypten. Ich will dir eine Geschichte aus der großen Menschheitsgeschichte erzählen. Ich will dir erzählen von der Geschichte des Volkes, das von Gott geliebt wird. Diese Geschichte ereignete sich vor etwa 3.500, 4.000 Jahren im Norden Afrikas. Die Sippe, welche 400 Jahre zuvor nicht mehr als eine Großfamilie gewesen war, war zu einem Volk herangewachsen. Sie lebten nicht in dem Land, das Gott ihnen versprochen hatte. Denn sie hatten in kargen Tagen während einer Hungersnot bei einem anderen Volk Unterschlupf erhalten und waren geblieben. Das Land, in dem sie nun lebten, war reich. Ein breiter Fluss tränkte das Gebiet, sodass die Erde guten Ertrag brachte und die Menschen satt wurden. Doch der Herrscher dieses Landes hatte ein Problem. Er glaubte, Gott zu sein oder den Göttern gleich. Sohn der Götter. Zu jener Zeit, wie auch in unserer Zeit, geschah es leicht, dass die Könige und Herrscher, die Befehlshaber, dem Glauben verfielen, sie seien das Maß aller Dinge und müssten niemandem Rechenschaft ablegen. Obwohl dieser Herrscher Ägyptens überaus reich war, und sein Land viele Gelehrte und einen hohen Stand an Wissen besaß und seine Streitmacht bis an die Ränder der bekannten Welt gefürchtet war, hatte der Pharao Angst. Nicht, dass er das zugegeben hätte. Doch er hatte Angst, dass ihm jemand sein Reich streitig machen würde. Und als er sah, wie das fremde Volk an Größe zunahm, sagte er sich, ich will sie plagen. Ich will ihnen schwere Arbeit auferlegen. Sie sollen für mich schuften, sodass sie keine Kraft mehr haben, um sich um ihre Herden oder Familien zu kümmern. So werde ich sie schwächen und sie werden mir nicht gefährlich. Der Pharao implementierte ein unerbitterliches Regime, setzte Sklaventreiber ein, die kontrollierten, antrieben und auspeitschten. Ein Pharao ging, der nächste kam. Der Glaube, Gott spielen zu dürfen, blieb. Und mit ihm die Versklavung der Israeliten von Generation zu Generation. Um das Klima unter dieser Herrschaft zu verdeutlichen, habe ich den 17-jährigen Samuel erfunden. Er arbeitet bereits seit einigen Jahren als Sklave auf den Baustellen des Pharaos. Samuel beschreibt sein Leben so. Ägypten ist da, wo ich geboren bin. Es ist da, wo ich aufgewachsen bin. Es ist da, wo mein Vater, meine Mutter, deren Vater, deren Vater, dessen Mutter bereits gelebt haben. Es ist da, wo wir den Regeln des Landes Ägypten Folge leisten, weil es nicht anders geht. Weil die Strafen katastrophal sind, wenn wir nicht gehorchen und tun, was von uns verlangt wird. Ja, die Strafen sind Schläge, Auspeitschungen und wenn man Pech hat, kann es sein, dass man zu Tode geprügelt wird. Aber dasselbe kann auch passieren, wenn man alles richtig macht. Selbst wenn ich mal nicht geschlagen werde, werde ich dennoch beschimpft und gedemütigt. Jeden Tag. Ägypten bedeutet, wir wissen, was wir zu tun haben. Und dass es keinen Dank für unser Schuften gibt. Sondern es normal ist, dass man so mit uns umgeht. Es bedeutet auch, dass wir keine Zeit haben, um uns zu herzen oder einander liebevoll Zeit zu schenken. Ägypten bedeutet, dass das Überleben abhängig von meinem aktuellen Sklaventreiber ist. Ich tue, was von mir verlangt wird. Ich versuche, möglichst unsichtbar zu bleiben und nicht am falschen Ort zur falschen Zeit zu stehen. Am Ende des Tages falle ich todmüde und erschöpft auf meine Matte. Denn morgen ist wieder ein Tag. Auch morgen darf ich mir keinen Fehler und keine Unachtsamkeit erlauben. Denn die Strafe könnte mich vernichten. Ägypten ist da, wo ich lebe. Es ist mir vertraut. Ich war nie woanders. Ich habe diese Geschichte, Ägypten und der Exodus, als Rahmengeschichte genommen, weil zerstörerische Verhaltensmuster da so wunderbar zum Ausdruck kommen, in ihrer ganzen Gewaltauswirkung. Da ging es um ein Volk. Und wenn wir jetzt eintauchen ins Privatere, in die Familien, in Beziehungen, vielleicht auch in kleineren Gruppen oder sogar Gemeinden, dann sehen wir doch, dass auf der Seelenebene dasselbe passiert. Während narzisstischem Missbrauch bei narzisstisch verbogenen Systemen. Als erstes will ich mit ein paar Begriffserklärungen anfangen, damit wir auch vom selben sprechen, damit wir ungefähr dieselbe Füllmenge haben von den Dingen, die wir jetzt auch angucken. Toxische Beziehungen. Das ist oft ein Synonym für Beziehungen, in denen narzisstischer Missbrauch passiert, nicht nur. Und ich werde natürlich jetzt immer wieder auch gefragt, ach, ist das nicht ein Modewort, ist das nicht eine Modeerscheinung? Immer wieder, alle Beziehungen sollten ja jetzt toxisch sein. Ja, es kann sein, dass das Wort inflationär benutzt wird. Tatsache ist, in erster Linie ist es ein Adjektiv, toxisch, und bedeutet vergiftend. Und das Problem an toxischen Beziehungen ist, sie machen krank. Weil Vergiftendes, Giftiges uns krank macht. Psychisch, in unseren Beziehungen, in der Beziehung zu mir selber, aber auch körperlich. Was ist Manipulation? In narzisstisch missbräuchlichen Beziehungen wird natürlich manipuliert, aber es wird ja auch an verschiedensten anderen Stellen immer wieder manipuliert. Manipulation heißt als erstes einfach mal Handhabung. Es leitet sich vom lateinischen, den lateinischen Wörtern manus und plere ab, Handhabung. Und wir kennen das auch aus dem positiven Sinne, nämlich wenn du in die Physiotherapie gehst, dann gehst du freiwillig, es ist klar, was passiert. Und der Physiotherapeut oder die Physiotherapeutin wird Handgriffe anwenden, wird eine Handhabung machen, wird Manipulationen ausführen an dir, damit du genähst, damit das, die Dinge wieder ins rechte Lot kommen. Wenn wir aber im Zwischenmenschlichen unterwegs sind, dann ist Manipulation nicht mehr positiv, weil Manipulation trotzdem gezielt und verdeckte Einflussnahme auf Menschen oder auch auf größere Gruppen ist, um verdeckte Ziele, die nicht offen liegen, zu erreichen. Und dadurch wird oft Information verfälscht oder Information vorenthalten, psychologische Tricks angewendet, emotionalen Druck ausgeübt, so dass die Person, das Gegenüber, gar nicht mitbekommt, dass ihre Entscheidungsfähigkeit eingegrenzt wird oder sogar keine mehr da ist. Es wird Einfluss genommen von hinten auf dein Denken, auf dein Herz, auf dein Fühlen. Die Kernmerkmale von Manipulation in zwischenmenschlichen Beziehungen ist verdeckte Absicht. Es wird nicht offen kommuniziert, was gewollt wird. Es geht nur um den Eigennutz, es geht um den Nutzen, was die manipulative Person für sich haben will. Es geht um unbewusste Steuerung und um Raub der Entscheidungsfreiheit. Und das empfinden wir als unredliche Mittel, ganz sicher, wenn wir mit Gott unterwegs sind. In anderen Kulturen kann das auch schon ganz anders gewertet sein. Was ist narzisstischer Missbrauch? Narzisstischer Missbrauch bedeutet, es muss nicht nur ein Narzisst sein, der missbraucht, weil oft haben wir schlicht und ergreifend keine Diagnosen oder wir wissen es gar nicht, ob jetzt die Person einfach stark manipulativ ist oder ob da bereits eine Persönlichkeitsstörung da ist. Aber das ist auch nicht mein Thema von heute Morgen, das zu differenzieren, sondern es geht darum zu verstehen, es sind Verhaltensweisen. Narzisstischer Missbrauch ist in erster Linie mal Verhaltensweisen, die zum Ziel haben, das Gegenüber zu demolieren und unsicher zu machen, damit ich mich im Vergleich dazu stärker, vielleicht frommer, interessanter, heiliger oder was auch immer dann gerade die Agenda der manipulativen Person ist, fühlen kann. Es geht auch darum, das Gegenüber zu beherrschen. Oft verdeckt liegt darunter das Bedürfnis oder die Angst, verlassen zu werden. Der Glaube ist da, ich muss das Gegenüber beherrschen, ansonsten würde die Person nicht bei mir bleiben. Nicht immer, muss nicht immer sein. Es sind Verhaltensweisen, die die Verantwortung für das eigene Tun und Lassen zur Seite schieben, nicht wahrnehmen, um keine Veränderung angehen zu müssen. Und diese Verhaltensweisen bestehen aus großen Gegensätzen. Verführung, Komplimente machen, auf den Sockel stellen, wie wir noch sehen werden, und dann Beleidigung, Abwertung. Was bist du nur? Was denkst du, wer du bist? Wie kommst du mir jetzt so? Oder Hilfsbedürftigkeit signalisieren und dann die Anschuldigung, du hast mich im Stich gelassen. Wie kannst du nur? Ich wusste ja, dass du nicht vertrauenswürdig bist. Liebesentzug oder Abschottung, kein Wort mehr sprechen, bleiernes Schweigen und dann vielleicht wieder Einschmeichelungsversuche und du bist doch die Beste oder du bist sowieso meine Seelenverwandte und diese Connection, die wir zwei haben, haben wir nur. Wiedergutmachungsdramen oder auch scheinbar alles wunderbar. Und das ist der große Unterschied zu anderen auch giftigen oder zerstörerischen Beziehungen. Bei narzisstischem Missbrauch gibt es immer wieder diese Zeiten, in denen alles wunderbar gut und normal scheint. Wir steigen jetzt ein in die 5 Stimmungen, die in narzisstisch missbräuchlichen Systemen immer wieder ablaufen. Die Stimmung 1 heißt im Scheinwerferlicht der Öffentlichkeit. Und wenn die Scheinwerfer leuchten, die Leute zuschauen, wenn ein Bild nach außen präsentiert werden will, dann wird das auf dem Sockel ausgestellt, was man die Menschen drumherum, die Öffentlichkeit, glauben haben will. Das kann sein, dass es auf dem Bild ist, wie dass die Familie dann den Part spielen muss, beweisen muss, dass das ein einfühlsamer Vater ist oder dass da kann ja auch die Mutter daneben stehen, dass die Partnerin total aufgeschlossen und interessant ist. Da kann präsentiert werden, was will auf diesem Sockel. Und die Menschen, die Rolle, spielen auf diesem Sockel, glauben oder sind in der Rolle, das Bild, was die manipulative Person von sich präsentiert haben will, darzustellen. Sie bekommen eine überhöhte Stellung. Sind sich aber oft gar nicht so wohl, weil überhöht zu stehen ist nicht sehr stabil. Dann gibt es die anderen Manipulatoren oder Manipulatorinnen, ich werde nicht immer gendern, aber halte fest, dass Frauen genauso furchtbar oder zum Teil perfider manipulieren können. Die Situation ist, also die manipulative Person muss bewundert werden. Das verdeckte Ziel ist, die Öffentlichkeit oder die anderen müssen an sie gebunden werden und müssen sich so sehen, wie die manipulative Person sich sehen will. Es gibt noch eine andere Möglichkeit, dass nur die manipulative Person oder die narzisstisch verbogene Person auf dem Sockel stehen darf und sich präsentiert und wichtig macht und niemand anders sonst Gültigkeit hat. Das ist für die nahen Betroffenen im Umfeld eine ganz andere Rolle. Das Problem ist, wir alle versuchen ja irgendwie in der Öffentlichkeit uns irgendwie so zu benehmen, ja, dass es auch irgendwo gut ankommt. Das ist noch nicht wirklich das Problem. Ich bin dankbar für alle, die auch gewisses Schamempfinden haben und sich nicht völlig gehen lassen, wenn andere Menschen zugegen sind. Der große Unterschied zum sich auch gegenüber anderen Menschen adäquat benehmen zu wollen, ist, was danach passiert, wenn eben das Scheinwerferlicht ausgeht. Warum ist es so einfach, von dieser Stimmung eingenommen zu werden? Weil es ist eigentlich ganz einfach. Wir sind alle gepolt, wir sind so gestrickt, dass wir auf Verbundenheit, Beziehung und Gemeinschaft aus sind. Und alles, was uns nun mal Beziehung, Verbundenheit verspricht, da werden wir uns ein Stück weit auch öffnen. Und das ist auch gut und gesund so. Und darum werden wir auch alles, was uns Partnerschaft oder Beziehung verspricht, erstmal annehmen und ins Herz lassen. Das Problem ist, dass das nicht so bleibt. Stimmung 2. Stimmung 1 kann auch zu Beginn einer Beziehung sein, dass die narzisstisch verbogene Person sich explizit so gibt, wie du das dir wünschst, wie du denkst, doch, mein Partner sollte so und so sein. Stimmung 2 kommt dann, wenn die Person denkt, also mein Gegenüber habe ich ausreichend an mich gebunden, die kommt nicht mehr so schnell los. Dann kommt das Ganze ins Wackeln, es kippt und zwar nicht so, dass es einfach nur blöd gelaufen, sondern da wird dieser Kick extra gemacht. Und zwar unten drunter, so dass man es gar nicht richtig sieht. Die Leute auf dem Sockel, die Familie hier versteht das gar nicht genau. Sie werden gestürzt. Das kann sein mit bleiernem Schweigen. Auf einmal, da hatten wir es so gut und jetzt ist irgendwie so eine leere Stimmung da. Das kann aber auch sein, dass so Pseudo-Fragen gestellt werden, um deinen Selbstwert langsam aber sicher zu demolieren und auszuhöhlen. Ich weiß nicht, ob die Leute gemerkt haben, dass dein Standpunkt völlig daneben ist. Mir ist aufgefallen, dass du immer so nervös lachst. Das kann als Hilfeleistung getarnt werden. Vielleicht solltest du ein bisschen selbstsicherer auftreten. Dann ist es getarnt als Ratschlag. Oder falsche Beschuldigung. Ich werde mich nie wieder so blamieren mit dir. Was benimmst du dich auch so kindisch, obwohl das Kind vielleicht 3 ist und einfach ein Kind ist und sich nicht kindisch benimmt. Das Problem ist, narzisstisch verbogene Personen kommen mit dem Abflachen der Aufmerksamkeit nicht zu Rande. Sie haben keinen Umgang mit unangenehmen Gefühlen, weder mit Frust noch Zerrissenheit. Sie fühlen eine innere Leere, wenn es nicht nach außen ein Präsentieren gibt. Diese unangenehmen Gefühle werden sie aber nicht wie gesunde Menschen reflektieren und dann gucken, was man dann damit machen kann. Sie wollen, dass das Gegenüber das erlebt, was sie selber nicht erleben wollen. Warum funktioniert diese Stimmung 2? Wie kann es denn sein, dass wir kaum wahrhaben, dass die Stimmung von jetzt auf gleich kippt? Wie kann es sein, dass ich mich durch Gemeinheiten in meinem Selbstwert so aushöhlen lasse? Auch in Stimmung 2 wird ein Grundbedürfnis pervertiert. Nämlich das Bedürfnis nach Austausch, was ja ein Grundpfeiler von Beziehung ist. Man glaubt, in Austausch zu sein. Man glaubt, dass gegenüber meine mir nahe Person, mein Partner, meine Partnerin, meine Mutter, mein Vater oder Freunde sagen doch Dinge zu mir, die wichtig sind für mich. Und ich nehme das. Und darum funktioniert das so gut. Das Problem ist aber, dass manipulative Menschen ein ganz anderes Ziel verfolgen. Sie brauchen es, dass du dir nicht mehr sicher bist, was du denkst, was du fühlst, sondern bitte sehr die Überzeugung, die ich dir jetzt gerade anbiete, übernimmst. Das ist zerstörerisch für Menschen im Umfeld, denn sie fangen an zu glauben, dass immer wenn was Gutes passiert ist, wenn was Gutes gelaufen ist, ganz sicher der Hammer kommt, ganz sicher wieder was Schreckliches ist. Ich kann mich gar nicht mehr freuen. Außerdem schleicht sich eine Angst ein vor Menschen und vor Austausch. Weil wenn ich immer wieder aufgehängt werden kann, kippe, ins Bodenlose stürze, dann ist das ein Gefühl, was ich ganz bestimmt verhindern will. Dann kommen wir in Stimmung 3. Stimmung 2 und 3, die gehen fließend ineinander über und es kommt auch ein bisschen darauf an, wie emotional labil die narzisstisch verbogene Person ist und es kommt auf ihre Art darauf an, wie drastisch das auch passiert. Tatsache ist, dass was passiert im Manipulator, dass das, was ich nicht aushalte, was ich nicht wahrhaben will, was ich nicht damit zu Rande komme, das muss an jemandem ausagiert werden. Das muss jemand fühlen. Es geht darum zu entladen. Und das Problem da ist, dass für Manipulatoren in diesem Moment das nicht mehr das Kind ist oder nicht mehr die Frau oder nicht mehr der Partner oder auch nicht das Gemeindemitglied oder wer auch immer, sondern der Feind, der zerstört werden muss, weil er mir sonst zu gefährlich wird. Der Feind muss ausgeschalten werden. Natürlich ist das nicht der Feind. Doch im Moment können das Manipulierer nicht mehr unterscheiden und werden sich entladen, um das Gegenüber auszuschalten. Und dadurch wird sich eine Angst vor Beziehungsverlust im Gegenüber bilden. Boah, da zersplittert alles. Und ich habe solche Angst, dass ich meine Beziehung, meine Bezugsperson verliere. Ich werde mich doch umso mehr an sie krallen. Diese Vernichtung kann ein bisschen verschieden gewichtet sein. Wir haben die ungehaltenen Vernichter, die wir sicher am besten identifizieren können. Das sind die, die rumbrüllen, Wutausbrüche haben, Jähzornanfälle, die verbal ausfällig sind, verbale Gewalt anwenden oder auch wirklich physische Gewalt, weil ich bin immer wieder damit konfrontiert, dass die Menschen so ganz geschockt mich angucken und sagen, was, physische Gewalt, sexualisierte Gewalt in christlichen Kreisen? Ja, zuhauf. Ja, diese Dinge können wir wenigstens benennen, je nachdem, was passiert. je deregulierter und je weniger Impulskontrolle die manipulative Person hat, desto krasser wird die Ausagierung sein. Aber es gibt auch die perfiden Vernichter. Du bist mir immer nur Böses. Was bist du nur für ein Kind? Und mit Tränen in den Augen, in Sekundenschnelle schaffen es die perfiden Manipulatoren, dich zum Täter zu machen und sich selber als Opfer darzustellen. Das missbraucht das Gewissen des Gegenübers elementar und verhängt und verstrickt diese Beziehung auf eine sehr ungute Weise, weil ich dann immer in Erklärungsnot bin, weil ich versuche zu erklären, dass ich das nicht so meine, dass das nicht so war. Natürlich, wie denn sonst? Manipulierer oder narzisstisch verbogene Menschen werden das Gegenüber als böse, faul, gemein, ungehorsam, unbelehrbar oder was auch immer ihnen in den Sinn kommt, beschuldigen. Dann gibt es die gerissenen Vernichter. Ich habe sie mal so genannt. Sind auch perfide. Sie piesacken und provozieren so lange das Gegenüber, bis es ausrastet oder bis es kippt und weint. Denn diese Art Vernichter stellen sich genauso wenig ihren unliebsamen Gefühlen. Sie lassen es die Gefühle, die sie selber nicht aushalten, das Gegenüber ausfühlen, ausagieren, damit sie die Rolle wechseln können und in den Tröster oder in den Wiederaufbauer wechseln und so dem Gegenüber wieder die Wahrnehmung völlig verdrehen. Das Problem ist, dass Menschen in narzisstischem Missbrauch glauben, auch während Stimmung 3 oft noch, dass es um Konfliktlösung geht. Sie glauben, dass man gerade an der Beziehung arbeitet. Und darum werden sie manipulieren, entgegenkommen, um die Beziehung zu retten, zu kitten oder wenigstens wieder irgendeine Art von Frieden herzustellen. Wir müssen uns aber im Klaren sein, manipulieren geht es um ganz was anderes. Die haben total andere Ziele. Sie müssen gewinnen und sie müssen dich dafür schwächen, damit du wieder lenkbar bist für ihre Ziele. Es tut mir leid, dass ich das so klar benennen muss, aber Tatsache ist, wir müssen anfangen zu sehen, wo die Ziele nicht dieselben sind. Vielleicht wird behauptet, wir arbeiten ja an unserer Beziehung und wenn du nur anders dich benehmen würdest, dann hätten wir es gut, sehen wir in Stimmung 4. Aber hier haben wir ein ganz anderes Problem, was ich schon angetönt habe. In Stimmung 3 wirst du so in Angst versetzt, dass du glaubst, die Beziehung zu verlieren und eben alles tust, um sie zu retten. Und schon stecken wir inmitten von Stimmung 4. Es liegt an dir. Kann ich jetzt auch nichts für. Narzisstisch verbogene Menschen, meist in der Kunst der Verantwortungsverweigerung, werden jemanden oder mehrere in der Familie oder in den Beziehungen einspannen, um das Chaos zu ordnen, um die Beziehung zu kitten, um dem Ego wieder zu huldigen. Die Vorlage dafür bereiten sie in Stimmung 3. Und das Problem ist auch, dass weil ja Stimmung 1 existiert im Scheinwerferlicht oder vielleicht auch in den guten Momenten, es gibt ja diese guten Momente, es gibt ja diese Zeiten, wo wir es gut haben miteinander. Ich muss also nur herausfinden, was um Himmels Willen ich das letzte Mal richtig gemacht habe, das richtig machen und dann können wir es doch wieder gut haben, oder? Und so versuchen Menschen stetig diese endlos lange Leiter, die wir auf dem Bild auch haben, der Wiedergutmachung zu erklimmen. Diese Leiter der Wiedergutmachung, nämlich oben hängt dieses Versprechen, wenn du nur so und so wärst, dann könnte ich dich lieben. Wenn du dieses oder jenes nicht gesagt hättest, wenn du das gesagt hättest, wenn du mich lieben würdest, wenn, dann hätten wir es gut. Es liegt an dir. Es ist dieses Versprechen von Liebe, Beziehung oder auch Familie oder heile Gemeinde oder Gemeinschaft, was da hängt und dir verspricht, geliebt zu werden, wenn du nur die nächste Sprosse halt hinkriegst. weil dann ist wieder gut, dann ist wieder, bist du auf dem Sockel und dann kann ich dich wieder lieb haben. Das Problem oder der Effekt von Stimmung 4 ist natürlich, dass Manipulierer mit der Verweigerung der Verantwortungsübernahme und Mithilfe wunderbar durchkommen und sich die Betroffenen trotz enormer Anstrengung, die Beziehung zu retten oder es wieder gut zu machen, schuldig an den Missständen fühlen und, obwohl sie alles geben, ausbrennen. Stimmung 4, es liegt an dir, verunmöglicht, überhaupt Konflikte zu lösen, Probleme anzugehen. Und es zerstört sukzessiv, nach und nach, das Engagement bei Betroffenen in Beziehung. Es schafft es, die Latte ständig höher zu drehen. Und weil wir Menschen nun mal so sind, wenn man immer etwas schaffen muss, was man gar nicht schaffen kann, hält ein Perfektionismus Einzug, dem niemand entspricht. Und nach und nach pervertiert sich auch das Maß an Engagement in der Arbeit und mein Verhältnis zur Leistung. Weil ich ständig glaube, etwas gerecht werden zu müssen, was nur noch eine Sprosse von mir entfernt liegt. Und ich glaube, das kennen wir alle, diese Stimmung kennen wir alle in einem stärkeren oder weniger starken Bereich, wie auch als Gesellschaft, gerade in der Arbeitswelt, in der Wirtschaft, sind ja total in einem System, wo immer versprochen wird, nur noch diese Stufe, wenn du das hinkriegst, ja, noch diese Selbstoptimierung und dann bist du glücklich. Wenn, das ist die letzte Stimmung, 5, ihr habt es bald geschafft, alles wunderbar, und der Tanz auf rohen Eiern. Wenn die Schuldigen benannt sind, wenn dem Ego wieder gehuldigt wurde, wenn wieder alles getan wird, damit die manipulative Person nicht mehr so tragisch traurig ist oder wieder sich stabil fühlt oder wieder einen guten Selbstwert hat oder was dann halt die Forderung ist, dann ist wieder alles wunderbar. Problem ist ein bisschen, das ist immer nur dann wunderbar, wenn wieder alles so läuft, wie es der manipulativen Person entspricht, wenn alle nach ihrer Pfeife tanzen. Manipulierer haben oft so eine Wunschvorstellung, wie Beziehung sein soll. Und die muss eben von drumherum, von den Menschen drumherum dargestellt werden. Es geht um eine Wunschvorstellung und gar nicht um echte Beziehung. Weil echte Beziehung ist nun mal Arbeit und da müssen wir miteinander echt aushandeln, wer ist wofür verantwortlich. Das gucken wir uns dann nach der Pause an. Und was gleichzeitig passiert während Stimmung 5 ist, es gibt die Verleugnung der Realität und natürlich Manipulierer verleugnen ihr eigenes Verhalten, weil es ist ja immer deine Schuld, das haben wir ja bereits geklärt in Stimmung 4. Auch diese Stimmung ist extrem schädigend, extrem vergiftend, weil was passiert? Unser Grundbedürfnis nach Sicherheit, sich sicher zu wissen, wird zerstört. Wenn immer irgendwas kaputt gehen kann, dann bin ich ständig in Gefahrenzone. Und wir Menschen sind so gebaut, von Gott geschaffen, dass unsere inneren Organe, unser Verdauungssystem, unsere Entgiftung dann arbeitet, wenn ich zur Ruhe komme, wenn ich mich zurücklehne, wenn ich mal die Beine von mir strecke, wenn ich durchatme, wenn ich Pause mache. Das Problem ist aber, wenn ich in ständiger Gefahr bin, arbeiten meine Organe nicht mehr, weil es ist immer viel zu gefährlich. Und das vergiftet nach und nach auch die Physis, den Körper. Sich nicht sicher zu wissen, zerstört die Beziehung, aber auch zu mir selber und meine Gesundheit. Es macht krank. Und deswegen finde ich toxische Beziehungen wirklich ein angebrachter Terminus. Diese Stimmungen können ganz wild durcheinander knallen, die können aber auch wirklich, in gewissen Beziehungen ist es auch wirklich lange Phasen von einer Stimmung oder es kann eben ganz wild durcheinander purzeln. Das Problem von diesen Klimen, also wenn man in seinem Klima lebt, ist, es zerstört auch die Möglichkeit, eine Persönlichkeit zu entwickeln. Also Kinder, die so aufwachsen, sie werden niemals eine Persönlichkeit entwickeln können, weil der ganze Fokus ist immer nach außen. Was passiert mit dir? Was braucht Mutti, damit sie wieder glücklich ist? Was braucht Vati, damit er nicht austickt? Bei mir zu verweilen ist unmöglich. Viel zu gefährlich. Wie das auch von Samuel geschildert wird, den ich ja erfunden habe, als dieser Sklave, der auf diesen Baustellen arbeitet. Viel zu gefährlich wäre so eine solche Unachtsamkeit, mich zu entspannen. Und dazu kommt, dass in diesen Familien, auch wenn sie nach außen vielleicht wunderbar fromm oder großartig wirken oder die Eltern beim Elterngespräch auch total einfühlsam sich geben, das Problem ist aber trotzdem, die Kinder werden oft vernachlässigt, sich selber überlassen und vergessen, weil sie nur Relevanz haben, wenn sie eben das Ego aufbauen, wenn die Mutti eben getröstet werden will oder wenn der Vater irgendwie sich wieder als tollen Hecht sehen will. Dann ist das Kind wieder relevant. Aber nur zum etwas bringen. Nach außen alles wunderbar. Aber hinter der netten, herzlichen, vielleicht frommen, aber auch politisch korrekten oder politisch engagierten Fassade wird alles gegen dich verwendet. Das ist die Grundstimmung. Das Brutale ist, der Effekt, in einem solchen System zu Hause zu sein, und eben, ich habe jetzt auch von der starken Form natürlich hier gesprochen, ich hoffe, ihr macht die Denkarbeit, das in den feinen Situationen auf euch anzuwenden oder wenn du das so stark erlebst, auch da hinzugucken. Wenn man in einem solchen System zu Hause ist, bedeutet das die Notwendigkeit, die Realität zu leugnen. Und wenn ihr mit Menschen arbeitet, die aus solchen Systemen kommen, dann denkt ihr vielleicht, oh meine Güte, wie kann das sein, dass die Person so gar keinen Zugang mehr zur Realität hat, zu dem, was wirklich wahr ist? Ja, das kann ganz, ganz leicht passieren bei diesem System, was wir hier haben. Weil egal, wo du aus dem Labyrinth heraustrittst, es wird gefährlich. So passiert es, dass die Behauptung von Manipulatoren zur Wirklichkeit für Betroffene wird. Sie übernehmen die Sicht vom Manipulator oder der Manipulatorin, um die Person weniger zu erzürnen, herauszufordern oder zu triggern. Und unser Problem, finde ich, bei uns Christen, da ist was doppelt. Wir Christen scheinen von bedingungslose Barmherzigkeit und dem ständigen Vergeben müssen so hypnotisiert, dass wir kaum je gegen destruktive Verhaltensweisen und Manipulation Stellung beziehen. Und das ist ein Problem. Und wir müssen besser werden im Unterscheiden. Aber werfen wir doch mal noch einen Blick drauf, was Jesus dazu sagte, weil ich finde das sehr spannend. Und dazu möchte ich euch ein Gleichnis vorlesen, nämlich in Matthäus 13, 24 bis 30. Und ich lese aus der Übersetzung das Buch, weil die oft noch nicht so oft zitiert wurde und das uns manchmal hilft, neu zuzuhören. Jesus vertraute ihnen noch eine andere Beispielserzählung an. Er sagte, man kann die neue Wirklichkeit, die neue Weltordnung, in der Gott alles bestimmt, das Reich Gottes, mit einem Menschen vergleichen, der startete und gutes Saatgut auf seinen Acker einstreute. Doch in der Nacht, als alle Menschen schliefen, kam sein Feind und streute Unkrautsamen mitten unter das Getreide. Danach ging er wieder fort. Diese Unkrautsamen heißt Taumelolch, ich kenne das nicht, oder Afterweizen. Gemeint ist Weizen, sehr ähnlich sehendes, giftiges Unkraut. Dieses Unkraut ist also giftig, sieht aber dem Weizen sehr ähnlich. Als dann die Saat aufging und die Ähren sich entwickelten, erschien auch das Unkraut. Da kamen seine Angestellten zum Landbesitzer und sagten: Herr, du hast doch gutes Saatgut auf deinen Acker ausgestreut. Woher kommt das ganze Unkraut? Er antwortete: Einer, der gegen uns ist, hat das getan. Einer, der gegen uns ist. Da sagten seine Angestellten: Willst du, dass wir auf das Feld gehen und das Unkraut ausreißen? Da sagte er: Nein. Denn sonst reißt ihr noch den guten Weizen mit dem Unkraut aus. Lasst es bis zur Erntezeit zusammen heranwachsen. In der Erntezeit werde ich dann den Erntearbeitern den Auftrag geben: Sammelt zuerst das Unkraut ein, bindet es in Bündeln zusammen, damit es verbrannt wird. Aber den Weizen bringt in meine Scheune. Das Gleichnis erklärt, was auf Erden, in unseren Gemeinden, in den Leben von uns Christen und allen Menschen passiert ist und weiter geschieht. Gott hat eine lebensbejahende, nährende und fruchtbringende Erde geschaffen. Und Gott hat wachsenden, nährendes und lebenserhaltendes Saatgut in diese Erde gepflanzt. Und danach ist der Feind gekommen und hat Täuschung und Lügen in die Welt gebracht. Im Gleichnis die Saat des Unkrauts. Nicht nur ein Kraut, das kein Brot hervorbringen wird, sondern das giftig ist. Das giftige Unkraut wächst genauso wie der nährende Weizen. Aber die Frucht, das Ergebnis des Widersachers bleibt lebensverachtend, schädigend und ein leeres Versprechen. Dennoch ist es immer wieder so, dass das Unkraut dem Weizen den Lebensraum raubt, den er braucht, um zu gedeihen und etwas Nährendes hervorzubringen. Diese beiden Dynamiken, das Nährende, Lebensbringende und das Schädigende, Leere, sehen wir in der Welt, das sehen wir in der Gesellschaft, das sehen wir leider auch in unseren Gemeinden, das sehe ich in meinen Beziehungen zum Teil und in meinem eigenen Herzen. Doch die Angestellten des Sämanns im Gleichnis erkannten den Unterschied zwischen dem guten Weizen und dem Unkraut. Das dürfen wir nicht überlesen. Sie ließen sich nicht von der Ähnlichkeit der Pflanzen täuschen. Sie kannten den echten Weizen und sie wussten um das Unkraut, das dem Weizen so ähnlich sieht, aber eine giftige Pflanze war. Ich weiß nicht, wie es dir geht, aber ich will zu den Knechten gehören, die den Unterschied zwischen dem Weizen und dem giftigen Unkraut erkennen. Und noch etwas fällt mir an den Angestellten des Sämanns auf. Sie waren verwundert. Wie konnte es sein, dass dieser gute Bauer so viel giftiges Zeug zwischen seinem Weizen hatte? Offenbar kannten sie die Persönlichkeit des Sämanns. Da stimmte doch was nicht. Einer, der gegen uns ist, hat das getan. Doch Gott, der Sämann in der Geschichte, beschloss, das Unkraut in der Welt nicht sofort radikal zu entfernen. Warum denn nicht? Ich haderte sehr lange damit, dass Gott von sich selbst sagt, dass er gerecht ist und liebend, aber diesen Manipulieren selten das Handwerk legt, sie oft lange nicht entlarvt und sie so viel Schaden anrichten. In ihren Beziehungen, in den Gemeinden, im Leib Christi, aber natürlich auf der ganzen Welt. Warum reißt Gott das Unkraut nicht radikal und ein für alle Mal aus? Er gibt einen Grund an, um nicht den Weizen, das Gute zu entwurzeln. Ja, und das passiert, wenn wir Heranwachsendes ausreißen, da entwurzeln auch die Pflanzen rechts und links. Gott lässt das giftige Unkraut wachsen, damit das Gute, was wächst, nicht entwurzelt wird. Aber wir als Mitarbeiter haben doch eine Verantwortung. Wenn wir das Gleichnis hier von Jesus ernst nehmen, erkennen die Mitarbeiter Gottes den Unterschied zwischen dem Weizen und dem giftigen Unkraut. Das bedeutet für mich, dass ich in der Verantwortung stehe, welche Saat ich in meinem Herzen kultiviere, in meinem Herzensgarten wachsen lasse. Das bedeutet auch, dass ich entscheide, ob ich in meinen Beziehungen Nährendes wachsen lasse oder Unkraut wuchern lasse. Und es gibt die Zeit des Sortierens. Eine Zeit, in der ausgerissen und das Schädliche vernichtet wird, verbrannt. Dieses Gleichnis ist bei weitem nicht alles, was Jesus zum so tun als ob oder zu Scheinheiligkeit oder religiösem Machtmissbrauch und Geltungssucht sagt. Im Gegenteil. Jesus konfrontierte diese Dinge in den Evangelien stets klar und ohne Umschweife und oft auch öffentlich. Ich finde, diese Stellen anzugucken, gerade wenn du auch in Leitung bist und in Leiterschaft, ist es wichtig, gerade auch wenn du Theologe bist, ist es wichtig, diese Stellen anzugucken und zu entschlüsseln. Gerade in unserer Zeit, wo wir niemandem zu nahe treten dürfen und klare Worte schneller als Unbarmherzigkeit getadelt werden. Und das können wir Paulus gut schreiben. Er war ziemlich klar und direkt. Und er war nicht manipulativ. Wenn immer ich versucht habe herauszufinden, ob die Manipulatoren, die in meinem Leben großen Schaden angerichtet hatten, hauptsächlich durch ihre Prägung manipulieren oder hauptsächlich durch die Unfähigkeit, vielleicht die wirkliche Unfähigkeit, sich selbst zu betrachten, weil frühkindlich schon so vieles verbockt wurde. Oder hauptsächlich durch Ungehorsam Gott gegenüber. Denn die Verweigerung von Umkehr ist nun mal Ungehorsam gegenüber Gott. Dann verstricke ich mich in Argumenten und verheidere mich in Gegenargumenten. Wer kann dann die Komplexität vom Menschsein beurteilen? Für dieses Urteil, wer macht's extra, wer nicht? Wo muss ausgerissen werden? Was soll weiter wachsen? Was wird verbrannt? Was wird überleben, was nicht? Wie viel Toxizität halten wir aus? Wo stellen wir uns auf? Für dieses Urteil braucht es ein übernatürliches Wissen, das die Gedanken und Beweggründe von jedem Menschen kennt. Es braucht einen übernatürlichen Verstand, der die Geschichte von unehrlichen Menschen bis ins kleinste Detail kennt, dessen Fähigkeiten, dessen Unfähigkeiten und die Verantwortlichkeit der Menschen eruieren kann. Es braucht ein Wesen, das um die vorangegangenen Generationen, wenn es schon seit Generationen so läuft, Belastungen und Flüche weiß. Es braucht jemanden, der voll und ganz wahr und gerecht ist. Es braucht dich, lebendiger Gott. Es braucht dich, heiliger Gott. Du allein kannst das. Ich weiß nicht und werde es nie abschließend beurteilen können, welche Menschen wie durchs Feuer hindurch gerettet werden, wie im 1. Korinther 3,14 steht. Wir alle werden durchs Feuer gehen und das wird übrig bleiben, was aus Gott geboren ist. Und ich weiß nicht, bei welchen nach dem Feuer zu wenig übrig sein wird, um noch gewogen zu werden, wie es im Buch Daniel heißt. Mene, gezählt hat Gott die Tage deiner Herrschaft und macht dir ein Ende. Tekel, gewogen wurdest du auf der Waage und zu leicht befunden. Ich und wahrscheinlich auch du, wir vermögen weder die Tage des Einflusses der Menschen zu zählen, noch deren Gewicht zu wägen. Aber ich vermag, mich für das Recht einzusetzen. Das kann ich. Ich kann unterscheiden zwischen echtem Weizen, nährendem und destruktivem Giftigen, wenn ich mich damit auseinandersetze. Und ich persönlich, ich habe mich entschieden, ich werde bezüglich Manipulation, Vertuschung von geistlichem, seelischem und körperlichem Missbrauch gerade in christlichen Kreisen Stellung beziehen und mich positionieren. Denn im Epheser 5,11 heißt es: Und beteiligt euch unter keinen Umständen an irgendeinem Tun, das der Finsternis entstammt und daher keine guten Früchte hervorbringt. Deckt solches Tun viel mehr auf. Das halte ich auch für klare Worte.
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Bibel. Ich freue mich, dass Sie sich Zeit nehmen, auf Gottes Wort zu hören und wünsche Ihnen, dass Sie dieses Wort ermutigt und prägt. Im Mittelpunkt steht ein weiterer Abschnitt aus dem Hohelied Salomos, dem Lied der Lieder, wie es auch genannt wird. Bei keinem anderen Buch der Bibel gehen die Auslegungstraditionen so weit auseinander wie bei diesem Buch. Manche sehen in ihm ein Buch, in dem die einzigartige Liebe Gottes zu seinem Volk und zur Gemeinde beschrieben wird. Für andere wiederum ist es lediglich eine romantische Liebesgeschichte zwischen Braut und Bräutigam, die in aller Offenheit auch die erotischen Seiten einer Beziehung anspricht.

Das Hohelied Salomos schildert die romantische Liebesgeschichte zwischen einer jungen Frau und einem Mann und ist an vielen Stellen ziemlich erotisch gefärbt. Aus diesem Grund wurde in früheren Jahrhunderten jungen Menschen immer wieder davon abgeraten, dieses Buch allzu früh zu lesen. Es gab aber im Laufe der Jahrhunderte auch immer wieder Menschen, die den hohen geistlichen Wert dieses Buches hervorgehoben haben. Ich möchte an dieser Stelle Rabbi Akiba zitieren, einen jüdischen Gelehrten, der in der Mitte des ersten Jahrhunderts nach Christus geboren wurde. Er schrieb: In der ganzen Welt gibt es nichts, was jenem Tag gleicht, an welchem das Hohelied Salomos Israel gegeben wurde. Alle Schrift ist heilig, aber das Lied der Lieder gehört zum Allerheiligsten. Ich möchte Sie ermuntern, dieses Buch einmal intensiv zu studieren. Falls Sie verheiratet sind, kann es Ihnen Mut machen, wenn Sie in Ihrer Ehe nicht mehr weiter wissen. Es kann die Liebe zu Ihrem Ehepartner, die vielleicht längst erstorben ist, neu entfachen. Aber auch wenn Sie besser verstehen wollen, welche Bedeutung die Erotik und die Sexualität für die Ehe haben, ist dieses Buch das Richtige für Sie. Auch wenn Sie ganz grundlegend wissen wollen, was Gott in einer Ehe gut heißt, dann kann Ihnen dieses Buch darüber Aufschluss geben. Es liefert Ihnen sozusagen das Handwerkszeug zu einer gelingenden Ehe, die von Romantik und tiefer Liebe geprägt ist. Egal, ob Sie bereits verheiratet sind oder ob dieser Schritt noch vor Ihnen und Ihrem Partner liegt. Nicht zuletzt kann Ihnen das Hohelied Salomos zeigen, wie sehr Gott Sie liebt. Und das ist aus meiner Sicht das Allerwichtigste. Wie ich schon mehrfach in den vorangegangenen Sendungen erwähnt habe, lässt sich das Hohelied in 5 Zyklen oder in 5 Lieder einteilen. Mit dem ersten Zyklus haben wir uns schon eingehend beschäftigt. Wir haben das gegenseitige Kennenlernen zwischen zwei Menschen miterlebt, wie sie sich gegenseitig Komplimente machen und wie die Sehnsucht nach der Nähe des anderen gewachsen ist. Zum Abschluss kam dieses erste Lied oder der erste Zyklus mit Vers 4 im 2. Kapitel, wo es heißt: Er führt mich in den Weinkeller und die Liebe ist sein Zeichen über mir. Nach dem Kennenlernen ist die junge Frau bereit für ein Treffen in trauter Zweisamkeit. Sie ist sich inzwischen sicher, dass er es gut mit ihr meint. Sie ist sich seiner Liebe gewiss und lässt sich gerne von ihm an einen schönen Ort führen. Der zweite Zyklus des Hohelieds umfasst nach meiner Meinung und der mancher Theologen die Verse 5 bis 17 des 2. Kapitels und beschreibt die Verabredung der beiden Liebenden zu einem Rendezvous in der aufblühenden Natur des Frühlings. Ich lese die Verse 5 bis 7, auf die ich schon in der letzten Sendung eingegangen bin, noch einmal vor. Ihr erquickt mich mit Traubenkuchen und labt mich mit Äpfeln, denn ich bin krank vor Liebe. Seine linke liegt unter meinem Haupte und seine rechte herzt mich. Ich beschwöre euch, ihr Töchter Jerusalems, bei den Gazellen oder bei den Hinden auf dem Felde, dass ihr die Liebe nicht aufweckt und nicht

stört, bis es ihr selbst gefällt. Diese Verse werden von der jungen Frau gesprochen. Es spricht vieles dafür, die Verse 5 und 6 als Ausdruck ihres Verlangens zu übersetzen und nicht im Sinne, dass sie es schon erhalten hat. Sie sehnt sich danach, Traubenkuchen und Äpfel zu genießen, um die Wartezeit zu verkürzen. Denn sie wünscht sich zutiefst, wieder mit ihrem Geliebten zusammen zu sein. Diese Sehnsucht ist für sie so stark, dass es ihr fast körperlich wehtut und sie sich krank fühlt. Gleichzeitig weiß sie aber auch, dass ihre Gefühle nicht der Maßstab ihres Handelns sein sollten. So sagt sie zu ihren Freundinnen eindringlich, Vers 7, »Ich beschwöre euch, ihr Töchter Jerusalems, bei den Gazellen oder bei den Hinden«, also den Hirschkühen, auf dem Felde, dass ihr die Liebe nicht aufweckt und nicht stört, bis es ihr selbst gefällt. Dieser Vers kommt noch an zwei anderen Stellen in fast identischem Wortlaut im Hohelied vor. Man kann ihn deshalb als den Motto-Vers des Hohelieds bezeichnen. Es geht darum, deutlich zu machen, dass in einer Liebesbeziehung der richtige Zeitpunkt wichtig ist. Für die junge Frau ist klar, dass es nicht zu jeder Zeit sinnvoll ist, eine Beziehung zum anderen Geschlecht einzugehen. Sie beschwört ihre Freundinnen bei den Gazellen oder Hirschkühen auf dem Felde, den richtigen Zeitpunkt der Liebe abzuwarten und nichts zu überstürzen. Gerade die Emotionen sollten nicht der Maßstab des Handelns sein, sondern es gilt, die Gesetzmäßigkeiten, die der Liebe innewohnen, zu beachten. Es ist wichtig, sich auf den Zeitplan der Liebe einzulassen. In Vers 8 unseres Bibeltextes wird nun die Ankunft des Geliebten beschrieben. Endlich hat das Warten ein Ende und die junge Frau ruft, »Da ist die Stimme meines Freundes. Siehe, er kommt und hüpft über die Berge und springt über die Hügel.« Voller Spannung hat die junge Frau die Ankunft ihres Geliebten erwartet. Es ist sehr schön zu sehen, wie die Braut sich auf die Rückkehr des Bräutigams freut und welch frohe Erwartungen sie daran knüpft. Es wirkt fast so, als sei sie immer wieder ans Fenster gegangen, um den Horizont nach ihm abzusuchen. Vielleicht erinnern Sie sich auch an solche Momente in Ihrem Leben, in denen Sie sehnlichst die Ankunft eines lieben Menschen erwartet haben. Wie schön ist es dann, ihn von Weitem zu sehen und endlich die Stimme dieses Menschen zu hören. Ich möchte Ihnen gern eine ganz persönliche Frage stellen. Wie wichtig und bedeutsam sind Ihnen die Menschen in Ihrer Nähe? Was empfinden Sie, wenn Ihr Ehepartner, Ihre Kinder, Ihre Eltern oder ein lieber Freund oder eine Freundin nach einer längeren Reise zurückkehren? Die junge Frau hier freut sich riesig darüber, ihren Geliebten zu sehen und seine Stimme zu hören. Ich möchte an dieser Stelle einen Vergleich ziehen zum Hören auf die Stimme von Jesus. Sein Rufen hat eine besondere Bedeutung für diejenigen, die ihm nachfolgen. In Johannes 10, ab Vers 27 sagt Jesus, »Meine Schafe hören meine Stimme, und ich kenne sie, und sie folgen mir. Und ich gebe ihnen das ewige Leben, und sie werden nimmermehr umkommen.« Und niemand wird sie aus meiner Hand reißen. Wer zu Jesus Christus gehört, erkennt seine Stimme, so wie Schafe die Stimme ihres Hirten kennen. Die Gemeinde Jesu besteht aus lauter Menschen, die von ihm gehört haben. Wir haben von seinem Tod, seiner Grablegung und seiner Auferstehung gehört. Wir haben ihm vertraut. Wir hören auf ihn jeden Tag und so werden wir auch seine Stimme erkennen, wenn er wiederkommt. Jesus sagt, meine Schafe hören meine Stimme. Das bedeutet, die Schafe wissen, wer der Hirte ist. Und dies wird auch so sein, wenn Jesus zurück auf diese Erde kommt. Wenn Jesus Christus kommt, um seine Gemeinde aus dieser Welt herauszuführen, dann wird er selbst, der Herr, wenn der Befehl ertönt, wenn die Stimme des Erzengels und die Posaune Gottes erschallen, herabkommen vom Himmel, und zuerst werden die Toten, die in Christus gestorben sind, auferstehen. So steht es im 1. Thessalonicher Brief, Kapitel 4, Vers 16. Es ist seine Stimme, die ertönen wird. Schauen wir uns in unserem Bibeltext die zweite Hälfte von Vers 8 an. Dort heißt es über den Geliebten,
Er hüpft über die Berge und springt über die Hügel. Das ist natürlich ein poetisches Bild, das hier gezeichnet wird. Für den jungen Mann sind Hügel und Berge kein Problem, wenn er seine Geliebte treffen möchte. Er kommt auch nicht etwa gemächlich schlendernd heran und fragt sich, warum habe ich mich überhaupt auf den Weg gemacht? Nein, er springt und hüpft förmlich aus lauter Vorfreude auf die Begegnung mit seiner Braut. Auch dies können wir auf Jesus beziehen. Vor einigen Jahren habe ich einmal eine Predigtreihe über Jesus gehalten, über seine Augen, die voller Tränen sind, über seine Lippen und seine Hände. Und ich habe auch eine Predigt über Psalm 22 gehalten. In diesem Psalm geht es, wenn man ihn prophetisch deutet, um das Leiden und den Schmerz Christi und um seinen Tod am Kreuz. Bezeichnenderweise wurde dieser Psalm, so steht es in Vers 1, nach der Melodie gesungen, die Hirschkuh, die früh gejagt wird. Ich stelle mir vor, wie die ganze Nacht hindurch Hunde der Hirschkuh hinterhergehetzt sind. Dies ist ein Bild für das, was Jesus erleiden musste. Seine Feinde haben versucht, ihn zur Strecke zu bringen und zu zerstören. In Vers 17 des Psalms lesen wir, denn Hunde haben mich umgeben und der bösen Rotte hat mich umringt. Sie haben meine Hände und Füße durchgraben. Was die Hirschkuh anbelangt, so sehen wir, wie sie auf der Höhe des Berges steht, als die Morgenröte aufsteigt. Und Jesus, er wurde durch seine Auferstehung vom Tod errettet. Und eines Tages wird er wiederkommen. Ganz ähnlich wie der Bräutigam in der Beschreibung im Hohelied voller Vorfreude die Hügel hinunterspringt, so wird Jesus zu seiner wartenden Gemeinde zurückkehren. Nachdem der junge Mann das Haus seiner Liebsten erreicht hat, geht er aber nicht sofort zu ihr hinein. Er stürmt nicht zu ihr, sondern lässt sich Zeit, sie durch das Fenster zu beobachten und sie anzuschauen. In Vers 9 wird dies beschrieben. Dort steht, mein Freund gleicht einer Gazelle oder einem jungen Hirsch. Siehe, er steht hinter unserer Wand und sieht durchs Fenster und blickt durchs Gitter. Der Vergleich mit einer Gazelle und einem jungen Hirsch deutet wohl Beweglichkeit und Ausdauer, aber auch Lebensfreude an. Es hat dem jungen Mann nichts ausgemacht, den langen Weg über Hügel und Berge auf sich zu nehmen, um sein Mädchen zu sehen. Kein Weg war ihm zu weit. Die Vorfreude hat ihm Ausdauer und Kraft gegeben. Und schon steht er vor dem Haus und schaut durch die vergitterten Fenster nach innen. Der junge Mann sucht seine Geliebte. Er sucht die Begegnung mit ihr und den Blickkontakt. Auch hier merken wir, dass sein Handeln überlegt ist. Er ist nicht unbesonnen stürmisch, sondern er zügelt seine Vorfreude. Er hat seine Emotionen unter Kontrolle und bleibt, trotz aller Verliebtheit, Herr seines Handelns. Er bleibt erst einmal vor dem Haus stehen und schaut nach innen. Auch dieses Bild können wir wieder auf Jesus beziehen. Es ist auch heute so, als würde Jesus unsichtbar hinter einer Wand stehen, wie es im Bibeltext über den jungen Mann heißt. Jesus ist zu Gott zurückgegangen, um an seiner Rechten zu sein, und wir sind hier unten auf der Erde. Mich erinnert diese Situation an die Speisung der 5000. Danach ist Jesus auf den Berg gegangen, um zu beten, und seine Jünger befanden sich mittlerweile in einem Boot auf dem See Genezareth und gerieten in einen Sturm. Genauso befinden wir uns als Gemeinde heute in einem Sturm, während er zur Rechten Gottes sitzt. Er ist sozusagen auf der anderen Seite der Wand, und alles Mögliche hier auf dieser Erde stürmt auf uns ein. Die Welt um uns herum, unsere eigene sündige Natur, der Teufel. Doch es gilt, was Johannes der Täufer gesagt hat. Er ist mitten unter euch getreten, den ihr nicht kennt. Ja, die Welt kennt Jesus Christus nicht, weil er nicht sichtbar ist. Er ist hinter einer Wand aus Gleichgültigkeit und Rebellion gegenüber Gott, hinter einer Wand von Sünde. Doch er ist da. In unserem Text im Hohelied steht der junge Mann draußen vor dem Haus. Er hat den weiten Weg auf sich genommen, um zu seiner Freundin zu kommen.
Vielleicht musste er erst einmal ein wenig vor dem Haus verschnaufen. So ist er draußen geblieben und hat sie von außen beobachtet. Er überstürzt nichts, sondern ist besonnen und beginnt zu ihr zu sprechen. Sie berichtet ab Vers 10, »Mein Freund antwortet und spricht zu mir, »Steh auf, meine Freundin, meine Schöne, und komm her. Denn siehe, der Winter ist vergangen, der Regen ist vorbei und dahin. Die Blumen sind aufgegangen im Lande, der Lenz ist herbeigekommen, und die Turteltaube lässt sich hören in unserem Lande. Der Feigenbaum hat Knoten gewonnen, und die Reben duften mit ihren Blüten. Steh auf, meine Freundin, und komm, meine Schöne, komm her.« Auch hier merken wir, wie überlegt der junge Mann handelt. Er steht nicht ziellos, hilflos oder sprachlos vor der Tür des Mädchens, sondern hat seine weiteren Schritte bewusst bedacht. Er hat einen guten Plan für die Gestaltung seiner Beziehung. Mit dem wunderbaren Kompliment, meine Freundin, meine Schöne, lädt er sie ein zu einem Rendezvous in der Natur. Und er begründet seine Einladung mit den Worten, denn siehe, der Winter ist vergangen, der Regen ist vorbei und dahin. Die Blumen sind aufgegangen im Lande, der Lenz ist herbeigekommen. Diese Worte sind in ihrem hebräischen Wortlaut ein Glanzstück altisraelitischer Poesie. Der ganze Abschnitt, bestehend aus den Versen 8 bis 17, ist sehr kunstvoll aufgebaut. Wobei die sprachlichen Eigenheiten nicht nur schmückendes Beiwerk sind, sondern ihre Schönheit ist ein Teil der Botschaft. Die aufregende Situation der Wiedersehensfreude wird regelrecht mit Worten gefeiert. Wenn der Autor damals so viel Wert darauf gelegt hat, diesen Abschnitt des Bibeltextes so kunstvoll zu gestalten, dann ist dies ein Zeichen dafür, dass es nicht gleichgültig ist, wie man die Zeit des Kennenlernens und der ersten gemeinsamen Treffen gestaltet. Es ist gut und wichtig, die gemeinsame Zeit sinnvoll zu planen und zu gestalten. Der junge Mann hat sich überlegt, seine Geliebte in die freie Natur einzuladen. Er beschreibt in wunderbaren Worten, wie der Frühling gerade Einzug hält und wie wunderbar sich die Natur präsentiert. Er weiß, dass seine Geliebte, die die Natur liebt, sicher nicht widerstehen kann. Zweimal macht er ihr in der Einladung Komplimente und bezeichnet sie als meine Freundin und meine Schöne. Er kann sicher sein, dass sie seiner wohlüberlegten und feinfühligen Einladung gerne folgen wird. Ich möchte aber auch hier wieder eine geistliche Deutung des Textes erwähnen. Der Satz »Steh auf, meine Freundin, meine Schöne und komm her« kann als Bild für Christus und die Gemeinde stehen. Christus hat die Gemeinde so sehr geliebt, dass er sich selbst für sie hingegeben hat. Und er wird wiederkommen und die Gemeinde aus dieser Welt herausführen. Er selbst sorgt dafür, dass seine Braut, die Gemeinde, in ganzer Reinheit vor ihm steht. Er hat sie geheiligt und er reinigt sie durch das reinigende Wasser seines Wortes. Das ist der Grund, warum es wichtig ist, die Bibel zu lesen und besser zu verstehen. Christus möchte die Gemeinde als untadelige Braut zu sich bringen, ohne Unreinheiten und Makel. Im zweiten Teil unseres Bibelabschnittes wird der beginnende Frühling beschrieben. Die Winterzeit, in der es viel geregnet hat, ist vorbei und nun beginnt der Frühling. Eine Zeit voller Gesang. Ich möchte an dieser Stelle auf eine Parallele in den Evangelien hinweisen. Wenn wir das Lukas-Evangelium lesen, dann stellen wir fest, dass Gesang dort eine große Rolle spielt. Lukas beginnt sein Evangelium nicht erst mit der Geburt von Jesus, sondern schon viel früher als die anderen Schreiber. Er dokumentiert auch die verschiedenen Lieder, die mit der Geburt von Jesus im Zusammenhang stehen. Da gibt es das Lied von Zacharias, das Lied von Elisabeth, das Lied von Maria, das Lied von Hanna und auch das Lied von Simeon. Oft beginnen Menschen, denen Gott begegnet, zu singen. Auch die erste Gemeinde hat gesungen und hat die damalige römische Welt auf sich aufmerksam gemacht. Und eines Tages, wenn wir im Himmel in Gottes Gegenwart stehen werden, werden wir dem Herrn ein neues Lied singen, weil er so wunderbare Dinge getan hat.
Die Turteltaube lässt sich hören in unserem Lande, heißt es weiter in unserem Text. Hiermit ist die wilde Taube gemeint, die auch heute noch überall zu finden ist. Ich habe sie in Israel gesehen. Sie sah unserer heimischen Taube sehr ähnlich, wenn sie auch etwas kleiner ist. Die Taube war schon seit jeher ein Symbol des Friedens, schon seit der Zeit, als Noah auf seiner Arche eine Taube aus dem Fenster ließ, um zu prüfen, ob die Wasserfluten inzwischen zurückgegangen seien. Der Ölzweig, den die Taube dann im Schnabel hatte, war ein Zeichen des Friedens. Ein Zeichen dafür, dass das Gericht vorbei war. Auch für uns als Gemeinde ist eine Zeit des Friedens angebrochen, denn das Gericht stellt für uns keine Bedrohung dar, weil Christus die Strafe für uns getragen hat. Er hat sie an unserer Stelle auf sich genommen. Wir sind gerettet. Nicht aufgrund dessen, was wir sind, sondern aufgrund dessen, was Christus für uns getan hat. Liebe Hörer, Ihre Sünden liegen entweder auf Ihnen selbst oder auf Christus, wie es Martin Luther einmal formuliert hat. Wenn die Sünden auf Ihnen liegen, dann steht Ihnen das Gericht noch bevor. Wenn Sie aber Christus vertraut haben, dann liegen Ihre Sünden auf ihm. Jesus hat sie für Sie getragen und das Gericht Gottes ist sozusagen schon Vergangenheit. Was für eine wunderbare Botschaft! Diese Wahrheit kann uns durch jeden neuen Tag tragen und uns tiefe innere Freude geben.

0: ist die Stimme, die immer bleibt.
1: Im Mittelpunkt dieser Sendung stand ein weiterer Abschnitt aus dem Hohelied Salomos. Im hebräischen Bibeltext wird es als das Lied aller Lieder bezeichnet. Zu Recht, wie ich meine, denn hier wird, wie in keinem anderen Buch der Bibel, die Beziehung zwischen zwei jungen Menschen beschrieben, die sich lieben. Ich finde, dass das Hohelied ein wahres Gottesgeschenk ist, denn es gibt uns wichtige Hinweise auf den Umgang von Liebenden miteinander, die auch heute noch Bedeutung haben. Das Hohelied fordert jeden auf, sich bewusst danach zu richten, was der Liebe gut tut, und sich nicht nur von eigenen Gefühlen und der Leidenschaft beeinflussen zu lassen. Die Zeit vor der Eheschließung dient dazu, sich näher zu kommen, ohne dass die Sexualität schon eine aktive Rolle spielt. Diese Zeit ist dazu da, um herauszufinden, ob man wirklich zueinander passt und ob man bereit ist, Verantwortung zu übernehmen. Und letztendlich geht es auch darum, die Tiefe der Liebe und Hingabe des anderen zu ergründen. Ich verabschiede mich nun von Ihnen bis zur nächsten Ausgabe der Sendereihe Durch die Bibel. Bis dahin, auf Wiederhören und Gottes Segen mit Ihnen.

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0: Hoch oben in den peruanischen Anden leben die Nachfahren der Inka, die Quechua. Viele Bergbewohner sind bitterarm und haben keinen Zugang zu medizinischer Versorgung. Um ihre Not zu lindern, gründet das Arztehepaar John in dieser Region ein modernes Krankenhaus. Mittlerweile ist auf 2600 Metern Höhe ein großes Netzwerk entstanden. Eine Augen- und Zahnklinik, eine Schule, ein Medienzentrum mit Radio- und TV-Studio. Für den Initiator und Krankenhausdirektor Dr. Klaus-Dieter John ist die Entwicklung von Diospisujana kein Zufall.
1: Ich habe oft Diospisujana in Medien als ein Experiment mit Gott bezeichnet. Wir wollten ein Hightech-Krankenhaus, was es sonst nicht gibt, für die Armen. Ein Ehepaar zieht in die Anden, lebt da auf Matratzen am Boden eines Lehmhauses, so war es 2003, und hat diesen Traum, man würde eher sagen Hirngespinst, ein Multimillionen-Krankenhaus zu gründen. Und dann kamen ja noch viele andere Arbeitszweige hinzu. Sowas geht hier gar nicht. Aber Gott hat's gemacht, durch seine Fügungen und Wunder, sodass am Ende Hunderttausende geholfen haben. Wir haben einen großen Freundeskreis, der regelmäßig hilft, und 270 Firmen haben auch geholfen. Aber in jeder Geschichte steckt die Hand Gottes drin.
0: Zwei inspirierende Diospisujana-Geschichten hören Sie heute im Lesezeichen. Wir lesen aus dem vierten Buch von Klaus-Dieter John, ein Experiment mit Gott. Schön, dass Sie eingeschaltet haben. Mein Name ist Simone Nickel.

0: Diyospi Suyana. Der Name des humanitären Hilfswerks bedeutet in der Quechua-Sprache: Wir vertrauen auf Gott. Dieser Glaube hat das Gründerehepaar Martina und Klaus-Dieter John in den vergangenen 20 Jahren durchgetragen. Immer wieder ermutigt, Neues zu wagen und geholfen, Herausforderungen zu bewältigen. In den peruanischen Anden ist ein Ort der Hoffnung entstanden. Im Missionshospital werden Berglandbewohner für einen symbolischen Beitrag von 1 Euro behandelt. Getragen wird die christliche Initiative von Spenden und vielen Ehrenamtlichen, die sich mit Herzblut einsetzen. Ärztinnen, Ärzte und medizinische Fachkräfte aus aller Welt bringen ihr Know-how ehrenamtlich ein. Wer sich für ein paar Jahre im Missionshospital engagiert, benötigt einen eigenen Unterstützerkreis. So auch Sabine Teichert. Ihren Weg nach Peru und die bewegende Lebensgeschichte eines Förderers schildert Klaus-Dieter John in seinem Buch »Ein Experiment mit Gott«. Es liest Markus Stratner.
1: Am 1. Juli 2020 durfte Sabine Teichert mit besonderer Genehmigung des Außenministeriums nach Peru einreisen, trotz Corona. In den Monaten danach stieg sie vom Neuankömmling zur Pflegedienstleiterin auf. Das heißt, sie ist allen Krankenschwestern und Pflegern weisungsbefugt. Ich würde das eine erstaunliche Karriere nennen. Die liebenswerte Frau aus Nordhessen weiß übrigens ganz genau, warum sie am Hospital Diyospi Suyana arbeitet. Ihr ehrenamtlicher Einsatz in Kurawasi war nicht eine Idee des Augenblicks, keine Flause aus der Kindheit und auch kein Versuch, aus einer überstrukturierten westlichen Gesellschaft auszusteigen. Hier einige ihrer Stationen. Sabine Teichert wurde in Hofgeismar geboren. Sie absolvierte die mittlere Reife und dann eine 3-jährige Lehre zur Gärtnerin. Danach wurde sie Arzthelferin. 10 Jahre war sie selbstständig für Kosmetik und Fußpflege und schließlich Fachangestellte für Dialyse. Ihre Biografie spricht von ihrer enormen Flexibilität und einer gewissen Risikobereitschaft, neue Wege zu gehen. Der große Umbruch erfolgte im Jahr 2012. Aus heiterem Himmel erfuhr Sabine von ihrer Krebsdiagnose. Die Angst kroch in ihr hoch. Aber sie hatte das Gefühl, ihr Lebensauftrag läge noch vor ihr. »Gott«, betete sie, »wenn du mich wieder gesund machst und ich 50 Jahre alt werden darf, gehört dir der Rest meines Lebens.« Dieses Gebet wurde seit ihrer Heilung die feste Basis ihres Lebens. 3 Jahre später kam es zu einer wichtigen Weichenstellung. Unvermittelt fragte ihr Chef auf der Dialysestation, ob sie nicht an einer Krankenpflegeausbildung Interesse hätte. Sabine war schon Mitte 40. »Eigentlich war ich völlig perplex«, sagt die Hessin. »Aber im Gebet habe ich gemerkt, dass diese Richtungsentscheidung dem Willen Gottes entsprach. Warum, war mir allerdings nicht so klar.« Einige Monate später hörte sie im Radio ein Interview mit mir. Sabine erinnert sich. »Ich habe nur noch den Abspann mitbekommen, aber dann sogleich im Internet recherchiert. Als ich das Bild vom Krankenhaus auf der Homepage gesehen habe, hat es mich voll getroffen. Das ist es. Genau da musst du hin.« Das Buch »Ich habe Gott gesehen« las Sabine in 2 langen Nächten. Spätestens jetzt verstand sie, warum sie die Herausforderungen einer weiteren 3-jährigen Ausbildung annehmen sollte. Die Mutter einer erwachsenen Tochter kam tatsächlich am Missionsspital Diyospi Suyana an, wortwörtlich und im übertragenen Sinne. 5 Jahre lang befand sich ihre Wirkungsstätte auf 2600 Meter Höhe inmitten der Anden. Wenn man jemanden als eine Säule im Team bezeichnen konnte, dann sie. Den Pflegedienst des Hospitals Diyospi Suyana leitete sie mit einem unglaublichen Engagement, das mir den größten Respekt abverlangte. Wie alle unsere Missionare wird Sabine Teichert von einem Freundeskreis unterstützt. Eine Reihe von Privatpersonen verfolgt engmaschig ihren Einsatz in Peru. Und weil Sabine sie als Person überzeugt, helfen sie ihr durch regelmäßige Überweisungen. Eine dieser treuen Seelen ist Peter Häberle, ein waschechter Baden-Württemberger. Fleißig, innovativ, erfolgreich. In seiner Jugendzeit war er etwas christlich angehaucht und spielte sogar in einem Posaunenchor mit. Als 26-Jähriger zog er nach Gronau in Nordrhein-Westfalen. Der Überflieger eröffnete ein Textilkaufhaus und in nur 2 Jahren kamen 15 weitere Filialen hinzu. Erfolg auf der ganzen Linie. Das Geld floss in Strömen und ermöglichte ihm den Eintritt in die High Society. Empfänge und Feste. Peter natürlich in der ersten Reihe. Beste Kontakte in Politik und Wirtschaft. Und schnell hatte er sich an die teuren Alkoholiker gewöhnt. Vor der Tür seiner Villa standen 4 Wagen der Extraklasse. Manchmal waren es auch einige mehr. Geld? Kein Thema. Am Wochenende fuhr er in der Formel 5 als Amateurrennfahrer mit. Peter Häberle auf der Überholspur. Zeit für seine 2 Kinder hatte er keine und für seine Frau eher selten. 1976 verkaufte der erfolgreiche Unternehmer sein Textilimperium. Er wusste nämlich, wie er noch schneller die Einnahmen steigern konnte. Er zog nach Pforzheim und gründete eine Immobilienfirma. 400 Mitarbeiter in seinem eigenen Verwaltungskomplex kauften und verkauften. Sie verwalteten Liegenschaften und investierten. Eine echte Gaudi. Der Rubel rollte, die Kassen klingelten. Zum Netzwerk zählte ein privates Bauunternehmen, das mächtig Gewinne abwarf. Der Werbeslogan von Peter Häberle lautete: Steuern sparen, Vermögen bilden, ohne Eigenkapital. Wer will das nicht? Er wurde Präsident des Fußballclubs von Pforzheim und mit den kräftigen Finanzspritzen von Peter als Mäzen konnte der Verein teure Spieler einkaufen. Unter seiner Regie stieg der Club mehrmals auf und erreichte die Oberliga. Seine vielen Millionen wollten gut angelegt werden. Peter Häberle gründete eine Investmentfirma. Dazu stellte er eigens einen Banker, einen Steuerberater und einen Rechtsanwalt ein. Es galt, die vorhandenen Gelder zu vervielfältigen. 1992 etablierte er in der Schweiz eine AG und transferierte Millionen über die Grenze auf sichere Konten. Seine bankähnlichen Geschäfte bewegten sich längst außerhalb der Legalität, zumal es sich bei 80% der Finanzen um Schwarzgelder handelte. 1994 stieg Peter in das Rotlichtmilieu ein. Bald hatte er 3 große Bordelle in Stuttgart, Heilbronn und Heidelberg. Pro Zimmer gingen Tag für Tag 100 D-Mark an ihn. Und da er eine Menge Zimmer hatte, machte Peter Reibach wie im Bilderbuch. Er merkte gar nicht, dass das Geld ihn längst beherrschte und er im Hamsterrad rannte wie besessen. Die Kapitalgeschäfte im Ausland hatte er nur mit einem Auge verfolgt. Als er schließlich hörte, dass 400 Millionen D-Mark hin und her jongliert wurden, kriegte er plötzlich kalte Füße. Er wollte aus dieser Sache raus. Aber wie? 1995 geriet er ins Fadenkreuz der Bankenaufsicht. Die Maßgabe der Hohen Herren lautete: Beantragen Sie eine Banklizenz oder zahlen Sie allen Anlegern Ihre Gelder zurück, innerhalb von 6 Monaten. Peter Häberle wollte weder das eine, noch konnte er das andere. Nach einer Selbstanzeige standen plötzlich Polizisten mit Maschinenpistolen, Richter und Vollstreckungsbeamte in seinem Privathaus. Dann erfolgte die Durchsuchung seines Firmenhauptquartiers. Am gleichen Abend wurde er wegen Verdunklungsgefahr in Haft genommen. Sein Leben glich einem Sturz ins Bodenlose. Das Geld war weg. Der Ruf ruiniert und sein Aktionsradius beschränkte sich auf eine kleine vergitterte Zelle. Es folgten Verhöre vor Gericht. Nach der Konkursanmeldung verschleuderte ein Insolvenzverwalter seinen Besitz. Die Monate verstrichen. Das Urteil lautete 5 Jahre Haft. Für Peter waren es dunkle Wochen, ohne Hoffnung. Das ehemalige Mitglied der feinen Gesellschaft war nun ganz unten gelandet. Verlassen und verkauft. Gott? Nein, der Glaube bringt nichts, dachte Peter. Stattdessen bereitete er seinen Freitod vor. Über geheime Kanäle verschaffte er sich 60 starke Schlaftabletten. Wie ihm ein Arzt später bescheinigte, hätte die Dosis ausgereicht, um 2 Elefanten ins Jenseits zu befördern. Am zweiten Weihnachtsfeiertag 1996 durften seine Frau, sein Sohn mit Schwiegertochter und der 4-jährige Enkel zu Besuch kommen. Sie wussten nichts von dem geplanten Selbstmord am Abend. Der kleine Enkel malte in der Zelle ein Bild. Eigentlich war es eher ein Gekritzel. Einige Linien mit einem schwarzen Punkt. »Sag doch mal dem Opa, was der dunkle Fleck bedeutet.« Der Hosenmatz antwortete, »Der Punkt ist ein Samenkorn für neues Leben.« In diesem Moment passierte etwas völlig Unerklärliches. Peter hatte eine Erscheinung. Vor ihm stand eine Lichtgestalt, und er wusste ohne jeden Zweifel, dass er soeben dem auferstandenen Jesus Christus begegnete, von Angesicht zu Angesicht. Ein tiefer Frieden erfüllte sein Herz. Eine Ruhe, die nicht von dieser Welt war, durchflutete seine Zelle. Das Bekehrungserlebnis war echt. Die Nähe Gottes half ihm, die Jahre der Haft zu überstehen. Bibellesen und Gebet wurden im Gefängnis zu seinem Rettungsanker. Peter organisierte sogar einen Gefangenenchor, der christliche Lieder intonierte. Am 20. Februar 2000 wurde der Immobilienmogul, Multimillionär und Macher der Superlative, bettelarm nach Hause entlassen. Im Herbst 2023 fragte ich ihn am Ende eines langen Gesprächs: »Peter, welches Statement würdest du rückblickend zu deinem Leben abgeben?« Der 83-Jährige dachte kurz nach und antwortete bedächtig: »Ich habe 30 Jahre verschwendet. Mein ganzes Geld hatte keinen wirklichen Wert vor Gott. Ich war gefangen und gebunden. Meine Freiheit fand ich erst durch Jesus Christus.« Peter und Elke Häberle haben Sabine schon mehrmals in Kurawasi besucht. Die drei passen einfach zusammen. Sie bilden ein ungewöhnliches, aber schlagkräftiges Team. Und was mich als Krankenhausdirektor angeht, bin ich stolz, dass ich Peter Häberle kenne, den ehemals größten Bordellbesitzer Süddeutschlands.

0: Erfahrungen und Geschichten rund um das humanitäre Hilfswerk Diospi Sujana in Peru hören Sie heute im Lesezeichen. In seinem Buch Ein Experiment mit Gott erzählt Klaus-Dieter John, wie es dazu kam, dass ihr Krankenhaus mit einem hochmodernen, teuren MRT ausgestattet wurde.
1: Die S-Convey GmbH, registriert beim Amtsgericht Ulm, hat nichts mit Diospi Sujana zu tun. Punkt. Sie dient der Entwicklung textiler Antriebselemente, also Förder- und Transportbänder für Industrie und Handel. Geschäftsführer ist Dr. Stefan Uder, ein fleißiger Unternehmer aus dem Saarland, den es im Laufe seines Lebens nach Baden-Württemberg verschlagen hat. Um die Dinge exakt zu beschreiben, steht Uder einem Netzwerk von 3 Firmen vor und ist ein vielbeschäftigter Mensch. Eines seiner wenigen Hobbys ist die Musik. Und gerne lädt er sich auf Spotify die Lieder herunter, die seine langen Geschäftsfahrten etwas erträglicher gestalten. Die Produktionsstätte liegt in Lauingen an der Donau, etwa eine Stunde Fahrzeit von seinem Wohnort Ellwangen entfernt. An einem Tag im Frühjahr 2022 war Uda wieder einmal auf Spotify. Die Hits der Gruppe Patchwork hatten es ihm angetan. Sie handeln von Gott und der Welt. Und er ist, obwohl kein Teenager mehr, ein echter Fan. Eines dieser Lieder heißt Gottesbeweis. Es geht ins Ohr und die 4 Minuten durften auf seinem Handy nicht fehlen. Doch einige Tage später stellte er fest, dass ihm ein kleines Malheur passiert war. Anstatt schöne Lieder mit Gitarrenklängen, Keyboard-Akkorden und wehmütigen Saxophonen herunterzuladen, war ihm ein Hörbuch in die Download-Liste geraten. Im Titel tauchte ebenfalls der Begriff Gott auf. In seiner Eile hatte er sich vertan. So kann es kommen, wenn man nicht ganz bei der Sache ist. Im Herbst fuhr Uda wie so oft in die Fabrik. Vielleicht war es Neugier. Auf jeden Fall verband er sein Smartphone mit dem Mediasystem seines Wagens. Eine männliche Stimme sagte: »Ich habe Gott gesehen«, ein Hörbuch von Dr. Klaus-Dieter John. Und schon las der Sprecher das erste Kapitel unter der Überschrift »Am Rande des Todes«. Es vergingen nur wenige Minuten und der Autofahrer steckte selbst mittendrin in der Geschichte. Die Dynamik würde er in einer E-Mail folgendermaßen beschreiben: »Ich war fasziniert. Mir liefen die Tränen übers Gesicht und ich fieberte schon am Ende meiner Strecke der Rückfahrt entgegen, bei der ich endlich weiterhören wollte.« Uda machte seine Frau mit Diospi Sujana bekannt. Und beide entschlossen sich, unser Werk mit einer großen Finanzspritze zu unterstützen. Aber Uda hat manchmal ziemlich viel um die Ohren. Und die löbliche Absicht geriet in den Wirren der Adventszeit 2022 einfach in Vergessenheit. Ende November 2023 veröffentlichten die Medien die folgende Meldung. Bundespräsident Frank-Walter Steinmeier hat am 22. November in Berlin die Forscher Stefan Bieber und David M. Grotzky von der Erlanger Siemens Healthineers AG und Michael Uder von der Uniklinik Erlangen mit dem Deutschen Zukunftspreis ausgezeichnet, dem Preis des Bundespräsidenten für Technik und Innovation. Professor Dr. Michael Uder, der Bruder von Dr. Stefan Uder, ist Ordinarius der Radiologischen Klinik in Erlangen. Er und 2 Siemens-Ingenieure haben ein MRT entwickelt, das erheblich kleiner ist als die heute üblichen Geräte. Es bietet den Patienten mehr Platz und nutzt ein deutlich schwächeres Magnetfeld. Durch den Einsatz von KI bringt es trotzdem dieselbe Qualität wie die herkömmlichen leistungsstarken MRT. Und weil es mit weniger als 1 Liter Helium gekühlt wird, anstatt der herkömmlichen 1500 Liter, kann es überall auf der Welt eingesetzt werden, zum Beispiel auch in einem Andenland wie Peru. Die Nachricht vom Deutschen Zukunftspreis schlug in der Sippe Uda ein wie eine Bombe. Und Stefan erfuhr von seinem Bruder Michael sämtliche Details brühwarm aus erster Hand. In diesem Moment fiel ihm wieder das Hörbuch ein, das er 2022 völlig überraschend in seinem Wagen gehört hatte. »Dieses MRT wäre doch genau das Richtige für das Hospital Diospi Sujana«, schoss es Stefan Uder durch den Kopf. Und weil der Zukunftspreis seine früheren Absichten im Gehirn wieder freigelegt hatte, tätigte er eine überaus großzügige Spende im fünfstelligen Bereich für unser humanitäres Werk in Peru. Sie können sich denken, dass ich sofort aktiv werde, wenn ich von so einer Geschichte erfahre. Ich stand am Fenster meines Büros und hatte Stefan Uder über WhatsApp an der Strippe. Der katholische Unternehmer gab mir bereitwillig Auskunft und stellte mir plötzlich die schwierigste aller Fragen. Dr. John, wie bringen Sie Gott und das Leid der Welt unter einen Hut? Es wurde eine angeregte theologische Diskussion. Wer sich über solch komplexe Themen die Köpfe zermartert, kann auch über das Preisgeld des Deutschen Zukunftspreises reden. So eine nette Angelegenheit geht durchaus leichter über die Lippen. Denn Stefan wusste, dass sich die Herren Bieber, Grotzki und Uda über die Weiterverwendung der 250.000 Euro schon ihre Gedanken machten. Sicherlich hätten sie 2 Wochen lang in Las Vegas einen drauf machen können. Alternativ wäre der Kauf einer Insel in der Südsee in Frage gekommen. Aber als Philanthropen hatten sie Besseres im Sinn. Sie suchten ein Krankenhaus, das diese bahnbrechende Errungenschaft zum Wohle der Menschheit einsetzen würde. In der ersten Januarwoche 2024 reiste ich für eine Woche nach Deutschland. Der 5. von 6 Vorträgen führte mich nach Erlangen. »Nein, der Termin kann heute nicht stattfinden. Es ist etwas dazwischen gekommen«, bedauerte eine Sekretärin im 1. Stock, als ich vor ihr stand. »Das halte ich für unwahrscheinlich, denn Professor Uda hat den Termin gestern extra noch einmal bestätigt.« Die hübsche Dame zuckte mit ihren Schultern. »Dann wissen Sie mehr als ich«, sagte sie und verschwand in den Feierabend. »Herr John, Sie können hochkommen!« Die tiefe Stimme des Professors erschallte vom 2. Stock nach unten. Eigentlich hatte ihn niemand über mein pünktliches Erscheinen informiert. Aber er dachte wohl, wenn ein Deutsch-Peruaner einen Flug von 12.000 Kilometern auf sich nimmt, wird er auch zur rechten Zeit auf der Matte stehen. Natürlich picobello gekleidet und mit den besten Umgangsformen. Denn immerhin ging es um ein MRT. Wir betraten einen Konferenzsaal unter dem Dach mit den üblichen Schrägen. Durchaus anheimelnd. Der Ort wichtiger Entscheidungen. Neben der Leinwand erzählte ein engagierter Missionsarzt, wie etwas Unmögliches durch die Kraft des Glaubens entstanden war. Er sprach von Gott und Gebet, von Angst und Hoffnung. Professor Uda und Dr. Stefan Bieber saßen am Tisch und über Telefon war auch Dr. David Grotzki zugeschaltet. »Herr Bieber, was ging Ihnen durch den Kopf, als Sie meine Präsentation erlebten?« Im Mai 2024 stellte ich dem Wissenschaftler diese Frage. Längst hatten die 3 Preisträger Feuer gefangen und suchten einen Weg, um uns zu helfen. Ich dachte, der John ist ein Verrückter, aber er passt zu uns. Als ich dieses Kapitel schrieb, ließ ich mir den Hergang der Ereignisse noch einmal genau von Stefan Uda erzählen. »Herr John, es war ganz merkwürdig«, sinnierte der Unternehmer während unserer Unterhaltung. »Nach unserer Spende erhielt ich einen riesen Geschäftsauftrag, der meine Überweisung für Dios Bisuyana mehr als wettmachte.« Eine interessante Beobachtung. »Wir können uns den Segen Gottes natürlich nicht erkaufen, aber auf geheimnisvolle Weise belohnt Gott unsere Großzügigkeit. Oder, um es umgangssprachlich auszudrücken, der da oben lässt sich nicht gerne lumpen.« Die Erfindung von Bieber, Grotzki und Uda wird Kliniken auf allen Kontinenten beglücken. Aber nur ein einziges Krankenhaus hat die Ausstattung geschenkt bekommen, das Hospital Dios Bisuyana. Dank der Preisträger, des Siemens-Vorstandes und des Siemens-Vereins Caring Hands werden ab Juni 2025 arme Quechua-Patienten durch die berühmte Röhre geschoben. Und unser Motto wird in einem Maße bewahrheitet wie niemals zuvor. Die modernste Medizin für die Ärmsten der Armen. Ein für einen Moment unkonzentrierter Unternehmer vertut sich auf Spotify. Sein Bruder gewinnt ein Jahr später den Deutschen Zukunftspreis. Und Stefan öffnet die Tür zu Michael und der Rest ist Geschichte. In Psalm 77, Vers 15 steht geschrieben, »Du bist der Gott, der Wunder tut. Du hast deine Macht bewiesen unter den Völkern. Denn sind wir doch mal ganz ehrlich, die Wahrscheinlichkeit für so eine spektakuläre Sachspende liegt auf irgendeiner Stelle weit hinter dem Komma, also um die Null.

Gott ist real erfahrbar. Davon ist der Krankenhausdirektor und Visionär Dr. Klaus-Dieter John überzeugt. Gemeinsam mit seiner Frau Martina John hat er vor 20 Jahren ein mutiges Experiment gewagt. Hoch oben in den Anden gründen sie eine Hightech-Klinik für die Ärmsten der Armen. Im Missionshospital werden Berglandbewohner für einen symbolischen Beitrag von 1 Euro behandelt. Diospi Sujana, so heißt das humanitäre Glaubenswerk mit inzwischen vielen verschiedenen Arbeitszweigen. Einer Schule, einer Zahn- und Augenklinik, einem Kinderclub und einem Medienzentrum. Auf 2600 Metern Höhe ist ein Netzwerk der Hoffnung entstanden. In seinem Buch »Ein Experiment mit Gott« erzählt Klaus-Dieter John von berührenden Erfahrungen, aber auch von Krisen und Gegenwind. 2 Kapitel daraus hörten Sie heute im Lesezeichen. Unser Sprecher war Markus Strattner. Das Buch »Ein Experiment mit Gott« hat 280 Seiten, ist im Brunnen Verlag erschienen und kostet 20 Euro. Einen Link zum Bestellen und unsere Lesungen zum nochmal hören finden Sie in unserer Audiothek auf erfplus.de/lesezeichen. Dort haben wir auch ein Gespräch mit Dr. Klaus-Dieter John verlinkt. Ich hoffe, Sie haben gerne zugehört. Vielleicht sind Sie ja ermutigt worden, sich auf das Experiment mit Gott einzulassen, ihm in den Herausforderungen Ihres Lebens zu vertrauen. Wenn Sie mögen, bis demnächst wieder beim Lesezeichen. Tschüss, sagt Simone Nickel.

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1: Aus Psalm 9. Ich will dir danken, Herr, von ganzem Herzen. Ich will von all deinen Wundertaten erzählen. Ich will mich freuen.